Es ist bereits der 8. August 2026, meine Damen und Herren. Marvin Edler hat in Amstetten im Studio wieder mal Platz genommen und gefreut sich, der Begleiter in kommender Stunde zu sein. Diesmal gibt's ein Jubiläum zum Feiern. 40 Jahre Fuchsbartl Banderhorsts. Ich hab die Gruppen selber schon einige Male live erlebt und ich kann eins garantieren, bei derer Flotten muss ich da kaum ruhig sitzen bleiben. Die spielen gescheit flott auf. So starten wir musikalisch mit der Polka Klingende Steiermark und da werden wir gleich mit einem Juchitzer begrüßt.

klingende Steiermark hat die Polka jetzt geheißen, gespielt von der Fuchsbartl-Banda. Die Fuchsbartl-Banda ist eine österreichische Volksmusikgruppe aus der Steiermark, die was 1986 gegründet worden ist. Sie ist bekannt für die traditionelle steirische Volksmusik, die sie meistens ohne Verstärker und mit sehr viel Leidenschaft spielen. Das Repertoire umfasst Wirtshaus, Almlieder, Jodler und Tanzmusik. Bis zu 30 verschiedene Instrumente werden bei den Auftritten verwendet und gespielt. Welche die sind, das wird uns mein heutiger Gesprächspartner, der Albin Wiesenhofer, erzählen. Aber bevor es soweit ist, gibt es jetzt nur einen musikalischen Leckerbissen von derer Gruppen. Jetzt erklingt nämlich ein bekanntes Edlerstickel, das ist der Kirtogslandler.

0: Der Kirtox-Landler ist es jetzt gewesen. Und jetzt begrüße ich meinen Gesprächspartner in Alben Wiesenhofer bei mir in der Leitung ganz herzlich. Servus, ja, Alben.
1: Servus, grüß dich.
0: Jetzt darf ich dich zunächst bitten, den Hörerinnen und Hörern kurz vorzustellen.
1: Liebe Hörerinnen und Hörer, ich bin der Albin Wiesenhofer, wohne in Bremstetten in der Steiermark und bin der Gründer dieser Musikgruppe Fuchs Bartl Panda. Damals gemeinsam mit meinem Kollegen Harald Zukic. Da war damals auch noch der Wolfgang Osenjak dabei. Und im gleichen Jahr ist dann auch der Wolfgang Weingerl dazugekommen.
0: Du kommst ja aus der Steiermark. Was macht die Heimat für dich besonders und welche Rolle spielt es in deinem Leben?
1: Ja, die Steiermark ist der Heim. Also wenn wir jetzt zum Beispiel beim Steiermark Frühling draußen in Wien spielen, dann tragen wir halt das grüne Herz voran, möchte ich sagen. Genau so ist es auch. Also ich könnte mir nirgends vorstellen, dass ich mal anders wohne wie in der Steiermark.
0: Das grüne Gold haben wir gesagt, wie du schön weißt. Welche Erinnerungen an deine Kindheit verbindest du mit der Volksmusik?
1: So wie ich angefangen habe zum Musik spielen, so mit 11, 12 Jahren, da hat es so Gruppen gegeben, so alte Musikanten, die damals aber schon am Ende von ihrem Leben waren. Die waren ungefähr von der Musik her, vom Alter her, so kannst du sagen, damals schon über die 60 Jahre. Und das hat uns fasziniert. Oder mich vor allem. Also, und das hat mir das ganze Leben lang begleitet.
0: Ja, wann hast du dann selber das erste Mal zu einem Instrument gegriffen und hast du dann damals schon gewusst, dass die Musik einmal dein Leben prägen wird?
1: Wie es halt bei den meisten Leuten so ist, glaube ich, in dem Alter, wenn du so jugendlich bist oder Kind, man muss so ein Kind noch bist, sind halt die Eltern großteils dafür verantwortlich. Und in dem Sinn war, das erste war halt so wie halt üblich, ein Flöten tust halt lernen. Es ist bei mir aber nicht so eingegangen, weil ich habe in kürzester Zeit alles freigespielt. Das heißt, ich habe die Noten nicht mehr. Ich habe schneller was im Kopf gehabt, als wie das ist für die Noten gelesen hat. Und das hat damals der Lehrerin nicht passt, dann war dieses Intermezzo Flötenspielen beendet. Und dann später ist dann mein Vater der Glück gehabt durch seinen Beruf. Er war da ein leitender Angestellter von der Post- und Telegrafenbeamt. Da hat er einen kennengelernt und der hat eine Harmonika gehabt und gesagt, ja, der Bursch spielt nicht mehr, er darf die Harmonika verkaufen. Und dann hat mein Vater gesagt, ja, wenn du einen Lehrer hast, dann kaufe ich die Harmonika. Und genauso ist es gekommen.
0: Und dann ist dir gleich umgeschnallt worden.
1: Ganz genau. Und vielleicht eine Erinnerung, das, was sich heute gar keiner mehr vorstellen kann. Mein Lehrer war ein Holzknecht. Der ist sehr alt geworden, muss ich dazu sagen. Also wirklich, der hat ein hohes Lebensalter erreicht, ist leider schon verstorben. Das war also ein richtig Strommau, wie man heute sagen darf. Er war nämlich Holzknecht. Die erste Stunde war so, hat mein Vater gefragt, ja, wie lange dauert denn die Stunde? Dann hat der gesagt, bis der Bauer das Stickel kann. Und dann war es so natürlich, ich bin sicher über 2 Stunden oder noch länger dort gewesen, natürlich von Stickel kennen beim ersten Mal ja kein Reit gewesen. Mhm. Und noch dazu war es so, dass mein Lehrer, das war der Fulgo Zipfen Fritz aus Kleintal bei Übelbach, der hat nämlich nicht einmal selber Harmonika gehabt.
0: Hat er mich zusammentauschen müssen.
1: Naja, und vor allem hat er sich hinter mich gestellt und wenn ich es nicht begriffen hat, hat er es mir so gesagt. Und so haben wir mit einer Harmonika das gelernt. Dass der Vorteil war halt dadurch, dass die Stunde so lang dauert hat, diese Stickel halbwegs drin gehabt habe, hat er müssen sehr viel Geduld haben.
0: Aber wie man hört bei den musikalischen Aufnahmen, es ist gelungen.
1: Ich bin der einzige Schüler, der überblieben ist. Er hat ein paar Schüler gehabt, aber der einzige, der diese Sachen, die ich von ihm gelernt habe, auch heute noch zum Großteil spielt. Ich muss sagen, mein Vater hat ja dann gleich am Anfang an so einen Kassettenrekorder gekauft, wir haben nichts gehabt daheim, musikalisch. Und dann den Kassettenrekorder gekauft und dann haben wir jetzt Stücke mit aufgenommen. Und später dann habe ich ein Tonbandgerät mal ausgeglichen, habe das mit dem Tonbandl für Stickeln für ihn aufgenommen. Und auf der Weise habe ich um die 200 Stickel von ihm gelernt. Und da muss ich aber dazu sagen, dass wir heute in der Gruppe sicher nur mehr 50% von dem spielen. Da waren Wiener Walzer dabei mit Ochtal und weiß Gott was. Also so richtig, wie man mal früher gespielt hat. Das war die Generation.
0: Wenn du einen Tag ganz ohne Musik verbringen würdest, wie darf der bei dir ausschauen?
1: Losen das sowieso immer, aber ganz ohne Musik, was war das? Das kann ich dir genau sagen. Das war einfach, dass man mal kein Boden geht.
0: Ja, genau. Gerade im Sommer bei den heißen Temperaturen.
1: So ist
0: es. Ja, lieber Albin, es ist jetzt wieder Zeit für Musik. Hast du heute beim Mittagessen auch ein Getränk zu dir genommen?
1: Ja, Frau, was heißt Mittagessen? Ich habe gar keins gehabt. Ich bin heute gearbeitet. Jetzt essen du erst nachher. Gunken habe ich schon was.
0: War das zufällig ein Doppelliter, was du gekriegt hast?
1: Gottes Willen, das war zu viel um die Zeit.
0: Ja, ein Doppelliter Wasser habe ich da bei mir jetzt stehen. Aber das nächste Stickel heißt jetzt nämlich so, das ist die Doppelliter-Polka.

0: Der Mürztalermarsch, der war da jetzt noch drauf. Die Fuchsbartelbande gibt es ja jetzt schon seit 40 Jahren. Wie ist die Idee zur Gründung entstanden?
1: Das ist eine ganz einfache Geschichte. Aus einer Situation ist das entstanden. Wir haben uns ja alle so, wie soll ich sagen, aus der Jugend kennt. Wir sind alle ungefähr vom gleichen Jahrgang. Damals, wie wir angefangen haben. Und da hast du halt gewusst, der spielt ein bisschen Bassflegelhorn, der ist ein Gitarrist oder der spielt Bassgeigen und so weiter. Ja, und dann war mal ein Anlass und ich habe ja, bevor Fuchsbartelbander war, muss man dazu sagen, habe ich ja schon etliche Jahre mit anderen gespielt. Ich meine, das muss ich vielleicht erzählen, weil das ein bisschen kurios ist, das kann sich heute keiner mehr vorstellen. Bevor die Fuchsbartelbander 1986 gegründet worden ist, hat es eine Gruppe gegeben, die hat keinen Namen gehabt. Da war ich damals 14 Jahre alt, 15 Jahre alt. Der nächst Ältere war 50 und die anderen drei waren alle zwischen 70 und 80.
0: Ja, das ist eine ziemliche Altersspanne dazwischen. Ja.
1: Und vor allem interessant war das, da haben wir gespielt, ich mit der Harmonika, zwei haben gespielt mit Geigen, also einer hat Geigen gespielt, einer hat Bratschen gespielt und einer hat Kontrabass gespielt. Und das waren wirklich so alte Musikanten von früher her, von denen ich viel gelernt. Und mit dem wird Zeit lang gespielt und dann war es halt so, natürlich, du bist jung, da war ich damals so circa 18 Jahre alt und hab natürlich immer wieder, weil ich bei der Feuerwehr ja auch war und mein Vater war Abschnittsbrandinspektor von Graz Nord, das größte Fest war immer oder ist immer der Margretenkirter. Also das ist mit dem Fest verbunden und Standeln und wie es halt so gehört, so ein Kirtertag und da ist immer der Maibaum umgeschnitten worden. Natürlich der Vater gesagt, der Braun muss mir Harmonika spielen, Holzhackermarsch. Jetzt da war es mir zu blöd, das Alleinspielen war nicht meins. Jetzt habe ich beim Kierter, habe ich meinen Kollegen getroffen, meinen Harry Sukic, den habe ich schon gekannt. Habe ich gesagt, du von Heim schnell, hol dein Bassflegelhorn, spiel mal an. Ja, und so haben wir angefangen. Und im gleichen Jahr ist ja dann, gar nicht lang nachher, ist dann der Wolfgang Osiniak dazugekommen. Der hat zuerst Gitarre gespielt und dann später Kontrabass. Ja, und dann haben wir zu dritt haben wir mal gespielt. Und dann ist der Wolfgang Weingart mit der Klarinette dazugekommen. Und so hat sich das noch weiterentwickelt.
0: Und ein super Musikspiel. Was macht die Gruppen deiner Meinung nach oder eurer Meinung nach so einzigartig im Vergleich gesehen auch zu anderen Volksmusikgruppen?
1: Keiner von uns ist studiert. Also keiner von uns hat die Musik jemals als Beruf ausgeübt. Keiner von uns hat ein Musikstudium. Und alles, was wir gelernt haben, haben wir entweder, ich habe den Holzknecht-Lehrer gehabt und alles andere, habe ich ein paar Kurse zu Leuten hingegangen und bei den anderen war es gleich. Und ich kann dir vielleicht ein Beispiel sagen, was uns einzigartig macht. Wir sind erstens, ich meine, jetzt ist ja mit meinem Sohn schon die nächste Generation, aber jetzt reden wir mal von die alten Frierer. Wir waren alle Jahrgang 1966 und 67. Ja? Dann haben wir in einer Besetzung gespielt, dann hat es uns aber taugt, meinst du, da war Glas Geigen ein bisschen. Jetzt hat der Klarinettist, der Wolfgang Weingartl, hat auch Geigen gespielt. Jetzt da hat er gesagt, ja, nehmen wir die Geigen mit. So, jetzt brauchen wir einen Bassgeigen. So, dann hat der eine die Bassgeigen genommen und so haben wir wieder so gespielt. Und so ist es dahin gegangen. Oder ein paar Urkleinerstecke haben uns gefallen. Ja, da brauchen wir unbedingt einen King-Bariton und die Stimmung dazu und so weiter. Also das heißt, oder ich zum Beispiel bin hergegangen und habe gesagt, mir hat immer der Dudelsack gefallen. Also nicht der schottische, sondern der steirische Dudelsack. Oder böhmischer Bock, wie man überall sagt. Hab das gelernt und dann habe ich zu meinen Kollegen gesagt, jetzt war Glas, wenn wir so spülerten. Dann hat sich der Suki Chari, was eben ein Bunster Bossanist ist, hat sich dann ein Trädler gekauft und das gelernt und auf, und zu Leuten gegangen lernen. Dani hat dann den Kontrabass gespielt, Geigen und so ist das immer weitergegangen. Und so sind wir auf unsere über 30 Instrumente gekommen.
0: Bei jedem Auftritt immer für eine Überraschung zum Homecop. Da habt ihr ein riesengroßes Auto braucht, um Instrumente transportieren.
1: Der Wolfi Weingartl, der hat selber einen eigenen seinen VW-Bus gehabt. Den hat er gern gehabt und mit dem ist er auch gefahren. Dort haben wir das meiste reingebracht, muss ich dazu sagen. Wir waren schon oft schön voll, weil du darfst ja nicht vergessen, wir haben auch Sachs, Zupposaun und was da Tod und Teufel haben wir mitgehabt. Wir haben auch Konzerte gespielt. Wenn es uns einmal als Tanz muss ich spielen, einmal das langweilig schon war, weil wir gesagt haben, das haben wir jetzt schon so oft gemacht. Jetzt haben wir dann zwischendurch so Konzerte gemacht. Und da haben wir uns immer ein spezielles Programm einstudiert. Da habe ich zum Beispiel damals Nasenflöten gespielt. Also mit zwei Flöten in der Nase.
0: Das ist sicher auch gut angekommen.
1: Zweistimmig, genau, und solche Sachen halt. Und mit Ocarina und Seitelpfeifen und ja und so weiter.
0: Ja, ihr dreht ja meistens ohne Verstärker auf. Warum ist das ursprüngliche Ort so musizieren für euch so wichtig?
1: Wie wir angefangen haben, hätten wir ja gar nicht das Geld gehabt, dass wir das haben wollen. Zweitens war, jetzt hast du schon so viele Instrumente, wo tust du nachher die Anlage hin? Und das Dritte war, wir waren immer für echte und ehrliche Musik. Und ich muss leider dazu sagen, das tut mir ein bisschen leid von der heutigen Zeit her, dass heute, wenn du irgendwo auf ein Fest gehst, dass die Musik, die heute, wo auf die Festzettel und so weiter gemacht wird, zu 80% nur mehr Playback ist. Also das heißt, da gibt's Leute, der kommt hin, gibt seinen Stick rein, da ist schon alles um und da wird nur mehr Playback gespielt. Und bei uns ist alles live. Und ich sage immer so, wer einen Fehler findet, darf ihn behalten.
0: Genau, so ist er immer. Und darum, ich habe es ja auch selber schon erwähnt, ich habe euch selber auch schon mal einige Male live erlebt. Es ist einfach super gemütlich, wenn die Musikanten auch im Publikum ein wenig mitspielen und nicht nur von der Bühne oben.
1: Genau. Und das war es auch, für uns war immer eins wichtig, der Kontakt zum Publikum. Also das ist ein Spiel mit den Augen, mit deinem ganzen Körper in Wirklichkeit. Also es ist ja nicht nur der Stickel, was du spielst. Du musst es auch umbringen. Und scheinbar haben wir es immer gut umgebracht. Wir haben sagen können, wir leben das. Und für uns ist und war die Tradition immer sehr wichtig. Ich bin ja zum Beispiel Brautführer und habe das auch immer wieder dort und da mitgemacht und so. Und der Wolfi Weingartl ist auch Brautführer. Und so haben wir immer uns auch traditionell bei die Sachen eingebracht, weißt?
0: Naja, jetzt ist wieder mal Zeit für Musik. Das nächste Doppelpaket ist schon angerichtet. Fangen wir mit dem Liebesglück Walzer an und danach gibt's wieder mal ein edler Stickel. Die Edlerklänge werden erklingen. Da wird uns auch mein Gesprächspartner, der Albin, wieder ein wenig mit dazu jodeln.

Die Edlerklänge waren das jetzt. Man sagt ja, jede Musikgruppe hat ihren eigenen Dirigenten, auch wenn gar keiner vorn steht. Wenn alle gleichzeitig einmal was anderes spielen wollen, heißt es dann wahrscheinlich, zum Glück kennt wenigstens jeder das Ende vom Stickel. Das war jetzt einmal was für zwischendurch einmal und wir machen jetzt gleich wieder weiter mit Musik. Jetzt erklingt der Marsch beim Wiesenhofer.

0: Beim Wiesenhofer hat der Marschitz geheißen von der Fuchsbartelbande, die was ich euch heute vorstelle. Jetzt darf ich mit meinem Interviewgast, mit Albin Wiesenhofer, wieder ein wenig plaudern. Wir haben ja gerade den Marsch beim Wiesenhofer gehört. Ist das ein selber geschriebenes Stickel für euch gewesen?
1: Der Marsch beim Wiesenhofer, der ist mir eingefallen und den haben wir damals beim Klingenden Österreich im Freilichtmuseum in Stübing, beim österreichischen Freilichtmuseum in Stübing, haben wir diesen Marsch damals gespielt. Wenn man heute im Internet reingeht, kann man es sogar mit Büttel anschauen noch. Und der ist von mir gewesen und das allererste Stickel, was du heute gespielt hast, die Klingende Steiermark, das ist auch ein Stickel von mir. Und das war damals sogar in die 90er Jahre, 4 Jahre Kennmelodie der gleichnamigen Radiosendung im ORF.
0: Das heißt, dann bist du hauptsächlich für die neuen Stückel verantwortlich zum Schreiben und Arrangieren?
1: Ja, sagen wir mal so, sehr viele Stücke habe ich gemacht, aber auch der Wolfgang Weingel und der Harald Zukic. Und mittlerweile ist ja schon mein Sohn dabei, der Clemens Wiesenhofer. Es klingt so witzig, wenn man das sagt. Er spielt erst 17 Jahre mit bei uns. Ist ja spannend, gell?
0: Ja.
1: Also das heißt, er ist eigentlich sein ganzes Leben schon bei uns dabei.
0: So quasi und die Musik in die Wiege gelegt worden, wie man genau, so schon sagt.
1: Und ich muss dazu sagen, er setzt auf das, was sein Vater komponiert hat, sicher noch einen drauf, weil er hat das Talent geerbt und dann fallen auch Stickel ein, aber noch vertrautere wie mir.
0: Ja, wie es halt so ist, wenn da Vater und Sohn gemeinsam in einer Gruppe spielen, ist das vom Vorteil oder manchmal auch eine kleine Herausforderung?
1: Wir haben das ganz einfach gelöst, sage ich da, ganz leicht. Er spielt ja schon wirklich lang bei uns und vor 10 Jahren hat er die Gelegenheit gekriegt, dass er zusätzlich bei einer Gruppe in der Weststeiermark noch mitspielen kann, aber nur mit, was heißt nur, mit der Tenorposaune. Das ist diese bei der Kernbohrmusik, die Posaune, die oben drüber spielt. Und ja, habe ich gesagt, da kann man viel lernen. Und da ist er zur Gruppe gegangen. Dann kannst du sagen, 2 Jahre später hat der Harmonikaspieler dort aufgehört, dann bin ich eingestiegen. Die letzten Jahre ist es jetzt so, ich bin der Chef der Fuchsbartelbande und er ist der Chef der Steirermusik. Beide spielen wir in beide Gruppen. Und einmal muss er sich unterordnen und einmal ich.
0: Das ist eine faire Aufteilung und da kann man nicht streitet werden, heißt sowieso.
1: So ist es. Wobei er dazu sagen muss, er ist musikalisch schon sehr gut. Er spielt 6 Musikinstrumente. Er müsste das absolute Gehör haben, weil der stellt sich hin und schreibt die Stücke runter.
0: Boah, das ist auch eine Leistung.
1: Das ist ja der Gabe, das kannst du nicht lernen. Das hast du oder hast du nicht.
0: Genau.
1: Ich meine, ich muss wirklich sagen, also ich kann mich erinnern, wie damals bin ich mal heimgekommen und ich höre in Musikhaller, ja, da spielt einer mit der Trompete. Jetzt denke ich mir, wer spielt da mit der Trompete? Und spielt ja keiner. Wir haben zwar die Instrumente, aber es spielt keiner. Dann steht er unten mit seiner Taschentrompeten und einem Notenstein da und Bleistift in der Hand und werkelt da umeinander. Dann sage ich, was tust denn du da? Ja, sag er, da war noch bei einer, mit einem jüngeren Freund, hat er zusammengespielt, gell? Dann hat er gesagt, wenn ich für dich die Noten spiele, dann werde ich wohl die Stimme spielen erkennen. Er schreibt, werde ich wohl die Stimme mit der Trompeten spielen erkennen. Das hat er alles selber, weißt du?
0: Das ist ein Talent, das kann man richtig als Talent bezeichnen. Wie wichtig ist Freundschaft neben der Musik für den Zusammenhalt eurer Gruppen?
1: Wenn wir nicht immer gut aufeinander uns anstimmen würden, dann hätten wir nicht 40 Jahre zusammengebracht. Bei 40 Jahren, und vor allem, du darfst nicht vergessen, wir haben nicht eine Pause gehabt zwischen. Das sagst du wie manche, die haben 10 Jahre aufgehört, dann wieder mal angefangen und so weiter. Wir haben alle 4 arbeiten wir, haben wir einen Brotberuf. Und machen die Musik nur nebenbei als Freude und Hobby. Und was das heißt, das kann der nachempfinden, der selber Musik spielt.
0: Das stimmt. Also eine Musik muss einfach aus Leidenschaft rauskommen.
1: Sonst geht's nicht. Das ist echt, muss ich wirklich sagen.
0: Ich hätte jetzt wieder vorgeschlagen, wir machen Musik. Waffene 2 Musikstücke schlagst du vor, dass wir uns jetzt anhorchen?
1: Du, ich hätte gesagt, was mir gut gefallen hat, war einmal ein bisschen was Kurioses. Und zwar, wir tun ja sehr viel singen und jodeln.
0: Ja.
1: Was ich wirklich irgendwie gern drin hätte, wäre das Lied Die Bläs. Dann wäre halt noch Glas ein Jodler einmal. Der Jodler und zwar der Bärenschütz-Jodler.
0: Den hast sicher du gejodelt.
1: Den jodeln wir zu viert. Das ist eine uralte Überlieferung aus der Bärenschützklamm bei Mixnitz.

0: Worauf dürfen Sie eure Fans in nächster Zeit freuen?
1: Das hat mir jetzt gut gefallen, Fans. Das muss ich jetzt wirklich sagen. Also wir haben gar keine Fans. Nein, wirklich, wir haben wirklich keine Fans. Weil die Leute, weil ich kann jetzt nur von unserem Jubiläum das erzählen. Ja. Die Leute, die zu unserem Jubiläum jetzt gekommen sind, wir hätten wahrscheinlich doppelt so viele Leute oder dreimal so viele Leute reingebracht, aber es ist halt nicht mehr gegangen, vom Fassungsvermögen. Ja. Aber ich muss da ganz offen sagen, es ist wie, wenn du von Tisch zu Tisch gehst, das sind alles gute alte Bekannte und keine Fans. Also das heißt, wir haben keinen Fanclub nicht gehabt und nichts, aber wir haben viele treue Musikfreunde, die uns regelmäßig besuchen, die gern kommen, die uns auch immer wieder buchen und sagen, pass auf, du hast bei mir in 50er gespielt oder du hast bei mir in 60er, in 70er, was auch immer.
0: Also immer auch, wenn ihr wo gespielt habt und die Leute, die sind dann nachgefahren und haben sich das nur mal angehört.
1: Genau. Und die kennen uns alle, so wie du zum Beispiel, wir begegnen uns immer wieder.
0: Ja, genau.
1: Und es ist gleich mal ein guter Kontakt da, wir haben keine Starlüren, wir sind so, wie wir immer sind und so sind wir seit 40 Jahren.
0: Gibt es auch da bei den Spielereien, bei den etlichen, was ihr da gehabt habt, auch ein Erlebnis, das was nie vergessen wird?
1: Ja, da kann ich das sagen. Ach Gott.
0: Da kann man das Buch wieder aufmachen.
1: Ja, das Buch kann man aufmachen. Da kann ich da mal sagen, da hätten wir mal sollen, was heißt denn, hätten wir sollen, wir haben ja damals, das war Anfang 90er Jahr, am Grazer Hauptplatz, da war was mit Alex Rehhacker, so eine Veranstaltung. Und da hat es geheißen, wir sollen ein paar Stickeln spielen. Ja, und dann war es so, wir haben uns angeredet, wir fahren hin und jeder hat sich gedacht, der andere nimmt vom Gitarrspieler die Gitarre mit.
0: Mhm.
1: Ja, und auf einmal stehen wir dann vor der Bühne dort, jeder schaut ihn an und wo ist denn die Gitarre? Keiner hat es mit. Weißt du, was man dann ist, der Harry, der ist ja auf der Kunst-

0: nicht, er kennt ja da alle.
1: Ja.
0: Und da, damals hat es ja noch Musikgeschäfte gegeben in Graz.
1: Ja.
0: Und er ist ins nächste Musikgeschäft rein, hat er gesagt, du pass auf, leih mir deine Gitarre. Der hat sie im Griechen und wir haben schon gespielt.
1: Ja, wenn man sich immer auf den anderen verlässt, dann kommt ja oft einmal irgendwas blöd aus.
0: Eine kurze Geschichte vielleicht, der ganz witzig ist. Da haben wir mal Geburtstagsfeier gespielt und da war es so warm und trocken die Luft alles, gell? Wir tun immer gerne ein bisschen die Leute antratzen, Mengen runterzahlen, gell? Und wir waren halt, wir waren schon alle durstig, gell?
1: Ja.
0: Und ich habe dann schön laut gesagt, habe ich gesagt, da ist eine schöne trockene Luft drinnen, gell? Ist der zum Fenster gegangen und hat das Fenster aufgemacht.
1: Da ist also solche dann
0: Erlebnisse, da kennt man noch Maria, was wir alles erlebt haben.
1: Da wird es dann nicht so viel Doppeliter gekriegt haben.
0: Ja, was? Kannst du dir vorstellen. Aber, oder da gibt es einmal den Einspruch, da haben wir einmal wo gespielt, gell? Die Kölnerin immer vorbeigrennt. Wir kommen nicht zum Bestellen. So, und die Gäste haben auch nichts gezahlt, gell? Dann habe ich einen Dusch gemacht und dann habe ich gesagt, stellt euch vor, vorige Woche haben wir so einen Biertisch gehabt, der war voll mit Mischungen und mit Bierglaseln. Und heute waren wir froh, wenn wir vier Mischungen hätten. Und, ich, was ist, und so haben wir immer wieder mal die Leute ein bisschen vierer geholt, gell?
1: Ja.
0: Aber ist ja alles eine Gaudi.
1: Das ist immer Gaudi und da kommt man noch stundenlang weiter erzählen, aber das darf den Rahmen sprengen. Ja, welchen Rat gibst du jungen Musikerinnen und Musikern, die sich für Volksmusik begeistern?
0: Eins ist, was ich den Rat gebe, ich meine, wir haben ja heute Möglichkeiten mit YouTube und alles. Heute hast du ja wirklich jede Spotify, wie es mir was alles gibt, gell? Aber ich muss eins dazu sagen, und das hinter den stehe 100%. Ich nutze die Sachen genauso. Ich bin nicht einer, ein Geistriger, der das alles nicht kennt und nicht nutzt. Ich nutze auch alles. Nur ich bin insofern anders. Ich habe mir angewöhnt, schon von früher her, dass ich die Leute, die was mich interessieren von der Musi, oder wenn mich irgendein Stickel interessiert hat oder sonst was, bin ich immer zu den Autenten hingegangen. Und ich kann da eins sagen, das meiste, was ich einen Stickel zusammentragen habe, habe ich nicht irgendwas im Internet oder sonst irgendwo her, sondern das habe ich, weil ich zur Leute hingefahren bin und mit Freunden zusammengespielt habe und so weiter. Und es war immer das Persönliche. Deswegen sage ich immer, geh zu einem Menschen hin, du holst von ihm ja nicht nur Stickel, sondern nimmst einen Teil von seiner Seele mit. Und das ist der wesentliche Punkt. Und wenn das YouTube noch so schön ist, aber das hat keine Seele.
1: Das sind wohl wahre Worte. Und ich hätte jetzt gesagt, wir machen jetzt musikalisch weiter. Und da habe ich jetzt aufgelegt in Philipp Sena.

0: In Philippsener hat der jetzt geheißen. Wo kann man euch mit der Fuchsbartelbande in nächster Zeit musikalisch nur erleben?
1: Jetzt ist einmal die Sommerpause bei uns. Aber was auf jeden Fall ein ganz heißer Tipp ist, es ist wirklich eine super Sache. Und zwar ist das am Samstag, dem 26. September in Deutsch-Feistritz. Da ist der sogenannte Altweiber-Sommermarkt, heißt das. Das ist wirklich ein uriges Fest beim alten Sensenwerk. Da kann man Führungen mitmachen. Und dort spielen wir mit der Fuchsbartelbande von 10 bis 16 Uhr auf. Und da könnt ihr uns erleben. Und wer aber mal die Steirer-Musi, wo mein Bruderchef es hören will, das wäre eine Woche später, am 3. Oktober, da ist in Gradwein, das ist auch in Graz Umgebung, ist der sogenannte Schmankerltag. Da spielen wir von 11 bis 14 Uhr.
0: Also, wer da jetzt Lust hat, der ist gern eingeladen dort zum Hinkommen. Möchtest du abschließend noch was sagen oder wen grüßen lassen?
1: Ja, abschließend möchte ich sagen, an alle Musikanten, die gern eine Volksmusik haben, an alle Zuhörer, die gern eine Volksmusik haben, schaut alle aufs Echte und lasst euch nicht immer täuschen von das, was aus dem Mikro und aus den Boxen rauskommt. Nur das, was live rauskommt, das ist noch echt. Alles andere, das ist halt leider Gottes nur mehr Konservendosen. Und glaubt's mir eins, schätzt das Echte, weil so viel Echts gibt's leider nicht mehr.
0: Nach den schönen Worten sage ich zu dir danke, dass du dir die Zeit genommen hast und dass du uns da halt einiges Wissenswertes und ein paar lustige Schmankerl von der Fuchsbartelbande erzählt hast.
1: Ja, gern, und ich wünsche auch dir weiterhin viel Freude mit der Volksmusik und ich hoffe, dass wir uns bald einmal sehen wieder.
0: Das werden wir sicher zusammenbringen und somit wünsche ich dir nur einen schönen Nachmittag und sage Pfirti.
1: Pfirti, Dankeschön, Baba.

aus ist und gar ist und schade ist, dass schon wieder wahr ist. Das war jetzt nur der Jodler Peter im Kreid. Mit dem Jodler sind wir auch schon wieder am Ende von der heutigen Heimatklang-Sendung von Radio Maria angelangt. Die Fuchsbartl Panda, eine Musikgruppe aus der Steiermark, ist heute im Mittelpunkt gestanden, weil sie es 40 Jahre Jubiläum haben. Aufhören tun wir heute mit dem Titel Ich bin ein Steirerbub. Und der Marvin Edler freut sich schon auf ein Wiederhören bei der Stubenmusik-Sendung am 18. August. Und bis dahin wünsche ich euch alles Gute und sage, pfiat euch.

0: Liebe Zuhörer von Radio Maria, wir laden Sie nun ein, mit uns den freudenreichen Rosenkranz zu beten.
1: Im Namen des Vaters und des Sohnes und des Heiligen Geistes.
2: Amen.
1: Ich glaube an Gott, den Vater, den Allmächtigen, den Schöpfer des Himmels und der Erde, und an Jesus Christus, seinen eingeborenen Sohn, unseren Herrn, empfangen durch den Heiligen Geist, geboren von der Jungfrau Maria, gelitten unter Pontius Pilatus, gekreuzigt, gestorben und begraben, hinabgestiegen in das Reich des Todes, am dritten Tage auferstanden von den Toten, aufgefahren in den Himmel. Er sitzt zur Rechten Gottes, des allmächtigen Vaters. Von dort wird er kommen, zu richten die Lebenden und die Toten.
2: Ich glaube an den Heiligen Geist, die heilige katholische Kirche, Gemeinschaft der Heiligen, die Vergebung der Sünden, die Auferstehung der Toten und das ewige Leben. Amen.
1: Vater unser im Himmel, geheiligt werde dein Name, dein Reich komme, dein Wille geschehe wie im Himmel so auf Erden.
2: Unser tägliches Brot gib uns heute und vergib uns unsere Schuld, wie auch wir vergeben unseren Schuldigern. Und führe uns nicht in Versuchung, sondern erlöse uns von dem Bösen. Amen.
1: Gegrüßet seist du, Maria, voll der Gnade, der Herr ist mit dir. Du bist gebenedeit unter den Frauen, und gebenedeit ist die Frucht deines Leibes, Jesus, der in uns den Glauben vermehre.
2: Heilige Maria, Mutter Gottes, bitte für uns Sünder, jetzt und in der Stunde unseres Todes. Amen.
1: Gegrüßet seist du, Maria, voll der Gnade, der Herr ist mit dir. Du bist gebenedeit unter den Frauen, und gebenedeit ist die Frucht deines Leibes, Jesus, der in uns die Hoffnung stärke.
2: Heilige Maria, Mutter Gottes, bitte für uns Sünder, jetzt und in der Stunde unseres Todes. Amen.
1: Gegrüßet seist du, Maria, voll der Gnade, der Herr ist mit dir. Du bist gebenedeit unter den Frauen, und gebenedeit ist die Frucht deines Leibes, Jesus, der in uns die Liebe entzünde.
2: Heilige Maria, Mutter Gottes, bitte für uns Sünder, jetzt und in der Stunde unseres Todes. Amen.
1: Ehre sei dem Vater und dem Sohn und dem Heiligen Geist.
2: Wie im Anfang, so auch jetzt und alle Zeit und in Ewigkeit. Amen.
1: O mein Jesus,
2: verzeih uns unsere Sünden, bewahre uns vor dem Feuer der Hölle, führe alle Seelen in den Himmel, besonders jene, die deiner Barmherzigkeit am meisten bedürfen.

0: erstes freudenreiches Geheimnis. Jesus, den du, o Jungfrau, vom Heiligen Geist empfangen hast. Vater unser im Himmel, geheiligt werde dein Name. Dein Reich komme, dein Wille geschehe wie im Himmel so auf Erden.
1: Unser tägliches Brot gib uns heute und vergib uns unsere Schuld, wie auch wir vergeben unseren Schuldigern. Und führe uns nicht in Versuchung, sondern erlöse uns von dem Bösen. Amen.
0: Gegrüßet seist du, Maria, voll der Gnade, der Herr ist mit dir. Du bist gebenedeit unter den Frauen. Und gebenedeit ist die Frucht deines Leibes, Jesus, den du, o Jungfrau, vom Heiligen Geist empfangen hast.
1: Heilige Maria, Mutter Gottes, bitte für uns Sünder, jetzt und in der Stunde unseres Todes. Amen.
0: Gegrüßet seist du, Maria, voll der Gnade, der Herr ist mit dir. Du bist gebenedeit unter den Frauen, und gebenedeit ist die Frucht deines Leibes, Jesus, den du, o Jungfrau, vom Heiligen Geist empfangen hast.
1: Heilige Maria, Mutter Gottes, bitte für uns Sünder, jetzt und in der Stunde unseres Todes. Amen.
0: Gegrüßet seist du, Maria, voll der Gnade, der Herr ist mit dir. Du bist gebenedeit unter den Frauen, und gebenedeit ist die Frucht deines Leibes, Jesus, den du, o Jungfrau, vom Heiligen Geist empfangen hast.
1: Heilige Maria, Mutter Gottes, bitte für uns Sünder, jetzt und in der Stunde unseres Todes. Amen.
0: Gegrüßet seist du, Maria, voll der Gnade, der Herr ist mit dir. Du bist gebenedeit unter den Frauen, und gebenedeit ist die Frucht deines Leibes, Jesus, den du, o Jungfrau, vom Heiligen Geist empfangen hast.
1: Heilige Maria, Mutter Gottes, bitte für uns Sünder, jetzt und in der Stunde unseres Todes. Amen.
0: Gegrüßet seist du, Maria, voll der Gnade, der Herr ist mit dir. Du bist gebenedeit unter den Frauen, und gebenedeit ist die Frucht deines Leibes, Jesus, den du, o Jungfrau, vom Heiligen Geist empfangen hast.
1: Heilige Maria, Mutter Gottes, bitte für uns Sünder, jetzt und in der Stunde unseres Todes. Amen.
0: Gegrüßet seist du, Maria, voll der Gnade, der Herr ist mit dir. Du bist gebenedeit unter den Frauen, und gebenedeit ist die Frucht deines Leibes, Jesus, den du, o Jungfrau, vom Heiligen Geist empfangen hast.
1: Heilige Maria, Mutter Gottes, bitte für uns Sünder, jetzt und in der Stunde unseres Todes. Amen.
0: Gegrüßet seist du, Maria, voll der Gnade, der Herr ist mit dir. Du bist gebenedeit unter den Frauen, und gebenedeit ist die Frucht deines Leibes, Jesus, den du, o Jungfrau, vom Heiligen Geist empfangen hast.
1: Heilige Maria, Mutter Gottes, bitte für uns Sünder, jetzt und in der Stunde unseres Todes. Amen.
0: Gegrüßet seist du, Maria, voll der Gnade, der Herr ist mit dir. Du bist gebenedeit unter den Frauen, und gebenedeit ist die Frucht deines Leibes, Jesus, den du, o Jungfrau, vom Heiligen Geist empfangen hast.
1: Heilige Maria, Mutter Gottes, bitte für uns Sünder, jetzt und in der Stunde unseres Todes. Amen.
0: Gegrüßet seist du, Maria, voll der Gnade, der Herr ist mit dir. Du bist gebenedeit unter den Frauen, und gebenedeit ist die Frucht deines Leibes, Jesus, den du, o Jungfrau, vom Heiligen Geist empfangen hast.
1: Heilige Maria, Mutter Gottes, bitte für uns Sünder, jetzt und in der Stunde unseres Todes. Amen.
0: Gegrüßet seist du, Maria, voll der Gnade, der Herr ist mit dir. Du bist gebenedeit unter den Frauen, und gebenedeit ist die Frucht deines Leibes, Jesus, den du, o Jungfrau, vom Heiligen Geist empfangen hast.
1: Heilige Maria, Mutter Gottes, bitte für uns Sünder, jetzt und in der Stunde unseres Todes. Amen.
0: Ehre sei dem Vater und dem Sohn und dem Heiligen Geist.
1: Wie im Anfang, so auch jetzt und alle Zeit und in Ewigkeit. Amen.
0: O mein Jesus,
1: verzeih uns unsere Sünden, bewahre uns vor dem Feuer der Hölle, führe alle Seelen in den Himmel, besonders jene, die deiner Barmherzigkeit am meisten bedürfen.

0: Zweites freudenreiches Geheimnis. Jesus, den du, o Jungfrau, zu Elisabeth getragen hast. Vater unser im Himmel, geheiligt werde dein Name, dein Reich komme, dein Wille geschehe, wie im Himmel, so auf Erden.
1: Unser tägliches Brot gib uns heute und vergib uns unsere Schuld, wie auch wir vergeben unseren Schuldigern. Und führe uns nicht in Versuchung, sondern erlöse uns von dem Bösen.
0: Gegrüßet seist du, Maria, voll der Gnade, der Herr ist mit dir. Du bist gebenedeit unter den Frauen, und gebenedeit ist die Frucht deines Leibes, Jesus, den du, Jungfrau, zu Elisabeth getragen hast.
1: Heilige Maria, Mutter Gottes, bitte für uns Sünder, jetzt und in der Stunde unseres Todes. Amen.
0: Gegrüßet seist du, Maria, voll der Gnade, der Herr ist mit dir. Du bist gebenedeit unter den Frauen, und gebenedeit ist die Frucht deines Leibes, Jesus, den du, o Jungfrau, zu Elisabeth getragen hast.
1: Heilige Maria, Mutter Gottes, bitte für uns Sünder, jetzt und in der Stunde unseres Todes. Amen.
0: Gegrüßet seist du, Maria, voll der Gnade, der Herr ist mit dir. Du bist gebenedeit unter den Frauen, und gebenedeit ist die Frucht deines Leibes, Jesus, den du, o Jungfrau, zu Elisabeth getragen hast.
1: Heilige Maria, Mutter Gottes, bitte für uns Sünder, jetzt und in der Stunde unseres Todes. Amen.
0: Gegrüßet seist du, Maria, voll der Gnade, der Herr ist mit dir. Du bist gebenedeit unter den Frauen, und gebenedeit ist die Frucht deines Leibes, Jesus, den du, o Jungfrau, zu Elisabeth getragen hast.
1: Heilige Maria, Mutter Gottes, bitte für uns Sünder, jetzt und in der Stunde unseres Todes. Amen.
0: Gegrüßet seist du, Maria, voll der Gnade, der Herr ist mit dir. Du bist gebenedeit unter den Frauen, und gebenedeit ist die Frucht deines Leibes, Jesus, den du, Jungfrau, zu Elisabeth getragen hast.
1: Heilige Maria, Mutter Gottes, bitte für uns Sünder, jetzt und in der Stunde unseres Todes. Amen.
0: Gegrüßet seist du, Maria, voll der Gnade, der Herr ist mit dir. Du bist gebenedeit unter den Frauen, und gebenedeit ist die Frucht deines Leibes, Jesus, den du, Jungfrau, zu Elisabeth getragen hast.
1: Heilige Maria, Mutter Gottes, bitte für uns Sünder, jetzt und in der Stunde unseres Todes. Amen.
0: Gegrüßet seist du, Maria, voll der Gnade, der Herr ist mit dir. Du bist gebenedeit unter den Frauen, und gebenedeit ist die Frucht deines Leibes, Jesus, den du, Jungfrau, zu Elisabeth getragen hast.
1: Heilige Maria, Mutter Gottes, bitte für uns Sünder, jetzt und in der Stunde unseres Todes. Amen.
0: Gegrüßet seist du, Maria, voll der Gnade. Der Herr ist mit dir. Du bist gebenedeit unter den Frauen, und gebenedeit ist die Frucht deines Leibes, Jesus, den du, Jungfrau, zu Elisabeth getragen hast.
1: Heilige Maria, Mutter Gottes, bitte für uns Sünder, jetzt und in der Stunde unseres Todes. Amen.
0: Gegrüßet seist du, Maria, voll der Gnade, der Herr ist mit dir. Du bist gebenedeit unter den Frauen, und gebenedeit ist die Frucht deines Leibes, Jesus, den du, Jungfrau, zu Elisabeth getragen hast.
1: Heilige Maria, Mutter Gottes, bitte für uns Sünder, jetzt und in der Stunde unseres Todes. Amen.
0: Gegrüßet seist du, Maria, voll der Gnade, der Herr ist mit dir. Du bist gebenedeit unter den Frauen, und gebenedeit ist die Frucht deines Leibes, Jesus, den du, o Jungfrau, zu Elisabeth getragen hast.
1: Heilige Maria, Mutter Gottes, bitte für uns Sünder, jetzt und in der Stunde unseres Todes. Amen.
0: Ehre sei dem Vater und dem Sohn und dem Heiligen Geist.
1: Wie im Anfang, so auch jetzt und alle Zeit und in Ewigkeit. Amen.
0: O mein Jesus,
1: verzeih uns unsere Sünden, bewahre uns vor dem Feuer der Hölle, führe alle Seelen in den Himmel, besonders jene, die deiner Barmherzigkeit am meisten bedürfen.

0: Drittes freudenreiches Geheimnis: Jesus, den du, Jungfrau, zu Bethlehem geboren hast. Vater unser im Himmel, geheiligt werde dein Name, dein Reich komme, dein Wille geschehe, wie im Himmel, so auch auf Erden.
1: Unser tägliches Brot gib uns heute und vergib uns unsere Schuld, wie auch wir vergeben unseren Schuldigern. Und führe uns nicht in Versuchung, sondern erlöse uns von dem Bösen.
0: Gegrüßet seist du, Maria, voll der Gnade, der Herr ist mit dir. Du bist gebenedeit unter den Frauen, und gebenedeit ist die Frucht deines Leibes, Jesus, den du, o Jungfrau, zu Bethlehem geboren hast.
1: Heilige Maria, Mutter Gottes, bete für uns Sünder, jetzt und in der Stunde unseres Todes. Amen.
0: Gegrüßet seist du, Maria, voll der Gnade, der Herr ist mit dir. Du bist gebenedeit unter den Frauen, und gebenedeit ist die Frucht deines Leibes, Jesus, den du, o Jungfrau, zu Bethlehem geboren hast.
1: Heilige Maria, Mutter Gottes, bitte für uns Sünder, jetzt und in der Stunde unseres Todes. Amen.
0: Gegrüßet seist du, Maria, voll der Gnade, der Herr ist mit dir. Du bist gebenedeit unter den Frauen, und gebenedeit ist die Frucht deines Leibes, Jesus, den du, o Jungfrau, zu Bethlehem geboren hast.
1: Heilige Maria, Mutter Gottes, bitte für uns Sünder, jetzt und in der Stunde unseres Todes. Amen.
0: Gegrüßet seist du, Maria, voll der Gnade, der Herr ist mit dir. Du bist gebenedeit unter den Frauen, und gebenedeit ist die Frucht deines Leibes, Jesus, den du, o Jungfrau, zu Bethlehem geboren hast.
1: Heilige Maria, Mutter Gottes, bitte für uns Sünder, jetzt und in der Stunde unseres Todes. Amen.
0: Gegrüßet seist du, Maria, voll der Gnade, der Herr ist mit dir. Du bist gebenedeit unter den Frauen, und gebenedeit ist die Frucht deines Leibes, Jesus, den du, o Jungfrau, zu Bethlehem geboren hast.
1: Heilige Maria, Mutter Gottes, bitte für uns Sünder, jetzt und in der Stunde unseres Todes. Amen.
0: Gegrüßet seist du, Maria, voll der Gnade, der Herr ist mit dir. Du bist gebenedeit unter den Frauen, und gebenedeit ist die Frucht deines Leibes, Jesus, den du, o Jungfrau, zu Bethlehem geboren hast.
1: Heilige Maria, Mutter Gottes, bitte für uns Sünder, jetzt und in der Stunde unseres Todes. Amen.
0: Gegrüßet seist du, Maria, voll der Gnade, der Herr ist mit dir. Du bist gebenedeit unter den Frauen, und gebenedeit ist die Frucht deines Leibes, Jesus, den du, o Jungfrau, zu Bethlehem geboren hast.
1: Heilige Maria, Mutter Gottes, bitte für uns Sünder, jetzt und in der Stunde unseres Todes. Amen.
0: Gegrüßet seist du, Maria, voll der Gnade, der Herr ist mit dir. Du bist gebenedeit unter den Frauen, und gebenedeit ist die Frucht deines Leibes, Jesus, den du, o Jungfrau, zu Bethlehem geboren hast.
1: Heilige Maria, Mutter Gottes, bitte für uns Sünder, jetzt und in der Stunde unseres Todes. Amen.
0: Gegrüßet seist du, Maria, voll der Gnade, der Herr ist mit dir. Du bist gebenedeit unter den Frauen, und gebenedeit ist die Frucht deines Leibes, Jesus, den du, o Jungfrau, zu Bethlehem geboren hast.
1: Heilige Maria, Mutter Gottes, bitte für uns Sünder, jetzt und in der Stunde unseres Todes. Amen.
0: Gegrüßet seist du, Maria, voll der Gnade, der Herr ist mit dir. Du bist gebenedeit unter den Frauen, und gebenedeit ist die Frucht deines Leibes, Jesus, den du, o Jungfrau, zu Bethlehem geboren hast.
1: Heilige Maria, Mutter Gottes, bitte für uns Sünder, jetzt und in der Stunde unseres Todes. Amen.
0: Ehre sei dem Vater und dem Sohn und dem Heiligen Geist.
1: Wie im Anfang, so auch jetzt und alle Zeit und in Ewigkeit. Amen.
0: O mein Jesus,
1: verzeih uns unsere Sünden,
0: bewahre uns vor dem Feuer der Hölle, führe alle Seelen in den Himmel, besonders jene, die deiner Barmherzigkeit am meisten bedürfen.

0: Viertes freudenreiches Geheimnis. Jesus, den du, o Jungfrau, im Tempel aufgeopfert hast. Vater unser im Himmel, geheiligt werde dein Name, dein Reich komme, dein Wille geschehe, wie im Himmel, so auf Erden.
1: Unser tägliches Brot gib uns heute und vergib uns unsere Schuld, wie auch wir vergeben unseren Schuldigern. Und führe uns nicht in Versuchung, sondern erlöse uns von dem Bösen.
2: Amen.
0: Gegrüßet seist du, Maria, voll der Gnade, der Herr ist mit dir. Du bist gebenedeit unter den Frauen, und gebenedeit ist die Frucht deines Leibes, Jesus, den du, o Jungfrau, im Tempel aufgeopfert hast.
1: Heilige Maria, Mutter Gottes, bitte für uns Sünder, jetzt und in der Stunde unseres Todes. Amen.
0: Gegrüßet seist du, Maria, voll der Gnade, der Herr ist mit dir. Du bist gebenedeit unter den Frauen, und gebenedeit ist die Frucht deines Leibes, Jesus, den du, o Jungfrau, im Tempel aufgeopfert hast.
1: Heilige Maria, Mutter Gottes, bitte für uns Sünder, jetzt und in der Stunde unseres Todes. Amen.
0: Gegrüßet seist du, Maria, voll der Gnade, der Herr ist mit dir. Du bist gebenedeit unter den Frauen, und gebenedeit ist die Frucht deines Leibes, Jesus, den du, o Jungfrau, im Tempel aufgeopfert hast.
1: Heilige Maria, Mutter Gottes, bitte für uns Sünder, jetzt und in der Stunde unseres Todes. Amen.
0: Gegrüßet seist du, Maria, voll der Gnade, der Herr ist mit dir. Du bist gebenedeit unter den Frauen, und gebenedeit ist die Frucht deines Leibes, Jesus, den du, o Jungfrau, im Tempel aufgeopfert hast.
1: Heilige Maria, Mutter Gottes, bitte für uns Sünder, jetzt und in der Stunde unseres Todes. Amen.
0: Gegrüßet seist du, Maria, voll der Gnade, der Herr ist mit dir. Du bist gebenedeit unter den Frauen, und gebenedeit ist die Frucht deines Leibes, Jesus, den du, o Jungfrau, im Tempel aufgeopfert hast.
1: Heilige Maria, Mutter Gottes, bitte für uns Sünder, jetzt und in der Stunde unseres Todes. Amen.
0: Gegrüßet seist du, Maria, voll der Gnade, der Herr ist mit dir. Du bist gebenedeit unter den Frauen, und gebenedeit ist die Frucht deines Leibes, Jesus, den du, o Jungfrau, im Tempel aufgeopfert hast.
1: Heilige Maria, Mutter Gottes, bitte für uns Sünder, jetzt und in der Stunde unseres Todes. Amen.
0: Gegrüßet seist du, Maria, voll der Gnade, der Herr ist mit dir. Du bist gebenedeit unter den Frauen, und gebenedeit ist die Frucht deines Leibes, Jesus, den du, o Jungfrau, im Tempel aufgeopfert hast.
1: Heilige Maria, Mutter Gottes, bitte für uns Sünder, jetzt und in der Stunde unseres Todes. Amen.
0: Gegrüßet seist du, Maria, voll der Gnade, der Herr ist mit dir. Du bist gebenedeit unter den Frauen, und gebenedeit ist die Frucht deines Leibes, Jesus, den du, o Jungfrau, im Tempel aufgeopfert hast.
1: Heilige Maria, Mutter Gottes, bitte für uns Sünder, jetzt und in der Stunde unseres Todes. Amen.
0: Gegrüßet seist du, Maria, voll der Gnade, der Herr ist mit dir. Du bist gebenedeit unter den Frauen, und gebenedeit ist die Frucht deines Leibes, Jesus, den du, o Jungfrau, im Tempel aufgeopfert hast.
1: Heilige Maria, Mutter Gottes, bitte für uns Sünder, jetzt und in der Stunde unseres Todes. Amen.
0: Gegrüßet seist du, Maria, voll der Gnade, der Herr ist mit dir. Du bist gebenedeit unter den Frauen, und gebenedeit ist die Frucht deines Leibes, Jesus, den du, o Jungfrau, im Tempel aufgeopfert hast.
1: Heilige Maria, Mutter Gottes, bitte für uns Sünder, jetzt und in der Stunde unseres Todes. Amen.
0: Ehre sei dem Vater und dem Sohn und dem Heiligen Geist.
1: Wie im Anfang, so auch jetzt und alle Zeit und in Ewigkeit. Amen.
0: O mein Jesus,
1: verzeih uns unsere Sünden, bewahre uns vor dem Feuer der Hölle, führe alle Seelen in den Himmel, besonders jene, die deiner Barmherzigkeit am meisten bedürfen.

0: Fünftes freudenreiches Geheimnis. Jesus, den du, o Jungfrau, im Tempel wiedergefunden hast. Vater unser im Himmel, geheiligt werde dein Name. Dein Reich komme, dein Wille geschehe, wie im Himmel so auf Erden.
1: Unser tägliches Brot gib uns heute und vergib uns unsere Schuld, wie auch wir vergeben unseren Schuldigern. Und führe uns nicht in Versuchung, sondern erlöse uns von dem Bösen.
0: Gegrüßet seist du, Maria, voll der Gnade, der Herr ist mit dir. Du bist gebenedeit unter den Frauen, und gebenedeit ist die Frucht deines Leibes, Jesus, den du, Jungfrau, im Tempel wiedergefunden hast.
1: Heilige Maria, Mutter Gottes, bitte für uns Sünder, jetzt und in der Stunde unseres Todes. Amen.
0: Gegrüßet seist du, Maria, voll der Gnade, der Herr ist mit dir. Du bist gebenedeit unter den Frauen, und gebenedeit ist die Frucht deines Leibes, Jesus, den du, o Jungfrau, im Tempel wiedergefunden hast.
1: Heilige Maria, Mutter Gottes, bitte für uns Sünder, jetzt und in der Stunde unseres Todes. Amen.
0: Gegrüßet seist du, Maria, voll der Gnade, der Herr ist mit dir. Du bist gebenedeit unter den Frauen, und gebenedeit ist die Frucht deines Leibes, Jesus, den du, o Jungfrau, im Tempel wiedergefunden hast.
1: Heilige Maria, Mutter Gottes, bitte für uns Sünder, jetzt und in der Stunde unseres Todes. Amen.
0: Gegrüßet seist du, Maria, voll der Gnade, der Herr ist mit dir. Du bist gebenedeit unter den Frauen, und gebenedeit ist die Frucht deines Leibes, Jesus, den du, Jungfrau, im Tempel wiedergefunden hast.
1: Heilige Maria, Mutter Gottes, bitte für uns Sünder, jetzt und in der Stunde unseres Todes. Amen.
0: Gegrüßet seist du, Maria, voll der Gnade, der Herr ist mit dir. Du bist gebenedeit unter den Frauen, und gebenedeit ist die Frucht deines Leibes, Jesus, den du, Jungfrau, im Tempel wiedergefunden hast.
1: Heilige Maria, Mutter Gottes, bitte für uns Sünder, jetzt und in der Stunde unseres Todes. Amen.
0: Gegrüßet seist du, Maria, voll der Gnade, der Herr ist mit dir. Du bist gebenedeit unter den Frauen, und gebenedeit ist die Frucht deines Leibes, Jesus, den du, o Jungfrau, im Tempel wiedergefunden hast.
1: Heilige Maria, Mutter Gottes, bitte für uns Sünder, jetzt und in der Stunde unseres Todes. Amen.
0: Gegrüßet seist du, Maria, voll der Gnade, der Herr ist mit dir. Du bist gebenedeit unter den Frauen, und gebenedeit ist die Frucht deines Leibes, Jesus, den du, o Jungfrau, im Tempel wiedergefunden hast.
1: Heilige Maria, Mutter Gottes, bitte für uns Sünder, jetzt und in der Stunde unseres Todes. Amen.
0: Gegrüßet seist du, Maria, voll der Gnade, der Herr ist mit dir. Du bist gebenedeit unter den Frauen, und gebenedeit ist die Frucht deines Leibes, Jesus, den du, Jungfrau, im Tempel wiedergefunden hast.
1: Heilige Maria, Mutter Gottes, bitte für uns Sünder, jetzt und in der Stunde unseres Todes. Amen.
0: Gegrüßet seist du, Maria, voll der Gnade, der Herr ist mit dir. Du bist gebenedeit unter den Frauen, und gebenedeit ist die Frucht deines Leibes, Jesus, den du, Jungfrau, im Tempel wiedergefunden hast.
1: Heilige Maria, Mutter Gottes, bitte für uns Sünder, jetzt und in der Stunde unseres Todes. Amen.
0: Gegrüßet seist du, Maria, voll der Gnade, der Herr ist mit dir. Du bist gebenedeit unter den Frauen, und gebenedeit ist die Frucht deines Leibes, Jesus, den du, Jungfrau, im Tempel wiedergefunden hast.
1: Heilige Maria, Mutter Gottes, bitte für uns Sünder, jetzt und in der Stunde unseres Todes. Amen.
0: Ehre sei dem Vater und dem Sohn und dem Heiligen Geist.
1: Wie im Anfang, so auch jetzt und alle Zeit und in Ewigkeit. Amen.
0: O mein Jesus,
1: verzeih uns unsere Sünden, bewahre uns vor dem Feuer der Hölle, führe alle Seelen in den Himmel, besonders jene, die deiner Barmherzigkeit am meisten bedürfen. Im Namen des Vaters und des Sohnes und des Heiligen Geistes.
0: Amen.
1: Gelobt sei Jesus Christus.
0: In Ewigkeit. Amen.
1: Maria mit dem Kinde lieb.
0: Uns allen deinen Segen gib.

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0: Grüß Gott, liebe Hörer von Radio Maria. Wir haben jetzt die Sendung Bibelschule, Mut zur rechten Zeit, die Geschichte von Königin Esther mit Pater Georg Maria Winter. Grüß Gott.
1: Ja, grüß Gott, liebe Hörer von Radio Maria. Freut mich, diese Sendung mit Ihnen gemeinsam halten zu können. Beginnen wir zunächst mit einem Gebet. Es ist das Gebet Mordechais und zwar ist das eben aus dem Buch Esther. In Erinnerung an alle Werke des Herrn betete Mordechai. Herr, Herr allmächtiger König, in deiner Macht steht das All und niemand vermag dir zu widerstehen, wenn du Israel retten willst. Du hast Himmel und Erde erschaffen und all das Wunderbare unter dem Himmel. Du bist der Herr über alles und niemand kann deiner Majestät widerstehen. Dir ist alles bekannt. Du weißt, Herr, nicht aus Hochmut, nicht aus Überhebung oder Ehrgeiz wollte ich mich vor dem hochmütigen Haman nicht niederwerfen, denn gerne hätte ich seine Fußstapfen geküsst, wenn es Israel zur Rettung gedient hätte. Vielmehr wollte ich nicht die Ehre, die Gott gebührt, auf einen Menschen übertragen. Niemand will ich anbeten als dich, meinen Herrn. Ich handle aber so nicht aus Überhebung. Und nun, Herr, mein Gott und König, du Gott Abrahams, erbarme dich deines Volkes. Denn sie lauern uns auf, um uns zu verderben. Sie trachten danach, dein uraltes Erbe zu vernichten. Verschmähe nicht dieses dein Eigentum, das du dir aus Ägypten errettet hast. Erhöre mein Gebet, sei gnädig deinem Erbteil und wandle unsere Trauer in Freude um, dass wir am Leben bleiben und deinen Namen preisen, Herr. Lass den Mund derer, die dir Lob singen, nicht verstummen. Ja, das Buch Esther ist ein wunderbares Vorbild schon für die Mutter Gottes und deshalb auch noch ein Gegrüßet seist du Maria. Gegrüßet seist du Maria, voll der Gnade, der Herr ist mit dir. Du bist gebenedeit unter den Frauen. Und gebenedeit ist die Frucht deines Leibes, Jesus.
0: Heilige Maria, Mutter Gottes, bitte für uns Sünder, jetzt und in der Stunde unseres Todes. Amen.
1: Amen. Ja, das Buch Esther. Das Buch Esther ist ein wichtiges Buch im Alten Testament und wir haben zwei verschiedene Versionen. Es gibt eine kürzere hebräische Version von diesem Buch und eine längere griechische Version. Und wir als Katholiken haben die längere Version, die wir in unserer Bibel finden. Und ja, diese längere Version, die enthält eben unter anderem dieses Gebet des Mordechai, aber auch andere Gebete und die verschiedenen Erlässe, die der König Artaxerxes übergibt. Also es ist quasi eine Ergänzung. Das Buch Esther findet statt in der persischen Zeit. Und zwar hat im Volk Israel das babylonische Exil schon stattgefunden. Die Israeliten mussten Israel verlassen. Der Tempel wurde zerstört, Jerusalem wurde zerstört. Alle mussten nach Babylon. Aber dann, einige Jahrzehnte später, hat das Reich Persien, hat eben die Babylonier besiegt und eingenommen. Und unter den Persern war es dann schon erlaubt, wieder zurückzukehren nach Israel. Aber sehr, sehr viele Menschen haben diese Erlaubnis nicht in Anspruch genommen, sondern sind in diesem Gebiet geblieben. Und deshalb findet dieses Buch Esther in der Stadt Susa in Persien statt. Persien ist das heutige Iran, ist der heutige Iran. Ja, und in diesem Buch, in diesem Reich, ist es natürlich ein bisschen schwieriger, Gott zu entdecken. Wir sind fern vom Heiligen Land. Wir haben nicht mehr diese direkte Nähe zum Tempel, zum Heiligtum Gottes. Es ist nicht das Heilige Land, sondern es ist ein Land in der Verbannung. Und dort versteckt sich Gott, er verbirgt sich. Und das zeigt sich in der hebräischen Version des Buches Esther dadurch, dass kein einziges Mal der Name Gottes auftaucht. Kein einziges Mal lesen wir Gott oder den Gottesnamen. Es wird auch nicht vom Gebet gesprochen, in der griechischen Version dann schon, aber im Hebräischen eben ist das wirklich, man könnte glauben, es ist ein absolut säkulares Buch. Es hat überhaupt, ja, Gott hat keinen Platz da drinnen anscheinend. Und das, glaube ich, liegt einfach auch in großen Teilen daran, dass man in einem säkularen Land, in einem Land, das nicht christlich ist, das nicht religiös ist, in einem Land, so wie wir das heute in den meisten Ländern Europas leider Gottes vorfinden, dass man da auch nicht von Gott reden sollte, möchte, dass das eben als Privatsache abgestempelt wird und dass viele Menschen einfach Gott aus dem Leben streichen. Gott ist aber trotzdem da. Gott ist im Verborgenen da. Und der Name Esther hat auch diese Bedeutung. Wenn wir Esther, Sie wissen, im Hebräischen gibt es vor allem die Konsonanten, die überliefert werden, und die Vokale sind in der Schriftsprache nicht niedergeschrieben normalerweise, sondern man hat sie eben aus dem Gedächtnis heraus dazu gesagt. Und wenn wir die Konsonanten von Esther uns anschauen, dann könnte man das auch übersetzen mit Astir, also ich habe mich verborgen aus dem Hebräischen. Das heißt, Gott verbirgt sich und das bedeutet der ganze Name Esther. Und dieser Begriff, dieser hebräische Begriff Astir, der kommt bereits einmal im Deuteronomium vor, im letzten Buch der Tora. Und dort hat es eigentlich schon eine prophezeiende Funktion auf diese Zeit, in der Esther sich befindet. Ich lese kurz vor, Deuteronomium 32,19. Da sieht es der Herr, schon wählt er Verwerfung voll Groll ob solcher Söhne und Töchter. So ist sein Wort. Verhüllen will ich ihnen mein Angesicht und sehen, was dann ihr Ende wird. Ein gänzlich verderbtes Geschlecht sind sie, Söhne bar jeglicher Treue. Mit ihren Wahngöttern reizen sie mich zum Zorn, erzürnten mich mit ihren windigen Götzen. So will auch ich sie reizen mit ihrem Schandvolk, sie verdrießen mit einem Schmachvolk. Das ist jetzt nicht die schönste Bibelstelle, wird man sich nicht unbedingt ausdrucken und irgendwo einrahmen. Aber es zeigt eben, ein Volk, das sich von Gott abwendet, vor dem verhüllt sich Gott. Er verbirgt sich, er versteckt sich. Und in dieser Situation befindet sich das Volk Israel, wenn es eben in diesem, nennen wir es, persischen Exil sich befindet. Ja, das passt relativ gut in unsere Zeit. Wir sehen das auch am Ende des Buches Esther, geht es vor allem darum, dass sehr viele Juden, die Angehörigen des persischen Volkes, die sie verfolgen, umbringen. Also das ist wirklich eine einzige Erzählung von Schlachten, könnte man sagen. Also relativ brutal, gar nicht so romantisch, wie viele sich das Buch Esther vorstellen. Und das passt auch sehr gut in unsere Zeit, weil wir gerade eben doch relativ deutlich in den Nachrichten diesen Krieg zwischen Israel und Iran, und Sie erinnern sich, Iran ist der moderne Begriff für Persien. Wir kriegen das in den Nachrichten regelmäßig mit. Also das ist ganz aktuell. Und es zeigt sich auch darin die Aktualität, dass das quasi ein Buch ist, das über Jahrhunderte hindurch schon diesen Streit zwischen Persien und den Juden, Persien und Israel, aufzeigt. Das zeigt sich sogar an den Namen, die vorkommen. Wir haben nämlich diesen Widersacher, derjenige, der eben gegen die Juden Stellung nimmt, der die Juden alle umbringen möchte. Haman heißt er. Und dieser Haman stammt aus Agag. Und Agag ist eigentlich der Name eines Königs, der gegen den König Saul gekämpft hat. Ja, also König Saul im Buch der Könige, können Sie das nachlesen, im Buch Samuel können Sie das nachlesen. Und da kämpft eben Agag gegen Saul, und der Konkurrent von Haman im Buch Esther, das ist Mordechai. Mordechai ist der Onkel von Esther, Und dieser Mordechai, er stammt eben aus dem Stamm Benjamin, genauso wie Saul. Also er ist verwandt mit Saul. Das heißt, durch Jahrhunderte hindurch zieht sich schon dieser Streit zwischen Agag und Saul, dieser Kampf zwischen Haman und Mordechai, bis in die heutige Zeit hinein, Israel gegen Persien, gegen Iran. Ja, was ist in einer Welt, wo Gott verborgen ist, wo sich Gott ganz zurückgezogen hat? Es wird alles nur mehr oberflächlich. Und ein Wort, das im Buch Esther ganz, ganz, ganz oft vorkommt, ist das Wort Gelage. Also wir haben es, oder ein Festmahl oder ein Prachtmahl oder wie auch immer. Im Deutschen ist das, oder in unseren Bibelübersetzungen ist das immer mit einem relativ normalen Wort wiedergegeben. Im Prinzip sind das Besäufnisse. Ja, also auch im hebräischen Original ist da nicht von Essen die Rede, sondern das leitet sich vom Trinken ab, dieses Wort.

der weiblichen Schönheit, dass das alles zur Schau gestellt wird, dass alle sich daran ergötzen. Auch das sicherlich in der heutigen Zeit fallen Ihnen da Parallelen dazu ein. Ja, das führt sogar dazu, dass im Prinzip aus dieser ganz, ganz schrecklichen Situation, wo Gott keinen Platz hat, wo alle nur oberflächlich sind, wo alle ja, nur sich besaufen und sich ergötzen am weiblichen Geschlecht, selbst da greift Gott ein und selbst da nimmt Gott das und verwandelt diese schlechten Gewohnheiten. Wir werden vor allem im zweiten Teil dann sehen, wie das geschieht. Ja. Schauen wir uns vielleicht noch ein bisschen die Bedeutung der Namen an. Denn auch diese Bedeutung, das sind meistens persische Namen, die uns da überliefert werden im Buch Esther. Aber das zeigt uns auch schon sehr viel von der Grundaussage. Der Name Mordechai, Sie erinnern sich, das ist der Onkel von Esther, derjenige, der Esther dazu bringt, dass sie eben zu dem König gibt und dafür sorgt, dass die Juden nicht umgebracht werden. Dieser Name Mordechai bedeutet kleiner Mann. Und demgegenüber Haman, derjenige, der die Juden umbringen möchte, das bedeutet einfach nur groß im Persischen. Also wir haben den kleinen Mann, der gegen den Großen kämpft. Wir haben wieder eine David-gegen-Goliath-Situation. Und ja, im Endeffekt möchte Haman den Mordechai umbringen. Und zwar möchte er ihn aufhängen, heißt es, auf einem Baum. Vielleicht steht in Ihrer Bibelübersetzung auch von einem Galgen die Rede. Jedenfalls, dieser Baum ist nicht einfach nur riesengroß, er ist ganz genau bemessen. 50 Ellen hoch soll dieser Baum sein. Auf einem 50 Ellen hohen Baum soll dieser Mordechai aufgehängt werden. Und tatsächlich ist es eben so, dass dadurch natürlich Mordechai, natürlich auf grausame Weise, aber er würde erhöht werden, er würde groß gemacht werden. Dass er würde über sich hinauswachsen. Und im Endeffekt geht sich die Geschichte dann so, dass statt Mordechai Haman selbst gehängt wird. Also der Große wird tatsächlich noch größer gemacht, aber eben er wird umgebracht. Er stirbt an diesem Galgen. Dass dieser Galgen 50 Ellen hoch ist, ist nicht unbedeutend. 50 ist für uns natürlich als Christen eine wichtige Zahl. 50 Tage sind zwischen Ostern und Pfingsten. Am 50. Tag kommt der Heilige Geist. Und wir haben diese 50 Ellen kommen schon einmal in der Heiligen Schrift vor. Und zwar, man muss zwar ein bisschen rechnen, aber man kann das problemlos sich ausrechnen. Bei der Arche Noah steht die Arche 50 Ellen über oder 49 Ellen über dem Meer, über den höchsten Bergen. Also die Arche hat mit dem Wasser, das über den Bergen steht, eine Höhe von 49 Ellen. Und dann wird bei dieser 49. Elle oben befindet sich das Fenster, das wird aufgemacht und dort wird dann die Taube hinausgelassen und sie kehrt wieder zurück. Dann wird sie noch einmal hinausgelassen und dann bleibt sie weg. Und so ist das eben ein wunderbares Bild auch für die Kreuzigung, wo quasi am Höhepunkt bei der Erhöhung Jesus den Heiligen Geist aushaucht, ihn hergibt und am 50. Tag kommt der Heilige Geist sozusagen in Form von Pfingsten wieder auf uns zurück. Ja, das waren jetzt viele Namen, viele Zahlen. Wir werden im zweiten Teil von dieser Sendung noch auf ein bisschen Greifbareres zurückgehen, werden uns noch genauer anschauen, was das Buch Esther uns jetzt vermitteln kann, speziell jetzt auch in Bezug auf die Mutter Gottes.

0: Ja, wir hören jetzt dann den zweiten Teil des Vortrags nach der kleinen Musikpause. Und es ist die Geschichte eben von der Königin Esther mit dem Titel Mut zur rechten Zeit. Bitteschön.
1: Dankeschön. Ja, was im Buch Esther wichtig ist, es ist ein sehr, sehr vielschichtiges Buch. Wir haben im ersten Teil schon gehört, dass der Name Gottes kein einziges Mal auftaucht. Aber trotzdem ist Gott im Verborgenen da. Und zwar, das ist eine legitime Auslegung, zu schauen, wann von König die Rede ist und wann von König Artaxerxes die Rede ist. Denn ganz oft, wenn nur König dort steht, hat er wirklich ganz göttliche Züge. Ja, König Artaxerxes ist natürlich ein fehlbarer Mensch, ohne Frage, macht auch viel Schlimmes. Aber diese Unterscheidung, ob jetzt König oder König Artaxerxes dasteht, ist nicht unwichtig. Und wenn wir eben vom König reden oder lesen, dann hat er eben ganz oft diese Repräsentation Gottes zur Aufgabe. Das zeigt sich unter anderem darin, wie schön gestaltet der königliche Palast ist. Denn normalerweise legt die Bibel nicht so einen großen Wert darauf, welche Materialien jetzt verwendet werden für irdische Behausungen, sondern ganz, ganz explizit und ganz genau, und welche Materialien verwendet werden und wie viel, wovon, das hat immer damit zu tun mit dem Haus Gottes, mit dem Tempel, ja, oder mit der Bundeslade, oder aber auch im Neuen Testament, in der Offenbarung des Johannes, das himmlische Jerusalem. Da wird ganz viel von kostbaren Materialien berichtet. Aber hier haben wir eben die Ausnahme im Buch Esther, dass auch hier der königliche Palast sehr prachtvoll beschrieben wird. Ich lese es kurz vor, im ersten Kapitel, Vers 4. Dabei stellte er, der König, seinen Reichtum, seine königliche Herrlichkeit, seine glanzvolle Pracht und Größe gar viele Tage, 180 Tage lang zur Schau. Als diese Tage zu Ende waren, gab der König auch allem Volk, das sich in der Residenz Susa befand, hoch und niedrig, ein siebentägiges Festmahl im Hof des Gartens, der am königlichen Palast lag. An silbernen Ringen und Marmorsäulen waren mittels Schnüren von Byssus und rotem Purpur Behänge von weißer Baumwolle und violettem Purpur befestigt. Auf dem Fußboden, der aus Alabaster, weißem und dunklem Marmor und Perlmuttstein war, standen goldene und silberne Ruhepolster. Die Getränke wurden in goldenen Gefäßen gereicht. Jedes Gefäß war von dem anderen verschieden. Also wir haben eine ganz sagenhafte Darstellung vom königlichen Saal. Und das kann uns schon daran erinnern, dass wir hier eine Beschreibung der Herrlichkeit Gottes auch in gewissem Sinne haben. Genauso wird auch Mordechai am Ende des Buches schön bekleidet mit kostbaren Gewändern. Wir haben das in Kapitel 8, Vers 15. Mordechai trat aus dem Palast des Königs in königlicher Kleidung von purpurblauer und weißer Farbe mit einer großen goldenen Krone auf dem Haupt und einem Mantel von Byssus und Purpur. Also es ist anscheinend schon ganz entscheidend, diese königliche Herrlichkeit, die da beschrieben wird. Jetzt schauen wir sozusagen auf den Kern des Buches Esther, denn wie gesagt, hat Gott schon so seine Rolle in diesem Buch, obwohl er namentlich nicht genannt wird. In Kapitel 3, Vers 12 lesen wir, dass am 13. Tag des ersten Monats ein Festmahl stattgefunden hat von dem König und dem Haman. Und dort ist beschlossen worden, dass alle Juden getötet werden sollen. Jetzt der 13. des ersten Monats ist ein Tag, den man als Christ durchaus wissen kann. Dieser Monat heißt nämlich Nissan im jüdischen Kalender. Und der 13. Nissan ist der Gründonnerstag. Am 14. Nissan ist Jesus am Kreuz gestorben. Am 13. Nissan, da war eben der Gründonnerstag. Da hat auch ein Festmahl stattgefunden. Und am 13. Nissan hat Jesus auch zugestimmt, dass er umgebracht wird. Also Sie erinnern sich, dort heißt es, dass Judas eben schon beschlossen hatte, in seinem Herzen Jesus auszuliefern. Und Jesus gibt sozusagen seine Zustimmung dazu, indem er sagt, was du tun willst, das tu bald. Ja? Und so haben wir hier auch den König und Haman, also den König, der eben Jesus repräsentiert, Haman, den Verräter. Und es stimmt scheinbar eben der König zu, dass dieser Mord geschieht. Dann haben wir 3 Tage lang Fasten, Mordechai und Esther und alle Juden im ganzen Reich fasten. Und wenn wir jetzt eben zu zählen beginnen, 3 Tage von Gründonnerstag, kommen wir dann auf den Ostersonntag. An diesem Tag, am Ostersonntag, da beschließt eben Esther, zum König zu gehen. Es ist eine ganz kritische Geschichte, denn normalerweise kann man nicht einfach so zum König gehen, steht ganz eindeutig beschrieben im Buch Esther, sondern nur wenn der König einen vorlädt, dann darf man auch zum König hinkommen. Im Buch Esther ist es jetzt so, dass die Esther eben ganz dringend, natürlich wegen diesem Beschluss des Mordes, zum König gehen muss und sie bereitet sich auf Fasten vor, denn das ist wirklich eine gefährliche Sache. Der König könnte sie ohne weiteres umbringen. Und es wird eben dann teilweise auch lang und breit erzählt, wie die Königin zum König tritt, wie Königin Esther zum König kommt. Ich lese es trotzdem kurz vor, weil es ja so eindrucksvoll geschildert ist. Am 3. Tag hörte Esther zu beten auf, legte ihr Trauerkleid ab und zog ihr Prachtgewand an. Nachdem sie sich herrlich geschmückt und den allsehenden Gott und Retter angerufen hatte, nahm sie 2 Dienerinnen mit. Auf die eine stützte sie sich als eine vornehme Frau, die andere folgte ihr und trug ihr die Schleppe nach. Sie strahlte im vollen Glanz ihrer Schönheit. Ihr Antlitz war heiter und liebenswürdig, aber ihr Herz war beklommen vor Angst. So durchschritt sie alle Türen und blieb dann dem König gegenüberstehen. Er saß auf seinem königlichen Thron, war mit seiner ganzen Prachtgewandung angetan und strahlte von Gold und Edelsteinen. Sein Anblick erregte Schrecken. Als er sein Gesicht erhob und durch die funkelnden Augen seine innere Wut zu erkennen gab, sank die Königin ohnmächtig zusammen, wechselte ihre Farbe und ließ ihr Haupt auf die Dienerin sinken, die vor ihr herging. Gott wandte das Herz des Königs zur Sanftmut. Besorgt sprang er vom Thron auf, nahm sie in seine Arme, bis sie wieder zu sich kam und redete ihr freundlich zu. Was hast du, Esther? Ich bin dein Bruder. Sei guten Mutes. Du sollst nicht sterben. Was wir geboten, gilt nur für die Allgemeinheit. So tritt er zu. Und er erhob den goldenen Stab, legte ihn auf ihren Nacken, küsste sie und sprach: Nun rede mit mir. Sie sprach zu ihm: Du erschienest mir, Herr, wie ein Engel Gottes, und mein Herz erschrak aus Furcht vor deiner Herrlichkeit. Du bist ja wunderbar, Herr, dein Antlitz ist voll Anmut. Während sie so redete, sank sie aufs Neue ohnmächtig zusammen. Der König war sehr bestürzt und seine ganze Dienerschaft sprach ihr zu. Sie haben bemerkt, in dieser Schriftstelle ist Name Gottes oder der Begriff Gott vorgekommen. Es ist also das aus der griechischen Version des Buches Esther. In der hebräischen Version taucht nämlich der Name Gottes überhaupt nicht auf. Und in dieser hebräischen Version kann man das dann auch tatsächlich so auslegen, dass Esther sich Gott nähert. Und wir kennen nur eine einzige Person, die das lebend geschafft hat, nämlich die Mutter Gottes, ja, die eben gegen allen Zorn Gottes, der eventuell eben auf uns liegen möge. Wir haben es vorher gelesen im Buch Deuteronomium, wo der Zorn Gottes durchaus ein wichtiges Motiv ist und die Sünde erregt nun mal den Zorn Gottes. Aber die Mutter Gottes, die ist eben furchtlos und hält Fürbitte für ihr ganzes Volk, tritt vor den König, tritt vor Gott hin kommt mit all ihrer Schönheit und Pracht und schafft es, diese Wut, diesen Zorn zu besänftigen und schließlich auch eben dieses Anliegen vorzubringen, und das wird dann auch erhört. Also ich glaube wirklich, dass das ein Vorbild für Maria Himmelfahrt ist. Wir bereiten uns ja jetzt auch vor auf dieses große Fest. Maria Himmelfahrt, die Königin in all ihrer Pracht, kommt zu ihrem König. Ja, jetzt haben wir noch Zeit für ein paar Takte Musik.

Ja, zu der Geschichte von Esther gibt es sicher noch vieles zu sagen, angefangen von den Bezügen zu unserer Zeit oder zum Neuen Testament. Und ich gehe davon aus, dass Sie auch einige Fragen haben. Sie können jetzt anrufen und den Referenten auch selber fragen. Die Nummer im Studio ist 0720 578 578 und von außerhalb Österreichs 0043 720 578 578.

0: Wir hatten jetzt eine Hörerin in der Leitung, die möchte nicht selber auf Sendung, aber ich soll die Frage weitergeben. Weil Sie haben in Kötschach Mountain haben Sie eine Darstellung von der Esther, die vor einem König kniet, und sie wollte wissen, ob das dann eigentlich ein Sinnbild für die Mutter Gottes ist.
1: Ja, genau. Also das habe ich Ende des letzten Teiles auch gesagt, dass das auf jeden Fall ein Vorbild für die Mutter Gottes ist. Vor allem, weil sie eben fürbittend wirkt, weil sie die Bitten des Volkes zum König hinbringt, zu dem eigentlich niemand Zugang hat. Genau. Und diese Darstellung der Königin Esther ist ganz sicherlich auch so intendiert, gerade in der Kirche. Wir haben auch oft diese Darstellung, wo der König die Esther mit dem Zepter berührt. Wir haben diese Stelle gerade gelesen. Und es gibt sogar eine jüdische Geschichte, dass dieses Zepter dann gewachsen ist, also dass das einige Ellen lang geworden ist. Und es gibt auch mittelalterliche Bilder davon, wo der König wirklich mit einem ganz, ganz langen Zepter Esther berührt. Da sollte man vielleicht dazu sagen, was das Zepter bedeutet. Das Zepter, bis hin zu König Charles in England, ist das noch deutlich geworden, weil eben bei der Überreichung dieses Zepters ein Spruch auch gesagt wird, dieses Zepter steht für die Barmherzigkeit. Es ist ein Bild für den Baum des Lebens aus dem Paradies. Adam, im Prinzip der erste König, weil er der erste Mensch war, hat eben sozusagen den Baum der Erkenntnis und den Baum des Lebens für sich beansprucht. Und so tragen Könige bis zur heutigen Zeit diese Herrschaftszeichen. Auf den Paradiesapfel oder den Reichsapfel ist die gleiche Geschichte. Und das soll eben zeigen, dass er in Verbindung zu Gott steht, in Verbindung zum Paradies steht, dass er eben von Gott auch eingesetzt ist und dass eben so ein König auch die Verbindung zu Gott garantiert. Und das wird eben gerade dadurch ausgedrückt, dass dieses Zepter auf Esther gelegt wird oder dass Königin Esther und der König durch dieses Zepter miteinander verbunden sind. Danke für die Frage.
0: Und die Leitungen sind immer noch offen. Trauen Sie sich, es gibt viele Fragen rund um diese wunderbare Geschichte. Die Nummern ins Studio sind 0720 578 578 oder von außerhalb Österreichs 0043 720 578 578.

0: Ja, es, momentan ist kein Hörer drin, aber ich habe selber eine Frage, nämlich was wir eigentlich von der Haltung der Esther lernen können. Oder sind wir einfach zu schwach oder haben wir vielleicht ein falsches Gottesverständnis? Was kann man daraus lernen?
1: Ja, danke. Also was wir sicherlich lernen können, ist, dass die Begegnung mit Gott eine gewisse Vorbereitung auch braucht. Ja? Also wir können nicht einfach so in die Kirche hineinstolpern, sondern das, was Esther da sehr gut vorzeigt, ist einfach dieses Fasten und Beten, um eben sich bewusst zu machen, wem man jetzt begegnen wird. Und das ist ein dreitägiger Prozess, den Esther da durchmacht, gemeinsam mit dem ganzen Volk, um eben ja, zu diesem König kommen zu können. Und das ist auch die Art und Weise, wie wir uns eigentlich auf die heilige Messe vorbereiten, nämlich Fasten. Es gibt das eucharistische Fasten noch bis in die heutige Zeit. Früher war es ja von Mitternacht an bis. Also die heilige Eucharistie, die Kommunion sollte wirklich die allererste Nahrung des Tages sein. Heutzutage ist das eucharistische Fasten reduziert auf eine Stunde vor der Messe. Genau. Aber soll eben quasi unseren Hunger nach Gott fördern. Und eben Gebet. Das ist die zweite Art und Weise, wie wir uns vorbereiten, dass wir eben in Stille in der Kirche sind, dass wir nicht tratschen miteinander, sondern dass wir da eben uns vorbereiten, auch mit dem sprechen, dem wir gleich in der Heiligen Messe begegnen werden.
0: Ja, danke
1: Genau.
0: schön. Wir haben noch
1: Bitte.
0: einen Hörer in der Leitung, genau. Da ist der Herr Ferdinand, der hat auch eine Frage.
2: Ja, grüß Gott, Herr Pater. Ich sehe da diesen Vergleich zur Mutter Gottes, bei der Esther, diese Schönheit kommt ihr zugute.
1: Ja, ist das eine Frage oder?
2: Ja,
0: Wahrscheinlich.
2: nein.
0: Oder ob die Schönheit ein Vorteil für sie war, oder?
2: Ja, genau, ja.
1: Okay. Ja, sehr gut. Ja,
2: Dass
1: genau.
2: der Onkel
1: Danke,
2: hat
1: ja.
2: das gesehen, dass die Esther wunderschön ist und er hat das vielleicht auch gesehen, dass sie eine Chance hat.
1: Ja, danke. Ja, tatsächlich ist ja die Überlieferung die, dass Vashti eine der schönsten Frauen überhaupt war, also die Vorgängerin von Königin Esther. Also eine rein äußerliche Schönheit, ja, das wäre zu wenig. Aber natürlich, Esthers Schönheit kommt eben als und drückt sich eben aus, als eine schöne Seele, als eine wirklich von Gott durchdrungene, vom Gebet durchdrungene Seele. Was auch sehr schön ist, also es steht dort, dass die Königinnen oder alle Frauen, die eben der König sich dann aussucht, dass sie in einem 12-monatigen Verfahren von Schönheitspflege sozusagen bereit gemacht werden, um dem König entgegenzutreten. Wenn Sie das mitlesen wollen, in Kapitel 2, Vers 12 heißt es: Nach 12-monatigem Verfahren, wie es bei den Frauen Vorschrift war, kam an jedes Mädchen die Reihe, sich zu König Achaschwerosch zu begeben. So lange dauerte ihre Schönheitspflege. 6 Monate die Pflege mit Myrrheöl und 6 Monate mit Balsam und anderen weiblichen Schönheitsmitteln. Also ein Jahr lang wird man gesalbt die ganze Zeit. Und Sie wissen, was Salbung oder der Gesalbte auf Griechisch heißt, das ist Christus. Also in gewisser Weise bildet sie auch schon diese einjährige Vorbereitung darauf ab, nämlich ganz Christ werden zu können. Ja, dass man ganz gesalbt ist, dasjenige, was eben notwendig ist, um dem König entgegenzutreten. Ja, wir werden getauft, wir werden Christen und dann können wir Gott begegnen ohne irgendeine Barriere. Und das zeigt sich eben in der inneren Schönheit der Königin Esther. Danke für die Frage.
2: Ja, danke Ihnen viel. Gutes Segen, danke.
1: Danke, Ferdinand.

0: Ja, wir kommen langsam ans Ende der Sendung und vielleicht hören wir noch mal eine kleine Zusammenfassung.
1: Ja, wir haben gehört, das Buch Esther findet statt in der Verbannung, weit weg vom Heiligen Land. Es ist von Gott nicht die Rede. Es ist in vielen Punkten vergleichbar mit unserer heutigen Zeit. Und ja, Esther ist trotzdem stabil, hält am Glauben an Gott fest und ist auch nicht zu scheu, diesen zu bekennen. Natürlich hat Mordechai, ihr Onkel, da auch eine gewisse Rolle, um sie dazu zu motivieren. Und ich glaube, das ist auch wichtig, dass wir uns das mitnehmen. Wir leben eben in einer ganz ähnlichen Zeit. Es ist wichtig, an Gott festzuhalten, Gott auch einfach in die Öffentlichkeit hinauszutragen. Das Anliegen Gottes, eben sich in der Welt zu offenbaren, vielleicht auch gerade durch diese problematischen Entwicklungen in der Gesellschaft hindurch zu verkünden. Wir haben festgestellt, im Buch Esther waren das vor allem dieses Ergötzen an der weiblichen Schönheit und andererseits die Trinkgelage, die Besäufnisse. Und so können wir vielleicht trotzdem hinweisen, eben aus dieser Oberflächlichkeit hinweggehen und ins Innere schauen. Und wie der Herr Ferdinand das vorher im Telefonat auch gesagt hat, dass wir hinweisen auf die schönste von allen Frauen, auf die Mutter Gottes, die eben nicht nur an äußerer Schönheit alle übertrifft, sondern vor allem eben die Schönheit ihrer Seele. Und dass eben diese vielen Gelage, dieses viele Feiern, das hier auch oberflächlich nur praktiziert wird, dass das eigentlich einen Grund braucht und wir jeden Tag ein Festmahl haben, nämlich die heilige Eucharistie, die Messe. In der Messe können wir jeden Tag aus kostbaren Gefäßen in herrlichen Königsseelen sozusagen dem wahren König Jesus Christus begegnen. Und wenn vielleicht einmal diese Strenge Gottes oder der Zorn Gottes uns irgendwie Besorgnis erregen sollte, dann ist Esther, aber vor allem die Mutter Gottes, eine wunderbare Fürsprecherin, die eben die Strenge Gottes abmildert und unsere Bitten vor ihn hinbringt und so unsere Beziehung zu ihm wieder neu belebt und heiligt.
0: Ja, das ist wunderbar. Dankeschön. Achso, ich wollte Sie nämlich jetzt um den Segen bitten. Sie hätten es schon gemacht. Ja. Entschuldigung.
1: Genau.
0: Ja,
1: der Herr sei mit euch.
0: Und mit deinem Geiste.
1: Auf die Fürsprache deiner seligsten Jungfrau und Gottesmutter Maria segne euch der allmächtige und barmherzige Gott, der Vater und der Sohn und der Heilige Geist.
0: Amen. Und wir bedanken uns ganz herzlich beim Pater Georg Maria Winter für diese schöne und interessante Sendung Mut zur rechten Zeit, die Geschichte von Königin Esther. Und die ist auch in Kürze unter www.radiomaria.at in unserem Archiv. Und da können Sie nachschauen und können Sie es nachhören, wenn Sie es nochmal in Ruhe hören wollen. Ja, die Wiederholung ist um 3:30 Uhr.

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1: Im Gegensatz zu den Energiequellen ist der Sinn unerschöpflich. Ein Wort für die Woche von Viktor Frankl.

0: Einen schönen Abend und herzlich willkommen, liebe Zuhörer von Radio Maria Österreich und Radio Maria Südtirol zur Sendung Samstag Spezial. Sie hören heute den dritten Teil der Exerzitien, die Pater Frank Köpikus-Röttger im März 2024 in Medjugorje gehalten hat, zum Thema »Wenn euch also der Sohn befreit, dann seid ihr wirklich frei«, aus dem Johannesevangelium Kapitel 8, Vers 36. Ich wünsche Ihnen viel Gewinn beim Hören seiner Ausführungen.
1: Danke für die Herrlichkeit, aus der heraus du uns erschaffen hast und für die du uns bestimmt hast. Danke, dass ausnahmslos jeder Mensch zu dem berufen ist. Danke, dass wir aus deiner Gnade leben dürfen und es nicht geschafft haben müssen. Danke, dass wir heute deinen Sieg feiern dürfen, in den wir uns hineinstellen dürfen, weil du uns dazu einlädst. Dir sei die Ehre. Amen.
2: Amen.
1: Liebe Brüder und Schwestern, erster Vortrag von dreien heute. Das Buffet wird aufgebaut werden. Und wie es bei einem Buffet ist, wo du sagen kannst, nee, Schrimps mag ich nicht. Und nimm halt keine Schrimps. Es gibt ja was anderes. Okay? So ähnlich ist das. Also, ich möchte dich coachen, wenn du jetzt eintrittst in die Exerzitien wieder, so richtig, zieh dir nicht die Schuhe an, die dir nicht passen. Manche sind schon viel zu klein, du brauchst größere, das kannst du nochmal gut wahrnehmen, weil sich eh schon passt. Kann auch sein, mach das nicht so schnell, dass es tiefer gehen soll, was du schon weißt.

ist auch eine schwierige Haltung, wenn wir in der Kirche sitzen, der Priester fängt an zu lesen. In jener Zeit sagte Jesus zu seinen Jüngern und dann klickt schon, du stellst die Ohren schon auf Durchzug, kenne ich schon. Ja? Kennst du das? Kennt jeder von uns. Ja? Lass dir das Wort so verkünden, als hättest du es noch nie gehört. Ich beginne mit einem Wort aus dem Epheserbrief. Das habe ich euch gestern schon genannt. Da konnte ich es euch noch nicht mit der Stelle sagen. Habe ich euch versprochen, das mache ich noch. Also jetzt mache ich es. Weil das ganz richtungsweisend ist. Das ist Epheser 2. Ab dem Vers 4,5. Gott aber, der voll Erbarmen ist, hat uns, die wir infolge unserer Sünden tot waren, in seiner großen Liebe, mit der er uns geliebt hat, zusammen mit Christus wieder lebendig gemacht. Okay? Tun wir das nicht unterschätzen. Die Sünde bringt den Tod. Sünde ist keine Lappalie. An der Sünde wirst du sterben, wenn du nicht das Gegengift nimmst. Ist wie ein Schlangenbiss. Wenn dich die Kreuzotter beißt im Wald und sie dich so richtig erwischt, dann stirbst du daran. Es sei denn, du findest einen Arzt, der dir ein Serum spritzt. Dann ist nicht so schlimm. Dann hast du eine Wunde, die tut auch ein bisschen weh, aber dann kannst du weiterleben. Nehmen wir mal das Bild. Die ihr infolge eurer Sünden tot wart. Sünde ist nicht wurscht. Was ist Sünde in erster Linie? Alles, was gegen die Liebe ist. Gegen die Liebe zu Gott, gegen die Liebe zum Nächsten. Und wer ist der Nächste? Ausnahmslos jeder. Und gegen dich selbst. Das sind die drei Bereiche der Liebe. Ich denke, du kennst das vielleicht, dass Franziskus sich öfter bei seinem Esel entschuldigt hat. Hat er einen Esel gehabt? Weiß ich nicht. Aber er hat seinen Körper Esel genannt. Bei seinem Bruder Esel entschuldigt hat, dass er ihn so schlecht behandelt hat. Ja, mach das nicht. Dein Körper ist der Tempel des Heiligen Geistes. Entehr ihn nicht, ehre ihn. Bei einem ausführlichen Begräbnisritus wird der Sarg, wenn er schon im Grab ist, wenn er schon heruntergelassen ist, mit Weihrauch beräuchert. Das ist manchmal gar nicht so einfach, wenn man das machen muss. Da hat man dann immer ein bisschen Angst, dass man selber in die Grube rutscht. Wenn man das so richtig macht. Denn ich mache das gerne so, dass ich wirklich mit dem Weihrauch was nicht nur so tue, sondern hinuntergehe. Die Schwester Monika lacht, die kennt es. Die lernt von mir, wie man beerdigt. Ja? Hat wahrscheinlich jetzt schon Angst, dass das auch machen muss. Ja? Was steckt dahinter? Was steckt dahinter? Dein Leib war der Tempel des Heiligen Geistes. Der Herr nehme dich auf in das himmlische Jerusalem. Das ungefähr auswendig gesagt ist das Begleitwort zu diesem Ritus, den man nicht machen muss. Das ist bei einem feierlichen Begräbnis. Ja. Mach dir bewusst, dein Leib ist der Tempel des Heiligen Geistes. Und gegen den kannst du sündigen. Nicht nur mit der unmoralischen Aktion oder irgendwie, sondern indem du ihn einfach nicht ehrst, indem du ihn verachtest, indem du in den Spiegel schaust und sagst, bäh. Dafür hat ihn Gott nicht gemacht. Okay. Ich gehe weiter.
infolge unserer Sünden tot waren, in seiner großen Liebe, mit der er uns geliebt hat, zusammen mit Christus wieder lebendig gemacht. Christus hat uns lebendig gemacht. Wir sind in seinen Sieg hineingestellt, wenn wir das akzeptieren. Wir werden nicht dazu vergewaltigt und genötigt. Und jetzt geht's los. Und das ist das, worauf ich hinaus will. Aus Gnade. Aus Gnade. Gnade ist unverdientes Geschenk. Kann ich nicht verdienen. Gnade kann ich nicht verdienen. Aus Gnade seid ihr gerettet. Er hat uns mit Christus auferweckt und zusammen mit ihm einen Platz im Himmel gegeben. Dadurch, dass er in Christus Jesus gütig an uns handelte, wollte er den kommenden Zeiten den überfließenden Reichtum seiner Gnade zeigen. Überfließenden Reichtum der Gnade. Da gibt es so eine Spiritualität, dass man auch als Christ die Schabbat-Liturgie kennenlernt. Ja? Also das, was die Juden feiern am Freitagabend, ist die Schabbat-Liturgie. Und wenn du da einen originalen Kiddush-Becher hast, das ist dieser Kelch, den sie beim Schabbat benutzen, wo sie den Kiddush-Wein, der besonders gesegnet wird, durch den Hausvater, ja, wenn sie den trinken sie eben aus diesem Becher. Das ist etwas besonders Heiliges für den Juden. Und sicher auch ein Vorausbild auf die Eucharistie. Und bei einem richtigen Kiddush-Becher, da hast du so etwas drunter wie eine Untertasse. Das wird sofort mitverkauft. Und dann denkst du dir, wenn du das als Christ, als Souvenir in Jerusalem kaufst, na, mit dem kleinen Teller kann ich eigentlich gar nichts anfangen, was soll ich damit? Ja? Wofür ist dieser Teller da? Der ist dafür da, dass du, also dass der Juden, also dass der Jude oder der, der den Schabbat feiert eben, diesen Kelch mit Wein füllt und ihn so weit füllt, dass er überfließt. Und das ist natürlich blöd bei einer weißen Tischdecke, gell? Deswegen gibt's das eigene Tellerchen darunter, damit dort der Wein, der überfließt, aufgefangen wird. Aber der Ritus vollzogen wird und der, der es macht, sagt dann: Zeichen der überfließenden Liebe Gottes. Mach dir das mal bewusst. Wir hören so schnell diese Lesungen. Der Lektor liest das vor, stottert sich womöglich einen dabei ab und ist überfließenden Reichtum der Gnade, Gottes lieben Dank sei Gott. Aber was hat man gesagt, weiß ich gar nicht. Ja? Nehmen wir das einmal auf. Ja? Zeichen der überfließenden Liebe Gottes, der Kiddush-Wein. Dadurch, dass er in Christus Jesus gütig an uns handelte, wollte er den kommenden Zeiten, dazu gehören wir ohne Zweifel, wir sind die kommenden Zeiten und es werden auch noch welche nach uns kommen wahrscheinlich, ja? Den kommenden Zeiten, den überfließenden Reichtum seiner Gnade zeigen. Wie kriegen wir das? Aus Gnade. Denn aus Gnade seid ihr durch den Glauben gerettet. Nicht aus eigener Kraft. Gott hat es geschenkt. Nicht aufgrund eurer Werke. Oha! Nicht aufgrund eurer Werke. In allen Exerzitien, die ich gehalten habe, ich weiß nicht, wie viele Kurse da schon waren, habe ich immer wieder zu tun, und vielleicht nimmst du es jetzt schon an, musst du es mich nicht persönlich fragen, ja? Wenn das dein Thema ist, und es ist von vielen das Thema, bin ich gut genug? Ich habe die und die Sünden begangen. Nimmt mich jetzt Gott an? Muss ich dafür jetzt ein elendiges Büßerdasein führen? Ist es deshalb, dass ich im Gebet nichts spüre, weil ich eben so ein großer Sünder bin, weil das mit mir ist und das mit mir ist? Nein, steig aus. Bitte steig aus. Und wenn du jetzt das Gefühl hast, ja, der Pfarrer Frank, der kann gut reden, aber ich bin ein ganz spezieller Fall. Ja, das erzählt dir gerade der Teufel. Um dir dieses Wort auch wieder zu nehmen, das ich gerade sage. Hör nicht drauf. Du bist berufen dazu. Ja? Und es wird 80% in diesem Raum betreffen. Genau dieses Thema. Bist nicht alleine. Die glauben, sie sind der Allerschlimmste hier.
Und sie sind der Einzige, alle anderen sind in der Gnade und Halleluja, obwohl Fastenzeit ist und was weiß ich. Ja? Aber du bist berufen und lass dir das nicht nehmen. Der Räuber will sofort kommen und es dir nehmen. Mach dir das bewusst. Mit allen Überredungsversuchen. Und wenn er dir dann noch sagt, okay, das in Medjugorje, das ist alles und sieh mal und da gibt es diese Geschichte und jene Sache und das und da habe ich was gehört und oh und naja und das kannst du alles vergessen und was weiß ich. Ja? Das ist möglich. Ich sage dir etwas zu Zeiten des heiligen Johannes Paul II. Das ist wirklich heilig gesprochen. Ich habe es damals schon gespürt, er ist ein heiliger Mann. Ich bin ihm etliche Male begegnet. Gab es im Vatikan einen Bischof, der die Vatikanbank geführt hat? Sein Name begann mit M. Vielleicht kennen ihn noch einige, sind alt genug. Ja, das ist schon long her, deswegen rede ich so frisch frei von der Leber drüber. Wenn der den Vatikan verlassen hätte, wäre er sofort verhaftet worden. Das hat man sich erzählt. Als ich als Jugendlicher, als junger Mann den Johannes Paul II. Immer sehr verehrt habe, ich habe ihn immer sehr verehrt und ich verehre ihn noch bis heute, und er ist sicherlich einer meiner größten Patrone, die ich im Himmel habe, bin ich überzeugt, da hat man mir gesagt, schau doch mal den Vatikan an. Da gibt es den Erzbischof M. Wenn der den Vatikan verlässt, der wird sofort verhaftet. Das ist alles eine Räuberbande dort. Vergiss es. Deine Kirche kannst vergessen. Und so wird es mit allem Möglichen gemacht. Sobald du etwas hast, wo dein Herz andockt, tobt die andere Seite. Denn dadurch bist du entrissen. Lass dir das nicht nehmen. Das ist geistlicher Kampf. Ja? Und lass dir nicht sagen, dass du selber gut sein musst. Oh ja, du sollst gut sein. Bitte halte die Gebote. Bitte liebe den Herrn. Aber es werden dir die Sachen hochkommen. Tritt in diese neue Freiheit der Kinder Gottes, wo der Vater alles bezahlt hat in seinem Sohn Jesus Christus. Aus Gnade seid ihr durch den Glauben gerettet. Nicht aus eigener Kraft, Gott hat es geschenkt. Nicht aufgrund eurer Werke. Und dann geht es weiter. Damit keiner sich rühmen kann. Also musst du gar nichts einbilden. Das ist nämlich das nächste Problem. Wenn wir dann auf Linie sind, dann werden wir stolz. Ich habe es geschafft, schau dir die anderen, dann sind alle so blöd. Ich gehe am Sonntag in die Kirche und du hast ja eine Ahnung, ich bin der einzige wahre Christ hier, die anderen sind alle Traditionschristen. Und der Pfarrer hat es auch nicht kapiert, aber ich habe es kapiert. Das ist eine große Gefahr. Bist du dir bewusst, dass das Gnade ist und nicht Verdienst? Dass du hier heute sitzt, dass das Gnade ist. Hätte dir Gott die Gnade nicht geschenkt, dann wäre es dem Traum nicht eingefallen, dich in dieses Kellergewölbe hier zu begeben und hier eine Woche zu fristen. Für was bitte? Gut. Dieses Wort möchte ich dir sehr ans Herz legen als eine Lektion. Für dein Leben. Und das ist nicht so eine Lektion, sondern das ist so eine Lektion. Hör endlich auf damit. Hör endlich auf damit, dich über dich selber zu definieren. Und der Herr sagt, wer die Hand an den Pflug gelegt hat und noch einmal zurückblickt, der taugt nichts für das Reich Gottes. Was meint er damit? Natürlich, wenn ich an allem anderen hänge, aber auch, wenn ich immer wieder die alten Kamellen raushole.
und damit um mich selber kreise und überhaupt nicht frei bin für das, was Gott mir heute schenken will. Ja? Liebe Brüder und Schwestern, wir haben heute den dritten Fastensonntag. Und am dritten Fastensonntag gibt es einen klassischen Text. Es gibt bekanntlich in der Liturgie der Kirche drei Lesejahre. ABC, dieses Jahr sind wir im Lesejahr B. Und diese drei Lesejahre sind nach den drei synoptischen Evangelisten geordnet. Die drei synoptischen Evangelisten sind Matthäus, Markus, Lukas. In dieser Reihenfolge stehen sie auch in der Heiligen Schrift, in der Bibel. Und von daher ist ergo das Lesejahr A das Matthäusjahr, das Lesejahr B das Markusjahr und das Lesejahr C das Lukasjahr. Wir sind also gerade im Markusjahr, ist das Lesejahr B. Diese Jahre gehen immer vom ersten Adventssonntag bis zum Christkönigssonntag, denn am ersten Adventssonntag feiert man in der Kirche Neujahr, interessanterweise. Da siehst du, wie relativ diese Termine alle sind, wenn wir so einen Hype mit dem 31. Dezember machen. Ja, kriegen ja auch einige einen Herzinfarkt, weil wir jetzt wieder ein neues Jahr haben und so. Ja. Okay, gut. Lesejahr B. In der Fastenzeit gibt es jedoch klassische Texte. Und man kann in der Fastenzeit an vielen der Fastensonntage auch die Texte vom Lesejahr A nehmen. Jetzt fragst dich vielleicht, okay, wo bleibt der Johannes? Der Evangelist Johannes, ist der unwichtig? Lesen wir den gar nicht? Der ist immer hineinverwoben in die Lesejahre. Ja? Also wir lesen den Evangelisten Johannes sehr wohl und Wir hätten auch heute ein Evangelium nach Johannes, wenn wir das Lesejahr A nehmen würden, wie man es durchaus kann, auch in der Liturgie am Sonntag. Und da haben wir heute, wenn wir das Lesejahr A nehmen würden, in der Messe, das tun wir nicht, wir nehmen das Lesejahr B, ein sehr langes Evangelium. Denn dieses lange Evangelium, das werde ich in den Vorträgen jetzt weiterhin behandeln. Es ist das Evangelium von der Samariterin am Jakobsbrunnen. Das ist das klassische Evangelium des dritten Fastensonntags. Deswegen gehe ich jetzt an das Ambo und hole mir mal das Lektionar. Und dann schauen wir hinein.

Du hast diese Stelle im Johannesevangelium im 4. Kapitel, also Johannes 4, die Verse 5 bis sage und schreibe 42. Das ist lang. Ich habe mir überlegt, soll ich das nehmen heute in der Messe? Ich war schon drauf und dran, habe mir gedacht, nee. Das machen wir viel besser in einem Vortrag, denn da können wir das so richtig behandeln. Oder auch in zwei Vorträgen. Ja. Jetzt haben wir immerhin noch 20 Minuten für den ersten Vortrag und dann kommt die Fortsetzung im zweiten Vortrag. In jener Zeit kam Jesus zu einer Stadt in Samarien, die Sychar hieß. Und nahe bei dem Grundstück lag, das Jakob seinem Sohn Josef vermacht hatte. Dort befand sich der Jakobsbrunnen. Jesus war müde von der Reise und setzte sich daher an den Brunnen. Es war um die 6. Stunde, Klammer auf, 12 Uhr mittags, wo die Sonne am höchsten steht. Da kam eine Frau aus Samarien, um Wasser zu schöpfen. Jesus sagte zu ihr, gib mir zu trinken. Seine Jünger waren nämlich in die Stadt gegangen, um etwas zum Essen zu kaufen. Die Samariterin sagte zu ihm, wie kannst du als Jude mich eine Samariterin um etwas zu trinken bitten? Die Juden verkehren nämlich nicht mit den Samaritern. So, jetzt müssen wir uns die ganze Szenerie mal anschauen, denn sonst kommst du nicht hin in dieses Evangelium. Ja? Wir müssen uns jetzt vorstellen, dass es auch in der damaligen Zeit, zur Zeit Jesu, Heretiker gegeben hat. Also Irrlehrer, Leute, die vom wahren Glauben des Judentums abgefallen waren. Und eine dieser Gruppen waren die Samariter. Für uns sind ja Pharisäer, das ist ganz negativ, und Samariter ist ganz positiv. Wissen gar nicht, warum so genau, gell? Denn die Pharisäer sind ja schließlich und endlich die Geistlichkeit, die eigentlich ganz viel beten, die eigentlich dem Volk vorstehen als Geistliche. Und Jesus tut sie ordentlich kritisieren, weil sie mit ihrem Herzen ganz woanders sind, was sie äußerlich tun. Große Gefahr für das geistliche Amt. Das Gewand passt, das, was sie so tun, offiziell, wird auch passen, aber das Leben passt nicht. Und es ist eine große Wunde der Kirche auch heute, dass das zumindest immer wieder durchkommt und uns berichtet wird. Aber eigentlich sind die Pharisäer gar kein Schimpfwort, sondern sind die Geistlichen der damaligen Zeit. Okay? Und wie die das leben oder nicht leben, das ist eben so eine Sache. Ja? Josef von Arimathäa war ein Pharisäer. Paulus war ein Pharisäer, bevor er sich bekehrt hat. Und hat sein ganzes Theologiestudium daher. Der war ja gelehrt. Nikodemus, der einer der obersten Lehrer und Pharisäer war, war ein Pharisäer und dockt bei Jesus an und wird quasi zum Freund Jesu. Also Jesus sagt nicht, du bist der Pharisäer, kannst vergessen. Sondern als Pharisäer musst du mir auch nachfolgen. Ja? Samariter sind die Heretiker, ist eine Sekte. Ist eine jüdische Sekte. So eine Sekte, dass die Juden sagen, wenn ich mit einem Pharisäer, mit einem Samariter in Verbindung komme, werde ich unrein. Den darf ich nicht einmal anschauen. Wenn ich ihn anschaue, das ist schon gefährlich. Also die rennen durch das Gebiet von Samarien so. Geschweige denn, dass sie irgendein Geschirr benutzen dürfen, das die Samariter benutzen. Es geht gar nicht, dadurch werden sie unrein.
Ich glaube, du kannst dir das gar nicht vorstellen, wie das bei den Juden ist. Ich war ja Pfarrer in Bad Gastein. Und dort war traditionell ein Ort, wo die orthodoxen Juden aus Jerusalem hinkamen, um dort Kur zu machen. Das habe ich gehört und da habe ich mir einiges eingebildet, habe mir gedacht, das ist ein toller Ort, wenn die Juden aus Jerusalem, aus dem Heiligen Land kommen, um dort Urlaub zu machen oder Kur zu machen, das ist ja schon eine Nummer, oder? So. Und jetzt hat man sich überlegt, um wieder den Tourismus anzukurbeln, sie wieder einzuladen in Bad Gastein. Ja? Und die sind tatsächlich gekommen. Und man hat ein ganzes Hotel, hat man für sie hergerichtet. Das heißt, da musste ein Rabbi kommen, der kam meines Wissens, ich rede auswendig, aus Norddeutschland nach Bad Gastein, ist ein ordentlicher Weg, nur um kultische Reinigungen in diesem Hotel vorzunehmen. Also das ganze Geschirr wird sowieso herausgenommen, denn da haben ja die Heiden von gegessen. Das musste ganz erneuert werden, einschließlich jedes kleinen Teelöffels. Aber eine Sache war ganz schwierig, das war die feststehende Bratpfanne in der Großküche, die fest installiert war. Ich weiß nicht, ob du das mal gesehen hast. Das ist ein Riesending, ist also fest installiert. Da musst du so eine Kurbel nehmen, damit sich das dann alles so dreht und so weiter. Das ist also ein Riesending, konnte man nicht rausnehmen. Und sowas neu zu kaufen, wäre eine Geschichte gewesen, die in großes Geld gegangen wäre. Also die haben sie akzeptiert. Aber so nicht. Da musste also dieser Rabbi kommen, aus Hamburg oder sonst woher, und musste also diese Bratpfanne kultisch reinigen. Nur, dass du weißt, wie das ist bei den Juden. Ja? Und damit du die Dimension verstehst, die dir heute hier gesagt ist. Ich will dir keine tollen Geschichten erzählen, weil sie so lustig sind. Ja? Denn Jesus trinkt letztendlich aus dem Geschirr der Samariterin. Alles klar? Er hat keine Angst davor. Er würde auch aus deinem Becher trinken. Nimm mal die Betrachtung. Er würde auch von deinem Löffel essen. Gute Freunde können zur Not, ist nicht unbedingt das, was man will, aber können zur Not von einem Löffel essen, wenn sie wirklich gute Freunde sind. Ja. Jesus isst von deinem Löffel und trinkt aus deinem Becher. Das kommt gleich. Okay? Deswegen, wie kannst du als Jude mich, eine Samariterin, um etwas zu trinken bitten? So. Wann würdest du das Wasser holen gehen beim Brunnen? Haben wir ja nicht. Wir haben ja alle auf dem Zimmer fließendes Wasser. Ich nehme an, dass es auch bei dir so ist. Bei mir ist es so. Ja? Ist das Normale. Und zu Hause ist es so. Ich kenne noch Situationen aus meiner Kindheit. Da hatten wir nur einen Wasserhahn in der ganzen Wohnung. Also nicht Bad und Küche, sondern alles war einer. Da kann man sich noch so vorstellen. Und irgendwann ist man zum Brunnen gegangen, tatsächlich. Ja? Gab es kein fließendes Wasser. Alle gingen zum Brunnen, holten dort Wasser und der Brunnen war am Tag sozusagen eine Stelle, wo sich die Menschen trafen. Dort wurde der Ratscher gemacht, das war die Morgenzeitung. Das waren die Nachrichten. Wenn man morgens in der richtigen Zeit zum Brunnen ging, da konnte man das Neueste erfahren. Und man konnte Freundschaften leben und konnte gleichzeitig dabei seine Trinkgefäße füllen und so weiter. Wann war die bevorzugte Zeit, dorthin zu gehen? Wenn es noch kühl war, ist doch klar. Geht doch nicht in der Mittagshitze. Wann geht man in der Mittagshitze? Wenn man sicher niemanden treffen will. Okay? Diese Frau ging mittags um 12, weil sie eine Außenseiterin war. Sie wollte niemanden treffen. Ich würde jetzt gerne die Frage stellen, mache ich nicht. Aber ich tue so, also bitte nicht reagieren, denn ihr schweigt ja.
Wer von euch war ein Außenseiter? In der Schule? In der Jugend? Bitte nicht reagieren, nur dir die Antwort geben. Wer von euch kennt Außenseiter, wenn er keiner war und hat in der Schule draufgehauen? Verspottet? Ich glaube, jetzt habe ich 90% erwischt von euch. Und die anderen, naja, kann ich nur gratulieren. Ich habe zur ersten Gruppe gehört, war in meiner Schulzeit Außenseiter. Es gibt genug, die auf mich draufgehauen haben. Und es gibt einige von denen, die vor ein paar Jahren gekommen sind und sich dafür entschuldigt haben. Wow! Das sind berührende Momente. Ich könnte euch zwei Namen nennen, die mir sofort einfallen, die zu mir gekommen sind. Sie sind beide Christen. Einer in einer Freikirche, der andere so irgendwie katholisch, würde ich sagen. Ja, aber so sind wir drauf, ja, so sind wir drauf. Und wenn du Außenseiter bist, dann bist du froh, wenn du die anderen nicht triffst. So geht es dieser Frau. Jesus tut etwas, was ein Jude niemals tut, nämlich in Samarien, also das ist ein hochgiftiger Ort, dort Rast machen. Geht gar nicht. Also da gehst du durch, so. Denn Samarien liegt mitten auf dem Weg zwischen Galiläa, also See Genezareth, Nazareth, diese Gegend, und Judäa, das ist Jerusalem, Bethlehem und so weiter. Ja. Und als gläubiger Jude musst du immer wieder von Galiläa zur Wallfahrt nach Jerusalem dieses Gebiet passieren, also da brauchst du dann die Gasmaske sozusagen. Ja. Jesus setzt sich mittags um 12 an den Brunnen. Und ich möchte dir sagen, Jesus verehrt dort eine Reliquie. Das ist der Jakobsbrunnen. Gott wird auf der Welt bei den Juden genannt als Gott Abrahams, Isaaks und Jakobs. Und Jakob hat diesen Brunnen gebaut. Und ich kann euch sagen, ich war schon an diesem Brunnen. Und ich kann dir sagen, wann es war. Es war im Jahr 2000. In dem Jahr, wo ich zum Priester geweiht wurde. Ich bin nicht sicher, ob man da heute noch hingehen kann. Und wir haben an diesem Jakobsbrunnen, das ist eine Kirche, die ist so ganz eigenartig. Das war damals so, die war im Rohbau. Und das war wie ein Bau, der gerade anfängt. Also Rohbau, gar kein Dach drauf, ein paar Wände hochgezogen. Und du konntest in den Keller hinabsteigen. Der Keller, der war dann ausgebaut und dort war der Jakobsbrunnen und das war wie eine Art liturgischer Raum, natürlich orthodox, hergerichtet. Und du konntest an diesem Brunnen, du konntest hingehen und beten. Und wir haben dort eine tiefe Erfahrung der Gegenwart Gottes gemacht. Und du konntest auch sehen, wenn du wieder aus diesem liturgischen Raum, aus diesem Keller hinausgestiegen warst, konntest du nach oben auf einen Hügel schauen und dort waren die Ruinen eines Tempels. Und man hat uns erklärt, das ist der Samariter-Tempel gewesen. Sozusagen das Konkurrenzheiligtum zum echten Judentum. Also du siehst, wenn du es so sagen willst, das ist der Königsreichssaal der Zeugen Jehovas, oder das ist, ich will nichts weiteres sagen, um nicht sehr tendenziell zu erscheinen. Auf jeden Fall, das ist das, wo wir sagen, da gehen wir sicher nicht hin, ist die falsche Religion. Ja? Das ist die falsche Religion. Und Jesus setzt sich an diesem Brunnenrand, an dem ich als Jüngling schon gewesen bin, und ich vermute, er wartet dort auf diese Frau, die Außenseiterin ist, die bewusst um 12 Uhr mittags kommt, wo niemand so blöd ist, der dann dahin geht.
Und Jesus wartet auf sie. Betrachte das doch mal. Bleib einmal bei dieser Szene. Du, wo bist du? Der heilige Ignatius von Loyola, der Erfinder der Exerzitien ist, der gibt die Weisung, dass du diese Bibelstelle hernimmst. Also ich habe es dir eben genannt, das ist Johannes 4, 5 bis 42, kannst du auch im Internet finden, Schott, hörst, da kannst du das finden, auch wenn du Lese ja A eingibst, aber nimm dir lieber deine Bibel. Das ist Johannes 4, 5 bis 42 und lies das einmal und stell dir die Szene vor, kann man sich vorstellen, ein Brunnen und Jesus da und du bist auch dabei. Und dann ist es ganz gut, wenn du vom Zuschauer zu einem wirst, der in der Szene mit dabei ist. Vielleicht bist du diese Frau. Vielleicht bist du auch du. Und Jesus sitzt dann im Brunnen und es ist eine Zumutung, da eigentlich hinzugehen, ja, in der Mittagshitze. Und du machst deine Hacken, du machst dein Ding immer, jeden Tag musst du diesen Sch machen. Ja? Und hoffentlich triffst du keinen. Augen zu und durch und wieder zurück. Und Jesus sitzt dann in deinem Leben. Der Brunnen ist vielleicht ein Bild für dein Leben. Und was sagt er? Gib mir zu trinken. Die heilige Mutter Teresa hat bei ihren Schwestern in ihrer Kapelle immer die gleiche Ausstattung. Die Kapelle, wenn du eine kennst, kennst du alle. Ist ein Altar, hinter dem Altar ist ein Kreuz, ähnlich wie hier. Und unter dem Kreuz steht, mich dürstet, meist auf Englisch, I thirst. Nach wem dürstet Jesus? Will der nur einen Schluck Wasser haben, so wie ich gestern die Schwester Monika gebeten habe, mir ein Wasser zu bringen? Es ist gut. Ist nicht gemeint. Jesus will die Frau. Jesus will die Frau retten. Jesus will der Frau begegnen. Jesus will in ihr Außenseiter-Dasein kommen. Warum ist sie überhaupt Außenseiterin? Wenn du Außenseiter warst oder bist, warum bist du das eigentlich? Was ist der Grund? Weil deine Nase krumm ist? Mit krummen Nasen können wir einigermaßen umgehen. Warum bist du Außenseiter? Was ist die Wunde in deinem Leben, dass du das bist? Oder was ist an dir Außenseiter-Dasein in der Hinsicht, dass du sagst, wie ich zu Anfang dieses Vortrags gesagt habe, also für mich gilt die Liebe Gottes nicht, denn, und dann kommt die ganze Litanei daher, was alles in deinem Leben los ist oder war. Es kann auch sein, noch ist, dass du aus Windungen im Augenblick noch nicht rauskommst. Das ist möglich. Sollte das so sein, wäre es gut, dir einen guten geistlichen Begleiter zu nehmen, der dir hilft, Schritte zu setzen. Jesus ist nicht brutal, dass er sagt, Baum wird abgehauen, und jetzt bist du tot. Das macht Jesus nicht. Und es gibt immer einen Weg heraus. Immer. Immer, immer. Und diesen Weg kannst du finden. Mich dürstet. Ich habe Durst.
Und dann kommt sofort, wie kannst du als Jude mich, eine Samariterin, um etwas zu trinken bitten? Also du kannst immer sofort mit ganz schnellen Bemerkungen alles vom Tisch wischen. Ich sage euch ein Beispiel. Ich habe als Diplomant oder als Magisterkandidat in der Theologie mir die Arbeit ausgesucht, mit einigem Hin und Her über das Turiner Grabtuch wissenschaftlich zu schreiben. Ja? Und zwar historisch kritisch und auch theologisch. Ich habe das wirklich studiert, das kann ich wirklich sagen, aber das war 1999, 2000. Da gibt es jetzt noch viel mehr Erkenntnisse, wo ich vielleicht schon wieder nicht mehr weiß. Ja? Aber das, was ich damals gewusst habe, wissenschaftlich, war für mich so glasklar, es gibt kaum einen besser erforschten Gegenstand in der ganzen Weltgeschichte als wie dieses Turiner Grabtuch. Wie das untersucht worden ist, das Blut, die Art des Bildes darauf, die Mikropartikel, die alle da drauf sind, von den Pollen bis zu Gesteinsproben, bis zu Erdproben, diese ganzen Sachen, die da drin sind, wie es verehrt wurde, Weihrauchreste, Rußreste, alles Mögliche, bis zum Öl, das an den Haaren war und noch zu entdecken ist. Also du kannst alles finden. Die Wunden erstaunlicherweise nicht hier, sondern da. Das Blut, das lebendig hier geflossen ist und tot dort geflossen ist, weil es in die Bestandteile des Blutes versetzt ist. Und. Du kannst reden, was du willst. Dieses Tuch ist unglaublich und es ist im Grunde das fünfte Evangelium. Ja, es ist alles ablesbar in diesem Tuch, was in den Passionsgeschichten steht. So. Und jetzt steht in irgendeiner Zeitung, sei es die Kronenzeitung, sei es die Bildzeitung, sei es die Frankfurter Allgemeine, deine Tageszeitung, Wissenschaftler sagen bum, bum, bum, aber es ist sehr umstritten. Punkt. Überschrift oder der kleine Zeilentext über der Überschrift beziehungsweise unter der Überschrift und dann kommt die Kolumne, da haben wir gar keine Zeit, das alles zu lesen. Lesen nur die Überschrift und den kleinen Text drunter und sagen, aha, das ist alles. Also durch eine Bemerkung können wir alles sofort vom Tisch wischen lassen, was der Herr uns schenken will. Da sagst du vielleicht einem Freund, ich bin so begeistert von der Eucharistie. Ich habe eine solche tiefe Erfahrung gemacht von der Gegenwart des Herrn bei der Anbetung. Und er sagt dir, schau dir mal die Priester an, das sind alles Verbrecher. Wenn du nicht stark genug bist, bist du schon wieder weg. So geht das, so macht das der Teufel. Ja? Jesus sitzt an diesem Brunnen bei der Samariterin. Und die Samariterin hätte sagen können, na, das geht nicht, der ist ein Jude, also wir werden schauen, wie es weitergeht. Tu einmal betrachten über das, bis wir um 10:30 weitermachen. Es segne euch für die Betrachtung der allmächtige Gott, der Vater und der Sohn und der Heilige Geist. Amen.

0: 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Weiter geht es nun mit seinem nächsten Vortrag bei diesen Exerzitien.
1: Danke, dass du jeden von uns ansprichst, dass du jedem in die Augen schauen willst und jeden mit Liebe anschaust, mit deiner unendlichen Liebe. Danke, dass dieser Blick heute mir gilt. In diesem Raum, an diesem Sonntag, in dieser Fastenzeit, in diesen Exerzitien, so wie ich gerade bin, mit diesem Tag meines Lebens, den du mir geschenkt hast und den du seit Ewigkeit her geplant hast, gib, dass ich in dein Programm einsteige. Amen.
2: Amen.
1: Wir sind am Jakobsbrunnen. Fortsetzung. Wir haben die Szene angeschaut. Du weißt mittlerweile, wie unmöglich eigentlich diese Situation ist. Jesus bleibt als Jude. Er ist bitte für seine Soziologie der damaligen Zeit lediglich ein jüdischer Mann. Er ist nicht Pharisäer, er ist nicht einmal Priester offiziell. Ja? Er ist einfach ein jüdischer Mann, ein frommer jüdischer Mann, der ein bisschen den Ruf hat, dass er predigt und heilt. Ja? Aber da ist er nicht der Einzige, ja? Das haben mehrere gemacht. Also so etwas Gerüchteküche-mäßig hat er schon einen Ruf, aber von seiner Soziologie ist er eigentlich Laie. Stell dir das vor. Also in der damaligen sozialen Ordnung seines Volkes. Als er nach Nazareth geht in die Synagoge, macht er Lektorendienst. Wir brauchen übrigens heute zwei Lektoren. Die Schwester Monika wird sie finden. Ja? Machen wir später. Okay. Hm. Ja? Das macht er. Und dann sagte er, als er diese Schriftstelle aus Jesaja bekommt, der Geist Gottes des Herrn ruht auf mir, der Herr hat mich gesandt, dass ich den Armen eine gute Nachricht bringe, den Gefangenen die Freiheit zu verkünden, die zerbrochenen Herzen heile und ein Gnadenjahr des Herrn ausrufe. Weißt du, was das Gnadenjahr des Herrn ist? Das ist das Jahr, wo alle Sklaven freigelassen werden im Judentum, wo alle Schulden erlassen werden. Mit Jesus ist das Gnadenjahr des Herrn ein für alle Mal angebrochen. Er liest diese Stelle vor, die er bekommt, wie du das heute von der Leseordnung der Kirche bekommst. Der Synagogenvorsteher gibt ihm das Buch, also er sucht es nicht aus, denn die Bücher waren einzeln, ob das Jesaja, Jeremia, Baruch oder eins der Bücher des Pentateuchs ist, das ist völlig gleich. Er muss das nehmen, was ihm der Synagogenvorsteher gibt. Er schlägt die Rolle auf, kann sich gar nicht vorbereiten und liest diese Stelle. Der Geist des Herrn ruht auf mir, denn der Herr hat mich gesalbt. Er hat mich gesandt, den Armen eine frohe Botschaft zu künden und alle zu heilen, deren Herz zerbrochen ist, damit ich den Gefangenen die Freiheit, das ist das große Wort, verkünde und ein Gnadenjahr des Herrn auszurufen. Er schloss das Buch, es war eine Rolle, nicht so wie mein Buch hier, setzte sich, und wenn er sich setzt, heißt das, er setzt sich auf den Lehrstuhl. Wir predigen im Stehen normalerweise, aber in der damaligen Zeit war das so, wenn es heißt, er setzt sich beim Lehren, das hat eine Autorität. Er nimmt diese Autorität für sich in Anspruch, obwohl er Laie ist. und sagt ihnen, heute hat sich dieses Schriftwort unter euch erfüllt. In ihm. Glaubst du das? Glaubst du, dass das alles, was dort gesagt ist, sich in ihm erfüllt hat? Für dich, ganz konkret. Und du das für dich in Anspruch nehmen kannst. Du bist ein Glückspilz. Du hörst das. Mach deine Ohren auf und dein Herz auf, dass du verstehst, wozu du berufen bist. Die Frage ist oft, ja, was ist meine Berufung? Soll ich jetzt Priester werden, Ordensfrau werden, Ordensmann werden? Bin ich zur Ehe berufen? Na, ich weiß nicht so recht. Das ist eine Frage für junge Leute heute, ganz, ganz schwierig oft. Viel schwieriger als früher. Weil binden mag man sich ja nicht. Ja? Und Jesus sagt dir, nimm dieses Gnadenjahr an, wo alles erlassen wird. Das ist sozusagen, die Festplatte wird gelöscht. Kannst du das vorstellen? Festplatte wird gelöscht. Alles wird runtergemacht. Und du kannst neu anfangen. Das Gnadenjahr des Herrn war etwas ganz Großes. Bei uns hat das noch ein bisschen kirchenmäßig, liturgisch, die Feier der heiligen Jahre alle 25 Jahre und dann gibt es noch Außerordentliche. Ja? Das ist von dem gekommen. Und da gehst du durch die heilige Pforte und du bekommst einen Ablass. Und der Ablass ist der Moment, der auch diese Spiritualität hat. Ja? Da wird dir alles erlassen. Du darfst wieder völlig neu anfangen. Egal was war. Aber bei Jesus ist das immer so. Wenn du wirklich zu ihm kommst, dann fängt dieses Gnadenjahr des Herrn für dich an, das in Jesus Christus unverbrüchlich ein für alle Mal angebrochen ist. Aber du musst in ihm sein. Und er lädt dich ein, dass das so ist. Und jetzt kommt wieder vielleicht die Stimme, der kleine Mann im Ohr, der dir sagt, ja, ja, alle schon, aber du nicht, schau dich mal an. Das ist eine Lüge. Diesen Kampf musst du kämpfen. Das ist der wahre geistliche Kampf. Und ich weiß, dass der in den allermeisten von euch existiert. Ich möchte dich da sehr gerne erwischen dabei. Durch meine Worte. Nicht, dass ich es weiß. Weiß ich eh. Aber dass du es entlarvst, dass du dem Bösen und seine Masche entlarvst, wie er dich wegbringen will von der absoluten Freude. Denn du bist berufen, die Freude an Gott sei eure Kraft. Das war das Wort, das dir heute Morgen schon in den Laudes in dieser Lesung zugesagt worden ist. So, und jetzt gehen wir weiter. Also die Samariterin, die kommt an den Jakobsbrunnen. Jesus ist müde von der Reise, es ist 12 Uhr mittags, es ist heiß, da wo sicher keiner sonst an den Brunnen kommt. Die Samariterin geht dorthin, um ziemlich sicher zu sein, dass sie niemanden dort trifft. Und Jesus sagt zu ihr, gib mir zu trinken. Und die Samariterin antwortet, wie kannst du als Jude mich, eine Samariterin, um etwas zu trinken bitten? Die Juden verkehren nämlich nicht mit den Samaritern. Das alles habe ich dir erklärt, was dahinter steckt. Jesus antwortete ihr, wenn du wüsstest, worin die Gabe Gottes besteht und wer es ist, der zu dir sagt, gib mir zu trinken, dann hättest du ihn gebeten und er hätte dir lebendiges Wasser gegeben. Sie sagte zu ihm, Herr, du hast kein Schöpfgefäß und der Brunnen ist tief. Woher hast du also das lebendige Wasser? Bist du etwa größer als unser Vater Jakob, der uns den Brunnen gegeben und selbst daraus getrunken hat, wie seine Söhne und seine Herden? Jesus antwortete ihr, wer von diesem Wasser trinkt, wird wieder Durst bekommen. Wer aber von dem Wasser trinkt, das ich ihm geben werde, wird niemals mehr Durst haben. Vielmehr wird das Wasser, das ich ihm gebe, in ihm zu einer Quelle werden.

mich dürstet. Dieses Wort ist viel mehr als Jesus hat Durst und er bekommt Gott sei Dank ein Glas Wasser geliefert. Schon gut. Aber das müssen wir öfter machen. Es geht um den Durst nach dieser Frau. Ich werde dir gleich noch die Präfation vorlesen, wenn wir das Evangelium nehmen würden in der Messe, was dort gesagt ist, als Stimme der Kirche. Ich lese es dir jetzt vor. Das ist nämlich das Messbuch. Und du kennst diesen Text, den gibt es in jeder Messe mit anderen Worten. In Wahrheit ist es würdig und recht, dir, Herr, heiliger Vater, allmächtiger, ewiger Gott, immer und überall zu danken durch unseren Herrn Jesus Christus. Er hatte der Samariterin schon die Gnade des Glaubens geschenkt, als er sie bat, ihm einen Trunk Wasser zu reichen. Nach ihrem Glauben dürstete ihn mehr als nach dem Wasser, denn er wollte im gläubigen Herzen das Feuer der göttlichen Liebe entzünden. Ist das schön? Ich sag's dir nochmal. Er hatte der Samariterin schon die Gnade des Glaubens geschenkt, als er sie bat, ihm einen Trunk Wasser zu reichen. Nach ihrem Glauben dürstete ihn mehr als nach dem Wasser, denn er wollte im gläubigen Herzen das Feuer der göttlichen Liebe entzünden. Darum preisen dich deine Erlösten und singen mit den Chören der Engel das Lob deiner Herrlichkeit. Das werden wir heute nicht beten, denn wir haben ja das andere Evangelium. Da kriegst du noch ein Supplemento. Also, das ist diese Frage, mich dürstet. Und er sagt ihr nun, wenn du wüsstest, wenn du nur wüsstest, worin die Gabe Gottes besteht und wer das ist, wer ich bin, der zu dir sagt, gib mir zu trinken, dann hättest du ihn gebeten und er hätte dir lebendiges Wasser gegeben. Was brauchst du dafür? Einen leeren Magen. Denn wenn du satt bist, mit den ganzen Sachen, die du in dieser Welt bekommst, dann hast du keinen Platz mehr für das lebendige Wasser. Dann kannst du gar nicht mehr trinken. Sagst, ich bin eh schon voll. Verstehst? Also bitte, behalte dir Platz für das lebendige Wasser in deinem Magen. Ich sag das immer so. Das ist ein komisches Bild, aber macht ja nichts. Und du verstehst, was ich meine, ja? Also, wenn du wüsstest, wer ich bin, sagt Jesus, mit ganz einfachen Worten, wenn du wüsstest, wer ich bin, dann würdest du mich bitten und damit würde ich dir dieses lebendige Wasser geben. Wisst ihr, was das Problem ist? Das macht Jesus für jeden von uns. Aber wir haben oft noch unsere Absicherungen. Wir brauchen noch das und wir brauchen noch das und wir halten uns noch an diesem Fest und an jenem Fest. Und es ist doch so schön, da wo ich gerade bin und ja, und eine gewisse Versicherung kann ich ja schon haben. Ich kann dir sagen, wie es mir im Augenblick geht. Ich bin sehr, sehr angespitzt, das Oratorium in Kufstein zu gründen. Gell? Sehr. Das macht mich wirklich. Das macht was mit mir. Und dann komme ich am Abend in mein Haus und denke mir, bist du bescheuert, dass du das aufgibst? Du könntest vielleicht bis zu deiner Pension hier Pfarrer sein, könntest dich jedes Jahr bei allen Festivitäten dort feiern lassen. Ja, wir begrüßen auch den Herrn Stadtpfarrer. Ja, alle klatschen, großartig. Und dann sagt mir der Herr, bist du es nicht schon leid? Ehrlich gesagt schon. Ja, so ist das.
Der junge Mann ging traurig weg, denn er hatte ein großes Vermögen.

Das ist immer die Gefahr, dass der Herr uns ruft und wir sagen, nein, danke, du siehst doch. Ja? Ich erkläre euch das noch genauer. Ich habe jetzt Andeutungen gemacht. Viele von euch wissen das eh schon. Ja? Also, wenn du wüsstest, wer der ist, der dich bittet, ja, du würdest ihn bitten und er würde dir lebendiges Wasser geben. Und die Frau, sie kann nur in ihren Kategorien denken und sagt, Herr, du hast kein Schöpfgefäß und der Brunnen ist tief. Woher hast du also das lebendige Wasser? Bist du etwa größer als unser Vater Jakob, der uns den Brunnen gegeben und selbst daraus getrunken hat, wie seine Söhne und seine Herden? Jesus antwortet ihr, wer von diesem Wasser trinkt, wird wieder Durst bekommen. Wer aber von dem Wasser trinkt, das ich ihm geben werde, wird niemals mehr Durst haben. Was heißt das? Er wird nicht mehr suchen müssen. Ich sage das immer wieder bei meinen Vorträgen, wir kriegen alle Beifall, wenn wir sagen, ich bin ein Gottsucher. Das ist alle großartig, das sind wir alle. Aber wenn du sagst, ich habe gefunden, dann bist du gefährlich. Dann sagen sie, Entschuldigung, also das passt schon. Bist du so intolerant, dass du glaubst, dass du schon gefunden hast? Das ist diskriminierend gegen die anderen, die noch nicht gefunden haben. Erkennst du unsere Gesellschaft wieder? Du darfst gefunden haben. Aber tritt nicht auf wie ein arroganter Schnösel damit. Ja? Sondern freu dich, dass du gefunden hast. Dass du den Herrn gefunden hast. Und das ist unabhängig, ob das Medjugorje ist, ob das Fatima ist, ob das die Fokulare sind oder die charismatische Erneuerung oder Sivanich oder was auch immer das ist, dass du den Herrn gefunden hast, darum geht es. Alles das sind nur Werkzeuge, dass du finden kannst. Mach nicht die Legio Maria oder die charismatische Erneuerung oder die Loreto-Gemeinschaft oder ich könnte da 100 Sachen anfügen, die es gibt. Ja? Zum Götzen. Sondern finde den Herrn darin. Das ist sozusagen der Boden, wo du ihm begegnen kannst. Aber es geht immer um dich und den Herrn, wie am Jakobsbrunnen, wie bei diesen beiden Personen. Jesus, der da sitzt, und die Frau, die kommt, und er ihr und auch dir und mir das lebendige Wasser anbietet, das wir trinken dürfen und damit nicht mehr durstig sind, nicht mehr suchen müssen. Ich sage euch was, liebe Leute, ich bin so froh, dass ich nicht mehr suchen muss. Ich suche überhaupt nicht mehr. Ich bin so dankbar, dass ich beim Herrn bin. Und es ist wunderschön, bei der Erscheinung zu sein. Es ist wunderschön, das alles zu haben. Aber das ist alles nicht so wichtig. Wichtig ist, dass ich beim Herrn bin. Wichtig ist, dass endlich er und ich miteinander klar sind. Und wenn eine Unklarheit sich einschleicht durch die Sünde, das gibt es absolut, dann habe ich das Bußsakrament. Gott sei Dank. Lebe so. Es wird bei dir nicht anders sein.

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0: Im Namen des Vaters und des Sohnes und des Heiligen Geistes.
1: Amen.
0: Der Engel des Herrn brachte Maria die Botschaft.
1: Und sie empfing vom Heiligen Geist.
0: Gegrüßet seist du, Maria, voll der Gnade. Der Herr ist mit dir. Du bist gebenedeit unter den Frauen. Und gebenedeit ist die Frucht deines Leibes, Jesus.
1: Heilige Maria, Mutter Gottes, bitte für uns Sünder, jetzt und in der Stunde unseres Todes. Amen.
0: Maria sprach, siehe, ich bin die Magd des Herrn.
1: Mir geschehe nach deinem Wort.
0: Gegrüßet seist du, Maria, voll der Gnade. Der Herr ist mit dir, du bist gebenedeit unter den Frauen und gebenedeit ist die Frucht deines Leibes, Jesus.
1: Heilige Maria, Mutter Gottes, bitte für uns Sünder, jetzt und in der Stunde unseres Todes. Amen.
0: Und das Wort ist Fleisch geworden.
1: Und hat unter uns gewohnt.
0: Gegrüßet seist du, Maria, voll der Gnade, der Herr ist mit dir. Du bist gebenedeit unter den Frauen und gebenedeit ist die Frucht deines Leibes, Jesus.
1: Heilige Maria, Mutter Gottes, bitte für uns Sünder, jetzt und in der Stunde unseres Todes. Amen.
0: Bitte für uns, heilige Gottesmutter,
1: auf dass wir würdig werden der Verheißungen Christi.
0: Lasset uns beten. Allmächtiger Gott, gieße deine Gnade in unsere Herzen ein. Durch die Botschaft des Engels haben wir die Menschwerdung Christi, deines Sohnes, erkannt. Lass uns durch sein Leiden und Kreuz zur Herrlichkeit der Auferstehung gelangen. Darum bitten wir durch Christus, unseren Herrn.
1: Amen.
0: Ehre sei dem Vater und dem Sohn und dem Heiligen Geist.
1: Wie im Anfang, so auch jetzt und alle Zeit und in Ewigkeit. Amen.
0: O Herr, gib den Verstorbenen die ewige Ruhe.
1: Und das ewige Licht leuchte ihnen.
0: Herr, lass sie ruhen in Frieden.
1: Amen.
0: Der Herr sei mit euch.
1: Und mit deinem Geiste.
0: Auf die Fürsprache der Gottesmutter Maria, segne und beschütze euch der dreifaltige und gütige Gott, der Vater und der Sohn und der Heilige Geist.
1: Amen.
0: Gesegneten Sonntag wünscht euch, Bruder.

Guten Morgen bei Radio Maria Österreich und Radio Maria Südtirol. Heute ist Sonntag, der 9. August 2026. Am Mikrofon im Studio Amstetten begrüßt Sie Eva Frenzel. Wir beginnen den Sonntag mit dem Rosenkranz und betrachten die glorreichen Geheimnisse. Wenn Sie ein Gesetzchen, mitbeten möchten, wählen Sie bitte die Telefonnummer 0720 578 578. Von außerhalb Österreichs 0043 720 578 578.

0: Wir beten den Rosenkranz besonders im Anliegen um Bekehrung und Frieden, denn nur aus der Bekehrung der Herzen kann echter Friede kommen. Ich glaube an Gott, den Vater, den Allmächtigen, den Schöpfer des Himmels und der Erde, und an Jesus Christus, seinen eingeborenen Sohn, unseren Herrn, empfangen durch den Heiligen Geist, geboren von der Jungfrau Maria, gelitten unter Pontius Pilatus, gekreuzigt, gestorben, begraben, hinabgestiegen in das Reich des Todes, am dritten Tage auferstanden von den Toten, aufgefahren in den Himmel. Er sitzt zu Rechten Gottes des allmächtigen Vaters. Von dort wird er kommen, zu richten die Lebenden und die Toten.
1: Ich glaube an den Heiligen Geist, die heilige katholische Kirche, Gemeinschaft der Heiligen, Vergebung der Sünden, Auferstehung der Toten und das ewige Leben. Amen.
0: Vater unser im Himmel, geheiligt werde dein Name, dein Reich komme, dein Wille geschehe, wie im Himmel, so auf Erden.
1: Unser tägliches Brot gib uns heute und vergib uns unsere Schuld, wie auch wir vergeben unseren Schuldigern, und führ uns nicht in Versuchung, sondern erlöse uns von dem bösen Amen.
0: Gegrüßet seist du, Maria, voll der Gnade, der Herr ist mit dir. Du bist gebenedeit unter den Frauen, und gebenedeit ist die Frucht deines Leibes, Jesus, der in uns den Glauben vermehre.
1: Heilige Maria, Mutter Gottes, bitte für uns Sünder, jetzt und in der Stunde unseres Todes. Amen.
0: Gegrüßet seist du, Maria, voll der Gnade, der Herr ist mit dir. Du bist gebenedeit unter den Frauen, und gebenedeit ist die Frucht deines Leibes, Jesus, der in uns die Hoffnung stärke.
1: Heilige Maria, Mutter Gottes, bitte für uns Sünder, jetzt und in der Stunde unseres Todes. Amen.
0: Gegrüßet seist du, Maria, voll der Gnade, der Herr ist mit dir. Du bist gebenedeit unter den Frauen, und gebenedeit ist die Frucht deines Leibes, Jesus, der in uns die Liebe entzünde.
1: Heilige Maria, Mutter Gottes, bitte für uns Sünder, jetzt und in der Stunde unseres Todes. Amen.
0: Ehre sei dem Vater und dem Sohn und dem Heiligen Geist.
1: Wie in Anfang, so auch jetzt und alle Zeit und in Ewigkeit. Amen. O mein Jesus, verzeih uns unsere Sünden, bewahre uns von dem Feuer der Hölle. Führe alle Seelen in den Himmel, besonders jene, die deiner Barmherzigkeit am meisten bedürfen.

0: Erstes glorreiches Geheimnis: Jesus, der von den Toten auferstanden ist. Vater unser im Himmel, geheiligt werde dein Name, dein Reich komme, dein Wille geschehe, wie im Himmel, so auf Erden.
1: Unser tägliches Brot gib uns heute und vergib uns unsere Schuld, wie auch wir vergeben unseren Schuldigern. Und führe uns nicht in Versuchung, sondern erlöse uns von dem bösen. Amen.
0: Gegrüßet seist du, Maria, voll der Gnade, der Herr ist mit dir. Du bist gebenedeit unter den Frauen, und gebenedeit ist die Frucht deines Leibes, Jesus, der von den Toten auferstanden ist.
1: Heilige Maria, Mutter Gottes, bitte für uns Sünder, jetzt und in der Stunde unseres Todes. Amen.
0: Gegrüßet seist du, Maria, voll der Gnade, der Herr ist mit dir. Du bist gebenedeit unter den Frauen, und gebenedeit ist die Frucht deines Leibes, Jesus, der von den Toten auferstanden ist.
1: Heilige Maria, Mutter Gottes, bitte für uns Sünder, jetzt und in der Stunde unseres Todes. Amen.
0: Gegrüßet seist du, Maria, voll der Gnade, der Herr ist mit dir. Du bist gebenedeit unter den Frauen, und gebenedeit ist die Frucht deines Leibes, Jesus, der von den Toten auferstanden ist.
1: Heilige Maria, Mutter Gottes, bitte für uns Sünder, jetzt und in der Stunde unseres Todes. Amen.
0: Gegrüßet seist du, Maria, voll der Gnade, der Herr ist mit dir. Du bist gebenedeit unter den Frauen, und gebenedeit ist die Frucht deines Leibes, Jesus, der von den Toten auferstanden ist.
1: Heilige Maria, Mutter Gottes, bitte für uns Sünder, jetzt und in der Stunde unseres Todes. Amen.
0: Gegrüßet seist du, Maria, voll der Gnade, der Herr ist mit dir. Du bist gebenedeit unter den Frauen, und gebenedeit ist die Frucht deines Leibes, Jesus, der von den Toten auferstanden ist.
1: Heilige Maria, Mutter Gottes, bitte für uns Sünder, jetzt und in der Stunde unseres Todes. Amen.
0: Gegrüßet seist du, Maria, voll der Gnade, der Herr ist mit dir. Du bist gebenedeit unter den Frauen, und gebenedeit ist die Frucht deines Leibes, Jesus, der von den Toten auferstanden ist.
1: Heilige Maria, Mutter Gottes, bitte für uns Sünder, jetzt und in der Stunde unseres Todes. Amen.
0: Gegrüßet seist du, Maria, voll der Gnade, der Herr ist mit dir. Du bist gebenedeit unter den Frauen, und gebenedeit ist die Frucht deines Leibes, Jesus, der von den Toten auferstanden ist.
1: Heilige Maria, Mutter Gottes, bitte für uns Sünder, jetzt und in der Stunde unseres Todes. Amen.
0: Gegrüßet seist du, Maria, voll der Gnade, der Herr ist mit dir. Du bist gebenedeit unter den Frauen, und gebenedeit ist die Frucht deines Leibes, Jesus, der von den Toten auferstanden ist.
1: Heilige Maria, Mutter Gottes, bitte für uns Sünder, jetzt und in der Stunde unseres Todes. Amen.
0: Gegrüßet seist du, Maria, voll der Gnade, der Herr ist mit dir. Du bist gebenedeit unter den Frauen, und gebenedeit ist die Frucht deines Leibes, Jesus, der von den Toten auferstanden ist.
1: Heilige Maria, Mutter Gottes, bitte für uns Sünder, jetzt und in der Stunde unseres Todes. Amen.
0: Gegrüßet seist du, Maria, voll der Gnade, der Herr ist mit dir. Du bist gebenedeit unter den Frauen, und gebenedeit ist die Frucht deines Leibes, Jesus, der von den Toten auferstanden ist.
1: Heilige Maria, Mutter Gottes, bitte für uns Sünder, jetzt und in der Stunde unseres Todes. Amen.
0: Ehre sei dem Vater und dem Sohn und dem Heiligen Geist.
1: Wie im Anfang, so auch jetzt und alle Zeit und in Ewigkeit. Amen. O mein Jesus, verzeih uns unsere Sünden, bewahre uns vor dem Feuer der Hölle, führe alle Seelen in den Himmel, besonders jene, die am meisten deiner Barmherzigkeit bedürfen. Amen.

0: Zweites glorreiches Geheimnis, Jesus, der in den Himmel aufgefahren ist.
1: Vater unser im Himmel, geheiligt werde dein Name, dein Reich komme, dein Wille geschehe, wie im Himmel, so auf Erden.
0: Unser tägliches Brot gib uns heute und vergib uns unsere Schuld, wie auch wir vergeben unseren Schuldigern. Und führe uns nicht in Versuchung, sondern erlöse uns von dem Bösen. Amen.
1: Gegrüßet seist du, Maria, voll der Gnade, der Herr ist mit dir. Du bist gebenedeit unter den Frauen, und gebenedeit ist die Frucht deines Leibes, Jesus, der in den Himmel aufgefahren ist.
0: Heilige Maria, Mutter Gottes, bitte für uns Sünder, jetzt und in der Stunde unseres Todes. Amen.
1: Gegrüßet seist du, Maria, voll der Gnade, der Herr ist mit dir. Du bist gebenedeit unter den Frauen, und gebenedeit ist die Frucht deines Leibes, Jesus, der in den Himmel aufgefahren ist.
0: Heilige Maria, Mutter Gottes, bitte für uns Sünder, jetzt und in der Stunde unseres Todes. Amen.
1: Gegrüßet seist du, Maria, voll der Gnade, der Herr ist mit dir. Du bist gebenedeit unter den Frauen, und gebenedeit ist die Frucht deines Leibes, Jesus, der in den Himmel aufgefahren ist.
0: Heilige Maria, Mutter Gottes, bitte für uns Sünder, jetzt und in der Stunde unseres Todes. Amen.
1: Gegrüßet seist du, Maria, voll der Gnade, der Herr ist mit dir. Du bist gebenedeit unter den Frauen, und gebenedeit ist die Frucht deines Leibes, Jesus, der in den Himmel aufgefahren ist.
0: Heilige Maria, Mutter Gottes, bitte für uns Sünder, jetzt und in der Stunde unseres Todes. Amen.
1: Gegrüßet seist du, Maria, voll der Gnade, der Herr ist mit dir. Du bist gebenedeit unter den Frauen, und gebenedeit ist die Frucht deines Leibes, Jesus, der in den Himmel aufgefahren ist.
0: Heilige Maria, Mutter Gottes, bitte für uns Sünder, jetzt und in der Stunde unseres Todes. Amen.
1: Gegrüßet seist du, Maria, voll der Gnade, der Herr ist mit dir. Du bist gebenedeit unter den Frauen, und gebenedeit ist die Frucht deines Leibes, Jesus, der in den Himmel aufgefahren ist.
0: Heilige Maria, Mutter Gottes, bitte für uns Sünder, jetzt und in der Stunde unseres Todes. Amen.
1: Gegrüßet seist du, Maria, voll der Gnade, der Herr ist mit dir. Du bist gebenedeit unter den Frauen, und gebenedeit ist die Frucht deines Leibes, Jesus, der in den Himmel aufgefahren ist.
0: Heilige Maria, Mutter Gottes, bitte für uns Sünder, jetzt und in der Stunde unseres Todes. Amen.
1: Gegrüßet seist du, Maria, voll der Gnade, der Herr ist mit dir. Du bist gebenedeit unter den Frauen, und gebenedeit ist die Frucht deines Leibes, Jesus, der in den Himmel aufgefahren ist.
0: Heilige Maria, Mutter Gottes, bitte für uns Sünder, jetzt und in der Stunde unseres Todes. Amen.
1: Gegrüßet seist du, Maria, voll der Gnade, der Herr ist mit dir. Du bist gebenedeit unter den Frauen, und gebenedeit ist die Frucht deines Leibes, Jesus, der in den Himmel aufgefahren ist.
0: Heilige Maria, Mutter Gottes, bitte für uns Sünder, jetzt und in der Stunde unseres Todes. Amen.
1: Gegrüßet seist du, Maria, voll der Gnade, der Herr ist mit dir. Du bist gebenedeit unter den Frauen, und gebenedeit ist die Frucht deines Leibes, Jesus, der in den Himmel aufgefahren ist.
0: Heilige Maria, Mutter Gottes, bitte für uns Sünder, jetzt und in der Stunde unseres Todes. Amen.
1: Ehre sei dem Vater, dem Sohn und dem Heiligen Geist.
0: Wie im Anfang, so auch jetzt und alle Zeit und in Ewigkeit. Amen.
1: O mein Jesus, verzeih uns unsere Sünden, bewahre uns vor dem Feuer der Hölle, führe alle Seelen in den Himmel, besonders jene, die deiner Barmherzigkeit am meisten bedürfen. Amen.

0: Drittes glorreiches Geheimnis, Jesus, der uns den Heiligen Geist gesandt hat. Vater unser im Himmel, geheiligt werde dein Name, dein Reich komme, dein Wille geschehe, wie im Himmel, so auf Erden.
1: Unser tägliches Brot gib uns heute und vergib uns unsere Schuld, wie auch wir vergeben unseren Schuldigern. Und führe uns nicht in Versuchung, sondern erlöse uns von dem Bösen.
0: Gegrüßet seist du, Maria, voll der Gnade, der Herr ist mit dir. Du bist gebenedeit unter den Frauen, und gebenedeit ist die Frucht deines Leibes, Jesus, der uns den Heiligen Geist gesandt hat.
1: Heilige Maria, Mutter Gottes, bitte für uns Sünder, jetzt und in der Stunde unseres Todes. Amen.
0: Gegrüßet seist du, Maria, voll der Gnade, der Herr ist mit dir. Du bist gebenedeit unter den Frauen, und gebenedeit ist die Frucht deines Leibes, Jesus, der uns den Heiligen Geist gesandt hat.
1: Heilige Maria, Mutter Gottes, bitte für uns Sünder, jetzt und in der Stunde unseres Todes. Amen.
0: Gegrüßet seist du, Maria, voll der Gnade, der Herr ist mit dir. Du bist gebenedeit unter den Frauen, und gebenedeit ist die Frucht deines Leibes, Jesus, der uns den Heiligen Geist gesandt hat.
1: Heilige Maria, Mutter Gottes, bitte für uns Sünder, jetzt und in der Stunde unseres Todes. Amen.
0: Gegrüßet seist du, Maria, voll der Gnade, der Herr ist mit dir. Du bist gebenedeit unter den Frauen, und gebenedeit ist die Frucht deines Leibes, Jesus, der uns den Heiligen Geist gesandt hat.
1: Heilige Maria, Mutter Gottes, bitte für uns Sünder, jetzt und in der Stunde unseres Todes. Amen.
0: Gegrüßet seist du, Maria, voll der Gnade, der Herr ist mit dir. Du bist gebenedeit unter den Frauen, und gebenedeit ist die Frucht deines Leibes, Jesus, der uns den Heiligen Geist gesandt hat.
1: Heilige Maria, Mutter Gottes, bitte für uns Sünder, jetzt und in der Stunde unseres Todes. Amen.
0: Gegrüßet seist du, Maria, voll der Gnade, der Herr ist mit dir. Du bist gebenedeit unter den Frauen, und gebenedeit ist die Frucht deines Leibes, Jesus, der uns den Heiligen Geist gesandt hat.
1: Heilige Maria, Mutter Gottes, bitte für uns Sünder, jetzt und in der Stunde unseres Todes. Amen.
0: Gegrüßet seist du, Maria, voll der Gnade, der Herr ist mit dir. Du bist gebenedeit unter den Frauen, und gebenedeit ist die Frucht deines Leibes, Jesus, der uns den Heiligen Geist gesandt hat.
1: Heilige Maria, Mutter Gottes, bitte für uns Sünder, jetzt und in der Stunde unseres Todes. Amen.
0: Gegrüßet seist du, Maria, voll der Gnade, der Herr ist mit dir. Du bist gebenedeit unter den Frauen, und gebenedeit ist die Frucht deines Leibes, Jesus, der uns den Heiligen Geist gesandt hat.
1: Heilige Maria, Mutter Gottes, bitte für uns Sünder, jetzt und in der Stunde unseres Todes. Amen.
0: Gegrüßet seist du, Maria, voll der Gnade, der Herr ist mit dir. Du bist gebenedeit unter den Frauen, und gebenedeit ist die Frucht deines Leibes, Jesus, der uns den Heiligen Geist gesandt hat.
1: Heilige Maria, Mutter Gottes, bitte für uns Sünder, jetzt und in der Stunde unseres Todes. Amen.
0: Gegrüßet seist du, Maria, voll der Gnade, der Herr ist mit dir. Du bist gebenedeit unter den Frauen, und gebenedeit ist die Frucht deines Leibes, Jesus, der uns den Heiligen Geist gesandt hat.
1: Heilige Maria, Mutter Gottes, bitte für uns Sünder, jetzt und in der Stunde unseres Todes. Amen.
0: Ehre sei dem Vater und dem Sohn und dem Heiligen Geist.
1: Wie im Anfang, so auch jetzt und alle Zeit und in Ewigkeit. Amen. O mein Jesus, verzeih uns unsere Sünden. Bewahre uns vor dem Feuer der Hölle. Führe alle Seelen in den Himmel, besonders jene, die deiner Barmherzigkeit am meisten bedürfen.

0: Viertes glorreiches Geheimnis: Jesus, der dich, o Jungfrau, in den Himmel aufgenommen hat.
1: Vater unser im Himmel, geheiligt werde dein Name, dein Reich komme, dein Wille geschehe, wie im Himmel, so auf Erden.
0: Unser tägliches Brot gib uns heute und vergib uns unsere Schuld, wie auch wir vergeben unseren Schuldigern. Und führe uns nicht in Versuchung, sondern erlöse uns von dem Bösen. Amen.
1: Gegrüßet seist du, Maria, voller Gnade, der Herr ist mit dir. Du bist gebenedeit unter den Frauen und gebenedeit ist die Frucht deines Leibes, Jesus, der dich, o Jungfrau, in den Himmel aufgenommen hat.
0: Heilige Maria, Mutter Gottes, bitte für uns Sünder, jetzt und in der Stunde unseres Todes. Amen.
1: Gegrüßet seist du, Maria, voller Gnade, der Herr ist mit dir. Du bist gebenedeit unter den Frauen und gebenedeit ist die Frucht deines Leibes, Jesus, der dich, o Jungfrau, in den Himmel aufgenommen hat.
0: Heilige Maria, Mutter Gottes, bitte für uns Sünder, jetzt und in der Stunde unseres Todes. Amen.
1: Gegrüßet seist du, Maria, voller Gnade, der Herr ist mit dir. Du bist gebenedeit unter den Frauen und gebenedeit ist die Frucht deines Leibes, Jesus, der dich, o Jungfrau, in den Himmel aufgenommen hat.
0: Heilige Maria, Mutter Gottes, bitte für uns Sünder, jetzt und in der Stunde unseres Todes. Amen.
1: Gegrüßet seist du, Maria, voller Gnade, der Herr ist mit dir. Du bist gebenedeit unter den Frauen und gebenedeit ist die Frucht deines Leibes, Jesus, der dich, o Jungfrau, in den Himmel aufgenommen hat.
0: Heilige Maria, Mutter Gottes, bitte für uns Sünder, jetzt und in der Stunde unseres Todes. Amen.
1: Gegrüßet seist du, Maria, voller Gnade, der Herr ist mit dir. Du bist gebenedeit unter den Frauen und gebenedeit ist die Frucht deines Leibes, Jesus, der dich, o Jungfrau, in den Himmel aufgenommen hat.
0: Heilige Maria, Mutter Gottes, bitte für uns Sünder, jetzt und in der Stunde unseres Todes. Amen.
1: Gegrüßet seist du, Maria, voller Gnade, der Herr ist mit dir. Du bist gebenedeit unter den Frauen und gebenedeit ist die Frucht deines Leibes, Jesus, der dich, o Jungfrau, in den Himmel aufgenommen hat.
0: Heilige Maria, Mutter Gottes, bitte für uns Sünder, jetzt und in der Stunde unseres Todes. Amen.
1: Gegrüßet seist du, Maria, voller Gnade, der Herr ist mit dir. Du bist gebenedeit unter den Frauen und gebenedeit ist die Frucht deines Leibes, Jesus, der dich, o Jungfrau, in den Himmel aufgenommen hat.
0: Heilige Maria, Mutter Gottes, bitte für uns Sünder, jetzt und in der Stunde unseres Todes. Amen.
1: Gegrüßet seist du, Maria, voller Gnade, der Herr ist mit dir. Du bist gebenedeit unter den Frauen und gebenedeit ist die Frucht deines Leibes, Jesus, der dich, o Jungfrau, in den Himmel aufgenommen hat.
0: Heilige Maria, Mutter Gottes, bitte für uns Sünder, jetzt und in der Stunde unseres Todes. Amen.
1: Gegrüßet seist du, Maria, voller Gnade, der Herr ist mit dir. Du bist gebenedeit unter den Frauen und gebenedeit ist die Frucht deines Leibes, Jesus, der dich, o Jungfrau, in den Himmel aufgenommen hat.
0: Heilige Maria, Mutter Gottes, bitte für uns Sünder, jetzt und in der Stunde unseres Todes. Amen.
1: Gegrüßet seist du, Maria, voller Gnade, der Herr ist mit dir. Du bist gebenedeit unter den Frauen und gebenedeit ist die Frucht deines Leibes, Jesus, der dich, o Jungfrau, in den Himmel aufgenommen hat.
0: Heilige Maria, Mutter Gottes, bitte für uns Sünder, jetzt und in der Stunde unseres Todes. Amen.
1: Ehre sei dem Vater und dem Sohn und dem Heiligen Geist.
0: Wie im Anfang, so auch jetzt und alle Zeit und in Ewigkeit. Amen.
1: O mein Jesus, verzeih uns unsere Sünden, bewahre uns vor dem Feuer der Hölle, führe alle Seelen in den Himmel, besonders jene, die deiner Barmherzigkeit am meisten bedürfen. Amen.

0: Fünftes glorreiches Geheimnis, Jesus, der dich, o Jungfrau, im Himmel gekrönt hat. Vater unser im Himmel, geheiligt werde dein Name, dein Reich komme, dein Wille geschehe, wie im Himmel, so auf Erden.
1: Unser tägliches Brot gib uns heute und vergib uns unsere Schuld, wie auch wir vergeben unseren Schuldigern. Und führe uns nicht in Versuchung, sondern erlöse uns von dem Bösen. Amen.
0: Gegrüßet seist du, Maria, voll der Gnade, der Herr ist mit dir. Du bist gebenedeit unter den Frauen, und gebenedeit ist die Frucht deines Leibes, Jesus, der dich, o Jungfrau, im Himmel gekrönt hat.
1: Heilige Maria, Mutter Gottes, bitte für uns Sünde, jetzt und in der Stunde unseres Todes. Amen.
0: Gegrüßet seist du, Maria, voll der Gnade, der Herr ist mit dir. Du bist gebenedeit unter den Frauen, und gebenedeit ist die Frucht deines Leibes, Jesus, der dich, o Jungfrau, im Himmel gekrönt hat.
1: Heilige Maria, Mutter Gottes, bitte für uns Sünder, jetzt und in der Stunde unseres Todes. Amen.
0: Gegrüßet seist du, Maria, voll der Gnade, der Herr ist mit dir. Du bist gebenedeit unter den Frauen, und gebenedeit ist die Frucht deines Leibes, Jesus, der dich, o Jungfrau, im Himmel gekrönt hat.
1: Heilige Maria, Mutter Gottes, bitte für uns Sünder, jetzt und in der Stunde unseres Todes. Amen.
0: Gegrüßet seist du, Maria, voll der Gnade, der Herr ist mit dir. Du bist gebenedeit unter den Frauen, und gebenedeit ist die Frucht deines Leibes, Jesus, der dich, o Jungfrau, im Himmel gekrönt hat.
1: Heilige Maria, Mutter Gottes, bitte für uns Sünder, jetzt und in der Stunde unseres Todes. Amen.
0: Gegrüßet seist du, Maria, voll der Gnade, der Herr ist mit dir. Du bist gebenedeit unter den Frauen, und gebenedeit ist die Frucht deines Leibes, Jesus, der dich, o Jungfrau, im Himmel gekrönt hat.
1: Heilige Maria, Mutter Gottes, bitte für uns Sünder jetzt und in der Stunde unseres Todes. Amen.
0: Gegrüßet seist du, Maria, voll der Gnade, der Herr ist mit dir. Du bist gebenedeit unter den Frauen, und gebenedeit ist die Frucht deines Leibes, Jesus, der dich, o Jungfrau, im Himmel gekrönt hat.
1: Heilige Maria, Mutter Gottes, bitte für uns Sünder jetzt und in der Stunde unseres Todes. Amen.
0: Gegrüßet seist du, Maria, voll der Gnade, der Herr ist mit dir. Du bist gebenedeit unter den Frauen, und gebenedeit ist die Frucht deines Leibes, Jesus, der dich, o Jungfrau, im Himmel gekrönt hat.
1: Heilige Maria, Mutter Gottes, bitte für uns Sünder jetzt und in der Stunde unseres Todes. Amen.
0: Gegrüßet seist du, Maria, voll der Gnade, der Herr ist mit dir. Du bist gebenedeit unter den Frauen, und gebenedeit ist die Frucht deines Leibes, Jesus, der dich, o Jungfrau, im Himmel gekrönt hat.
1: Heilige Maria, Mutter Gottes, bitte für uns Sünder jetzt und in der Stunde unseres Todes. Amen.
0: Gegrüßet seist du, Maria, voll der Gnade, der Herr ist mit dir. Du bist gebenedeit unter den Frauen, und gebenedeit ist die Frucht deines Leibes, Jesus, der dich, o Jungfrau, im Himmel gekrönt hat.
1: Heilige Maria, Mutter Gottes, bitte für uns Sünder jetzt und in der Stunde unseres Todes. Amen.
0: Gegrüßet seist du, Maria, voll der Gnade, der Herr ist mit dir. Du bist gebenedeit unter den Frauen, und gebenedeit ist die Frucht deines Leibes, Jesus, der dich, o Jungfrau, im Himmel gekrönt hat.
1: Heilige Maria, Mutter Gottes, bitte für uns Sünder jetzt und in der Stunde unseres Todes. Amen.
0: Ehre sei dem Vater und dem Sohn und dem Heiligen Geist.
1: Wie im Anfang, so auch jetzt und alle Zeit und in Ewigkeit. Amen. O mein Jesus, verzeih uns unsere Sünden, bewahre uns vor dem Feuer der Hölle, führe alle Seelen in den Himmel, besonders jene, die am meisten deiner Barmherzigkeit bedürfen. Amen.
0: Wir beten in den Anliegen des Heiligen Vaters und für alle Verstorbenen. Vater unser im Himmel, geheiligt werde dein Name, dein Reich komme, dein Wille geschehe, wie im Himmel, so auf Erden.
1: Unser tägliches Brot gib uns heute und vergib uns unsere Schuld, wie auch wir vergeben unseren Schuldigern. Und führe uns nicht in Versuchung, sondern erlöse uns von dem bösen Namen.
0: Gegrüßet seist du, Maria, voll der Gnade, der Herr ist mit dir. Du bist gebenedeit unter den Frauen, und gebenedeit ist die Frucht deines Leibes, Jesus.
1: O mein Jesus, verzeih uns unsere Sünden, bewahre uns vor dem Feuer der Hölle, führe alle Seelen in den
0: Heilige
1: Himmel.
0: Heilige Maria, Mutter Gottes, bitte für uns Sünder, jetzt und in der Stunde unseres Todes.
1: Amen.
0: Ehre sei dem Vater und dem Sohn und dem Heiligen Geist.
1: Wie im Anfang, so auch jetzt und alle Zeit und in Ewigkeit. Amen.

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Vater im Himmel, Lob und Dank sei dir für die Ruhe der Nacht. Lob und Dank sei dir für den neuen Tag. Lob und Dank sei dir für alle deine Liebe und Güte und Treue in meinem Leben. Du hast mir viel Gutes erwiesen. Lass mich auch das Schwere aus deiner Hand annehmen. Du wirst mir aber nicht mehr auferlegen, als ich tragen kann. Du lässt deinen Kindern alle Dinge zum Besten dienen. Das ist dein Tag, Herr Jesus Christ, der Tag von deinem Glanz erhellt, da du vom Tod erstanden bist, als König der erlösten Welt. Nun hilf uns aus der Dunkelheit, mit dir ins Reich des Lichtes gehen, und lass dir einst auch unseren Leib verklärt zum Leben auferstehen. Ruf uns zu dir, wenn du erscheinst, am großen Tag des Endgerichts, du Sieger über Welt und Tod, mit dir zu herrschen, Gott des Lichts. Dann schauen wir dein Angesicht und werden deinem Bilde gleich, und wir erkennen, wie du bist, an Herrlichkeit und Güte reich. Die siebenfach dein Geist gesalbt, erfüllt dein Blick mit Seligkeit. Du führst uns deinem Vater zu, ins Leben der Dreieinigkeit. Amen. Atme in mir, du Heiliger Geist, dass ich Heiliges denke. Treibe mich, du Heiliger Geist, dass ich Heiliges tue. Locke mich, du Heiliger Geist, dass ich Heiliges liebe. Stärke mich, du Heiliger Geist, dass ich Heiliges hüte. Hüte mich, du Heiliger Geist, dass ich das Heilige nimmer verliere. Amen.

Weihe an Maria. O meine Gebieterin, o meine Mutter, dir bringe ich mich ganz dar. Und um dir meine Hingabe zu bezeigen, weihe ich dir heute meine Augen, meine Ohren, meinen Mund, mein Herz, mich selber ganz und gar. Weil ich also dir gehöre, o gute Mutter, bewahre mich, beschütze mich, als dein Gut und Eigentum. Amen. Gebet zu unserem Schutzengel. Engel Gottes, mein Beschützer, des höchsten Vatergüte hat mich dir anvertraut. Erleuchte, beschütze, regiere und leite mich. Amen. Heiliger Josef, Nährvater Jesu Christi und wahrer Bräutigam der seligsten Jungfrau Maria, bitte für uns und für die Sterbenden dieses Tages. Heiliger Josef, du Hoffnung der Kranken und Patron unseres Radios, bitte für uns. Heiliger Charles de Foucault, unser Jahresheiliger, bitte für uns. Im Namen des Vaters und des Sohnes und des Heiligen Geistes. Amen.

Herr war nicht im Sturm. Nach dem Sturm kam ein Erdbeben. Doch der Herr war nicht im Erdbeben. Nach dem Beben kam ein Feuer. Doch der Herr war nicht im Feuer. Nach dem Feuer kam ein sanftes, leises Säuseln. Als Elia es hörte, hüllte er sein Gesicht in den Mantel, trat hinaus und stellte sich an den Eingang der Höhle. Antwortpsalm. Herr, lass uns schauen deine Huld. Ich will hören, was Gott redet. Frieden verkündet der Herr seinem Volk und seinen Frommen. Sie sollen sich nicht zur Torheit wenden. Fürwahr, sein Heil ist denen nahe, die ihn fürchten. Seine Herrlichkeit wohne in unserem Land. Es begegnen einander Huld und Treue. Gerechtigkeit und Friede küssen sich. Treue sproßt aus der Erde hervor. Gerechtigkeit blickt vom Himmel hernieder. Ja, der Herr gibt Gutes, und unser Land gibt seinen Ertrag. Gerechtigkeit geht vor ihm her und bahnt den Weg seiner Schritte. Herr, lass uns schauen deine Huld. Lesung aus dem Brief des Apostels Paulus an die Gemeinde in Rom. Schwestern und Brüder, ich sage in Christus die Wahrheit und lüge nicht, und mein Gewissen bezeugt es mir im Heiligen Geist. Ich bin voller Trauer, unablässig leidet mein Herz. Ja, ich wünschte, selbst verflucht zu sein, von Christus getrennt, um meiner Brüder willen, die der Abstammung nach mit mir verbunden sind. Sie sind Israeliten. Ihnen gehören die Sohnschaft, die Herrlichkeit und die Bundesschlüsse. Ihnen ist das Gesetz gegeben, der Gottesdienst und die Verheißungen. Ihnen gehören die Väter und ihnen entstammt der Christus dem Fleische nach. Gott, der über allem ist, er sei gepriesen in Ewigkeit. Amen.

Aus dem Heiligen Evangelium nach Matthäus. Nachdem Jesus die Menge gespeist hatte, drängte er die Jünger, ins Boot zu steigen und an das andere Ufer vorauszufahren. Inzwischen wollte er die Leute nach Hause schicken. Nachdem er sie weggeschickt hatte, stieg er auf einen Berg, um für sich allein zu sein. Als es Abend wurde, war er allein dort. Das Boot aber war schon viele Stadien vom Land entfernt und wurde von den Wellen hin und her geworfen, denn sie hatten Gegenwind. In der vierten Nachtwache kam er zu ihnen. Er ging auf dem See. Als ihn die Jünger über den See kommen sahen, erschraken sie, weil sie meinten, es sei ein Gespenst, und sie schrien vor Angst. Doch sogleich sprach Jesus zu ihnen und sagte: Habt Vertrauen, ich bin es, fürchtet euch nicht. Petrus erwiderte ihm und sagte: Herr, wenn du es bist, so befiehl, dass ich auf dem Wasser zu dir komme. Jesus sagte: Komm. Da stieg Petrus aus dem Boot und kam über das Wasser zu Jesus. Als er aber den heftigen Wind bemerkte, bekam er Angst. Und als er begann unterzugehen, schrie er: Herr, rette mich! Jesus streckte sofort die Hand aus, ergriff ihn und sagte zu ihm: Du Kleingläubiger, warum hast du gezweifelt? Und als sie ins Boot gestiegen waren, legte sich der Wind. Die Jünger im Boot aber fielen vor Jesus nieder und sagten:

Liebe Hörerinnen und Hörer von Radio Maria, hier begrüßt Sie den Morgenimpuls ganz herzlich, Bruder Peter. Am heutigen Sonntag hören wir das Evangelium, wie Jesus über das Wasser zu den Jüngern kommt, die im Boot rudern und viel Gegenwind haben, denn der Wind ist sehr stark. Und als sie Jesus sehen, haben sie Angst. Und deshalb fragt sie auch Jesus, warum habt ihr solche Angst? Warum vertraut ihr nicht? Fürchtet euch nicht, ich bin es. Und Petrus ganz mutig wagt es, auch aus dem Boot auszusteigen und auf Jesus zuzugehen. Und genau das ist etwas sehr Schönes. Wir sind eingeladen, den ersten Schritt auf Gott zuzumachen. Gott ist in diese Welt gekommen. Er hat uns das Heil in der Taufe und schenkt uns sein Heil in den Sakramenten. Fürchte dich nicht vor Gott, sondern mach wieder einen Schritt auf ihn zu. Er kommt zu dir. Fürchte dich nicht. Und wenn auch Petrus dann auf die hohen Wellen schaut, auf die Sorgen, auf die Angst und untergeht, so macht er doch das Richtige und er ruft ganz laut, Herr, rette mich! Und Jesus rettet ihn und bringt ihn sofort in das Boot zurück. Lassen wir uns an diesem Sonntagmorgen ganz neu von Jesus retten. Lassen wir uns ganz neu an diesem Sonntagmorgen von Jesus berühren. Ergreifen wir seine Hand, sein Leben, das er uns im Gebet, in der Eucharistie, in den Sakramenten immer und immer wieder schenkt. Ergreifen wir seine Hand und gehen mit ihm. Er bringt uns und führt uns auf sichere Wege, wenn er uns, auch bildlich heute gesprochen, in das Boot zurückbringt. Ganz sicher das Boot der Kirche, das auch damit gemeint ist. Vertrauen wir uns Gott an, der in Jesus Christus zu uns gekommen ist, um uns ewiges Leben zu schenken. Jesus, ich vertraue auf dich. Jesus, rette mich. Jesus, ich vertraue auf dich. So segne euch und beschütze euch auf die Fürsprache des heiligen Pfarrer von Ars, der dreifaltige und gütige Gott, der Vater und der Sohn und der Heilige Geist. Amen. Euch allen einen gesegneten Sonntag, die Freude im Herzen des Auferstandenen wünscht euch Bruder Peter.

0: Guten Morgen bei Radio Maria Österreich und Radio Maria Südtirol. Wir beten die Laudes, das Morgenlob der Kirche. Sie finden die Texte im großen grünen Stundenbuch vom Sonntag. Wir sind am Sonntag der dritten Woche. Die Texte finden Sie ab der Seite 449. Die Benediktusantiphon auf der Seite 36a und auch die Oration auf der Seite 36. Wenn Sie in der Bibel mitbeten, wir beten den Psalm 93 und 148 und das Kantikum aus Daniel 3 ab Vers 57. Sie können auch mit der Stundenbuch-App mitbeten. Heute betet mit uns Herr Diakon Kornel Kallemer aus Asten. Guten Morgen.
1: Guten Morgen. O Gott, komm mir zu Hilfe.
0: Herr, eile mir zu helfen.
1: Ehre sei dem Vater und dem Sohn und dem Heiligen Geist.
0: Wie im Anfang, so auch jetzt und alle Zeit und in Ewigkeit. Amen. Halleluja.
1: O ewiger Schöpfer aller Welt, des Walten Tag und Nacht regiert, du setzt den Zeiten ihre Zeit, schenkst Wechsel in der Zeiten Lauf.
0: Der Hahn des Tages Herold ruft, der Wächter in der Finsternis. Sein Schrei trennt von der Nacht die Nacht, dem Wanderer zur Nacht ein Licht.
1: Da steigt der Morgenstern empor, erhellt das schwarze Firmament, da weicht der dunkle Mächte Schar vom Weg des Unheils scheu zurück.
0: Da fühlt der Schiffe neue Kraft, des Meeres Brandung sänftigt sich. Der Fels der Kirche Petrus weint, bereut die Schuld beim Hahnenschrei.
1: So stehet rasch vom Schlafe auf, der Hahn weckt jeden, der noch träumt. Der Hahn bedrängt, die säumig sind, der Hahn klagt die Verleugner an.
0: Hoffnung erwacht beim Hahnenschrei und Linderung strömt dem Kranken zu. Der Räuber lässt von seinem Tun gefallene Vertrauen neu.
1: Herr, wenn wir fallen, sieh uns an und heile uns durch deinen Blick. Dein Blick löscht Fehl und Sünde aus, in Tränen löst sich unsere Schuld.
0: Du Licht, durchdringe unseren Geist, von unseren Herzen scheucht den Schlaf. Dir sei das erste Wort geweiht, dich preise unser Morgenlob. Amen.
1: Gewaltig ist der Herr in der Höhe. Halleluja.
0: Gewaltig ist der Herr in der Höhe. Halleluja.
1: Der Herr ist König, bekleidet mit Hoheit. Der Herr hat sich bekleidet und mit Macht umgürtet.
0: Der Erdkreis ist fest gegründet. Nie wird er wanken.
1: Dein Thron steht fest von Anbeginn. Du bist seit Ewigkeit.
0: Fluten erheben sich, Herr. Fluten erheben ihr Brausen. Fluten erheben ihr Tosen.
1: Gewaltiger als das Tosen vieler Wasser. Gewaltiger als die Brandung des Meeres. Ist der Herr in der Höhe.
0: Deine Gesetze sind fest und verlässlich, Herr, deinem Haus gebührt Heiligkeit, für alle Zeiten.
1: Ehre sei dem Vater und dem Sohn und dem Heiligen Geist.
0: Wie im Anfang, so auch jetzt und alle Zeit und in Ewigkeit. Amen. Gewaltig ist der Herr in der Höhe. Halleluja.
1: Herr, du bist des Lobes würdig und hoch erhaben in Ewigkeit. Halleluja.
0: Herr, du bist des Lobes würdig und hoch erhaben in Ewigkeit. Halleluja.
1: Preist den Herrn, all ihr Werke des Herrn. Lobt und rühmt ihn in Ewigkeit.
0: Preist den Herrn, ihr Himmel. Preist den Herrn, ihr Engel des Herrn.
1: All ihr Wasser über dem Himmel, preiset den Herrn. All ihr Mächte des Herrn, preiset den Herrn.
0: Preist den Herrn, Sonne und Mond, Preist den Herrn, ihr Sterne am Himmel.
1: Preist den Herrn, aller Regen und Tau. Preist den Herrn, all ihr Winde.
0: Preist den Herrn, Feuer und Glut. Preist den Herrn, Frost und Hitze.
1: Preist den Herrn, Tau und Schnee. Preist den Herrn, Eis und Kälte.
0: Preist den Herrn, ihr Nächte und Tage. Preist den Herrn, Licht und Dunkel.
1: Preist den Herrn, Raureif und Schnee. Preist den Herrn, ihr Blitze und Wolken.
0: Die Erde preise den Herrn. Sie lobe und rühme ihn in Ewigkeit.
1: Preist den Herrn, ihr Berge und Hügel. Preist den Herrn, all ihr Gewächse auf Erden.
0: Preist den Herrn, ihr Meere und Flüsse. Preist den Herrn, ihr Quellen.
1: Preist den Herrn, ihr Tiefe, ihr Tiere des Meeres und alles, was sich regt im Wasser. Preist den Herrn, all ihr Vögel am Himmel.
0: Preist den Herrn, all ihr Tiere, wilde und zahme. Preist den Herrn, ihr Menschen.
1: Preist den Herrn, ihr Israeliten. Lobt und rühmt ihn in Ewigkeit.
0: Preist den Herrn, ihr seine Priester. Preist den Herrn, ihr seine Knechte.
1: Ihr Geister und Seelen der Gerechten, preiset den Herrn. Ihr Demütigen und Frommen, preiset den Herrn.
0: Preist den Herrn Hanania, Asaria und Mishael. Lobt und rühmt ihn in Ewigkeit.
1: Lasst uns preisen den Vater und den Sohn mit dem Heiligen Geist. In Loben und Rühmen in Ewigkeit.
0: Herr, du bist des Lobes würdig und hoch erhaben in Ewigkeit. Halleluja.
1: Lobet den Herrn vom Himmel her. Halleluja.
0: Lobet den Herrn vom Himmel her. Halleluja.
1: Lobet den Herrn vom Himmel her. Lobt ihn in den Höhen.
0: Lobt ihn all seine Engel. Lobt ihn all seine Scharen.
1: Lobt ihn Sonne und Mond. Lobt ihn all ihr leuchtenden Sterne.
0: Lobt ihn alle Himmel und ihr Wasser über dem Himmel.
1: Loben sollen sie den Namen des Herrn, den er gebot und sie waren erschaffen.
0: Er stellte sie hin für immer und ewig. Er gab ihnen ein Gesetz, das sie nicht übertreten.
1: Lobt den Herrn, ihr auf der Erde, ihr Seeungeheuer und all ihr Tiefen.
0: Feuer und Hagel, Schnee und Nebel, du Sturmwind, der sein Wort vollzieht.
1: Ihr Berge und all ihr Hügel, ihr Fruchtbäume und alle Zedern,
0: ihr wilden Tiere und alles Vieh, Kriechtiere und gefiederte Vögel,
1: ihr Könige der Erde und alle Völker, ihr Fürsten und alle Richter auf Erden,
0: ihr jungen Männer und auch ihr Mädchen, ihr Alten mit den Jungen.
1: Loben sollen sie den Namen des Herrn, denn sein Name allein ist erhaben. Seine Hoheit strahlt über Erde und Himmel.
0: Seinem Volk verleiht er Macht. Das ist ein Ruhm für all seine Frommen. Für Israels Kinder das Volk, das ihm nahen darf.
1: Ehre sei dem Vater und dem Sohn und dem Heiligen Geist.
0: Wie im Anfang, so auch jetzt und alle Zeit und in Ewigkeit. Amen. Lobet den Herrn vom Himmel her. Halleluja. Lesung. So spricht Gott der Herr. Ich öffne eure Gräber und hole euch, mein Volk, aus euren Gräbern herauf. Ich bringe euch zurück in das Land Israel. Wenn ich eure Gräber öffne und euch, mein Volk, aus euren Gräbern heraufhole, dann werdet ihr erkennen, dass ich der Herr bin. Ich hauche euch meinen Geist ein, dann werdet ihr lebendig, und ich bringe euch wieder in euer Land. Dann werdet ihr erkennen, dass ich der Herr bin. Ich habe gesprochen und ich führe es aus. Spruch des Herrn.

0: Christus, der Sohn des lebendigen Gottes, erbarme dich unser.
1: Christus, du Sohn des lebendigen Gottes, erbarme dich unser.
0: Du sitzt zur Rechten des Vaters,
1: erbarme dich unser.
0: Ehre sei dem Vater und dem Sohn und dem Heiligen Geist.
1: Wie im Anfang, so auch jetzt und alle Zeit und in Ewigkeit. Amen.
0: Beim Morgengrauen kam Jesus über den See und sprach zu seinen Jüngern: Habt Vertrauen, ich bin es, fürchtet euch nicht.
1: Beim Morgengrauen kam Jesus über den See und sprach zu seinen Jüngern: Habt Vertrauen, ich bin es, fürchtet euch nicht.
0: Gepriesen sei der Herr, der Gott Israels, denn er hat sein Volk besucht und ihm Erlösung geschaffen.
1: Er hat uns einen starken Retter erweckt, im Hause seines Knechtes David.
0: So hat er verheißen von alters her, durch den Mund seiner heiligen Propheten.
1: Er hat uns errettet vor unseren Feinden und aus der Hand aller, die uns hassen.
0: Er hat das Erbarmen mit den Vätern an uns vollendet und an seinen heiligen Bund gedacht, an den Eid, den er unserem Vater Abraham geschworen hat.
1: Er hat uns geschenkt, dass wir aus Feindeshand befreit, ihm furchtlos dienen in Heiligkeit und Gerechtigkeit, vor seinem Angesicht all unsere Tage.
0: Und du, Kind, wirst Prophet des Höchsten heißen, denn du wirst dem Herrn vorangehen und ihm den Weg bereiten.
1: Du wirst sein Volk mit der Erfahrung des Heils beschenken, in der Vergebung der Sünden.
0: Durch die barmherzige Liebe unseres Gottes wird uns besuchen das aufstrahlende Licht aus der Höhe.
1: Um allen zu leuchten, die in Finsternis sitzen und im Schatten des Todes, und unsere Schritte zu lenken auf den Weg des Friedens.
0: Ehre sei dem Vater und dem Sohn und dem Heiligen Geist.
1: Wie im Anfang, so auch jetzt und alle Zeit und in Ewigkeit. Amen. Beim Morgengrauen kam Jesus über den See und sprach zu seinen Jüngern: Habt Vertrauen, ich bin es, fürchtet euch nicht.
0: Gepriesen sei Gott, der Vater, der uns durch Christus den Heiligen Geist gesandt hat. Zu ihm lasst uns beten.
1: Herr, nimm an unser Gebet.
0: Du bist der Schöpfer des Lichtes. Lass uns diesen Tag als dein Geschenk annehmen.
1: Herr, nimm an unser Gebet.
0: Durch die Auferstehung deines Sohnes hast du der Welt neue Hoffnung geschenkt. Gib, dass wir aus dieser Hoffnung leben.
1: Herr, nimm an unser Gebet.
0: Du hast deiner Kirche den Heiligen Geist gesandt. Festige uns in der Treue zum Evangelium.
1: Herr, nimm an unser Gebet.
0: Du bist allen Lobes würdig. Lass uns dich heute mit allen Erlösten preisen.
1: Herr, nimm an unser Gebet.
0: Kyrie eleison.
1: Christe eleison.
0: Kyrie eleison. Vater unser im Himmel, geheiligt werde dein Name, dein Reich komme, dein Wille geschehe, wie im Himmel, so auch auf Erden.
1: Unser tägliches Brot gib uns heute und vergib uns unsere Schuld, wie auch wir vergeben unseren Schuldigern. Und führe uns nicht in Versuchung, sondern erlöse uns von dem Bösen. Amen.
0: Allmächtiger Gott, wir dürfen dich Vater nennen, denn du hast uns an Kindesstatt angenommen und uns den Geist deines Sohnes gesandt. Gib, dass wir in diesem Geist wachsen und einst das verheißene Erbe empfangen. Darum bitten wir durch Jesus Christus, deinen Sohn, unseren Herrn und Gott, damit er lebt und herrscht von Ewigkeit zu Ewigkeit.
1: Amen.
0: Der Herr sei mit euch.
1: Und mit deinem Geiste.
0: Es segne euch der barmherzige Gott, der Vater und der Sohn und der Heilige Geist.
1: Amen.
0: Geht hin in Frieden.
1: Dank sei Gott dem Herrn.

Aus einer Auslegung zum Buch Jona von Hieronymus. Gebet des Jona. Mein Gebet dringe zu dir in deinem heiligen Tempel. In meiner Not dachte ich an den Herrn, damit mein Gebet vom äußersten Ende des Meeres und aus den Schluchten der Berge zum Himmel emporsteige und bis zu deinem heiligen Tempel dringe, in dem du ewiges Glück genießt. Hier ist zu beachten, dass in einer neuen Weise gebetet wird, nämlich für das Gebet selbst. Hier wird gebetet, die Bitte möge zum Thron Gottes emporsteigen. Jona bittet, wie ein Hoherpriester, dass in seiner Person das Volk befreit werde. Die da nichtige Götzen verehren, verzichten auf das Erbarmen ihres Gottes. Gott ist von Natur aus barmherzig und bereit, in Güte die zu retten, die er nicht durch Gerechtigkeit retten kann. Wir aber gehen durch eigene Schuld des Erbarmens verlustig, das sich uns bereitwillig anbietet. Sieh schließlich, wie hochherzig der Prophet ist. In der Tiefe des Meeres, im Bauch eines solchen Ungeheuers, in ewige Nacht gehüllt, denkt er nicht an seine eigene Gefährdung, sondern spricht: Sie verlieren sein Erbarmen. Obwohl die Barmherzigkeit Gottes beleidigt ist, wir erkennen, dass Gott die Barmherzigkeit selbst ist, da es heißt: Der Herr ist gnädig und barmherzig, langmütig und reich an Gnade. Obwohl er also beleidigt ist, lässt er die, welche der Eitelkeit anhangen, nicht im Stich. Ich aber will dir opfern und laut dein Lob verkünden. Was ich gelobt habe, will ich erfüllen. Die nichtige Götzen verehren, verzichten auf ihr Glück. Ich aber, für das Heil der vielen verschlungen, ich opfere dir mit lautem Dank und Preis. Ich opfere mich dir selbst, denn als unser Paschalamm ist Christus geopfert worden. Als Priester und Lamm hat er sich für uns dargebracht, und er spricht: Ich preise dich, Vater, Herr des Himmels und der Erde. Ich erfülle, was ich dem Herrn für das Heil der Menschen gelobt habe, damit ich keinen von denen, die du mir gegeben hast, auf ewig verliere. Hieronymus aus einer Auslegung zum Buch Jona. Dankt dem Herrn, denn er ist gütig, seine Barmherzigkeit währt ewig. Die Huld des Herrn ist nicht erschöpft, sein Erbarmen kennt keine Grenze, seine Barmherzigkeit währt ewig. Dich, Gott, loben wir, dich, Herr, preisen wir, dir, dem ewigen Vater, huldigt das Erdenrund, dir, Himmel und Mächte insgesamt, die Cherubim dir und die Seraphim mit niemals endender Stimme zu: Heilig, heilig, heilig, der Herr, der Gott der Scharen. Voll sind Himmel und Erde von deiner hohen Herrlichkeit. Dich preist der glorreiche Chor der Apostel, dich der Propheten, lobwürdige Zahl. Dich der Märtyrer, leuchtendes Heer. Dich preist über das Erdenrund die heilige Kirche. Dich, den Vater unermessbarer Majestät, deinen wahren und einzigen Sohn und den heiligen Fürsprecher Geist. Du König der Herrlichkeit, Christus, du bist des Vaters allewiger Sohn. Du hast der Jungfrau Schoß nicht verschmäht, bist Mensch geworden, den Menschen zu befreien. Du hast bezwungen des Todes Stachel und denen, die glauben, die Reiche der Himmel aufgetan. Du sitzest zur Rechten Gottes in deines Vaters Herrlichkeit. Als Richter, so glauben wir, kehrst du einst wieder. Dich bitten wir denn, komm deinen Dienern zu Hilfe, die du erlöst mit kostbarem Blut. In der ewigen Herrlichkeit zähle uns deinen Heiligen zu. Rette dein Volk, o Herr, und segne dein Erbe, und führe sie und erhebe sie bis in Ewigkeit.
An jedem Tag benedeien wir dich und loben in Ewigkeit deinen Namen. Ja, in der ewigen Ewigkeit. In Gnaden wollest du, Herr, an diesem Tag uns ohne Schuld bewahren. Erbarme dich unser, o Herr, erbarme dich unser. Lass über uns dein Erbarmen geschehen, wie wir gehofft auf dich. Auf dich, o Herr, habe ich meine Hoffnung gesetzt. In Ewigkeit werde ich nicht zu Schanden. Allmächtiger Gott, wir dürfen dich Vater nennen, denn du hast uns an Kindesstatt angenommen und uns den Geist deines Sohnes gesandt. Gib, dass wir in diesem Geist wachsen und einst das verheißene Erbe empfangen. Darum bitten wir durch Jesus Christus, deinen Sohn, unseren Herrn und Gott, der in der Einheit des Heiligen Geistes mit dir lebt und herrscht in alle Ewigkeit. Amen.

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Bibelfitness kompakt. Herzlich willkommen bei Bibelfitness kompakt. Mein Name ist Magdalena Meierl und ich bin Physiotherapeutin. Und meine Freude ist es, Bewegung mit dem Wort Gottes zu verbinden. Wir werden uns nun einem Bibelvers widmen und dazu verschiedene Bewegungen machen. Somit können wir in unserer Gesamtheit aus Leib, Seele und Geist beten. Es geht um ein leichtes, freudvolles Mitmachen, so wie Sie sind. Alle Übungen können Sie zu Hause, im Büro oder wo auch immer Sie sind, ganz leicht in Ihren Alltag einfließen lassen. Lassen Sie uns beginnen. Heute, am Tag der Auferstehung, werden wir im Stand arbeiten und wir werden Bewegungen machen zu Wirbelsäulen, Mobilisation zur Verbesserung der Beweglichkeit. Also wir beginnen im aufrechten, hüftbreiten Stand. Ihr Bauch ist leicht eingezogen, Ihr Brustbein aufgerichtet, Ihre Schultern sind locker, Ihre Fingerspitzen ziehen Richtung Boden, Ihr Nacken ist lang und Ihr Blick geradeaus. Jetzt tief einatmen und mit der nächsten Ausatmung senken Sie Ihren Blick zu Boden und beginnen sich langsam Wirbel für Wirbel abzurollen Richtung Boden. Die Schultern und Ihr Kopf hängen locker hinunter. Wer es braucht, kann sich auch auf den Oberschenkeln abstützen. Ihr Bauch bleibt leicht angespannt, nach innen gezogen. Ihre Knie sind leicht gebeugt, damit Sie Ihren unteren Rücken schonen. Wenn Sie jetzt unten angekommen sind, dann können Sie tief und ruhig weiter atmen und spüren Sie eine angenehme Dehnung im Rücken und in der Rückseite Ihrer Beine. Ich sage Ihnen den Vers dazu. Gepriesen sei der Gott und Vater unseres Herrn Jesus Christus. Er hat uns in seinem großen Erbarmen neu gezeugt zu einer lebendigen Hoffnung durch die Auferstehung Jesu Christi von den Toten. 1. Petrus 1, Vers 3. Jetzt nochmal tief einatmen und mit der nächsten Ausatmung den Bauch einziehen und langsam Wirbel für Wirbel wieder aufrollen. Wie gesagt, gerne an den Oberschenkeln abstützen. Ihr Kopf bleibt locker hängend. Der ist der allerletzte, der sich wieder aufrichtet. Und Sie kommen langsam hinauf, Wirbel für Wirbel, bis Sie in einer aufgerichteten Position sind. Kurz ausstrecken, lang machen, Schultern lockern. Und dann gerne mit der nächsten Einatmung und dann eigentlich mit der nächsten Ausatmung wieder langsam Wirbel für Wirbel hinunterrollen. Wir wiederholen diese Bewegung noch einmal. Sich langsam runterlassen, den Bauch gut eingespannt lassen, die Knie locker. Und dann, wer unten angekommen ist, ein bisschen aushängen lassen oder abstützen an den Oberschenkeln, wie Sie das brauchen. Und tief atmen. Vielleicht geht es schon ein Stückchen weiter, die Bewegung. Ein zweimal tief atmen und dann wieder langsam Wirbel für Wirbel aufrichten mit der nächsten Ausatmung und dabei Ihren Bauch gut angespannt lassen. Die Knie bleiben locker, der Kopf auch, bleibt auch locker hängen, bis Sie sich nach oben ganz aufgerichtet haben. Der Kopf ist dann der allerletzte, der sich aufrichtet. Und dann in dieser aufgerichteten Position stehen bleiben. Gepriesen sei der Gott und Vater unseres Herrn Jesus Christus.
Er hat uns in seinem großen Erbarmen neu gezeugt zu einer lebendigen Hoffnung durch die Auferstehung Jesu Christi von den Toten. Jetzt aus dieser aufgerichteten Position die Hände nach oben strecken wie in eine Lobpreisbewegung. Wer mag, kann sich nach oben ausstrecken und stehen bleiben. Ansonsten noch einmal absenken die Hände und noch einmal neu hinaufschwingen und diese Bewegungen 1, 2, 3 Mal wiederholen, während ich Ihnen den Vers zum letzten Mal sage heute an diesem Tag der Auferstehung. Gepriesen sei der Gott und Vater unseres Herrn Jesus Christus. Er hat uns in seinem großen Erbarmen neu gezeugt zu einer lebendigen Hoffnung durch die Auferstehung Jesu Christi von den Toten. Jetzt die Arme absenken wieder, Schultern auslockern, mal noch tief ein- und ausatmen und dann herzlichen Dank fürs Mitmachen. Seien Sie gesegnet und behütet.

Heute, am 9. August, gedenken wir des seligen Hatoumar. Er war der erste Bischof von Paderborn und ist im Jahr 815 gestorben. Heute ist auch der Gedenktag der heiligen Edith Stein, Mitpatronin Europas.

Hören wir nun aus dem Leben der heiligen Edith Stein. Als Edith Stein am 12. Oktober 1891 als jüngstes von 11 Kindern in Breslau geboren wurde, feierte ihre Familie das Fest Yom Kippur, das höchste jüdische Fest, den Versöhnungstag. Als Edith kaum 2 Jahre alt war, starb ihr Vater, ein wohlhabender Holzhändler. Die Mutter, eine sehr fromme, arbeitsame, willensstarke und wahrhaft großartige Frau, hatte nun für die ganze Familie und einen großen Betrieb allein zu sorgen. Obwohl die Mutter die Feste ihrer Religion noch in traditioneller Weise feierte, gelang es ihr nicht, ihre hochbegabten Kinder im jüdischen Glauben zu verankern. Im Alter von 15 Jahren verließ Edith die Schule, verabschiedete sich von ihrem traditionell jüdischen Kinderglauben und bezeichnete sich ab diesem Zeitpunkt als Atheistin. Nach einjährigem Aufenthalt bei ihrer ältesten Schwester in Hamburg konnte sie, innerlich befreit, nach Breslau zurückkehren und ihr Abitur ablegen. Ab 1911 studierte sie Psychologie, Philosophie, Germanistik und Geschichte in Göttingen und Breslau. Durch ihre Begegnung mit dem Philosophen Max Scheler wurde sie das erste Mal auf die katholische Religion aufmerksam. Im Jänner 1915 bestand sie ihr Staatsexamen mit Auszeichnung. Daraufhin arbeitete sie einige Zeit als Freiwillige in einem Lazarett des Ersten Weltkrieges. 1916 promovierte sie summa cum laude bei Edmund Husserl an der Universität in Freiburg über das Thema Einfühlung. Danach wird sie die Assistentin dieses berühmten Philosophen. Zu dieser Zeit geschah es auch, dass sie im Frankfurter Dom erlebte, wie eine Frau mit einem Marktkorb hereinkam und zu kurzem Gebet niederkniete. Das war für mich etwas ganz Neues. In die Synagogen und in die protestantischen Kirchen, die ich besucht hatte, ging man nur zum Gottesdienst. Hier aber kam jemand mitten aus den Marktgeschäften in die menschenleere Kirche, wie zu einem vertrauten Gespräch. Das habe ich nie vergessen können. Edith Stein war sehr befreundet mit dem Göttinger Assistenten von Husserl. Sein Name war Adolf Reinach. Auch dessen Frau gehörte zu ihrem Freundeskreis. Beide Reinachs waren schon früher zum evangelischen Glauben konvertiert. Adolf Reinach fiel im November 1917 in Flandern. Edith fuhr nach Göttingen, um die junge Witwe zu besuchen und fürchtete sich vor dieser Begegnung. Doch musste sie zu ihrem Erstaunen erleben,

Sie wollte selbstständig arbeiten und wünschte sich eine Habilitierung. Doch blieb dieses Ziel für sie als Frau und dazu noch einer jüdischen unerreichbar. Im Sommer 1921 war sie für einige Wochen in Bergzabern auf dem Landgut von Konrad Martius. Eines Abends griff Edith nach der Selbstbiografie der heiligen Teresa von Avila. Von diesem Buch gefangen, las sie die ganze Nacht hindurch. Darüber schrieb sie: Als ich das Buch schloss, sagte ich mir, das ist die Wahrheit. Rückblickend auf ihr Leben schrieb sie später: Meine Sehnsucht nach Wahrheit war ein einziges Gebet. Daraufhin ließ sich Edith am 1. Jänner 1922 taufen. Am Fest Maria Lichtmess folgte die Firmung. Ihr erster Weg nach ihrer Konversion führte nach Breslau. Mutter, ich bin katholisch. Beide weinten. Gleich nach ihrer Konversion strebte Edith Stein in den Karmel. Doch ihr geistlicher Ratgeber Prälat Schwind und auch einige ihrer Freunde hinderten sie daran. Im Lyzeum und Lehrerinnenseminar der Dominikanerinnen in Speyer übernahm sie bis Ostern 1931 eine Stelle als Lehrerin für Deutsch und Geschichte. Hinzu kamen ausgedehnte Vortragsreisen, vor allem zu Frauenthemen. Gleichzeitig begann sie wieder, über philosophischen Themen zu arbeiten. 1933 wird es Nacht über Deutschland. Ich hatte, so schreibt Edith, schon vorher von scharfen Maßnahmen gegen Juden gehört. Aber jetzt ging mir auf einmal ein Licht auf, dass Gott wieder einmal schwer seine Hand auf sein Volk gelegt habe und das Schicksal dieses Volkes auch das meine war. Der Arierparagraf der Nationalsozialisten machten ihr die Fortführung einer Lehrtätigkeit unmöglich. Erzabt Walzer von Beuron hinderte sie nun nicht mehr, in einen Karmel einzutreten. Am 14. Oktober wurde sie in den Kölner Karmel aufgenommen. Am 15. April 1934 fand das Fest ihrer Einkleidung statt. Als Ordensnamen wünschte sich Edith Theresia Benedicta a Cruce, die vom Kreuz Gesegnete. Am 21. April 1935 legt sie die zeitlichen Gelübde ab. Auf das Andachtsbildchen zu ihrer ewigen Profess am 21. April 1938 lässt sie das Wort des heiligen Johannes vom Kreuz drucken. Mein einziger Beruf ist, fortan nur mehr zu lieben. Edith Steins Weg in den Karmel war keine Flucht. Wer in den Karmel geht, schreibt sie, ist für die Seinen nicht verloren, sondern erst eigentlich gewonnen. Denn es ist ja unser Beruf, für alle vor Gott zu stehen. Am 9. November 1938 wird der Judenhass der Nationalsozialisten vor aller Welt offenkundig. Die Priorin des Kölner Karmel ist bemüht, Schwester Theresia Benedicta a Cruce ins Ausland zu bringen. In der Silvesternacht 1938 wird sie über die Grenze nach Holland in den Karmel nach Echt gebracht. Dort schreibt sie am 9. Juni 1939 ihr Testament. Schon jetzt nehme ich den Tod, den Gott mir zugedacht hat, in vollkommener Unterwerfung unter seinen heiligsten Willen mit Freuden entgegen. Ich bitte den Herrn, dass er mein Leben und Sterben annehmen möchte, damit der Herr von den Seinen angenommen werde und sein Reich komme in Herrlichkeit für die Rettung Deutschlands und den Frieden der Welt. Schon im Kölner Karmel hatte man Edith Stein gestattet, wieder wissenschaftlich zu arbeiten. In Echt

wird Edith Stein nun in großer Eile ihre Studie über den Kirchenlehrer der Mystik und Vater der Karmelitinnen Johannes vom Kreuz schreiben, und zwar unter dem Titel Kreuzeswissenschaft. Am 2. August 1942 kommt die Gestapo. Edith Stein ist mit den anderen Schwestern in der Kapelle. Innerhalb von 5 Minuten soll sie sich stellen, zusammen mit ihrer Schwester Rosa, die nun auch konvertiert ist und im echter Karmel Dienst tut. Das letzte Wort, was man in echt von ihr hört, war zu Rosa gesprochen. Komm, wir gehen für unser Volk. In der Frühe des 7. Augustes beginnt der Abtransport von 987 Juden nach Auschwitz. Es war wohl der 9. August, an dem Schwester Theresia Benedicta Akruze zusammen mit ihrer Schwester Rosa und vielen anderen ihres Volkes in Auschwitz in der Gaskammer starben. Mit ihrer Seligsprechung am 1. Mai 1987 in Köln ehrte die Kirche nach den Worten Papst Johannes Paul II. Eine Tochter Israels, die während der nationalsozialistischen Verfolgung als Katholikin dem gekreuzigten Herrn Jesus Christus und als Jüdin ihrem Volk in Treue und Liebe verbunden geblieben ist. Am 11. Oktober 1998 erfolgte ihre Heiligsprechung in Rom. 1999 wurde sie von Papst Johannes Paul II. Zusammen mit Brigitta von Schweden und Katharina von Siena zur Schutzheiligen Europas erklärt.

Soweit die Heiligen des heutigen Tages. Im Namen von Radio Maria wünsche ich allen, die heute ihren Namenstag oder einen anderen Festtag feiern, alles Gute und Gottes reichen Segen. Möge Ihnen die Tagesheilige Edith Stein Fürsprecherin sein.

0: Hi Kinder, ich bin's, eure Anna. Und wisst ihr was? Ich sitze hier schon die ganze Zeit am Fenster und schaue hinaus, weil ich es gar nicht mehr erwarten kann, bis endlich der Sonntagspostbote kommt. Ich glaube, der hat sich heute ein bisschen verspätet. Wo bleibt er denn? Kinder, habt ihr das gehört? Der Sonntagspostbote!
1: Servus Anna, ich hab was für dich.
0: Oh, danke!
1: Schönen Sonntag noch, Baba!

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Wow, endlich. Das Warten hat sich auf jeden Fall gelohnt, denn hier halte ich den brandaktuellen und frisch geduckten Sonntagsexpress in meinen Händen. Richtig genial. Und wie immer steht oben dick und fett Sonntagsexpress drauf und er ist richtig schön und bunt gestaltet. Heute ganz besonders schön und ich glaube, ich kann mir schon vorstellen, um was es geht. Da sehe ich nämlich ein großes Meer und dann ist ein Boot darauf, ein paar Menschen sind drinne und da geht jemand doch tatsächlich auf dem Wasser. Also, ich erinnere mich da an eine Bibelstelle, wo Jesus auf dem Wasser geht. Ob es etwa damit heute zu tun habt im neuen Sonntagsexpress? Liebe Kinder, ich würde sagen, lasst uns gleich hineinblättern.

Nachdem Jesus die Menge gespeist hatte, drängte er die Jünger ins Boot zu steigen und an das andere Ufer vorauszufahren. Inzwischen wollte er die Leute nach Hause schicken. Nachdem er sie weggeschickt hatte, stieg er auf einen Berg, um für sich allein zu beten. Als es Abend wurde, war er allein dort. Das Boot aber war schon viele Stadien vom Land entfernt und wurde von den Wellen hin und her geworfen, denn sie hatten Gegenwind. In der vierten Nachtwache kam er zu ihnen. Er ging auf dem See. Als ihn die Jünger über den See kommen sahen, erschraken sie, weil sie meinten, es sei ein Gespenst, und sie schrien vor Angst. Doch sogleich sprach Jesus zu ihnen und sagte: Habt Vertrauen, ich bin es, fürchtet euch nicht. Petrus erwiderte ihm und sagte: Herr, wenn du es bist, so befiehl, dass ich auf dem Wasser zu dir komme. Jesus sagte: Komm. Da stieg Petrus aus dem Boot und kam über das Wasser zu Jesus. Als er aber den heftigen Wind bemerkte, bekam er Angst. Und als er begann unterzugehen, schrie er: Herr, rette mich! Jesus streckte sofort die Hand aus, ergriff ihn und sagte zu ihm: Du Kleingläubiger, warum hast du gezweifelt? Und als sie ins Boot gestiegen waren, legte sich der Wind. Die Jünger im Boot aber fielen vor Jesus nieder und sagten: Wahrhaftig, Gottes Sohn bist du.

0: Ich muss sagen, ich liebe das Evangelium und ich kann mir vorstellen, dass der ein oder andere von euch die Geschichte schon einmal gehört hat. Ich bin jetzt richtig gespannt auf Pater Franziskus Wörle, der wohnt im Stift Heiligenkreuz. Und der möchte uns diese Bibelstelle nochmal etwas genauer erklären. Seid dabei!
1: Das heutige Evangelium ist spannend, da hören wir von Jesus. So wie das normalerweise in einem Evangelium auch ist, die frohe Botschaft Gottes. Und Jesus ist hier alleine auf dem Berg und er betet. Seine Jünger sind 4 Tage von ihm getrennt. Und jetzt kommt er in der Nacht, nicht irgendwie und irgendwo wie ausgemacht, so dass sie ihn abholen könnten. Nein, er kommt auf dem Wasser zu ihnen. Und sie haben erst einmal Angst, weil das gibt's doch eigentlich gar nicht. Auf dem Wasser kommt Jesus daher. Also haben sie Angst, ob sie da ein Gespenst sehen. Ist das Wirklichkeit? Ist das real, was sie da sehen? Oder sind sie nur müde? Oder was ist hier los? Und Petrus, der ist wie immer ganz mutig und ganz vorne und sagt, Jesus, wenn du das bist, befiehl, dass ich auf dem Wasser zu dir komme. Jesus sagt ja. Und Petrus kommt und erlebt dieses Wunder, dass auch er auf dem Wasser gehen kann. Und dann realisiert er, dann merkt er, das geht doch gar nicht und er beginnt zu sinken. Und auch dann kommt Jesus, ergreift ihn und rettet ihn. Heute im Evangelium, da hören wir wundersame Dinge. Es ist nicht normal, dass jemand auf dem Wasser geht oder dieses Wunder erlebt, dass jemand dir sagt, geh und du kannst darauf gehen. Darum geht's aber nicht. Es geht nicht darum, dass Jesus uns Superkräfte gibt. Wäre schön, wenn man fliegen könnte, auf dem Wasser gehen, aber das ist ein Zeichen, dass Jesus wirklich Macht hat. Und es geht ihm vor allem um eines, dass seine Jünger keine Angst haben. Keine Angst vor dem Leben oder vielleicht für dich und für mich. Keine Angst vor der Arbeit, vor der Schule. Angst vor größeren und stärkeren Menschen, Problemen, Herausforderungen. Da gibt's ganz vieles, was mir so im Alltag Sorge macht und Angst, und da habe ich sogar manchmal das Gefühl, keiner sieht mich, keiner hilft mir und ich gehe unter. Genau dann möchte Jesus seinen Jüngern helfen, wenn uns so eine große Angst überkommt, dass wir meinen, ich komme gar nicht mehr aus dieser Situation heraus. Dann ergreift er uns und sagt, hab keine Angst. Ich habe ein Beispiel für dich. Als ich Radlfahren gelernt habe mit dem Fahrrad, da war ich unglaublich begeistert. Ich wollte unbedingt fahren können, hatte aber enorme Angst, dass ich das alleine nicht schaffe. Dass ich hinfalle und mir wehtue. Und ich habe so Angst vor dem Hinfallen und Wehtun gehabt, dass es eigentlich nicht geklappt hat mit dem Fahren. Und hat ein guter Freund von meinem Onkel mit mir zusammen das geübt. Und der ist einfach mitgerannt. Der hat am Sattel angehalten. Oder irgendwo, dass ich da also keine Sorge habe und ist mitgerannt, später auch mitgefahren. Und ich habe das immer besser können und keine Angst gehabt, weil ich war ja nicht allein, da passt einer auf und so kann gar nichts passieren. Und es ging einige Zeit und dann war ich richtig schnell unterwegs, habe mich gefreut und schaue nach hinten und sehe, da ist gar keiner mehr, der irgendwie anhält, mitrennt. Und ich habe wieder große Angst bekommen, bin umgefallen. Und da wurde ich liebevoll ein bisschen ausgelacht von meiner Familie, weil ich es doch eigentlich gekonnt habe, aber in dem Moment Angst hatte und es dann nicht mehr geschafft habe. So kann das ganz oft in unserem Leben sein, dass wir vor Angst Dinge, die wir eigentlich können, plötzlich nicht mehr schaffen. Wir können gut reden, dann müssen wir vor anderen stehen und bekommen kein Wort heraus. Wir haben vielleicht in der Schule eine Schularbeit, haben Mathematik gelernt, können eigentlich alle Übungen, aber dann im Test, in der Schularbeit, bei der Prüfung gelingt es nicht mehr, weil die Angst so groß ist. Und da möchte Jesus uns helfen. Jesus ist immer bei uns und in dem Moment, wo wir zu ihm rufen, da ergreift er im Geist deine und meine Hand. Da möchte ich dich ermutigen mit dem heutigen Evangelium. Wenn diese Ängste kommen und du das Gefühl hast, du bist alleine, dann lass uns Jesus bitten. Jesus, komm, nimm mich bei der Hand. Komm und gib mir Mut. Komm, gib mir Klugheit, die richtigen Entscheidungen zu treffen. Gib mir deinen Heiligen Geist und deine Kraft, dass ich in meinem Leben all die Ängste, die Herausforderungen, die Berge überwinde und dass ich Freude habe an den Dingen, die ich mit dir tun kann, die ich schaffen kann. Ich wünsche dir das, dass das heutige Evangelium in deinem Leben sich genauso offenbart, real wird, dass Jesus immer mehr dir hilft, deine Ängste zu überwinden, deine Herausforderungen, dass du merkst, ich kann sehr viel mit Jesus. Ich kann wirklich in meinem Leben große Dinge tun, weil Jesus mir hilft.

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Ich liebe dieses Wort und ich glaube, das ist das längste Wort, was ich in meinem Leben so ausspreche. Es ist nämlich der grandios ultimative brandaktuelle Radio Maria Kindersendung Sonntagsexpress Hit. Da bin ich aber mal gespannt.

Und das war der grandios ultimative brandaktuelle Radio Maria Kindersendung Sonntagsexpress-Hit. Machen wir mal eine Challenge. Wer kann dieses Wort am schnellsten aussprechen? Ich bin ja schon gespannt, liebe Kinder, wenn wir uns mal sehen. Und dann können wir einen kleinen Wettbewerb machen mit diesem coolen Sonntagsexpress-Hit. Jedenfalls heißt der Keine Angst. Es ist das Lied Sturm auf dem See. Und das ist gesungen vom Feiert Jesus Kids Chor.

Wenn ich jetzt hier im Sonntagsexpress weiterblättere, dann sehe ich da plötzlich eine große Überschrift und die nennt sich Gottvertrauen. Da fällt mir doch glatt eine Geschichte dazu ein. Weißt du, was ein Seiltänzer ist? Das ist jemand, der ein Seil spannt von dem einen bis zum anderen Ende und das ist ganz schön weit in der Luft. Da sind richtig viele Meter nach unten. Und dieses Seil, das ist ganz dünn und so ein Seiltänzer, der schafft es einfach Gleichgewicht zu halten und, wie sein Name schon sagt, auf dem Seil zu tanzen. Kunststücke zu machen, etwas von der einen auf die andere Seite zu bringen oder eine Scheibtruhe drüber fahren oder Einrad fahren sogar, manche fahren Fahrrad, all solche interessanten Dinge. Das kann man manchmal im Zirkus beobachten. Da gibt es manchmal Seiltänzer. Jedenfalls gibt es da eine Geschichte von einem Seiltänzer. Der wollte über das Seil fahren, von der einen auf die andere Seite. Und er hatte eine Scheibtruhe dabei. Und dann hat er so im Publikum nachgefragt, liebe Leute hier aus dem Publikum, wer möchte sich in diese Scheibtruhe hineinsetzen und von mir über das Seil auf die andere Seite gefahren werden? Die Leute haben sich erschrocken. Niemand hat es gewagt, aufzuzeigen. Doch plötzlich war da so ein kleiner Junge. Und der hat gesagt, ich mach's. Ich möchte, dass du mich in der Scheibtruhe hier von rechts nach links auf die andere Seite bringst. Gesagt, getan. Der Bursch hat sich da hineingesetzt und ist tatsächlich heile auf der anderen Seite angekommen. Dann wurde der Bursche nachher interviewt und gefragt, wieso hast du denn aufgezeigt? Das ist doch richtig gefährlich, was du da gemacht hast. Niemand anders hat es sich getraut. Und dann sagte der kleine Bursche, das ist ganz einfach. Denn der Seiltänzer, das ist mein Vater. Und dem habe ich vertraut. Das ist eine richtig, richtig coole Geschichte, liebe Kinder. Und ich glaube, diese Geschichte, die kann uns auch etwas über Gott sagen. Denn mit der Taufe, da bist du ein Kind Gottes geworden. Und nicht nur ein Kind Gottes, sondern ein Königskind Gottes. Und nicht nur ein Königskind Gottes, sondern ein geliebtes Königskind Gottes. Und weil wir geliebte Königskinder Gottes sind, dürfen wir unser ganzes Vertrauen auf den setzen, der mich am meisten liebt, der dich am meisten liebt. Und das ist Gott selber. Und wir dürfen an Gott glauben. Und warum geht das eigentlich so einfach, dass wir an Gott glauben können? Naja, diese Frage ist eigentlich ganz leicht. Weil Gott einfach existiert, weil es ihn gibt. Und das wissen wir, weil wir überall in der Welt seine Spuren entdecken können. Wenn ich mich mal umschaue, dann sehe ich die Sonne am Himmel. Ich kann nachts die Sterne sehen. Ich kann die Wälder, die Berge, die Meere sehen, die großen und die kleinen Tiere. Ich kann die Menschen sehen. Zum Beispiel du zu Hause, dich kann ich gerade nicht sehen, aber dich gibt es, das weiß ich. Und es gibt so viele tolle Menschen und alles das hat Gott gemacht. Wir sehen also, überall in der Welt gibt es Spuren von Gott. Wir wissen zum Beispiel deswegen, dass Gott existiert. Da gibt es noch ganz andere Dinge, warum wir das wissen. Aber weil Gott existiert, deswegen können wir ihn auch erkennen. Und das ist richtig cool, denn Gott, der möchte sich uns auch zeigen und zu erkennen geben. Und Gott ist aber viel, viel größer als alle Bilder und alle Gedanken und all das, was wir über ihn sprechen können und so weiter. Gott ist ein großes Geheimnis in sich, aber er zeigt sich uns und er möchte, dass wir mit ihm Kontakt aufnehmen können. Er möchte uns kennen und er möchte auch, dass wir ihn immer, immer besser kennenlernen. Und das ist ein richtig großes Geschenk. Und deswegen können wir auch mit Gott in Kontakt kommen. Zum Beispiel können wir mit ihm sprechen oder auf ihn hören. Das nennt man dann beten.
Oder wir können Gott fragen, dass er sich uns einfach zeigt und in unserem Leben bemerkbar macht. Das kannst du zum Beispiel so machen, indem du sagst, lieber Gott, ich möchte dich kennenlernen, ich möchte wissen, ob es dich wirklich gibt, zeig dich mir. Ein ganz einfaches Gebet. Und du kannst einfach, egal dort, wo du bist, immer mit Gott sprechen oder immer versuchen, auf ihn zu hören. Und da kann Gott sich tatsächlich bemerkbar machen, wenn wir unser Herz öffnen und darauf hören, ob Gott nicht etwas zu uns sprechen möchte. Und eins, da bin ich mir ganz sicher, was Gott in deinem Leben immer wieder zu dir spricht, das ist nämlich, du bist mein geliebtes Königskind, ich liebe dich und ich freue mich, dass du da bist. Und weil Gott treu ist in dem, was er tut, Gott wird niemals irgendwie plötzlich anders sein oder sein Versprechen nicht halten. Deswegen dürfen wir auf Gott vertrauen. Wir dürfen mit ihm alles bereden und alles besprechen. Wir dürfen in schwierigen Situationen darauf zählen, dass Gott wirklich hinter uns steht und ihm unser Leben anvertrauen. Ein richtig, richtig großartiges Geschenk. Und wir dürfen auch sicher sein, Gott hält uns seine Hand entgegen. Er möchte, dass wir mit ihm gehen und auf ihn vertrauen. Denn er liebt uns und er liebt dich ganz persönlich. Denn du bist sein geliebtes Königskind.

Weiter geht's hier im Sonntagsexpress, denn da gibt's nämlich jetzt ein richtig cooles Quiz. Das geht so, ich sehe hier 1, 2, 3, 4, 5 Fragen und diese Frage, die ich jetzt vorlesen werde, die ist entweder wahr oder falsch. Und du kannst dir jetzt überlegen, ob das eben wahr oder falsch ist. Dafür gebe ich dir ein bisschen Zeit und dann werde ich dir gleich die Auflösung geben. Bist du bereit? Auf geht's! In der Geschichte stieg der Sohn in die Schalbtruhe, weil er seinem Vater vertraute. Ist das wahr oder ist das falsch? Das ist natürlich eine wahre Geschichte. Richtig cool. Der Sohn stieg in die Schalbtruhe, weil er seinem Vater vertraute. Und so dürfen wir auch Gott vertrauen. Nächste Frage. Man kann Gott nur vertrauen, wenn alles gut läuft. Ist das wahr oder falsch? Das ist natürlich falsch. Gott kann ich immer vertrauen, denn Gott ist treu und er hält seine Versprechen. Ich darf Gott in jeder Situation vertrauen. Nächste Frage. In der Natur und in der Welt können wir Spuren von Gott entdecken. Ist das wahr oder ist das falsch? Das ist natürlich wahr. In der Natur und in der Welt können wir Spuren von Gott entdecken. Schau dich einfach mal um und überleg dir, das könnte Gott gemacht haben. Und dann können wir Gott dafür danken, denn Gott ist sehr groß und richtig cool, dass er das alles für uns gemacht hat. Nächste Frage. Beim Beten darf ich Gott auch sagen, wenn ich Angst habe oder traurig bin. Ist das wahr oder ist das falsch? Das ist natürlich wahr. Ich darf Gott alles erzählen, was ich möchte, auch wenn ich Angst habe oder traurig bin. Wir dürfen mit Gott immer sprechen und Gott freut sich auch, wenn wir mit ihm sprechen. Dir muss es nicht gut gehen, um mit ihm zu sprechen. Er freut sich einfach, wenn du zu ihm kommst, egal ob du Angst hast oder gerade traurig bist. Nächste Frage. Gott liebt mich nur, wenn ich alles richtig mache. Ist das wahr? Oder ist das falsch? Das ist natürlich absolut falsch. Gott liebt dich immer. Du musst nicht alles richtig machen. Egal was passiert, Gott liebt dich. Und Gott ist treu und der steht zu seinem Wort. Du bist ein geliebtes Königskind Gottes.

Der Sonntagsexpress ist ja so lustig. Hier gibt es noch einen Witz. Aufgepasst, liebe Kinder. Was sagt der Räuber zu einem Richter? Einbruch eurer Ehren!

Wow, das war mal wieder ein richtig cooles Exemplar von Sonntagsexpress, was ich hier in den Händen halte. Liebe Kinder, ich finde es immer richtig genial, wenn wir über Jesus und die Bibel lernen dürfen. Und heute mit einem ganz besonderen Evangelium. Ich nehme heute daraus mit, dass Gott mich immer liebt und dass Gott treu ist. Denn in der Taufe bin ich Gottes geliebtes Königskind geworden. Eine ganz, ganz große Ehre. Und es gibt keine einzige Situation, an der ich nicht Gott vertrauen dürfte. Denn Gott, der steht zu seinen Versprechen. Und das haben wir heute auch ganz besonders in der Bibelstelle erfahren dürfen, dass wir keine Angst haben brauchen, Jesus sogar die Hand entgegenstreckt und dann sogar Wunder geschehen können. Da ist der Petrus tatsächlich auf dem Wasser gelaufen. Richtig, richtig cool. Wir dürfen also in jeder einzelnen Situation auf Gott vertrauen, denn Gott liebt uns und das ist ein richtig cooles Geschenk. So wollen wir noch gemeinsam beten, liebe Kinder. Im Namen des Vaters und des Sohnes und des Heiligen Geistes. Amen. Lieber Jesus, ich danke dir von Herzen, dass ich dir vertrauen darf. Danke, dass du treu bist und zu deinem Wort stehst. Danke, dass du mich so sehr liebst, Jesus. Danke, dass ich weiß, dass du mich an deine Hand nimmst. Danke, dass es keine einzige Situation gibt, in der ich alleine bin, denn ich weiß, du bist bei mir. Danke, Jesus, dass es dich gibt. Amen. Im Namen des Vaters und des Sohnes und des Heiligen Geistes. Amen. Liebe Kinder, das war's für heute mit unserem richtig coolen Sonntagsexpress. Ich hoffe ja, dass wir uns bald wieder hören, hier bei Radio Maria. Macht's es gut und bis bald, eure Anna.

Einen schönen und gesegneten Sonntagmorgen sendet Ihnen Anna Brandt aus dem Wiener Sendestudio. Ich begrüße Sie hier bei Radio Maria. Wie geht es nun weiter mit dem Programm von Radio Maria hier am heutigen Sonntag, dem 9. August? Jetzt gleich um 8.45 Uhr hören Sie das Wort zum Sonntagsevangelium mit Kardinal Christoph Schönborn. Um 9 Uhr erwartet Sie das Highlight der Woche, die Gnade der Priesterberufung mit Pater Frank Köpikus-Röttger. Es ist Sonntag, die Heilige Messe darf nicht fehlen, die übertragen wir um 10 Uhr aus der Stadtpfarrkirche in Retz in Niederösterreich. 11.10 Uhr, Sie hören das Büchermagazin, die katholische Wochenzeitung Die Tagespost, Wirklichkeit im Licht der Wahrheit mit Professor Dr. Ricardo Wagner. 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Wir beten mit den Klarissenkapuzinerinnen von der ewigen Anbetung, die Vesper und den Angelus. 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Ab 23 Uhr hören Sie dann ausgewählte Wiederholungssendungen aus unserem Tagesprogramm. Und damit wünsche ich Ihnen noch einmal einen schönen und gesegneten Sonntag, Tag des Herrn, heute am 9. August und viel Freude mit unserem Programm hier bei Radio Maria. Am Mikrofon war für Sie Anna Brandt.

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Aus dem Heiligen Evangelium nach Matthäus. Nachdem Jesus die Menge gespeist hatte, forderte er die Jünger auf, ins Boot zu steigen und an das andere Ufer vorauszufahren. Inzwischen wollte er die Leute nach Hause schicken. Nachdem er sie weggeschickt hatte, stieg er auf einen Berg, um in der Einsamkeit zu beten. Spät am Abend war er immer noch allein auf dem Berg. Das Boot aber war schon viele Stadien vom Land entfernt und wurde von den Wellen hin und her geworfen, denn sie hatten Gegenwind. In der vierten Nachtwache kam Jesus zu ihnen. Er ging auf dem See. Als ihn die Jünger über den See kommen sahen, erschraken sie, weil sie meinten, es sei ein Gespenst, und sie schrien vor Angst. Doch Jesus begann mit ihnen zu reden und sagte: Habt Vertrauen, ich bin es, fürchtet euch nicht. Darauf erwiderte ihm Petrus: Herr, wenn du es bist, so befiehl, dass ich auf dem Wasser zu dir komme. Jesus sagte: Komm. Da stieg Petrus aus dem Boot und ging über das Wasser auf Jesus zu. Als er aber sah, wie heftig der Wind war, bekam er Angst und begann unterzugehen. Er schrie: Herr, rette mich! Jesus streckte sofort die Hand aus, ergriff ihn und sagte zu ihm: Du Kleingläubiger, warum hast du gezweifelt? Und als sie ins Boot gestiegen waren, legte sich der Wind. Die Jünger im Boot aber fielen vor Jesus nieder und sagten: Wahrhaftig, du bist Gottes Sohn.

Keiner dieser vielen ist hungrig weggegangen. Stundenlang haben sie Jesus zugehört. Seine Worte haben die Herzen berührt, waren Nahrung für die Seele, Hilfe für das Leben. Keine hohlen Phrasen oder frommen Sprüche. Du hast Worte des ewigen Lebens, hat Petrus zu Jesus gesagt. Aber Jesus hat nicht nur ihren seelischen Hunger gestillt, er hat sie auch mit Brot und Fischen gesättigt. Aus dem armseligen Bestand von 5 Broten und 2 Fischen wurde Nahrung im Überfluss, so dass am Schluss 12 Körbe an Brotresten eingesammelt wurden. Heute hätte man sie wohl weggeworfen. Damals herrschte noch die Ehrfurcht vor jedem Stück Brot. Und jetzt das eigenartige Berührende. Jesus schickt alle Leute weg. Zuerst seine eigenen Jünger. Sie sollen schon vorausfahren über den See. Dann die anderen, die große Schar der Menschen, die gekommen waren, um ihn zu hören und zu erleben. Am Schluss ist er ganz alleine da, am Ufer des Sees. Ganz alleine steigt er den Berg hinauf, um in der Einsamkeit zu beten. Was für ein eindrucksvoller Kontrast. Den ganzen Tag mitten unter zahllosen Menschen, die ganze Nacht allein im Gebet. Mir hat eine Deutung dieses Kontrastes gut gefallen. Sie stammt vom heiligen Johannes Chrysostomus, der im 4. Jahrhundert Erzbischof von Konstantinopel, des heutigen Istanbul, war. Er fragt sich, warum Jesus die Leute fortschickte und nicht bei ihnen, mitten unter ihnen blieb. Und er antwortet: Dadurch lehrt uns Jesus, nie die Anerkennung der Leute zu suchen oder die Menschen an uns zu binden. Er lehrt uns, uns weder ständig unter die Leute zu mischen, noch die Menschen immer zu meiden, sondern beides in nützlicher Weise zu tun. Daher folgt, nachdem er sie weggeschickt hatte, stieg er auf einen Berg, um in der Einsamkeit zu beten. Dadurch, sagt der heilige Johannes Chrysostomus, zeigt uns Jesus, dass die Einsamkeit gut ist, wenn es Zeit ist, Gott anzurufen. Deswegen geht er auch in die Wüste und verbringt dort die Nacht im Gebet. Dadurch lehrt er uns, im Gebet die Ruhe fern von Ort und Zeit zu suchen. Soweit der heilige Johannes Chrysostomus. Wie wichtig ist manchmal das Alleinsein, ohne die anderen. Vor allem heute einmal ohne Handy, ohne Smartphone. Ich gestehe, das fällt auch mir sehr schwer. Jesus war freilich in seinen einsamen Stunden nicht allein. Er zog sich zurück, um zu beten. Das ist wohl etwas vom Geheimnisvollsten in seinem Leben, diese langen Stunden, wo er ganz allein war mit seinem Gott. Was bewegte ihn dabei? Was hat er gedacht? Was hat er gesprochen? Oder hat er ganz geschwiegen, in der Stille auf den gehört, den er seinen Vater nannte? Die Beschreibung dieser Nacht gibt einen Einblick in das Beten Jesu. Während er allein am Berg ist, kämpfen die Jünger in ihren Ruderbooten mit dem heftigen Gegenwind. Von dem Ort aus, wo Jesus betet, sieht man den ganzen See. Jesus sah also, wie sie gegen den Wind und die Wellen anruderten. In seiner Einsamkeit am Berg war er ihnen dennoch nahe. In seinem Gebet war Platz für sie. Im Gebet Jesu ist Platz für alle, die sich abmühen, ob sie es merken oder nicht. Die Jünger meinen wohl, Jesus habe sie vergessen. Sie sehen nur die

Mühe des Ruderns. Wenn es eng wird, wenn wir in Bedrängnis sind, in großen drückenden Sorgen, dann kommt schon der Gedanke, Gott habe uns vergessen und verlassen. Wir fühlen uns in Notsituationen oft sehr von Gott allein gelassen. Aber Jesus ist da, nicht greifbar, aber mit seiner Aufmerksamkeit, mit seinem Gebet ist er bei uns. Und dann kommt immer wieder der Moment, wo seine Gegenwart greifbar wird, wie damals gegen Morgen um die vierte Nachtwache, als Jesus über das Wasser zu ihnen kam und der Sturm sich legte. Ich höre Jesus zu mir, wie damals zu Petrus, sagen, du Kleingläubiger, warum hast du gezweifelt? Ich bin ja da.

Das war die Auslegung des heutigen Evangeliums durch seine Eminenz Kardinal Dr. Christoph Schönborn. Dank an Radio Klassik Stephansdom für die Möglichkeit der Übernahme.

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1: Einen schönen guten Morgen, liebe Zuhörerinnen und Zuhörer von Radio Maria. In der Sendung Highlight der Woche hören Sie nun die Sendung Freundschaft mit Gott von vergangenem Dienstag.
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0: Jeder Mensch ist von Gott berufen, sein Leben in einer besonderen Weise zu gestalten. Die Kirche spricht dabei von verschiedenen Standesberufungen, zum Beispiel der Berufung zur Ehe und Familie, zum gottgeweihten Leben oder zum Priestertum. Jede dieser Berufungen ist ein eigener Weg der Nachfolge Christi und ein Geschenk der Gnade Gottes. Damit begrüße ich Sie, liebe Zuhörer von Radio Maria Österreich und Südtirol, zu unserer Sendung Freundschaft mit Gott. Am Mikrofon ist für Sie Anna Brandt. Heute richten wir unseren Blick auf die Berufung zum Priestertum. Was bedeutet es, von Gott in diesen besonderen Dienst gerufen zu sein? Wie zeigt sich seine Gnade im Leben eines Priesters? Und welche Freude, aber vielleicht auch welche Herausforderungen sind mit dieser Berufung verbunden? Unter dem Titel Die Gnade der Priesterberufung begrüßen wir heute auf Sendung Pater Frank Köpikus-Röttger. Herzlich willkommen, Pater Frank.
1: Ich darf Ihnen von Herzen einen guten Abend wünschen und Gottes reichen Segen an diesem Tag, der dem heiligen Pfarrer von Ars geweiht ist, der Patron aller Pfarrer ist und seit Benedikt dem 16. auch der Patron aller Priester. Ich durfte tatsächlich im letzten Monat zweimal in Ars sein und drei heilige Messen am Altar des heiligen Pfarrers von Ars, wo er sozusagen beigesetzt ist, feiern und somit diesen Ort und auch die Gestalt dieses Heiligen besonders in den Blick nehmen. Was ist der Priester? Ich denke, in diesen Zeiten, in denen wir leben, wo so viel Durcheinander ist, auch Verwirrung, ist es einmal wichtig, glaube ich, auf den Priester und das Priestertum das Augenmerk zu legen, was es wirklich ist. Denn es geht ja im Augenblick darum, dass die Gemeinden versorgt werden sollen, ja. Und jeder Priester bekommt immer noch mehr Pfarreien. Das ist im deutschsprachigen Raum symptomatisch. Und es kann sein, dass ein Priester bis zu 10 Pfarreien hat. Das wäre früher eine kleine Diözese gewesen. Und in dieser Weise ist es, glaube ich, wichtig, dass wir verstehen, wofür wir Priester brauchen. Und was uns der heilige Pfarrer von Ars vielleicht in besonderer Weise dazu sagen kann. Aber zunächst möchte ich in das Zweite Vatikanische Konzil schauen, nämlich in die Konstitution des Zweiten Vatikanischen Konzils, Presbyterorum Ordines. Und hier wird die theologische Bedeutung der Priesterweihe beschrieben. Und da heißt es, es ist die Nummer 2, durch die heilige Weihe wird den Priestern das Sakrament des priesterlichen Dienstamtes zuteil. Das ist nicht erstaunlich, würde ich mal sagen. Dieses zeichnet sie durch die Salbung des Heiligen Geistes mit einem besonderen Prägemal und macht sie auf diese Weise dem Priester Christus gleichförmig, so dass sie in der Person des Hauptes Christus handeln können. Ich darf Ihnen sagen, dass ich diesen Text wenige Tage oder Wochen, kann mich nicht mehr genau daran zeitlich erinnern, aber es war kurz vor meiner Priesterweihe, vor mehr als 26 Jahren, dass ich diesen Text wahrgenommen habe und eigentlich innerlich sofort mit dem Kopf geschüttelt habe und gesagt habe, ich kann doch nicht Christus gleichgestaltet werden. Ähnlich, das hätte ich mir ja noch gefallen lassen, aber gleichgestaltet. Das geht doch nicht. Das war meine, meine Reaktion auf diesen Text, den ich Ihnen gerade vorgelesen habe. Und ich habe dann darüber eine Menge nachgedacht. Und mir kam es irgendwann plausibel vor, ja, wenn ich nicht gleichgestaltet würde, dann könnte ich ja nicht in der Person Jesu Christi handeln. Ich könnte ja nicht handeln, als wäre ich Christus selber. Das könnte ich ja gar nicht. Aber das tue ich ja, wenn ich sage, das ist mein Leib. Das tue ich ja, wenn ich sage, das ist der Kelch des neuen und ewigen Bundes, mein Blut. Das tue ich ja, wenn ich sage, ich spreche dich los von deinen Sünden. Dann schlüpft ja sozusagen Christus in meine Haut hinein. Aber die Tatsache ist, dass er bei der Weihe das ein für alle Mal getan hat und durch mich und in mir handeln möchte. Ich möchte aber nicht das Ganze nur von dieser Perspektive sehen, denn ich bleibe Mensch. Mit allen Fehlern, mit allen Begrenztheiten, mit meinen Eigenschaften, mit dem Krankwerden, mit dem Sterben, mit allem, was mich als Mensch prägt. Und doch handelt der Herr durch mich als Priester. Das ist etwas, was ich staunend und mit großer Ehrfurcht wahrnehme, dass es so ist. Und das ist theologisch richtig. Und es ist durch das Zweite Vatikanische Konzil noch einmal deutlich formuliert in dieser Konzilskonstitution Presbyterorum Ordines. Ich lese diesen Satz noch einmal vor. Durch die heilige Weihe wird den Priestern das Sakrament des priesterlichen Dienstamtes zuteil. Dieses zeichnet sie durch die Salbung des Heiligen Geistes mit einem besonderen Prägemal und macht sie auf diese Weise dem Priester Christus gleichförmig, so dass sie in der Person des Hauptes Christus handeln können. Liebe Schwestern und Brüder, wenn wir das jetzt sehen, dann ist dieses Prägemal auch ein wichtiger Punkt. Dieses Prägemal ist der sogenannte Charakter indelebilis. Dieser Charakter indelebilis bedeutet, dass es ein Prägemal ist, das nicht mehr weggenommen werden kann. Es gibt drei Sakramente, die diesen Charakter indelebilis haben. Das ist die Taufe, die kann man nicht mehr wegmachen. Und es ist die Firmung, wo der Heilige Geist, die Salbung des Heiligen Geistes, auch das ist etwas, was man nicht mehr wegnehmen kann und nicht mehr ausradieren kann. Und es ist das Sakrament der Weihe. Auch das kann man nicht mehr aufheben. Nun ist es so, dass wir, die geweihten Priester, ja nur Priester durch Teilhabe sind. Denn es gibt in Wirklichkeit nur einen wirklichen Priester in der Kirche und das ist Christus, der am Kreuz sein Leben hingegeben hat, der für unsere Sünden gestorben ist, der sein Blut vergossen hat, der seinen ganzen Leib hingegeben hat für uns und das wird in jeder Eucharistiefeier Thema. Er hat sich für uns komplett hingegeben. Und ich möchte nun den heiligen Pfarrer von Ars zu Sprache kommen lassen, der selbstverständlich ein Kind seiner Zeit war, das ist klar. Und aber der heilige Pfarrer von Ars war überhaupt kein guter Prediger. Er war auch keiner, der sich mit dem Studium leicht getan hat. In den früheren Zeiten bis zum Zweiten Vatikanum war es ja unglaublich wichtig, dass der Priester auch gut Latein konnte. Denn alle liturgischen Handlungen wurden ja in der lateinischen Sprache vollzogen. Und sogar haben die Theologen an der Universität die Vorlesungen auf Latein gegeben und die Studenten auf Latein sie hören und begreifen müssen. Das muss man sich einmal vorstellen. Und Jean-Marie Vianney, der heilige Pfarrer von Ars, konnte das nicht. Er hat sozusagen rekapituliert. Er hat es nicht geschafft, dieses Latein. Und somit war es natürlich in Frage gestellt, ob er Priester werden konnte. Das war alles andere als sicher. Und sein Pfarrer hat sich für ihn eingesetzt, aufgrund der besonderen Gaben, die er in ihm gesehen hat, dass der Bischof ihn letztendlich doch geweiht hat. Und der heilige Pfarrer von Ars sagt einige Aussagen über das Priestertum. Er spricht einmal aus, und das ist bezeugt, oh, wie der Priester etwas Großes ist. Seine Art, das auszudrücken. Er spricht aus, der Priester ist die Liebe des Herzens Jesu. Der Priester ist die Liebe des Herzens Jesu. Was bedeutet das? Dass diese Liebe, die im Herzen Jesu ist, nämlich die Hingabe seines Lebens, die Rettung, die er uns geschenkt hat, die Erlösung, durch das Kreuzesopfer, durch den Priester in den Sakramenten vermittelt wird. Der Priester ist die Liebe des Herzens Jesu. Durch den Priester bekommst du durch die Sakramente das, was Jesus am Kreuz erworben hat. Ein erstaunlicher Satz vom heiligen Pfarrer von Ars: Nach Gott ist der Priester alles. Ein unglaublicher Satz. Da kriege ich schon wieder so meine Schwierigkeiten, wenn ich das lese, und dann denke ich mir, ja, wer bin ich denn? Ich bin doch ein Sünder, ich bin doch ein fehlerhafter Mensch, ich bin doch absolut nicht nach dem lieben Gott, komme ich nicht sofort. Aber wir müssen, glaube ich, die Unterscheidung treffen, dass hier nicht gemeint ist der Mensch, nicht gemeint ist, wie der drauf ist, sondern dass dadurch Gott handelt. Dadurch Gott handelt. Nicht meine eigene Würde, nicht mein eigenes Gutsein, nicht das, was ich kann, nicht einmal meine moralische Integrität, wenn ich auf die Spitze treibe, ist in diesem Falle gemeint, sondern das, was der Priester geben kann. Nach Gott ist der Priester alles. Der Priester kann von der Sünde lossprechen. Der Priester ist der Einzige, der den Herrn in der Eucharistie gegenwärtig machen kann. Und das ganze Heilsopfer, das ganze Heilsgeschehen ist in der Eucharistie gegenwärtig. Also das ist dieses Geheimnis, das der geweihte Priester in sich trägt und das nicht als einen Orden, nicht als eine Plakette, nicht als eine Würde, so dass man vor ihm eine Verbeugung macht, sondern als ein Dienstamt für die Menschen. Das ist wichtig. Es geht nicht um eine Auszeichnung dieses Menschen, sondern es geht darum, dass Christus durch den Priester handelt. Das lässt den heiligen Pfarrer von Ars, dessen Gedenktag wir heute feiern, sagen: Oh, wie groß ist doch der Priester! Wenn er selbst es begreifen würde, er würde sterben. Daran sehen wir, dass die Wirklichkeit des Priestertums und dessen, was sozusagen der Herr dem Priester in die Hand gelegt hat, weit seinen eigenen Horizont des Denkens übersteigt. Das ist, denke ich, eine ganz wesentliche Erkenntnis. Und dann gibt es noch den Satz von ihm: Ohne den Priester dient der Tod und die Auferstehung des Herrn nichts. Auch das ist ein sehr interessanter Satz. Warum sagt der heilige Pfarrer von Ars das? Und was meint er damit? Was er wirklich damit meint, konnte ich ihn nicht fragen. Das ist klar. Aber wenn er diese Aussage macht, und es ist seine Aussage, dann wird dadurch deutlich, dass das, was der Herr durch seinen Tod und seine Auferstehung erworben hat, durch den Priester wie ein Kanal zu den Menschen fließt. Gott sei Dank, und in der damaligen Zeit, ich habe ja gesagt, der heilige Pfarrer von Ars war ein Kind seiner Zeit, wäre es in der Vorstellung undenkbar gewesen, dass Gott neben den offiziellen Arten und Weisen der Sakramente auch wirken könnte. Da ist allerdings eine Erweiterung in der Vorstellung und in der Theologie gekommen, dass man sagt, ja, tatsächlich, Gott kann das auch anders machen. Das ist der offizielle und ordentliche Weg durch die Sakramente, aber der Geist weht, wo er will, und Gott kann es auch anders machen. Zum Beispiel, wenn wir daran denken, dass ein guter Schächer höchstwahrscheinlich, nein, also ich bin überzeugt, keine Taufe empfangen hat, niemals eine Eucharistie bekommen hat und vom Herrn selber den Satz gehört hat: Amen, ich sage dir, heute wirst du mit mir im Paradiese sein. Warum? Weil er es wirklich wollte, weil er es wirklich gemeint hat. Jesus ist immer derjenige, der darauf schaut, der darauf hört, wenn wir es wirklich meinen. Nicht nur daherplappern, es wirklich meinen, es wirklich wollen. Er sieht auf unsere Sehnsucht. Und wenn wir begriffen haben, was der Herr uns im Sakrament der Priesterweihe geschenkt hat, und dass du begreifst, dass der Herr dir durch den Priester alle seine Geschenke geben kann, und das hängt nicht an der konkreten Gestalt des jeweiligen Priesters, das hängt nicht einmal an seiner Würde, ob er würdig lebt, sondern das hängt daran, dass er es geben kann, weil er es bekommen hat in der Weihe, um es zu verschenken. Das ist die Wirklichkeit. Liebe Brüder und Schwestern, das Priestertum ist beileibe ein unglaubliches Geheimnis. Christus gleichgestaltet zu sein, um den Menschen in der Person Jesu Christi zu begegnen. Was für eine große Gnade, wenn der Priester das erkannt hat und wirklich glaubt, wenn er in diesem Glauben seinen Dienst ausübt und Menschen ihm in diesem Glauben auch begegnen, dass sie auch glauben, dass der Priester das tun kann. Dass sie sozusagen mit Glauben das Gewand Christi berühren, indem sie den Priester berühren, indem er die Sakramente spendet. Das ist etwas, was man begreifen muss. In unserer Zeit scheint mir das manchmal sehr unterbelichtet zu sein. Verschwommen, zerredet, nicht mehr klar gesagt und irgendwie schwierig, und das macht das Ganze nicht einfacher. Der heilige Pfarrer von Ars, Jean-Marie Vianney, gelebt Anfang des 19. Jahrhunderts, hat eine ganze Pfarrei, die als eine der schlechtesten Pfarreien galt in der ganzen Gegend, zu einem geistlichen Zentrum gemacht, das seinesgleichen sucht. Zu ihm kamen gekrönte Häupter, Kardinäle, einfache Bauern aus jedem Stand in die Beichte. Der heilige Pfarrer von Ars hatte, was lange nicht jeder Priester hat, in einem hohen Grad die Seelenschau, dass er nämlich sehen konnte, was in den Seelen los war. Er war ein sehr demütiger Mann, der selber sehr demütig lebte. Wir wissen, dass er eigentlich nur von Kartoffeln lebte, die er sich zu Anfang der Woche kochte und sie dann die ganze Woche aß, selbst wenn sie schon schimmelig waren. Er war aber auch einer, von dem man wusste, wenn er Gäste hatte, dann galt er als der, der den besten Tisch mit den besten Speisen hatte in der ganzen Gegend. Das ist das Interessante. Wir wissen, dass der heilige Pfarrer von Ars mit den Mächten des Bösen gekämpft hat und dass der Böse ihm sogar das Bett angezündet hat. Das ist ziemlich sicher bezeugt. Wir wissen, dass er auf den Knien gebetet hat, dass er überhaupt kein guter Prediger war, eher ein Mann der kurzen Sätze, und dass er manchmal Predigten damit verwendet hat, auf den Tabernakel zu zeigen und zu sprechen, er ist da, er ist da, pausenlos immer wiederholt hat, diesen Satz. Er war ein Mann, der die größte Zeit seines Tagesablaufes im Beichtstuhl verbracht hat. Und dort sind viele gewesen. Ich weiß von einer Geschichte, und die mag vielleicht viele auch trösten, die ich jetzt noch erzählen möchte. Die Geschichte handelt von einer Frau, die ganz aufgelöst und verzweifelt in den Beichtstuhl des heiligen Pfarrers kam und ihm sagte, sie ist verzweifelt, weil ihr Mann hat Selbstmord begangen, ist von der Brücke gesprungen und jetzt ist er tot und nun ist er verloren. In der damaligen Zeit war es tatsächlich so, dass es in der Meinung, in der gängigen Meinung der Theologie galt, wenn jemand Suizid begangen hat, war er verloren. Und der heilige Pfarrer hat geantwortet, oh nein, er ist nicht verloren, sondern er hat sich zwischen dem Absprung und dem Aufprall bekehrt. Wie viele Sekunden sind das? Sind es zwei? Und ich möchte daraus Folgendes Ihnen ans Herz legen. Denn ganz viele von Ihnen, die Sie mir jetzt zuhören, und das weiß ich, sind in großer Sorge um Ihre Kinder und Enkelkinder, die nicht im Glauben stehen, vielleicht nicht einmal getauft sind. Das ist mir sehr, sehr wohl bekannt. Und immer wieder natürlich Thema. Und wenn wir jetzt hören durch den heiligen Pfarrer von Ars, dass dieser Mann sich bekehrt hat, vielleicht in einem Bruchteil von einer Sekunde, am Ende seines Lebens, denn dann schlug er auf und war tot, dass es für Sie vielleicht eine wunderbare Möglichkeit ist, dieses Vertrauen zu entwickeln, dass Gott alles für ihre Leute tun kann und sie dafür beten. Beim Beten aber bitte mit Vertrauen beten, nicht mit Angst, nicht mit Verzweiflung, sondern mit Vertrauen. dem Herrn sagen, bitte rette mein Kind, rette mein Enkelkind, rette meinen Freund, meine Freundin, meinen Ehepartner, meine Ehepartnerin. Ich glaube, dass das eine ganz wichtige Botschaft ist, dass jemand am allerletzten Ende seines Lebens wohl noch einmal die Möglichkeit hat, sich für das Heil zu entscheiden. Und damit wird eigentlich auch dieser Satz, den der heilige Pfarrer von Ars gesagt hat, ohne den Priester dient der Tod und die Auferstehung des Herrn nichts, wieder relativiert. Weil der hatte keinen Priester, der ihm die Lossprechung gegeben hat am Ende seines Lebens. Das hat offenbar der Herr selber getan. Aber wie gut und wie wichtig, wenn wir verstanden haben, was der Herr uns durch das Priestertum geschenkt hat. Der Priester ist die Liebe des Herzens Jesu. Oh, wie groß ist doch der Priester, wenn er sich selbst begreifen würde, er würde sterben. Liebe Brüder und Schwestern, soweit meine Ausführungen heute Abend. Und ich darf Sie jetzt zu einer Musikpause einladen. Und dann im zweiten Teil der Sendung sehr gerne komme ich mit Ihnen ins Gespräch über dieses Thema. Bitte bleiben wir bei dem Thema Priestertum, heiliger Pfarrer von Ars. Und da würde ich mich gerne mit Ihnen austauschen, auch gerne Ihre Fragen beantworten.
0: Liebe Zuhörer von Radio Maria Österreich und Südtirol, wenn Sie oder eine Ihnen nahestehende Person von Suizidgedanken betroffen sind, wenden Sie sich bitte an die Telefonseelsorge unter der Nummer 142.

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0: Wir haben die erste Anruferin bei uns in der Leitung. Ich begrüße Frau Mirjana aus Tirol. Grüß Sie.
1: Hallo,
2: grüß Gott, Mirjana.
1: Grüß Gott. Ja, ich habe etwas Interessantes gefunden und da vom Pfarrer von Aras, wie er mit dem Teufel umgegangen ist, und das wollte ich mal kurz vorlesen. Ich denke, das passt ganz gut, wie man mit dem Teufel umgehen sollte. Also, der Teufel erschütterte das Haus des heiligen Pfarrers von Ars und er schlief einfach weiter. Wenn es etwas gibt, was der Teufel besonders wütend macht, dann ist es, wenn ein Mensch ihn völlig ignoriert, während er versucht, uns Angst einzujagen. Und der heilige Johanna Maria Vianney war darin ein wahrer Meister. Er schenkte seinen Angriffen keine Beachtung. In einer kalten Winternacht übernachtet ein Priester namens Pater Raimondo im Pfarrhaus von Ars. Mitte der Nacht wurde von einem furchtbaren Knall geweckt. Die Wände bebten, die Türen schlugen heftig auf und zu. Es klang, als wütete oder Herde wilder Pferde innen durch das ganze Haus rennen. Überzeugt davon, dass das Haus jeden Moment einstürzen würde, rannte ins Zimmer des heiligen Pfarrers. Doch dort erwartete ihn ein Anblick, mit dem er nichts gerechnet hatte. Der heilige Johannes Maria Vianney war völlig ruhig und ohne geringsten Spur von Angst. Der Priester rief, Vater, das Haus stürzt ein. Der Heilige antwortete ihm völlig gelassen, hüten Sie sich nicht, das ist nur der Haken, so nannte er den Teufel. Dann fügte er hinzu, dass ihm, da es ihm heute nicht gelungen ist, die Seele mitzunehmen, die er wollte, macht er jetzt Lärm, damit wir nicht schlafen können. Gehen Sie wieder ins Bett, er kann uns nichts tun. Nach diesen Worten schloss er die Augen und schlief ruhig weiter, während das ganze Haus weiter bebte. Also sein Vertrauen auf Gott war so groß, dass nicht einmal der Lärm der Hölle selbst seinen Frieden erschüttern konnte. Am heutigen Tag seines Festes hinterlässt er uns, die heiligen Pfarrer von Ars, eine eindrückliche Lehre. Der Teufel schlägt oft Lärm, um uns Angst zu erfüllen, aber er kann diejenigen nicht besiegen, die in Christus verbunden bleiben und in Gottes Gnade leben. Und das wollte ich nur sagen.
2: Also das ist eine sehr gute Botschaft. Das ist eine sehr gute Botschaft. Ich danke Ihnen dafür.
1: Gerne.
2: Das ist, glaube ich, wichtig, ihn zu ignorieren, den Widersacher Gottes, und ihm gar keine Beachtung zu schenken. Das ist das Allerbeste. Wunderbar.
1: Genau, danke Ihnen. Wiederhören.

0: Die nächsten Anrufer sind bei mir in der Leitung. Ich begrüße aus Salzburg zunächst den Herrn Johannes. Grüß Sie.
1: Ja, grüß Gott, Johannes.
2: Ich wollte nur die Predigt von unserem Erzbischof bei der Priesterweihe in Erinnerung rufen, wo er gesagt hat, zu den Priestern, sie sollen immer ganz nahe bei Jesus sein. Und natürlich ist das die Eucharistie, natürlich ist es das Wort. Aber mir fehlt in unserer Zeit ein bisschen der Brennpunkt, wo sind wir denn wirklich zu den Füßen Jesus wie die Maria Magdalena? Vielleicht kannst du da ein bisschen mehr sagen. Nämlich auch wir haben ja auch einen Anteil am priesterlichen Geschlecht, also auch wir Nichtpriester müssen ja dieses Amt irgendwie auch vollführen, dass wir ganz nahe Jesus sein sollen.
1: Okay, Johannes, du hast es eigentlich gesagt, es sind die Sakramente, es ist das Gebet, es ist das bei Jesus sein. So sind wir bei Jesus, das ist so. Und vor allen Dingen, wenn unser Herz mit Jesus verbunden ist. Mehr kann ich dazu nicht sagen.
2: Habe ich mir gedacht, nämlich die Antwort ist nämlich noch weiter. Jesus ist im Beispiel vom Samariter, eben bei den Geschlagenen, bei den Armen, den Schwachen, den Kranken, den Hilflosen, den Weisen, den Kindern und so weiter. Und ich glaube, wenn wir das uns auch daran erinnern, eben wir, ich hoffe, da kann man zustimmen, oder?
1: Da kann man zustimmen, ja. Aber das ersetzt nicht das Gebet, nicht? Das ist klar. Also die soziale Sorge für Menschen ersetzt nicht das Gebet, so sehr Christus uns im Schwachen und im Kranken und im Leidenden begegnet.
2: Nein, ich sage das aus dem Grund, weil ich meiner Ansicht nach ist auch Gebet ein Akt der Barmherzigkeit für die Schwachen. Und ich denke, wir sind in einer Zeit, wo man eben die Schwachen nicht, also wo man vorübergeht. Also die Kaufmänner, die haben, ich weiß nicht, ob der Kaufmann gebetet hat, der war ja ein Samariter. Aber er hat eben Jesus gesehen in dem Geschlagenen. Und das ist das, wo wir oft vorübergehen. Und sagen, ja, es gibt eh die Caritas, der Staat kümmert sich um die Menschen. Und ich wollte das eigentlich nur ergänzen. Also ich bin ja auch der Meinung, dass man die Kraft, also wie die Mutter Teresa die Kraft aus dem Gebet und Eucharistie bezogen hat, aber letztendlich kommt mir vor, dass man die Stinkenden und die Geschlagenen, dass man zu sehr an denen vorübergeht. Und für mich ist das eben gut, ganz besonders nahe Jesus zu sein.
1: Ja. Da stimme ich dir zu. Danke, Johannes, für deinen Beitrag. Danke.
2: War den Pfarrer von Aas, ich habe das sehr, sehr, sehr tief und sehr schön gefunden.
1: Schön, danke dir.
2: Okay.
0: Vielen Dank für den Anruf, lieber Herr Johannes. Grüße zurück nach Salzburg. Und die nächste Anruferin ist aus Tirol. Ich begrüße Frau Maria, bitteschön.
3: Ja,
1: grüß Gott, Maria.
3: Grüß Gott. Ja, ich rufe an, weil ich bin eine tägliche Anbeterin vor der Monstranz. Also ich mache das über Internet oder eben in der Pfarrkirche. Und das ist eben das, was mich schon lange berührt, über 10 Jahre, über diesen Johannes Baptist Vianney. Und da gibt es diesen Spruch: Er schaut mich an und ich schaue ihn an. Und das bewegt mich sehr und schon lange. Und das hat was mit mir gemacht, dieses Anschauen. Dieses Anschauen eben in der Hostie, in der Monstranz, in der Stille, in der Anbetung. Und das kann man auch ganz gut über Internet machen. Und auch wenn es möglich ist, in der Pfarrkirche ist auch Anbetung 2-mal in der Woche, dann mache ich es in der Pfarrkirche, bin ich eingeteilt. Und das macht sehr viel Gutes in meinem Herzen und in meiner Seele, das wollte ich sagen.
1: Das ist wunderbar. Die Anbetung ist etwas ganz Großes. Dieser Satz stammt allerdings nicht vom heiligen Pfarrer von Ars, ich schaue ihn an und er schaut mich an, sondern das war die Antwort, die ihm der Bauer gegeben hat, den er gefragt hat, was er denn da immer in der Kirche so lange tut, Ja, das ist eben die Sache. Vor dem Tabernakel verbrachte nicht einmal das Allerheiligste war ausgesetzt. Ich muss allerdings ganz klar betonen, dass es nicht dasselbe ist, ob man in der Gegenwart des eucharistischen Herrn ist oder ein Bild vom eucharistischen Herrn am Fernsehen oder auf dem Screen des Handys sieht oder auf dem Computer. Das ist ein himmelweiter Unterschied. Man kann sich allerdings damit verbinden und durch das Bild ist auch der eucharistische Herr nicht in der Situation gegenwärtig, wo der Screen angeschaut wird. Das muss ich so sagen, denn sonst würden wir da etwas sagen, was nicht stimmt. Danke sehr, aber wenn Sie sich verbinden, dann ist das Ihre persönliche Erfahrung. Danke Ihnen sehr herzlich.
0: Danke für dieses Zeugnis, liebe Frau Maria. Es hat sich noch eine weitere Zuhörerin gemeldet aus Wien. Sie hat gesagt, sie hat eine Tochter und auch drei Söhne und sie hat sich sehr gewünscht, dass einer ihrer Söhne auch Priester wird und hat dann mir kurz beschrieben, der erste Sohn ist dann Religionslehrer geworden und dann hat sie die Hoffnung in den dritten Sohn gehabt und der ist dann jetzt wohl, ich zitiere sie, ganz weit entfernt. Und sie hat auch ein bisschen gesprochen von einer Enttäuschung, dass dann keiner Priester geworden ist. Können Sie dazu vielleicht was sagen, Pater Frank?
1: Da kann ich gerne was zu sagen, denn den Priester beruft nicht die Mutter, sondern Jesus. Die kann sich das sehr wünschen, aber eine Priesterberufung kommt von Gott und von niemand anders, auch nicht, wenn die Mutter sich das noch so sehr wünscht. Sie kann das, natürlich kann sie darum beten, aber im Letzten entscheidet der Herr, wen er beruft zum Priestertum. Das ist meine ganz einfache Antwort.
0: Vielen Dank, Pater Frank. Und die Sendung, die neigt sich ja so langsam schon dem Ende zu. Darf ich Sie um ein paar abschließende Worte bitten, hier in der Sendung die Gnade der Priesterberufung und dann auch anschließend um Ihren priesterlichen Segen bitten?
1: Gerne. Also wir dürfen in dieses Geheimnis schauen, dass alle Sakramente in sich tragen. Und natürlich wird das Sakrament der Priesterweihe oder auch des dreistufigen Ordo, wie wir das nennen, nämlich Diakonen, Priester und Bischofsweihe, oft nicht so viel kommentiert und theologisch ausgelegt, weil es ja auch nur einige im Volk Gottes betrifft. Aber ich denke, dass wir begreifen müssen, dass dieses Sakrament nicht für den Einzelnen zu seinem Heil in erster Linie ist, sondern eine Befähigung der Heiligung des Volkes Gottes. Oder ich habe schon einmal diese Formulierung gefunden, der geweihte Priester hilft denen, die das allgemeine Priestertum tragen, auch dieses allgemeine Priestertum zu leben durch seinen Dienst. Auch das ist, denke ich, eine sehr interessante Formulierung. Denn das allgemeine Priestertum, das wesenhaft verschieden ist vom geweihten Priestertum, ist aber dennoch so, dass auch der Getaufte und Gefirmte, der das allgemeine Priestertum trägt, für die anderen vor Gott stehen kann und für sie eintreten kann und das Opfer des Gebetes und verschiedene anderer Opfer darbringen kann. Das ist die Wirklichkeit und ich denke, dass das auch noch wichtig ist zu ergänzen. Gerne gebe ich Ihnen den Segen mit einer Reliquie des heiligen Pfarrers von Ars, die ich hier auf dem Tisch habe. Der Herr sei mit euch.
0: Und mit deinem Geiste.
1: Auf die Fürbitte des heiligen Pfarrers von Ars, der allerseligsten Jungfrau Maria, aller Engel und Heiligen, segne und stärke euch in eurer jeweiligen Berufung, der allmächtige Gott, der Vater und der Sohn und der Heilige Geist.
0: Amen.
1: Gelobt sei Jesus Christus.

In der Sendung Highlight der Woche hörten Sie die Sendung Freundschaft mit Gott von vergangenem Dienstag. Ich wünsche Ihnen einen gesegneten Sonntag.

0: Einen gesegneten Sonntag aus dem Studio in Wien. Am Mikrofon begrüßt Sie Margarete Füllerer. In Kürze feiern wir die Heilige Messe aus der Stadtpfarrkirche Retz in Niederösterreich. Für die Übertragung vor Ort sind für uns Monika Sulz und Herbert Suttner. Auch euch einen gesegneten Sonntag.
1: Danke, liebe Margarete. Einen schönen guten Morgen, liebe Hörerinnen und Hörer von Radio Maria. Wir dürfen Sie zur heutigen Sonntagsmesse aus dem Entwicklungsraum Retz, aus der Stadtpfarrkirche in Retz im nördlichen Weinviertel begrüßen. Die Pfarrkirche Retz ist dem heiligen Stephanus geweiht und wurde im Jahre 1200 im Zwettler Stiftungsbuch erstmals urkundlich erwähnt. Sie wurde im Lauf der Geschichte durch Kriege immer wieder zerstört und wieder aufgebaut bzw. erweitert. Zelebriert wird der Gottesdienst heute von Pfarrer Magister Clemens Beirer und Diakon Magister Christian Suchi. Wir singen die folgenden Lieder aus dem neuen Gotteslob. Zum Eingang 487, nun singe Lob, du Christenheit. Zum Gloria 170, allein Gott in der Höhe sei Ehr und Dank. Zum Antwort Psalm 57-1, meine Seele preise den Herrn. Zur Gabenreitung weitere Strophen von Nummer 487 und als Danklied 395, den Herrn will ich loben. Wir wünschen Ihnen eine gesegnete Mitfeier der Heiligen.

0: Im Namen des Vaters und des Sohnes und des Heiligen Geistes.
1: Amen.
0: Der Herr sei mit euch.
1: Und mit deinem Geiste.
0: Liebe Brüder und Schwestern, schön, dass Sie da sind. Die Kinder, die heute hierher gekommen sind, die Jugendlichen und die Erwachsenen, die Sie von auswärts kommen und vielleicht zum ersten Mal hier mit uns feiern oder schon regelmäßig, die Sie über Radio Maria mit uns verbunden sind. Schön, dass Sie da sind, so wird Glaube sichtbar. Ein Glaube, der verbindet alt und jung, Männer und Frauen hier und dort. Dieser Glaube gründet in Jesus. Er ist der Retter. Ihm wollen wir danken in dieser Feier für die vielen Gnadenerweise. Ihn bitten wir in unseren Anliegen und in den Anliegen der Hörerinnen und Hörer, den Anliegen von Kirche und Welt. Ihn bitten wir, er möge uns bereiten, die Feier würdig zu begehen und Schuld und Sünde von uns nehmen. So sprechen wir gemeinsam. Ich bekenne Gott dem Allmächtigen und allen Brüdern und Schwestern, dass ich Gutes unterlassen und Böses getan habe. Ich habe gesündigt in Gedanken, Worten und Werken, durch meine große Schuld. Darum bitte ich die selige Jungfrau Maria, alle Engel und Heiligen und euch Brüder und Schwestern, für mich zu beten bei Gott, unserem Herrn.
2: Der allmächtige Gott, erbarme sich unser, er nehme von uns Sünde und Schuld und führe uns zum ewigen Leben.
1: Amen.
2: Herr, erbarme dich unser.
1: Herr, erbarme dich unser.
2: Christus, erbarme dich unser.
1: Christus, erbarme dich unser.
2: Herr, erbarme dich unser.
1: Herr, erbarme dich unser.
2: Wir wollen Gott loben und preisen im Gloria.

0: Lasset uns beten. Allmächtiger Gott, wir dürfen dich Vater nennen, denn du hast uns an Kindesstatt angenommen und uns den Geist deines Sohnes gesandt. Gib, dass wir in diesem Geist wachsen und einst das verheißene Erbe empfangen. Darum bitten wir durch Jesus Christus, deinen Sohn, unseren Herrn und Gott, der in der Einheit des Heiligen Geistes mit dir lebt und herrscht in alle Ewigkeit.
1: Amen. Lesung aus dem ersten Buch der Könige. In jenen Tagen kam Elia zum Gottesberg Horeb. Dort ging er in eine Höhle, um darin zu übernachten. Doch das Wort des Herrn erging an ihn. Komm heraus und stell dich auf den Berg vor dem Herrn. Da zog der Herr vorüber. Ein starker, heftiger Sturm, der die Berge zerriss und die Felsen zerbrach, ging dem Herrn voraus. Doch der Herr war nicht im Sturm. Nach dem Sturm kam ein Erdbeben. Doch der Herr war nicht im Erdbeben. Nach dem Beben kam ein Feuer. Doch der Herr war nicht im Feuer. Nach dem Feuer kam ein sanftes, leises Säuseln. Als Elia es hörte, hüllte er sein Gesicht in den Mantel, trat hinaus und stellte sich an den Eingang der Höhle. Wort des lebendigen Gottes.
2: Amen.

0: Lesung aus dem Brief des Apostels Paulus an die Gemeinde in Rom. Schwestern und Brüder, ich sage in Christus die Wahrheit und lüge nicht. Und mein Gewissen bezeugt es mir im Heiligen Geist. Ich bin voll Trauer, unablässig leidet mein Herz. Ja, ich wünschte, selbst verflucht zu sein, von Christus getrennt, um meiner Brüder willen, die der Abstammung nach mit mir verbunden sind. Sie sind Israeliten, ihnen gehören die Sohnschaft, die Herrlichkeit und die Bundesschlüsse. Ihnen ist das Gesetz gegeben, der Gottesdienst und die Verheißungen. Ihnen gehören die Väter und ihnen entstammt der Christus dem Fleisch nach. Gott, der über allem ist, er sei gepriesen in Ewigkeit. Amen. Wort des lebendigen Gottes.
1: Danke.

Nachdem Jesus die Menge gespeist hatte, drängte er die Jünger ins Boot zu steigen und an das andere Ufer vorauszufahren. Inzwischen wollte er die Leute nach Hause schicken. Nachdem er sie weggeschickt hatte, stieg er auf einen Berg, um für sich allein zu beten. Als es Abend wurde, war er dort allein. Das Boot aber war schon viele Stadien vom Land entfernt und wurde von den Wellen hin und her geworfen, denn sie hatten Gegenwind. In der vierten Nachtwache kam er zu ihnen. Er ging auf dem See. Als ihn die Jünger über den See kommen sahen, erschraken sie, weil sie meinten, es sei ein Gespenst, und sie schrien vor Angst. Doch sogleich sprach Jesus zu ihnen und sagte, habt Vertrauen, ich bin es, fürchtet euch nicht. Petrus erwiderte ihm und sagte, Herr, wenn du es bist, so befiehl, dass ich auf dem Wasser zu dir komme. Jesus sagte, komm. Da stieg Petrus aus dem Boot und kam über das Wasser zu Jesus. Als er aber den heftigen Wind bemerkte, bekam er Angst. Und als er begann unterzugehen, schrie er, Herr, rette mich! Jesus streckte sofort die Hand aus, ergriff ihn und sagte zu ihm, Du Kleingläubiger, warum hast du gezweifelt? Und als sie ins Boot gestiegen waren, legte sich der Wind. Die Jünger im Boot aber fielen vor Jesus nieder und sagten, Wahrhaftig, Gottes Sohn bist du. Evangelium unseres

0: Liebe Gemeinde von Brüdern und Schwestern in Christus, liebe Hörerinnen und Hörer von Radio Maria, die Jünger sind noch ganz benommen und wir mit ihnen von dem Wunder, das sie erlebt haben, die sogenannte Speisung der 5000 von 5 Broten und 2 Fischen. Ein Wunder, das Jesus durch die Hände der Jünger gewirkt hat. Wahrhaftig und wirklich stimmt das Wort Jesu, das mehr ein Versprechen ist als ein Auftrag. Sie brauchen nicht wegzugehen, gebt ihr ihnen zu essen. Spät ist es geworden. Da drängt Jesus die Jünger ins Boot zu steigen und ihm ans andere Ufer vorauszufahren. Also ohne ihn sollen sie sich aufmachen. Er drängte sie. Sie müssen gleichsam dazu genötigt werden. Wir verstehen, wie sollten auch die Jünger ihren geliebten und wundersamen Meister verlassen wollen. Doch Jesus schickt sie voraus, ans andere Ufer, also dorthin, von wo sie erst vor kurzem aufgebrochen sind, weggefahren sind. Jetzt zurück in den Machtbereich des Herodes Antipas, der Johannes den Täufer, wie er ihnen uns enthauptet hatte. So steigen sie in das Boot und fahren los über den See von Genezareth. Biblisch betrachtet hat das Wasser mit Chaosmächten zu tun. Wellen und Wogen, gerade auch am See von Genezareth, können sehr gefährlich werden. Man kann sie nicht beherrschen, nicht bändigen, Chaosmächte. Dazu kommt die einbrechende Nacht. Alles wird langsam finster, nichts mehr erkennbar. So sind die Jünger unterwegs im Boot. Und wo ist Jesus? Jesus hat die Menge aufgelöst und sich auf den Berg zurückgezogen, um zu beten. Wir haben also hier die Jünger am See mit Wind und Wellen kämpfend und dort oben am Berg Jesus betend. Ich musste sofort an die Stelle von Mose und Josua denken. Während Josua in der Ebene mit Israel gegen die Amalekiter kämpfte, betete Mose auf einem Berg. Von außen betrachtet waren Josua und Israel alleine, nur er befand sich ja auch in der Ebene und nur er kämpfte mit Schild und Schwert. Doch oben am Berg stand Mose und es war sein Gebet, die Entscheidung brachte. Jesus ist weg und er ist doch da. Sein Gebet ist ja das Gebet des ganzen Christus, Gott und Mensch. In seinem Beten ist der Mensch immer mit eingeschlossen, auch die Jünger im Boot, mitten im Sturm und zwischen den Wellen. Die Jünger sind nur scheinbar alleine. Ihr Kampf ist hineingenommen in das Gebet des Gottessohnes. Da kommt ihnen Jesus nach, in der 4. Nachtwache zwischen 3 und 6 Uhr. Er geht auf dem See, die Jünger erkennen ihn nicht. Ihre erste Reaktion ist Angst. Sie glauben, er sei ein Gespenst. Das, was sie sehen, sei eine Bedrohung. Und so spricht er sie an, wörtlich, seid guten Mutes, ich bin, fürchtet euch nicht. Ich bin. Wir kennen diesen Namen. Es ist der Gottesname. Es ist der Ich bin, der Ich bin da. Der da auf dem See geht, ist kein Gespenst. Nein, es ist kein geringerer als Gott, der sich im Dornbusch offenbarte und in Jesus Christus gegenwärtig ist. Hier, mitten im Sturm, zwischen den wogenden Wellen, offenbart sich Jesus, Ich bin. Seid guten Mutes. Fürchtet euch nicht. Dieses Wort Jesu, ich bin, lädt also zum Glauben ein. Und da Jesus Petrus schließlich du Kleingläubiger nennen wird, wollen wir uns nun anschauen, was folgt unter der Perspektive, dem Blickwinkel des Glaubens. Also Petrus antwortet, Herr, wenn du es bist, so befiehl, dass ich auf dem Wasser zu dir komme. Höchst eigenartig. Petrus lädt Jesus nicht ein, zu ihm ins Boot zu steigen, sondern er bittet Jesus, er möge ihn aus dem Boot sozusagen herausbefehlen, über das Wasser. Will also Petrus einen Beweis dafür, dass vor ihm kein Gespenst, sondern Jesus steht, bevor er ihn, diese Gestalt, ins Boot holt? Will er diesen Beweis an sich selbst erleben, sozusagen soll die Tatsache, dass er, Petrus, fähig wird, über das Wasser zu gehen, ihn, Jesus als den Christus, erkennen helfen? Glaube, der Beweise sucht. Wenn es dich gibt, Gott, dann hilf mir bei der Schularbeit. Dann lass die Operation gut verlaufen. Dann gewähre mir dieses oder jenes. Petrus bittet Jesus, ihn herauszurufen, und Jesus tut es. Komm. Also steigt Petrus aus dem Boot, er vertraut. Ja, anfangs geht er tatsächlich über den wogenden Wassern. Petrus zeigt Glauben. Doch Glaube ist ein Weg. Glaube erschöpft sich nicht in dem ersten Hinaussteigen aus dem Boot, ist nicht mit dem ersten, zweiten, dritten Schritt über dem Wasser getan, nicht mit der Taufe, nicht mit der Erstkommunion, nicht mit der Firmung, nicht mit diesem Gottesdienst. Es sind viele Schritte. Und nur weil man anfangs fest und mutig voranschreitet, heißt es nicht, dass man nicht auch wanken und untergehen kann. Glaube zeigt sich immer in der Gegenwart, im Jetzt. Und jetzt wankt Petrus, der vorher noch gegangen ist. Er wankt, als er den Blick von Jesus nimmt und auf den Sturm und die Wellen achtet. Da sind jetzt nur noch er und die Wellen, und es ist kein Wunder, da geht man unter. Und da schreit Petrus zu Jesus: Herr, rette mich. Jesus, der Name, wir erinnern uns, wir wissen es. Es heißt doch übersetzt, Gott rettet. Jesus zu bitten, er möge retten, das setzt Glaube voraus. Glaube, dass Jesus retten kann, dass Jesus retten will und dass Jesus retten wird. Und so geschieht es auch. Jesus ergreift den Petrus und rettet ihn. Und als er im Boot ist, legt sich der Sturm und alle Jünger bekennen wahrhaftig: Gottes Sohn bist du. Du Kleingläubiger, warum hast du gezweifelt? Dieses Wort muss sich Petrus gefallen lassen. Jesus sagt nicht: du Nichtgläubiger, du Ungläubiger. Nein, du Kleingläubiger. Im Glauben geht es nicht zu wie bei einem Lichtschalter, ein oder aus, null oder eins, Glaube oder Nichtglaube. Nein. Wir entdecken an Petrus, dass Glaube dynamisch ist. Nicht einfach da und auch nicht einfach weg. Er kann wachsen und er kann abnehmen. Er kann verschwinden und wieder auftauchen. Klein sein, groß sein, kurz. Man hat Glaube nicht. Man lebt ihn. Wodurch wird der Glaube groß? Wir können diese Frage mit dem Evangelium beantworten, denn Jesus schenkt seinen Jüngern unglaubliche Erfahrungen. Erfahrungen seines machtvollen Wirkens, die Speisung der sogenannten 5000. Oder seinen Gang am Wasser. Jesus, der über die Chaosmächte schreitet, dem sie nichts anhaben können. So stärkt Jesus den Glauben der Jünger. Doch Jesus fordert auch seine Jünger heraus. Er schickt seine Jünger alleine voraus, ohne ihn, zurück in das Herrschaftsgebiet eines Herodes Antipas. Er erspart ihnen nicht, ihnen wie eine Bedrohung zu erscheinen. Er lässt es zu, dass der Wind ihnen entgegenbläst und dass die Wellen ans Boot schlagen. Er ruft sie hinaus auf das Wasser. Matthäus schreibt, dass das Boot der Jünger von den Wellen hin und her geworfen wurde, wörtlich geschlagen wurde. Dahinter steht das Bild der Prüfung eines Metalls auf seinen Wert. Es wird geschlagen, es wird darauf eingehämmert, so dass alles abfällt, was nicht Metall ist, und dass sich das Metall in seinem Wert behaupten und beweisen kann. Zu einem großen Glauben gehört also beides. Erfahrungen der Höhe, in denen wir uns nicht überschätzen, und Erfahrungen der Herausforderung, der Erprobung und der Prüfung, in denen wir nicht verzagen, in dem Wissen, dass der Glaube sich bewähren kann und soll, um zu wachsen. Vor allem aber dies, dass wir auf das Wort Jesu hin handeln, wie die Jünger, die auf das Wort Jesu hin abfahren, wie Petrus, der nicht aus dem Boot steigen will ohne das Wort Jesu. Und dass wir den Blick auf Jesus gerichtet halten. Denn was geschah mit Petrus, als er nicht mehr auf Jesus schaute? Da blieben er und die Wellen und der Sturm alleine zurück. Und solcher Art muss man untergehen. Liebe Gemeinde von Brüdern und Schwestern in Christus, nachdem Jesus von den Toten auferstand, über die Chaosmächte von Sünde und Schuld gesiegt hatte, ging er hinauf zum Vater. Nicht bloß auf einem Berg, noch viel weiter. Und die Jünger, Sie waren sozusagen alleine im Herrschaftsgebiet der Welt zurückgeblieben, dem Wind, der ihnen entgegenblies, und den Wogen und den Wellen ausgeliefert. Und die bange Frage lautete, würden sie untergehen oder würden sie glauben? Dankbar dürfen wir auf die lange Glaubensgeschichte der Kirche blicken, auf die Heiligen, auf die heutige Tagesheilige, die Edith Stein. Sie alle machen uns Mut, sie sagen, ich habe geglaubt. Glaube auch du. Glaube für den Alltag, Glaube für die Nacht, Glaube, der über Wellen und Wogen gehen lässt. Sie alle handelten auf das Wort Gottes hin und sie alle hielten ihren Blick fest auf Jesus gerichtet. So wuchsen sie im Glauben und wurden groß. Sie wuchsen in einem Glauben, den man nicht einfach hat, sondern der stets neu gelebt wird und eingeübt. Und Brüder und Schwestern, das wollen auch wir. Wir wollen den Tag nicht mit dem Blick darauf beginnen, was alles zu tun ist, auf die Willen und den Wind und die Wellen und den Sturm blicken, sondern wir wollen den Tag beginnen mit dem Blick auf Jesus und diesen Blick durchhalten. Wir wollen die Entscheidungen, die zu treffen sind, nicht ohne Jesus treffen, nicht nur nicht mit ihm beginnen, sondern sie auch mit ihm durchhalten. Die Partnerwahl, die Entscheidungen in Beziehungen, die Berufswahl, die Operationen, das Kleine und das Große, niemals ohne Jesus, bei allem mit seinem Wort und mit dem Blick auf ihn. Und wir wollen dankbar uns erinnern, wo wir oder andere seinen Beistand erfuhren, seine Wunder erlebten, wo er uns gleichsam wundersam über die Wasser gehen ließ und uns bewahrte, wo er sich als der erwies, der er auch genannt wird. Jesus, Gott rettet. Amen. So wollen wir uns erheben und diesen Glauben erneuern. Ich glaube an Gott, den Vater, den Allmächtigen, den Schöpfer des Himmels und der Erde, und an Jesus Christus, seinen eingeborenen Sohn, unseren Herrn, empfangen durch den Heiligen Geist, geboren von der Jungfrau Maria, gelitten unter Pontius Pilatus, gekreuzigt, gestorben und begraben, hinabgestiegen in das Reich des Todes, am dritten Tage auferstanden von den Toten, aufgefahren in den Himmel, der sitzt der Rechten Gottes, des allmächtigen Vaters, von dort wird er kommen, zu richten die Lebenden und die Toten. Ich glaube an den Heiligen Geist, die heilige katholische Kirche, die Gemeinschaft der Heiligen, Vergebung der Sünden, Auferstehung der Toten, Amen. Zu Christus, der Petrus über das Wasser gehen ließ, rufen wir.
1: Wir bitten für alle Glaubenden, dass sie regelmäßig die Begegnung mit Jesus suchen, auf sein Wort hören und den Blick auf ihn gerichtet halten.
2: Wir bitten dich, erhöre uns.
1: Am Gedenktag der Mitpatronin Europas, der heiligen Edith Stein, bitten wir für Europa, dass es seine christlichen Wurzeln pflegt und einem gläubigen Miteinander und füreinander lebt.
2: Wir bitten dich, erhöre uns.
1: Wir bitten um Frieden in der Welt, dass Gewalt, Krieg und Terror überwunden werden.
2: Wir bitten dich, erhöre uns.
1: Wir bitten um gedeihliches Wetter für Pflanzen, Tiere und Menschen. Gib, dass wir die Schöpfung bewahren, die du für uns geschaffen hast.
2: Wir bitten dich, erhöre uns.
1: Wir bitten in den Anliegen der Hörerinnen und Hörer von Radio Maria. Höre ihr Rufen und hilf ihnen im Glauben, in der Hoffnung und in der Liebe zu wachsen.
2: Wir bitten dich, erhöre uns.
1: Wir bitten für jene, die das Gefühl haben, unterzugehen oder deren Leben zu Ende geht, dass sie deine ausgestreckte Hand ergreifen und sich von dir retten lassen.
2: Wir bitten dich, erhöre uns.
1: Wir bitten für verstorbene Eltern und Brüder, für verstorbene Ernestine und Alfred Prügelhöf und für alle Verstorbenen, dass sich ihr Leben in dir vollende.
2: Wir bitten dich, Herr.
0: Darum bitten wir dich, der du lebst und herrschest in alle Ewigkeit.
2: Amen.

0: Lasset uns beten. Herr, unser Gott, wir bringen die Gaben zum Altar, die du selber uns geschenkt hast. Nimm sie von deiner Kirche entgegen und mache sie für uns zum Sakrament des Heiles. Darum bitten wir durch Christus, unseren Herrn.
1: Amen.

Denn wir kennen deine Herrlichkeit in dem, was du an uns getan hast. Du bist uns mit der Macht deiner Gottheit zu Hilfe gekommen und hast uns durch deinen menschgewordenen Sohn Rettung und Heil gebracht aus unserer menschlichen Sterblichkeit. So kam uns aus unserer Vergänglichkeit das unvergängliche Leben durch unseren Herrn Jesus Christus.

Ja, du bist heilig, großer Gott, und alle deine Werke verkünden dein Lob. Denn durch deinen Sohn, unseren Herrn Jesus Christus, und in der Kraft des Heiligen Geistes erfüllst du die ganze Schöpfung mit Leben und Gnade. Bis ans Ende der Zeiten versammelst du dir ein Volk, damit deinem Namen das reine Opfer dargebracht werde, vom Aufgang der Sonne bis zum Untergang. Darum kommen wir vor dein Angesicht und feiern in Gemeinschaft mit der ganzen Kirche den ersten Tag der Woche als den Tag, an dem Christus von den Toten erstanden ist. Durch ihn, den du zu deiner Rechten erhöht hast, bitten wir dich, allmächtiger Gott, heilige unsere Gaben durch deinen Geist, damit sie uns werden, Leib und Blut deines Sohnes, unseres Herrn Jesus Christus, der uns aufgetragen hat, dieses Geheimnis zu feiern. Denn in der Nacht, da er verraten wurde, nahm er das Brot und sagte Dank, brach es, reichte es seinen Jüngern und sprach, nehmet und esset alle davon, das ist mein Leib, der für euch hingegeben wird. Ebenso nahm er nach dem Mahl den Kelch, dankte wiederum, reichte ihn seinen Jüngern und sprach, nehmet und trinket alle daraus, das ist der Kelch des neuen und ewigen Bundes, mein Blut, das für euch und für alle vergossen wird zur Vergebung der Sünden. Tut dies zu meinem Gedächtnis.

0: Geheimnis des Glaubens.
1: Deine Tote gehört von denen leben und deine Aufstehung heißt es hier, bis du kommst in Herrlichkeit.
2: Darum, gütiger Vater, feiern wir das Gedächtnis deines Sohnes. Wir verkünden sein heilbringendes Leiden, seine glorreiche Auferstehung und Himmelfahrt und erwarten seine Wiederkunft. So bringen wir dir mit Lob und Dank dieses heilige und lebendige Opfer dar. Schau gütig auf die Gabe deiner Kirche, denn sie stellt dir das Lamm vor Augen, das geopfert wurde und uns nach deinem Willen mit dir versöhnt hat. Stärke uns durch den Leib und das Blut deines Sohnes und erfülle uns mit seinem Heiligen Geist, damit wir ein Leib und ein Geist werden in Christus. Er mache uns auf immer zu einer Gabe, die dir wohlgefällt, damit wir das verheißene Erbe erlangen mit deinen Auserwählten, mit der seligen Jungfrau und Gottesmutter Maria, dem heiligen Josef, ihrem Bräutigam, mit deinen Aposteln und Märtyrern, unserem Kirchenpatron im heiligen Stephanus, dem Stadtpatron im heiligen Placidus, der Tagesheiligen, der heiligen Edith Stein und mit allen Heiligen, auf deren Fürsprache wir vertrauen. Barmherziger Gott, wir bitten dich, dieses Opfer unserer Versöhnung bringe der ganzen Welt Frieden und Heil. Beschütze deine Kirche auf ihrem Weg durch die Zeit und stärke sie im Glauben und in der Liebe. Deinen Diener, unseren Papst Leo, unseren Bischof Josef, unseren Bischofsvikar Stefan und die Gemeinschaft der Bischöfe, unsere Priester und Diakone, alle, die zum Dienst in der Kirche bestellt sind, und das ganze Volk deiner Erlösten. Erhöre, gütiger Vater, die Gebete der hier versammelten Gemeinde und führe zu dir auch alle deine Söhne und Töchter, die noch fern sind von dir. Erbarme dich unserer verstorbenen Brüder und Schwestern und aller, die in deiner Gnade aus dieser Welt geschieden sind. Nimm sie auf in deine Herrlichkeit. Und mit ihnen lass auch uns, wie du verheißen hast, zu Tische sitzen in deinem Reich. Darum bitten wir dich durch unseren Herrn Jesus Christus, denn durch ihn schenkst du der Welt alle guten Gaben. Amen.

0: Durch den Glauben sind wir Gottes Kinder geworden und dürfen beten, wie Jesus gelehrt hat. Vater,
1: unser im Himmel, geheiligt werde dein Name, dein Reich komme, dein Wille geschehe, wie im Himmel so auf Erden. Unser tägliches Brot gib uns heute und vergib uns unsere Schuld, wie auch wir vergeben unseren Schuldigen. Und führe uns nicht in Versuchung, sondern erlöse uns.
0: Erlöse uns, Herr allmächtiger Vater, von allem Bösen und gib Frieden in unseren Tagen. Komm uns zu Hilfe mit deinem Erbarmen und bewahre uns vor Verwirrung und Sünde, damit wir voll Zuversicht das Kommen unseres Erlösers Jesus Christus erwarten.
1: Denn dein ist das Reich und die Kraft.
0: Der Herr hat zu seinen Aposteln gesagt, Frieden hinterlasse ich euch, meinen Frieden gebe ich euch. Und so bitten wir, Herr Jesus Christus, schau nicht auf unsere Sünden, sondern auf den Glauben deiner Kirche und schenke ihr nach deinem Willen Einheit und Frieden. Dieser Friede des Herrn sei allezeit mit euch.
2: Und mit deinem
3: Geist. Gebt einander ein Zeichen des Friedens und der Versöhnung.
0: Lamm Gottes,
4: du nimmst die Welt, die Sünde der Welt.
1: Lamm Gottes, du nimmst die Welt, die Sünde der Welt. Erbarme dich unser. Lamm Gottes, du nimmst die Welt, die Sünde der Welt. Gib uns dein Leben.
0: Seht das Lamm Gottes, das hinwegnimmt die Sünde der Welt.
4: Herr, ich bin nicht würdig,
1: dass du eingehst unter mein Dach, aber sprich mein Wort, so wird meine Seele gesund.
0: Petrus erwiderte und sagte, Herr, wenn du es bist, so befiehl, dass ich auf dem Wasser zu dir komme. Jesus sagte, komm.
5: Liebe Hörerfamilie von Radio Maria, Sie sind nun eingeladen, auf geistige Weise die Heilige Kommunion zu empfangen. So beten wir gemeinsam. Mein Jesus, ich glaube, dass du im allerheiligsten Sakrament des Altares zugegen bist. Ich liebe dich über alles und meine Seele sehnt sich nach dir. Da ich dich jetzt im Sakrament nicht empfangen kann, so komme geistigerweise zu mir. Ich umfange dich und vereinige mich mit dir. Lass nicht zu, dass ich mich je von dir trenne. Amen.

0: Lasset uns beten. Barmherziger Gott, wir haben den Leib und das Blut deines Sohnes empfangen. Das heilige Sakrament bringe uns Heil, es erhalte uns in der Wahrheit und sei unser Licht in der Finsternis. Darum bitten wir durch Christus, unseren Herrn.
1: Amen.
0: Ich darf hinweisen, dass es heute das Laurentiusfest in der Pfarre Unternalb gibt mit dem Feuerwehrheurigen, wenn Sie daran teilnehmen möchten, sowie das Dominikusfest im Kloster. Am Donnerstag entfällt der Rosenkranz, der Online-Rosenkranz. Am 13.8. haben wir die Fatima-Feier beim Pulkauer Bründel. Beten Sie mit uns um geistliche Berufungen und um heilige Ehen. Am Freitag findet das Abendgebet statt und am Samstag feiern wir das Hochfest Maria Aufnahme in den Himmel um 10 Uhr hier mit der Messe. Es gibt also keine Vormesse und am Sonntag ganz normal die Messe um 10 Uhr. Ich darf noch hinweisen, dass Sie uns vor allem, die Sie über Radio Maria mit uns verbunden sind, uns auch auf YouTube, Podcast oder sonstigen Social Media besuchen können, würden wir uns freuen. Und es wäre schön, wenn wir einander im Glauben verbunden bleiben, in dem Glauben, der uns mitten im Alltag Wunder sehen lässt und stark genug ist, über Wasser zu gehen. Dazu möchte ich den Segen Gottes spenden und ihn als Wettersegen aufgreifen. Der Herr sei mit euch.
2: Und mit deinem Geist.
0: Gott, der allmächtige Vater, segne euch und schenke gedeihliches Wetter, erhalte Blitz, Hagel, Dürre, Überschwemmung und jedes Unheil von euch fern.
1: Amen.
0: Er segne die Felder, die Gärten und den Wald und schenke die Früchte der Erde.
1: Amen.
0: Er begleite die Arbeit, damit in Dankbarkeit und Freude gebraucht werden kann, was durch die Kräfte der Natur und die Mühe des Menschen gewachsen ist.
1: Amen.
0: Das gewähre euch der dreieinige Gott, der Vater und der Sohn und der Heilige Geist.
1: Amen.
2: Geht hin in Frieden.
0: Danke.
1: Danke.

0: Das war die Übertragung der Heiligen Messe aus der Stadtpfarrkirche Retz in Niederösterreich. Vielen Dank an den Zelebranten Pfarrer Magister Clemens Beirer, an Diakon Magister Christian Suche und dem Organisten Christian Sperker. Wir wünschen Ihnen noch einen gesegneten Sonntag und ich gebe damit wieder zurück zu Margarete ins Studio nach Wien.
1: Vielen Dank an euch, Monika und Herbert, für euren Sonntagsdienst. Gehen wir gestärkt mit und durch Gottes Wort hinein in die neue Sommerwoche. Morgen übertragen wir um 8 Uhr die Heilige Messe aus Zell an der Yps in Niederösterreich.

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1: Grüß Gott und einen schönen guten Tag, liebe Hörerinnen und Hörer, bei unserem Büchermagazin auf Radio Maria Österreich. Am Mikrofon begrüßt Sie Gudrun Trausmuth. Heute mit einem speziellen Thema, ein bisschen ungewöhnlich. Wir reden heute über die katholische Wochenzeitung, die Tagespost. Wirklichkeit im Licht der Wahrheit ist der Titel dieses Büchermagazins. Und ich freue mich sehr über meinen heutigen Gast im Studio, Professor Dr. Ricardo Wagner. Einen schönen guten Tag.
2: Schönen guten Tag. Vielen Dank für die Einladung.
1: Willkommen in Österreich. Das ist eine Premiere auf Radio Maria Österreich für Sie, nicht wahr?
2: Ja, ja. Es ist das erste Mal. Also ich bin das dritte Mal jetzt in Wien in meinem Leben. Das letzte Mal vor über 25 Jahren. Großartig. Immer wieder großartig, hier zurückzukommen.
1: Schön. Und bei Radio Horeb, glaube ich, waren Sie schon?
2: Da bin ich tatsächlich schon häufiger auf Sendung gewesen. Sowohl zu meinem Glaubensweg als auch zum Thema KI beispielsweise, weil das ist, was ich in der Hochschullehre und in meinem akademischen Leben relativ intensiv betrachte, also ethische Fragen rund um das Thema KI. Und da war ich schon häufiger zu Gast.
1: Radio Horeb ist ja unser Schwesterradio innerhalb der Weltfamilie von Radio Maria. Es ist auch schön, dass es diesen Bezug schon gibt. Ja, und heute sind Sie bei uns, weil sich da etwas verändert hat. Die Tagespost ist für Radio Maria ja ein starker Bezugspunkt, das sage ich jetzt mal unseren Hörerinnen und Hörern so, insofern als ich meinen Redakteuren als für das Mittagsjournal Zuständige auch immer sage, schaut mal, was die Tagespost dazu sagt, gerade bei diesen heißen Eisen, bei diesen schwierigen Themen, wo wir alle strugglen und auch nach Orientierung suchen oder wo es innerhalb der Kirche auch Spannungen gibt, Problemfelder gibt. Und Sie haben jetzt vor kurzem die Geschäftsführung des Johann Wilhelm Naumann Verlags übernommen.
2: Richtig, genau.
1: Ja, das am 1. Juli, nicht?
2: Als am 1.7. bin ich gestartet als Geschäftsführer des Verlages und gleichzeitig haben wir auch in der Redaktion einen neuen Start, nämlich einen neuen Chefredakteur, den Dr. Benjamin Leven, der von Communio Online zu uns gekommen ist. Und wir haben den Stiftungsvorstand, besetzen wir auch gerade neu. Das Unternehmen ist ja in einem Stiftungsbesitz, sodass an vielen Ecken Neustart angesagt ist.
1: Neustart. Ja. Ich wollte die Sendung übrigens im Ursprung nennen, die Tagespost, Zeitung für Zukunft. Das hätte mir auch gut gefallen. Ja. Aber dann habe ich mir gedacht, nein, ich möchte eigentlich schon ins Inhaltliche gehen. Wirklichkeit im Licht der Wahrheit ist doch irgendwie noch mehr.
2: Ja? Ja, und das passt ganz gut zu dem, was der Johann Wilhelm Naumann schon zur Gründung der Tagespost geschrieben hat. Der hat ja mal diesen schönen Spruch gebracht, unser Chefredakteur ist das Lehramt und unsere Sensation ist die Wahrheit. Das ist sozusagen ein Spruch, den er sozusagen der Redaktion mitgegeben hat. Insofern passt der Titel sehr gut.
1: Toll, unsere Sensation ist die Wahrheit. Das muss man öfter mal sagen und auf der Zunge zergehen lassen.
2: Genau, ist auch was, woraus man schöpfen kann. Ne? Auch
1: auf jeden Fall, das ist ein tolles Wort. Also da hat die Tagespost eigentlich schon das Motto für immer.
2: Das soll uns auch tatsächlich ein bisschen leiten, ne? Weil ich glaube, dass das gerade in den Zeiten, in denen wir heute unterwegs sind, sehr wichtig ist, dass man einen festen Bezugspunkt hat, aus dem man eben die eigene Identität, aber auch die Wahrheit sozusagen betrachtet oder die Wirklichkeit betrachtet, um die Wahrheit zu finden.
1: Ja, das ist ganz wichtig. Ja, Johann Wilhelm Naumann Verlag. Das heißt, ist die Tagespost das einzige Produkt dieses Verlags oder gibt es da weitere?
2: Nee, noch. Also der Johann Wilhelm Naumann Verlag ist schon eigentlich ursprünglich für die Zeitung die Tagespost gegründet worden. Zunächst der Augsburger Tagespost, dann die Deutsche Tagespost und jetzt nur noch die Tagespost. Es war auch ein Buchverlag lange Zeit. Das Thema wollen wir jetzt unter anderem auch wieder angehen. Aber die Vision ist natürlich schon, dass wir ausgehend von dem sozusagen Mutterprodukt, die Tagespost, noch weitere Medien entwickeln. Weil ich glaube, dass wir gerade in der heutigen Zeit noch thematisch zum Teil andere Zuschnitte brauchen. Wir brauchen, glaube ich, ein aktuelles Wochenmedium. Das brauchen wir, glaube ich, schon. Die Idee ist aber auch tatsächlich weitere Medien zu entwickeln, die sich beispielsweise mit Schwerpunktthemen im Rahmen der Soziallehre befassen. Zum Beispiel sowas wie KI, Zukunft der Arbeit, bioethische Fragen, Familie vielleicht auch als einen großen Themenbereich. Ich würde gern auch Medienprojekte zum Thema Aufbrüche in der Kirche machen, um zu zeigen, die Kirche stirbt eben nicht, sondern an ganz vielen Stellen ist sie sehr, sehr lebendig. Man sieht's hier und man sieht's an vielen anderen Stellen. Und so, dass wir den Verlag wieder ein Stück weit ausbauen wollen zu einem breiteren Medienangebot.
1: Sie haben eingeschaltet bei einem Büchermagazin auf Radio Maria Österreich. Wirklichkeit im Licht der Wahrheit über die katholische Wochenzeitung Die Tagespost bin ich heute im Gespräch mit Professor Dr. Ricardo Wagner, dem neuen Geschäftsführer des Johann Wilhelm Naumann Verlags. Sie sind ja Medienwissenschaftler, Kommunikationswissenschaftler von der Ausbildung und Professor an einer Hochschule in Köln. Das werden Sie weiterhin bespielen?
2: Genau, ich habe mehrere Funktionen im Moment an der Hochschule. Ich leite die Media School, also bin verantwortlich für alle Medien, Marketing, journalistischen Studiengänge und so weiter. Und Studiendekanate für Masterstudiengänge und so weiter. Das gebe ich alles ab und behalte meine Lehre. Werde weiter Wirtschaftsethik und Philosophie und Nachhaltigkeit unterrichten und dann noch im Schwerpunkt Medienmanagement und Journalistik.
1: Nun erscheint die Tagespost ja in Würzburg. Wie viele Leute versammeln sich da? Kann man sich das so vorstellen wie bei Radio Maria Österreich hier in Wien im Studio, dass so im Laufe des Tages die Leute hereintröpfeln oder wie ist das bei Ihnen im Moment?
2: Wir sind tatsächlich deutlich virtueller und breiter aufgestellt. Also in Würzburg eher die kaufmännische Verwaltung sitzt da sozusagen und der Benjamin Neven, neuer Chefredakteur, ist auch wieder in Würzburg vor Ort tatsächlich. Aber der Redaktionssitz ist formal auch Würzburg, aber unsere Redaktion ist eigentlich in ganz Deutschland und eben auch außerhalb Deutschlands eben auch verteilt, sodass wir auch dicht an den Themen dran sind, die bei uns gecovert werden, sodass wir zum Beispiel in Köln haben wir einen Standort, hier in Österreich mit dem Stefan Bayer, im Ruhrgebiet, in Berlin und so weiter, Rom natürlich auch. Und deswegen sind wir da ein bisschen dezentraler organisiert. Ist aber schon ein Thema, weil ich das eigentlich schon auch schön finde, wenn man auch zusammenkommt. Aber das hat sich in den letzten Jahren einfach so ergeben und ist auch, glaube ich, ganz effektiv organisiert.
1: Das heißt, man trifft einander online?
2: Ja, wir haben schon mindestens einmal im Monat ein Redaktionstreffen, wo auch alle zusammenkommen. Wir haben jetzt diese Woche auch eine größere Verlagsklausur in Köln, wo wir auch mit den Verlagsmitarbeitern zusammenkommen und uns mal Gedanken machen, wie geht es eigentlich weiter mit uns und wo wollen wir hin. Das machen wir schon. Und ansonsten gibt es eben die tägliche Redaktionskonferenz und den weiteren Austausch mit Marketing und Sales und kaufmännischen, also alles so klassische Sure-Fix-Konstruktion sozusagen. Das machen wir dann schon.
1: Wie ist das so? Also die Tagespost ist ja eine Wochenzeitung, eine katholische Wochenzeitung. Wie würden Sie das unseren Hörern vermitteln? Warum soll man als Christ, als Katholik, als jemand, der Radio Maria hört zum Beispiel, auch ein Printmedium lesen? Was ist da jetzt für Sie als Medienwissenschaftler, als Kommunikationswissenschaftler das Spezifikum auch des Gedruckten, dessen, was man sieht, gegenüber dem, was man hört? Die Themenfelder, die Inhalte, das Anliegen berührt sich ja.
2: Also erstmal wichtige Einstellung natürlich, wir sind sicherlich auch eine gedruckte Wochenzeitung, aber für uns ist natürlich der digitale Raum auch extrem wichtig und das wird auch, glaube ich, in Zukunft der wesentliche Wachstumsbereich sein. Also wir wissen aus der Mediennutzungsforschung, dass Print immer noch eine sehr wichtige Rolle spielt, weil einfach die Mediennutzung eine andere ist. Also ich bin einfach intensiver beschäftigt damit, ich kann es auch in anderen Umgebungen nutzen und so weiter. Das ist schon sehr wichtig. Ich habe auch eine andere Darstellungsweise, ich bin nicht so schnell abgelenkt beispielsweise, ich kann mich eher konzentrieren. Hab dann auch schneller die Möglichkeit, vielleicht auf einer großen Seite auch nochmal Zusatzelemente anders wahrzunehmen und so. Also von der Mediennutzung ist das, glaube ich, sehr, sehr angenehm, wenn man es gelernt hat. Das ist auch was, was so jüngere Generationen auch zum Teil gar nicht mehr so lernen. Also wir glauben nach wie vor, dass das Printmedium sehr wichtig ist und wir wollen es auch erhalten. Wir wissen aber auch, das wird nicht der Wachstumsbereich sein. Der Wachstumsbereich ist klar im Digitalen. Das heißt also auf der eigenen digitalen Plattform, in der eigenen App. Und auch eben Social Media. Und das ist sozusagen der zentrale Wachstumsbereich, den wir auch ausbauen wollen.
1: Dazu gleich zwei Fragen. Die Tagespost hat ihren Online-Bereich ja vor relativ kurzer Zeit erst aktiviert und ausgebaut. Also ich sag mal 3-4 Jahre vielleicht. Tagespost Online. Das ist auch etwas, was man abonnieren kann, nicht wahr?
2: Ja.
1: Zusätzlich zum Print-Abo oder kann man das mittlerweile extra auch abonnieren?
2: Nein, man kann auch nur ein Digital-Abo abschließen.
1: Geht auch.
2: Man nur ein Digitalabo abschließen, man kann das Printabo abschließen, dann über einen kleinen, glaube 3 Euro im Monat sind das, kann man Zusatz-Digitaloptionen wählen, dann hat man eben auch Zugriff auf alle Online-Inhalte und auch das Archiv und so weiter. Aber ich kann tatsächlich auch nur digital abonnieren. Mhm. Das machen auch zunehmend mehr.

0: Nun ist es ja so, die Tagespost hat sich sozusagen mit dem neuen Führungsteam Professor Dr. Ricardo Wagner und Dr. Benjamin Leven in stärkerem Maße akademisiert.
1: Ja.
0: So, jetzt erzählen Sie mir hier, dass die Printausgabe nach wie vor sehr wichtig sein wird. Und für mich ist schon Print und Recherche und genaues Durchdenken, das heißt auch eine gewisse notwendige Langsamkeit des Betriebs, auch sehr stark mit einem Printmedium verbunden. Ja, das heißt, das Akademische manifestiert sich für mich persönlich, das mag für andere ganz anders sein, stark in einem Printmedium. Wie geht das jetzt in eins mit der Schnelligkeit eines Online-Mediums? Wie kann man das da gut umsetzen? Also auch diese Gründlichkeit, diese langjährige Expertise da schnell einbringen. Geht das oder muss man da auch neue Methoden und Wege finden?
1: Das geht schon und wir sehen tatsächlich auch, dass die digitale Nutzung keineswegs immer nur Schnelligkeit bedeutet. Also gerade in den letzten Jahren haben auch Formate, sogenannte Long-Formate beispielsweise im Digitalen, erstaunliche Erfolge gehabt. Also lange Texte, lange Podcasts. Es gibt ja heutzutage Podcast-Angebote, die gehen 3-4 Stunden. Und es gibt Leute, die hören das von Anfang bis zum Ende. Also da hat sich auch das Nutzungsverhalten, glaube ich, ganz gut angepasst, einfach an die grundsätzlichen Bedürfnisse der Menschen. Wir wissen inzwischen, okay, das ist jetzt meinetwegen die App oder der Bereich in der App, der ist für schnelle Nachrichten. Da habe ich, wenn was passiert, in der nächsten halben Stunde ungefähr einen Hintergrund. Und dann weiß ich, Podcasts sind so ein typisches Beispiel, dass wenn ich Zeit habe, Bahn fahre, länger Auto fahre, irgendwo unterwegs bin, dann lade ich mir den Podcast runter und höre mit den 2 Stunden an. Also das geht schon, das versuchen wir auch beides natürlich ein bisschen unter einen Hut zu bringen. Generell müssen wir aber auch sehen, das ist auch was wir uns natürlich jetzt auch ein bisschen hinterfragen müssen. Also ausbauen wollen wir auf jeden Fall diesen Analysebereich und Recherchebereich. Das ist eine Sache, die dem Benjamin Leven auch sehr wichtig ist, dass wir die journalistische Expertise insofern ausbauen, dass wir tiefer in Themen reingehen, analysieren, investigativ auch wieder oder mehr unterwegs sind. Weil wir uns ja fragen müssen, warum müssen die Leute uns wirklich lesen? Und die unmittelbare Nachricht ist einfach im digitalen Bereich nicht die große Währung, weil das hat man im Zweifel schon mal irgendwo auf Instagram gelesen oder auf X oder irgendeinem anderen Medium. Und dann sucht man was den Hintergrund bietet, was die Analyse bietet, was die Einordnung und Orientierung bietet. Und da wollen wir natürlich vor allen Dingen stark sein, weil das ist, glaube ich, was, wo wir punkten können, weil wir eben, glaube ich, auch als Medium einen anderen Blick haben, wie das klassische säkulare Medien. Ja, da weiß man, okay, das ist ja eben weltanschaulich dann sehr, sehr breit und wir können tatsächlich aus unserer Perspektive, vor allen Dingen auch aus Blick der katholischen Soziallehre beispielsweise, wir haben ja ganz viele aktuelle Debatten, wo wir viel zu sagen hätten und viel zu sagen haben. Das Thema Leihmutterschaft etc. hatten wir gerade ganz intensiv in der Debatte. Und da sind wir, glaube ich, ein Medium, das einen unglaublichen Mehrwert liefern kann, auch für Leute, die nicht zum kernkatholischen Bereich gehören. Und die wollen wir uns ja auch erschließen. Wir sind sehr stark in diesem kernkatholischen Bereich, nenne ich das mal. Ich nenne es mal so ein bisschen, ist nett gemeint, weil ich den Rosenkranz auch gern bete, so die Rosenkranz-Community. Ne? In der sind wir sehr stark. Und ich bin auch und dann über den Rosenkranz auch selber sozusagen auch zu meiner Taufe gekommen. Insofern ist das ganz, ganz wertschätzend gemeint. Aber wir müssen tatsächlich auch uns die weiteren Kreise erschließen, die sozusagen kulturchristlich vielleicht geprägt sind und sagen, Mensch, das sind die Perspektive interessiert mich mal. Und diese Kreise wollen wir uns dann eben auch erschließen.
0: Jetzt müssen wir mal einen kleinen Exkurs machen. Nach diesem Stichwort über den Rosenkranz bin ich zur Taufe gekommen. Wie war das bei Ihnen? Oder war das, wie war das mit Ihnen? Das interessiert unsere Hörer sicher brennend.
1: Es war ein langer Weg. Also ich bin ja auch nicht mehr der Allerjüngste und bin mit kurz vor meinem 50. Lebensjahr an der Osternacht 2024 in Köln in St. Andreas in der Dominikanerkirche getauft worden. Nach einem gut 10-jährigen Glaubens- und Suchweg, der gar nicht mit der Frage losging, wie kann ich jetzt Christ werden, weil das wollte ich irgendwie eigentlich gar nicht unbedingt. Dann habe ich mich, ich mach's mal ganz kurz, 10 Jahre eingeschlossen und habe gelesen. Und nach ein paar Jahren angefangen auch zu beten und irgendwann war der Punkt, wo ich dachte, jetzt bist du soweit.
0: Das ist es jetzt.
1: Das ist es jetzt. Es hat, wie gesagt, war ein langer Weg und mit vielen, vielen Etappen natürlich auch und auch Einflüssen, die waren einfach persönliche Suche zum Teil, aber auch durchaus viele fachliche, berufliche Themen. Ich habe ja eben schon ganz kurz angerissen, dass ich mich schon lange beruflich mit ethischen Fragen befasse und wirtschaftsethischen und medienethischen Fragen befasse und eben auch gesehen habe, dass diese klassisch säkulare Sicht, in der ich unterwegs war, ziemlich viele Fragen offen lässt. Zum Beispiel die Frage nach dem Menschen. Wer sind wir denn jetzt eigentlich und aus welcher Perspektive schaue ich auf den Menschen, schaue ich auf die Welt? Und das fand ich immer relativ unbefriedigend. Und da muss ich sagen, habe ich dann auch beispielsweise über die Soziallehre der Kirche und so weiter sehr viele gute Antworten gefunden und dachte mir, Mensch, so verrückt sind die Christen doch gar nicht. Ich fand das sonst immer ein bisschen, ich hatte einen sehr großen Abstand tatsächlich auch zum Christsein. Und dann irgendwann war der Punkt, wo ich dachte, okay, das ist eine echt vernünftige Weltsicht. Das ist eine wirklich vernünftige Weltsicht und das geht mir auch als Vater beispielsweise auch gut was mit, wo ich sagen kann, was willst du denn deinem Sohn mitgeben, der dann ein Jahr nach mir getauft wurde und mich ja hier auch ins Studio begleitet und uns gerade zuschaut. Ja, der ist dann ein Jahr nach mir getauft worden. Und jetzt an Pfingsten ist meine Frau konvertiert und gefirmt worden und so haben wir eine Familienreise hinter uns. Und jetzt bin ich auch noch Hals über Kopf beruflich sozusagen in diese Community reingefallen und tue das wirklich sehr gerne und habe mich auch sehr bewusst auch für diese Position jetzt entschieden, weil ich wirklich glaube, dass wir in einer Mediengesellschaft, mit der ich mich jetzt nun wirklich seit gut 25 Jahren befasse, dringend eine starke katholische Stimme brauchen, die mit Medien, mit anderen großen überregionalen Medien mithalten kann, weil die Menschen eben die Gesellschaft über Medien erleben, über Medien interpretieren und über Medien auch sich orientieren. Und da brauchen wir eine starke Stimme. Und die ist uns in den letzten Jahrzehnten leider langsam weggestorben an allen Fronten. Der Johann Wilhelm Naumann, als er den Verlag gegründet hat, gab es in Deutschland, glaube ich, noch zwischen 300 und 400 katholische Zeitungen. Jetzt gibt es noch eine, die Tagespost. Und das ist für mich ein Punkt, wo ich sage, die darf nicht sterben. Im Gegenteil, die muss wachsen, die muss größer werden, weil der Anspruch tatsächlich, der Orientierungsanspruch auch und die Unsicherheiten, die wir in der Gesellschaft haben, die wachsen eher, als dass sie geringer werden. Und ich merke das an meinen Studenten beispielsweise, nehmen wir nur mal wieder das Thema KI, die wissen einfach gar nicht mehr, was mit ihnen werden soll. Die fragen sich, was bleibt denn von mir noch, wenn ich nichts besser kann als eine Maschine? Und da gibt es nicht so wahnsinnig viele gute Antworten da draußen. Wir haben ziemlich viele gute Antworten, finde ich, allein auch schon aus dem Blick, dass man gewollt, geliebt und irgendwie auch nicht einfach nur zufällig da ist. Und ich glaube, dass wir da eine ganz wichtige Aufgabe erfüllen können. Und das ist das, was mich auch antreibt, weswegen ich auch gesagt habe, doch, das ist sicherlich ein herausfordernder Job, weil wir viel vor uns haben tatsächlich, was Modernisierung, Digitalisierung angeht, Verbreiterung des Geschäftsmodells. Aber ich glaube, extrem lohnend.
0: Sie haben eingeschaltet bei einem Büchermagazin auf Radio Maria Österreich. Wirklichkeit im Licht der Wahrheit über die katholische Wochenzeitung Die Tagespost bin ich heute im Gespräch mit Professor Dr. Ricardo Wagner, dem neuen Geschäftsführer des Johann Wilhelm Naumann Verlags. Sie haben mehrfach schon das Stichwort Sozialethik genannt. Die erste Enzyklika von Papst Leo dem 14. Magnifica Humanitas ist ja eine Sozialenzyklika. KI spielt eine große Rolle thematisch darin. Sie ist nicht von KI geschrieben, nehme ich an. Wie nehmen Sie diese Enzyklika wahr? Wie nehmen Sie diese erste große Orientierung wahr, die der Heilige Vater jetzt im Rahmen seines noch jungen Pontifikats gegeben hat?
1: Also ich liebe schon mal den Titel. Also ich wäre gern selber auf so eine Art von Titel gekommen, weil das ist wirklich, allein das ist schon mal eine Ansage. Ja, also heute einfach mal zu sagen, die großartige Menschheit. Weil das tatsächlich, ganz kurzer Sidestep wieder zurück, was war, was mich in meiner Community im Bereich Nachhaltigkeit zum Beispiel immer sehr gestört hat, dass dort oft ein extrem negatives Menschenbild irgendwie auch propagiert wird. Der Mensch als Virus des Planeten. Mutter Erde wäre eigentlich froh, wenn wir morgen alle tot wären, weil dann hätte sie ein Problem weniger. Und das hat mich immer wahnsinnig gestört und irritiert, weil ich dachte, wie soll aus so einem negativen Menschenbild jemals Hoffnung, jemals eine positive Aktion entstehen? Und da liebe ich schon mal diese Ansage zu sagen, großartige Menschheit. Und ich finde, er auf eine ganz tolle Art hat er in dieser Enzyklika erstmal auch klar gemacht, was ist überhaupt unsere Sicht auf diese Dinge, indem er die Soziallehre ja auch sehr, sehr systematisch auch einführt. Und man sieht, dass es funktioniert, weil das finde ich auch sehr, sehr ermutigend, auch für uns bei der Tagespost tatsächlich, weil die Reaktion auf die Enzyklika auch aus nicht-katholischen Kreisen hat wirklich gezeigt, dass die Leute gesagt haben, das hat er aber gut analysiert, das hat er aber wirklich sehr vernünftig auch aufgegleist und sehr vernünftig auseinandergenommen und analysiert. Und ich glaube, dass man da sehr gut sehen kann, dass diese Art von Weltsicht und Analyse und Rahmen, in dem wir sozusagen auf diese Themen gucken und wie wir das analysieren, eben eine sehr lange Tradition hat, die sich bewährt hat und die extrem gute Antworten und extrem gute Fragen auch bringt für die heutige Zeit. Und ich finde das extrem ermutigend für uns bei der Tagespost, weil im Grunde genommen ist das auf dem Nicht-Enzyklika-Niveau das, was wir eigentlich täglich tun wollen. Genau das zu zeigen, zu sagen, wir haben eine ganz vernünftige Sicht auf die Welt. Das ist nicht irgendwie einfach nur transzendente Shishi und irgendwie so ein bisschen Entzückung und Spiritualität, sondern das ist ein ganz realistischer Blick auf die Welt, auf den Menschen und vor allen Dingen intellektuell so systematisch und fundiert, dass wir wirklich was zur Debatte beitragen können. Und das ist das, was wir sozusagen dann auch in den Artikeln, in der Analyse, in der Orientierung, die wir bieten, auch zeigen wollen und zeigen müssen. Und ich glaube, dass wir damit deutlich mehr Menschen interessieren könnten und können, als wir es bisher tun. Mhm. Weil ich glaube, was man vor allen Dingen im Katholizismus, glaube ich, sehen kann, ist das irgendwann wirklich sehr, sehr klar geworden. Ich sagte, die kennen den Menschen. Die kennen ihn. Die wissen, wer und wie und was der Mensch ist. Und haben einen sehr realistischen, trotzdem sehr wertschätzenden und hoffnungsvollen Blick auf den Menschen. Und ich glaube, das ist das, was vielen säkularen Medien eben abgeht, weil sie sozusagen aus einer postmodernen, dekonstruktiven Sicht auf alles, was uns hält, im Grunde genommen immer draufschauen und so eben auch die Welt in allen Einzelheiten betrachten und am Ende nichts weiter übrig bleibt als Relativierung, als Individualisierung. Und jeder kann ja im Grunde genommen tun und machen, was er will. Und das ist natürlich aus freiheitlichen Gesichtspunkten auch richtig. Aber sie können tatsächlich, glaube ich, diese Orientierung nicht bieten, wie wir es tatsächlich tun und vor allen Dingen auch fundiert tun. Ja, natürlich behaupten die auch ganz viele Dinge, aber ich glaube, dass wir es wirklich sehr, sehr schlüssig und sehr fundiert auch herleiten können aus unserer Sicht auf die Welt und auf den Menschen. Und ich glaube, dass wir damit einen großen Mehrwert liefern können. Und es ist eben nicht egal, welches Medium man liest. Und übrigens das auch was der Naumann, der hat ja sehr früh schon Bücher geschrieben über das Thema Presse und Katholik und hat das damals auch schon klar gesagt, wir sind eine Mediengesellschaft und werden es immer mehr. Und es ist nicht egal, welches Medium man liest, weil es eben beeinflusst, wie man die Welt sieht, wie man die Welt interpretiert. Und deswegen ist es auch für Katholiken wichtig, katholische Medien zu lesen. Das hat nicht nur was mit Indoktrination zu tun, sondern auch wirklich, dass man ein Denken lernt und einen Blick auf die Welt auch einübt und auch im Dialog und Diskurs miteinander auch einübt, der einen auch festigt, indem wir sozusagen was unseren Glauben ausmacht. Und es war leider auch damals schon so, die Tagespost hat immer und auch der Verlag immer eigentlich so einen Bergaufkampf geführt, weil eben auch, also deswegen sind ja auch hunderte katholische Zeitungen verschwunden, weil darauf viele Katholiken gesagt haben, auch, naja, ich lese halt hier den Generalanzeiger in meiner Stadt, dann weiß ich auch, was im Theater kommt oder und so weiter. Und ich glaube, dass wir da viel verschenkt haben und dass wir es langsam merken, dass das auch kulturell Auswirkungen hat und dass wir uns kulturell nicht behaupten können, dass wir uns nicht gut erklären und verteidigen können, dass wir nicht gut auch Menschen gewinnen können zum Teil. Und deswegen auch ein Stück weit kulturelle Hoheit verloren haben. Das ist nicht der einzige Grund, aber Medien spielen da schon eine wichtige Rolle. Und gerade, ich glaube, wir sind an ein paar gesellschaftlichen Wende- und Kipppunkten, wo wir schauen müssen aus ganz vielerlei Richtungen. Säkularisierung ist immer so ein Dauerthema, aber wie gesagt, das Ganze, wohin entwickelt sich das Thema Personenwürde aus bioethischer Sicht, wie gehen wir eben mit dem Großthema KI um, aber auch mit Islamisierung und solchen Fragen. Wir stehen an ein paar ganz entscheidenden kulturellen Wendepunkten und wir müssen sehen, dass wir da auch medial präsent bleiben, um das mit zu begleiten. Und ich finde, es gehört zu einer pluralen Gesellschaft auch dazu, dass wir eben auch weiter gehört werden. Und de facto finden wir nicht statt. Ja, also wann hat man das letzte Mal einen katholischen Journalisten in einer großen Talkshow im Fernsehen gesehen? Das ist schon lange her, glaube ich. Ja, also wir werden ja gar nicht mehr gefragt. Und da wollen wir wieder hin, dass wir auch mit journalistischer Exzellenz bei der Tagespost uns auch wieder in diese Debatten einmischen, auch wieder zitiert werden, eingeladen werden, auch wieder gelesen werden in den Parteizentralen, in den Ministerien, in den Universitäten. Da liegen wir nicht mehr. Ja, wir sind sozusagen sehr, sehr stark zurückgeschrumpft auf diese innere Community und weiter draußen werden wir nicht wahrgenommen. Wir müssen aufpassen, dass wir uns nicht mit uns selbst zufrieden geben.
0: Ja.
1: Ja, und uns selbst bestätigen, dass wir rechten Glauben sind und dass wir die richtige Gesinnung haben und uns wohlfühlen als Community. Das dürfen wir natürlich, aber das darf nicht uns davon ablenken oder davon darüber hinwegtäuschen, dass wir gesellschaftlich eigentlich kaum noch eine Rolle spielen. Und da muss man sich was einfallen lassen.
0: Radio Maria versteht sich ja als missionarisches Radio. Mhm. Also ich glaube, das Wort Mission muss auch dringend entstaubt werden, muss auch dringend wieder mutig gebraucht werden und heißt nicht jetzt ein kämpferisches und enges Einprügeln genau. einer eigenen Sichtweise, sondern heißt wirklich mit Glaube und Vernunft, mit Fides et Ratio, das ist meine Lieblingsenzyklika, einfach hinauszugehen.
1: Ja.

0: der Naumann hat sozusagen auch zur Gründung auch schon gesagt, die Tagespost ist eigentlich eine ganz normale Wochenzeitung. Der sprach sogar noch von einem Sportteil. Ja, den haben wir jetzt nicht mehr. Den werden wir auch nicht so schnell haben, glaube ich.
1: Ja, es gab gute Artikel zur WM in der Tagespost.
0: Ja, das stimmt. Das haben wir ganz gut abgedeckt, genau. Aber ihm war klar, wir brauchen auch eine ganz normale Wochenzeitung, die eben kein Kirchenblatt ist, kein Verkündigungsmedium, sondern die an den täglichen Themen anpackt, aber eben aus einer klar katholischen Perspektive. Ja, das ist doch ganz vernünftig. Und ich glaube, da sehe ich uns sozusagen auch ein Stück weit als wichtigen Baustein auch auf dieser Missionsreise, auf dieser Neuevangelisierungsreise, weil der eine oder andere mag auch direkt über einen spirituellen Impuls kommen, das gibt's ja auch und da hat man dann ja gute Anknüpfungspunkte, aber viele eben nicht. Aber die haben ganz pragmatische Alltagsfragen. Ne? Also was muss ich jetzt denken oder was ist möglicherweise das Problem bei Leihmutterschaft, das ich noch gar nicht sehe, weil ich gar nicht so groß, ich sehe es ja bei meinen Studenten auch, die kommen ja teilweise gar nicht auf die Frage, warum das ein Problem sein sollte. Also Abtreibung, Leihmutterschaft, das ist normal, soll man machen, ist das Recht eines jeden, das zu tun. Und die kommen gar nicht auf die Idee, dass da ein Problem dahinter sein könnte. Und dann brauchen wir mal jemanden, der sagt, ja, doch. Mhm. Und zwar aus diesem und dem Grund. Und da glaube ich, dass wir eine wichtige Rolle spielen können und noch eine wichtige Rolle spielen müssen auch. Mhm. Weil da müssen wir noch viel, viel größer und breiter in die Öffentlichkeit. Und das ist jetzt unsere Aufgabe, dafür jetzt die Basis zu schaffen, dass wir deutlich mehr Leute erreichen können. Mhm.

0: Ich habe ja den Taufnamen Katharinus.
1: Oh, wie schön.
0: Ja, und das kommt tatsächlich daher, dass als ich dann eigentlich schon so weit war, ich dachte, okay, ja, du möchtest Ja sagen zur Kirche, also zur Taufe oder zum Christsein, aber das Thema Kirche war noch ein großes Thema. Da, ja, Amtskirche, und will man das wirklich? Und da ist mir die Katharina von Siena über den Weg gelaufen. Dialog über die Vorsehung Gottes gelesen und war extrem beeindruckt. Also einmal von der Intensität des Glaubens, aber auch von, wie sie mit der Kirche einerseits hart ins Gericht geht und andererseits unmissverständlich klar macht, es ist eine heilige Institution. Und das war so der Impuls, wo ich dachte, und dann das Thema Eucharistie und so weiter, Sakramente, wo mir immer klar war, okay, muss doch die katholische Kirche werden. Und dann ist mir tatsächlich aufgefallen, dass sie an meinem Geburtstag ihren Gedenktag hat, am 29.04. Und dann im Furor des Konvertiten habe ich gesagt, dann nimmst du auch noch den zu ihren Ehren den Taufnamen Katharinus.
1: Mit C oder mit K?
0: Mit C.
1: Sehr schön.
0: Ja. Und insofern, die hat mich sehr geprägt und ich habe dann auch viele andere Sachen von ihr noch gelesen, ihre Briefe und so weiter, die sie geschrieben hat. Eine unglaublich beeindruckende Person, wie ich finde. Also die hat mich sehr beeinflusst. Und mich am Ende sozusagen in die Kirche geschubst.
1: Wunderbar.

Am Ende dieses Büchermagazins über die katholische Wochenzeitung, die Tagespost und ihren Neustart noch eine Nachricht, liebe Hörerinnen und Hörer, die Sie sicher interessieren und erfreuen wird. Pater Karl Wallner, Missio Nationaldirektor, diese Aufgabe endet regulär am 1. September. Gründungsrektor der Philosophisch-Theologischen Hochschule Benedikt XVI. In Heiligenkreuz und Stammreferent von Radio Maria und überhaupt eine der wichtigsten katholischen Stimmen weit über Österreich hinaus. Pater Karl Wallner ist, und es wurde am Donnerstag verkündet, ab jetzt Mitherausgeber der katholischen Wochenzeitung Die Tagespost. Pater Karl Wallner hatte sich zum Ziel gesetzt, die Tagespost zu unterstützen und die Leserschaft zu vergrößern. Warum? Diese Zeitung ist ihm ein Herzensanliegen. Er sagt nämlich dazu, die Tagespost ist in der heutigen Medienlandschaft fast so etwas wie ein Wunder. Sie positioniert sich klar katholisch, ohne zu polemisieren oder zu lamentieren und tickt im Gleichklang mit dem Lehramt und der Weltkirche. Soweit Pater Karl Wallner, der neue geistliche Mitherausgeber der katholischen Wochenzeitung, die Tagespost.

0: Vielen Dank, Professor Dr. Ricardo Wagner.
1: Sehr gerne.
0: Neuer Geschäftsführer des Johann Wilhelm Naumann Verlags, wo die katholische Wochenzeitung Die Tagespost herauskommt, die ich Ihnen, liebe Hörerinnen und Hörer, sehr ans Herz legen möchte, als Unterfutter, als Vertiefung zu wichtigen Themen, zu heißen Themen. Wir haben gehört, wie man das tatsächlich lesen kann, lesen soll. In Online-Version gibt es die Tagespost auch. Man kann sie im Print-Abo, man kann sie im Online-Abo bekommen. Und bei Ihnen, liebe Hörerinnen und Hörer, verabschiede ich mich. Am Mikrofon war für Sie Gudrun Trausmuth.

0: Liebe Hörerfamilie von Radio Maria, wir beten und die Sext das Mittagsgebet der Kirche. Die Texte finden Sie dazu im grünen Stundenbuch, den Hymnus auf Seite 145, die Psalmen und die Lesung ab Seite 455. In der Bibel ist es der Psalm 118 in drei Teile. Mit uns betet heute Barbara Bauer aus Niederösterreich. Grüß dich, Barbara.
1: Grüß dich, Margarete, und ich freue mich auf unsere gemeinsame Gebetszeit mit den Hörern.
0: O Gott, komm mir zu Hilfe.
1: Herr, eile mir zu helfen.
0: Ehre sei dem Vater und dem Sohn und dem Heiligen Geist.
1: Wie im Anfang, so auch jetzt und alle Zeit und in Ewigkeit. Amen. Halleluja.
0: O Gott, du lenkst mit starker Hand den wechselvollen Lauf der Welt. Magst, dass den Morgen mildes Licht den Mittag voller Glanz erhält.
1: Lösch aus die Glut der Leidenschaft und tilge allen Hass und Streit. Erhalte Geist und Leib gesund, schenk Frieden uns und Einigkeit.
0: Du Gott des Lichts, auf dessen Reich der helle Schein der Sonne weist, dich loben wir aus Herzensgrund, Gott Vater, Sohn und Heiliger Geist. Amen. Amen. In der Bedrängnis rief ich zum Herrn, und er hat mich erhört. Halleluja!
1: In der Bedrängnis rief ich zum Herrn, und er hat mich erhört. Halleluja!
0: Danket dem Herrn, denn er ist gütig, denn seine Huld währt ewig.
1: So soll Israel sagen, denn seine Huld währt ewig.
0: So soll das Haus Aaron sagen, denn seine Huld währt ewig.
1: So sollen alle sagen, die den Herrn fürchten und ehren, denn seine Huld währt ewig.
0: In der Bedrängnis rief ich zum Herrn. Der Herr hat mich erhört und mich freigemacht.
1: Der Herr ist bei mir, ich fürchte mich nicht. Was können Menschen mir antun?
0: Der Herr ist bei mir, er ist mein Helfer. Ich aber schaue auf meine Hasser herab.
1: Besser sich zu bergen beim Herrn, als auf Menschen zu bauen.
0: Besser sich zu bergen beim Herrn, als auf Fürsten zu bauen.
1: Ehre sei dem Vater und dem Sohn und dem Heiligen Geist.
0: Wie im Anfang, so auch jetzt und alle Zeit und in Ewigkeit. Amen.
1: In der Bedrängnis rief ich zum Herrn, und er hat mich erhört. Halleluja.
0: Die Rechte des Herrn hat mich erhöht. Halleluja.
1: Die Rechte des Herrn hat mich erhöht. Halleluja.
0: Alle Völker umringen mich. Ich wehre sie ab im Namen des Herrn.
1: Sie umringen, ja, sie umringen mich. Ich wehre sie ab im Namen des Herrn.
0: Sie umschwirren mich wie Bienen, wie ein Strohfeuer verlöschen sie. Ich wehre sie ab im Namen des Herrn.
1: Sie stießen mich hart, sie wollten mich stürzen. Der Herr aber hat mir geholfen.
0: Meine Stärke und mein Lied ist der Herr. Er ist für mich zum Retter geworden.
1: Frohlocken und Jubel erschallt in den Zelten der Gerechten. Die Rechte des Herrn wirkt mit Macht.
0: Die Rechte des Herrn ist erhoben. Die Rechte des Herrn wirkt mit Macht.
1: Ich werde nicht sterben, sondern leben, um die Taten des Herrn zu verkünden.
0: Der Herr hat mich hart gezüchtigt, doch er hat mich nicht dem Tod übergeben.
1: Ehre sei dem Vater

0: Stein, den die Bauleute verwarfen. Er ist zum Eckstein geworden.
1: Das hat der Herr vollbracht. Vor unseren Augen geschah dieses Wunder.
0: Dies ist der Tag, den der Herr gemacht hat. Wir wollen jubeln und uns an ihm freuen.
1: Ach Herr, bring doch Hilfe. Ach Herr, gib doch Gelingen.
0: Gesegnet seid er, der kommt im Namen des Herrn. Wir segnen euch vom Haus des Herrn her. Gott, der Herr, erleuchte uns.
1: Mit Zweigen in den Händen schließt euch zusammen zum Reigen. Bis zu den Hörnern des Altars.
0: Du bist mein Gott, dir will ich danken. Mein Gott, dich will ich rühmen.
1: Danket dem Herrn, denn er ist gütig. Denn seine Huld währt ewig.
0: Ehre sei dem Vater und dem Sohn und dem Heiligen Geist.
1: Wie im Anfang, so auch jetzt und alle Zeit und in Ewigkeit. Amen.
0: Gott, der Herr, hat uns erleuchtet. Halleluja. Lesung aus dem Brief an die Römer. Wir wissen, dass die gesamte Schöpfung bis zum heutigen Tag seufzt und in Geburtswehen liegt. Aber auch wir, obwohl wir als Erstlingsgabe den Geist haben, seufzen in unserem Herzen und warten darauf, dass wir mit der Erlösung unseres Leibes als Söhne offenbar werden.

0: Lobe den Herrn, meine Seele.
1: Er rettet dein Leben vor dem Untergang.
0: Allmächtiger Gott, wir dürfen dich Vater nennen, denn du hast uns an Kindesstatt angenommen und uns den Geist deines Sohnes gesandt. Gib, dass wir in diesem Geist wachsen und einst das verheißene Erbe empfangen. Darum bitten wir durch Jesus Christus, deinen Sohn, unseren Herrn und Gott, der in der Einheit des Heiligen Geistes mit dir lebt und herrscht, in alle Ewigkeit.
1: Amen.
0: Der Herr segne uns, er bewahre uns vor Unheil und führe uns zum ewigen Leben.
1: Amen.
0: Schön, liebe Barbara, dass du mit uns gebetet hast. Ich wünsche dir noch einen schönen, gesegneten Sonntag.
1: Danke, Margarete, dir auch und allen Hörern einen gesegneten Mittag für heute.

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Wir übertragen am heutigen 19. Sonntag im Jahreskreis vom Petersplatz in Rom das Angelusgebet mit Papst Leo dem 14. Mein Name ist Silvia Kritzenberger. Ich freue mich, dass Sie heute wieder mit dabei sind. Ganz herzlich grüße ich alle, die über unsere Partnersender zugeschaltet sind, EWTN und KTV, Radio Horeb, Radio Gloria, das Kölner Domradio, die Radio Maria Familie und Nova Radio Bern. Und ein herzliches Willkommen natürlich auch allen, die über unsere Webseite, Facebook, Apps und YouTube mit uns verbunden sind. Ja, auch bei stolzen 37 Grad heute hier in Rom sind wieder viele Menschen auf den Petersplatz gekommen, wo Papst Leo nun gleich mit uns den Engel des Herrn beten wird. Davor wird er uns eine Auslegung des Tagesevangeliums anbieten und zum Schluss wie immer einige

0: Appelle und Grüße an uns alle richten. Für Papst Leo hat ja nach einer kurzen Sommerpause in Castel Gandolfo wieder der Alltag begonnen. Die Mittwochsgeneralaudienzen hat er wieder aufgenommen und am vergangenen Donnerstag, dem Fest der Verklärung des Herrn, war Leo der 14. einen halben Tag in Assisi, zum zweiten Mal seit seiner Wahl zum Papst. 2026 begeht die weltweite franziskanische Familie ja ein historisches Jubiläum, den 800. Jahrestag des Heimgangs eines der populärsten und beliebtesten Heiligen der katholischen Kirche, Franz von Assisi. Und da war es Papst Leo ein Anliegen, zum Ausklang des dortigen dreitägigen Jugendtreffens mit dabei zu sein und mit den jungen Teilnehmern auch eine heilige Messe zu feiern. Die jungen Menschen hat er dabei aufgefordert, eine Zivilisation der Liebe und nicht der Spaltungen aufzubauen. Er hat über die Herausforderungen unserer Zeit gesprochen, die von Unsicherheit und digitaler Isolation geprägt ist. Und er hat auf den Wert der Gemeinschaft und die Freude des Evangeliums verwiesen, die vor allem durch ein glaubwürdiges Leben weitergegeben wird. Ja, und am 9. August begeht die katholische Kirche den Gedenktag der heiligen Theresia Benedicta vom Kreuz. Die deutsche Karmelitin starb am 9. August 1942 in den Gaskammern von Auschwitz-Birkenau gemeinsam mit vielen anderen katholischen Juden aus den Niederlanden. Edith Stein, so ihr Geburtsname, wurde 1891 als Kind jüdischer Eltern in Breslau geboren. Sie studierte Philosophie und fand nach langem Suchen den verlorenen Gottesglauben wieder. Schließlich wandte sie sich der katholischen Kirche zu und empfing 1922 die Taufe. Ihren Lehrberuf und ihre wissenschaftliche Arbeit verstand sie fortan als Gottesdienst. 1933 trat sie in den Kölner Karmel ein, im Sinne des von ihr gewünschten Ordensnamens Theresia Benedicta vom Kreuz opferte sie ihr Leben für das deutsche und das jüdische Volk auf. Wegen der Judenverfolgung musste sie Deutschland verlassen und fand am Silvestertag 1938 Aufnahme im Karmel von Echt. In den Niederlanden 1942 wurde sie dort von den Nationalsozialisten verhaftet und in das Vernichtungslager Auschwitz-Birkenau deportiert. Ja, Papst Leo ist eben ans Fenster seines Arbeitszimmers getreten und grüßt die Gläubigen.
1: Buona domenica.
0: Liebe Brüder und Schwestern, einen schönen Sonntag. Das heutige Evangelium erzählt uns von Jesus, der am See Genezareth mitten in einem Sturm zu seinen Jüngern kommt, indem er auf dem Wasser wandelt. Nach dem Wunder der Brote und Fische fordert der Meister seine Jünger auf, ins Boot zu steigen und in See zu stechen, während er sich allein auf den Berg zurückzieht, um zu beten. Weit vom Ufer entfernt sind sie jedoch dem Wind ausgeliefert und kommen nur mühsam voran. Nach einer Erfahrung des Erfolges, bei der sie Protagonisten eines wundersamen Zeichens gewesen waren, finden sie sich nun machtlos und verängstigt angesichts der Bedrohung durch die Wellen und den Gegenwind wieder. Gegen Ende der Nacht kommt Jesus ihnen auf dem unruhigen Gewässer entgegen und erschrocken halten sie ihn für ein Gespenst. Er aber sagt zu ihnen: Habt Vertrauen, ich bin es, fürchtet euch nicht. Die Gegenwart des Herrn verändert alles. Petrus schafft es sogar, einige Schritte über die Wellen auf ihn zuzugehen. Dann erschrickt er, versinkt und Jesus rettet ihn. Als der Meister dann ins Boot steigt, legt sich der Sturm und da entspringt aus dem Herzen der Jünger spontan das Glaubensbekenntnis: Wahrhaftig, Gottes Sohn bist du. Um dazu zu gelangen, war es für sie nicht genug, ein Wunder miterlebt oder vor den Menschen Erfolg gehabt zu haben. Sie mussten die Erfahrung ihrer eigenen Schwäche durchleben und darin die Gegenwart Gottes erkennen. Nur so konnten sie ihre Augen und ihr Herz wirklich für seine Nähe öffnen und auch mitten im Sturm wieder Frieden finden. Eines Tages, einige Zeit später, wird Jesus zu ihnen sagen: Wenn ihr Glauben habt und nicht zweifelt, selbst wenn ihr zu diesem Berg sagt, heb dich empor und stürz dich ins Meer, wird es geschehen. Und genau das haben sie auf dem See erlebt. Der Friede Christi, der auf dem Berg gebetet hatte, hat sie inmitten der tobenden Wellen erreicht. Dieses Wunder lehrt uns also etwas Wichtiges. Vor allem uns angesichts des Erfolgs nicht zu sehr zu überschätzen und niemals überheblich zu werden. Und gleichzeitig nicht zu verzweifeln, auch nicht in dunklen Momenten, in denen wir uns in Anbetracht der Probleme machtlos fühlen und es uns trotz unserer Bemühungen so vorkommt, als würden wir eher Rückschritte machen, als voranzukommen. Jesus lässt uns unter keinen Umständen im Stich. Und wenn wir ihn demütig in das Boot unseres Lebens aufnehmen, durch das Gebet, durch die Sakramente, durch das Hören auf sein Wort, werden wir in ihm Frieden finden, werden wir Licht und Kraft für unseren Weg finden. Möge Maria uns helfen, so zu leben, in vertrauensvoller Hingabe an Gott, sie, die ob ihres Glaubens selig gepriesen wurde.
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0: Cari fratelli e sorelle,
1: liebe Brüder und Schwestern,
0: I continue to follow with concern the tragic situation.
1: Mit Sorge verfolge ich weiter die tragische Situation im Sudan, vor allem in der Stadt El Obeid. In geistlicher Verbundenheit mit allen Menschen dieses Landes erneuere ich meinen Appell an die Verantwortlichen, humanitäre Korridore für die Zivilbevölkerung zu öffnen. Gleichzeitig rufe ich die internationale Gemeinschaft nachdrücklich dazu auf, die Bemühungen um einen sofortigen Waffenstillstand zu unterstützen. Beten wir darum, dass der Herr den Leidenden beisteht, die Herzen derer bekehrt, die Gewalt säen und den so lange ersehnten Frieden schenkt. Auch aus der Ukraine und aus Russland erreichen uns weiter schmerzliche Nachrichten über unschuldige Menschen, die getötet oder verletzt wurden. Tragische Ereignisse reihen sich aneinander, ja, sie häufen sich sogar und fordern immer mehr zivile Opfer, darunter auch Kinder. Meine Gedanken und mein Mitgefühl gelten den Familien der Opfer, den Verletzten und allen Menschen, die unter dem andauernden Konflikt leiden. Angesichts dieses großen Leids erneuere ich meinen eindringlichen Appell, das Völkerrecht zu achten und auf beiden Seiten Angriffe einzustellen, bei denen zivile Ziele getroffen werden. Krieg bringt nur Krieg hervor und verursacht unermessliches Leid. Es ist an der Zeit, die Spirale der Gewalt zu durchbrechen und Raum zu schaffen für Diplomatie und Dialog, damit der Weg zum Frieden geebnet werden kann. Und nun grüße ich euch alle Römer und Pilger aus verschiedenen Ländern.
0: Saluto in particolare i giovani della comunità Santa Maria Maddalena.
1: Ich grüße besonders die Jugendlichen der Gemeinschaft Maria Magdalena aus der Diözese Mailand, die den Franziskanerweg gegangen sind von Mailand nach Siena. Der Papst grüßt Pfadfindergruppen und Jugendliche aus der Diözese Padua. Er grüßt andere Jugendgruppen, die beschlossen haben, ihre Ferienzeit konstruktiv zu verbringen in Gemeinschaft. Und der Papst grüßt die jungen Menschen der franziskanischen Spiritualität, die er letzte Woche, diesen Donnerstag in Assisi getroffen hat. In diesen Tagen schlägt uns der liturgische Kalender verschiedene Heilige vor, die ich euch ans Herz legen möchte. Gestern den großen heiligen Domenikus, Gründer des Predigerordens, heute die heilige Theresia Benedicta vom Kreuz, Edith Stein, die Karmelitin und Mitpatronin Europas, die in Auschwitz ermordet wurde. Morgen den heiligen Laurentius, Diakon der Kirche von Rom. Und übermorgen die heilige Clara, die ein Leben in Wohlstand hinter sich ließ, um dem armen und demütigen Jesus nachzufolgen, nach dem Vorbild des heiligen Franziskus, der wie sie aus Assisi stammte. Liebe junge Menschen, lasst euch von diesen vorbildlichen Zeugen des Evangeliums begeistern. Ich danke euch allen, die ihr heute hierher gekommen seid, und einen schönen Sonntag. Ja, Papst Leo ist zwar jetzt wieder in Rom, Termin in Castel Gandolfo wird er im August aber trotzdem wahrnehmen. Am Fest Maria Himmelfahrt, 15. August, wird er wie schon letztes Jahr in der Pfarrkirche San Tommaso da Villanova am Hauptplatz von Castel Gandolfo die Heilige Messe feiern und am 29. August wird er zum Fest der Gottesmutter vom See in der Kirche Maria Santissima del Lago am Albaner See einem Gottesdienst und einer Prozession vorstehen. Und damit endet diese Live-Übertragung vom Petersplatz in Rom. 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Ich bedanke mich bei allen, die heute mit dabei waren. Das war eine Sendung von Radio Vatikan für Vatikan Media. Am Mikrofon verabschiedet sich Silvia Kritzenberger. Laudetur Jesus Christus.

Das war jetzt das Angelusgebet mit Papst Leo XIV. In Rom und wir bedanken uns bei Radio Vatikan für die Übertragung.

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Mit Radio Maria einen erfüllten Sonntagnachmittag. Mögen Sie die göttliche Schönheit sehen und spüren können. Das wünscht Ihnen Margarete Füllerer aus dem Studio in Wien.

0: Wortsamen.
1: Im Gegensatz zu den Energiequellen ist der Sinn unerschöpflich. Ein Wort für die Woche von Viktor Frankl.

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In dieser Classic Hour möchte ich Sie heute wieder einmal mit Musik aus der Barock-Epoche erfreuen. Dazu begrüßt Sie Katja Edenhatter. Die Musik des Barock war Auftragsmusik und entweder für kirchliche Anlässe oder zur Unterhaltung bei Hofe bestimmt. Der Komponist, aus dessen Feder wir heute etwas hören, ist Giovanni Buonaventura Viviani. Geboren 1638 in Florenz in einer Musikerfamilie, wirkte er in der Innsbrucker Hofkapelle als Geiger und sogenannter Welscher Musici. Später hatte er auch die künstlerische Leitung des Ensembles der kaiserlichen Hofmusik inne. Innsbruck war zu der Zeit eine Weltstadt hochbarocker höfischer Kultur. Aber Viviani verließ den habsburgischen Dienst, als nach dem Tode des Erzherzogs Ferdinand Karl 1662 die Innsbrucker Hofmusik mehr und mehr durch Sparmaßnahmen nur noch eine sekundäre Rolle spielte. In dieser Stunde hören wir von ihm sowohl Instrumental- als auch Vokalmusik, enthalten auf einer CD des Tiroler Landesmuseums, dem wir verdanken, dass weitgehend vergessene Kompositionen und deren Urheber ins Rampenlicht treten können. Bühne auf für das erste Hörerlebnis. Eine Instrumentalkomposition bestehend aus 5 kurzen Sätzen mit vorwiegend Tänzen der damaligen Zeit als Satzbezeichnungen.

In der heutigen Classic Hour hören Sie Barockmusik, komponiert im 17. Jahrhundert von Giovanni Buonaventura Viviani. Im Folgenden erklingt eine Psalmvertonung für die liturgische Verwendung. Laudate Pueri nach Psalm 112 ist ein klassischer Lobgesang der katholischen Liturgie. Er wird häufig in Vespern gesungen und wurde von zahlreichen Komponisten vertont. Hier nun die Vertonung von Giovanni Buonaventura Viviani.

Auch als nächstes möchte ich Ihnen noch ein Vokalwerk zu Gehör bringen. Passend zum heurigen Franziskus-Jubiläum ist es ein Werk mit freiem Text zum Fest des heiligen Franziskus mit dem Titel Ad Triumphum Tanti Amoris. Für den Triumph einer solch großen Liebe.

Zwischen den Vokalkompositionen soll uns nun wieder eine Instrumentalkomposition von Viviani erfreuen. Sie hören die Symphonia Prima, bestehend aus 4 kurzen Sätzen. Diese Komposition ist noch nicht vergleichbar im Umfang mit den späteren Sinfonien der Wiener Klassik.

Zum Abschluss unserer Classic Hour mit Musik von Giovanni Bonaventura Viviani steht wiederum eine Vokalkomposition auf dem Programm. Eine Vertonung der lauretanischen Litanei. Viel Freude wünsche ich Ihnen jetzt beim Hören der Litanie de Beata Maria Virgine.

Nun, am Ende unserer heutigen Classic Hour hoffe ich, dass Ihnen das Zuhören Freude bereitet hat und verabschiede mich von Ihnen. Ihre Katja Edenhatter.

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0: Liebe Freunde von Radio Maria, Alexa Gaspari begrüßt Sie zur heutigen Porträtsendung. Ich möchte Ihnen heute etwas über Professor Konrad Ad Müller, einem namhaften österreichischen Dirigenten, erzählen. Konrad Ad Müller ist Gemeindemitglied, Organist und Chorleiter in unserer Gemeinde, nämlich bei den Franziskanern in Maria Enzersdorf. Und den Weihnachtstag, den haben wir heuer besonders feierlich begehen dürfen, nämlich mit der von ihm komponierten Missa Francescana. Eine sehr erhebende Musik, die uns dem Himmel wieder ein Stückchen näher gebracht hat. Ja, ich wusste, dass der Komponist früher evangelisch war und daher war ich sehr an seiner Geschichte interessiert. Geboren ist er 1944 und ist zunächst einmal in der Wohnung der Großeltern in Währing aufgewachsen. Die war nicht sehr groß und da haben die Eltern und die zwei Buben, also er und sein Bruder, ein Zimmer miteinander bewohnt. Er war schon als ganz Kleiner sehr fasziniert von Musik. Und zwar hatte die Tante auf einem Pianino immer wieder etwas gespielt und er ist dann immer an ihrer Seite gestanden und hat sein Ohr an das Holz gedrückt. Da war er so 3-4 Jahre alt. Mit 7 ist er dann mit den Eltern und dem Bruder nach Simmering gezogen und er hat gesagt, das war eine paradiesische Vierzimmerwohnung. Der Vater war im Übrigen ein begnadeter Geiger, der vor dem Krieg in einem Orchester gespielt hat. Nach dem Krieg hat es das Orchester nicht mehr gegeben und er hat dann als technischer Zeichner gearbeitet, um die Familie durchzubringen. Mit 12 darf Konrad endlich Klavierunterricht nehmen. Für ihn war das wunderbar. Jetzt geht das Leben erst so richtig los, hat er gedacht. Das Klavierspielen hat ihm sehr viel Freude gemacht, die Fingerübungen weniger. Dann hat der Vater eines Tages wieder die Geige zur Hand genommen. Da konnte der Sohn dann schon die Sonatinen von Schubert spielen. Und dann, ich finde das sehr schön, wie er erzählt hat, dass wenn der Vater am Abend nach Hause gekommen ist, dann hat er nach dem Essen die Geige in die Hand genommen und Vater und Sohn haben musiziert miteinander. Er sagt, mit dem Vater habe ich die gesamte Violinkonzertliteratur, Mozart, Beethoven, Mendelssohn, Tschaikowski gespielt. Und so hat er diese Musik überhaupt erst kennengelernt. Als er auf die Hochschule gekommen ist, kannte er das alles schon. Das war ein ungeheurer Vorteil. Jeden Tag haben sie musiziert. Und ich habe mir gedacht, das muss wunderschön sein, wenn man mit dem Vater so durch die Musik verbunden ist. Und es ist ihm damals auch eine unglaubliche Routine geschenkt worden. Und er ist seinem Vater zu totalem Dank verpflichtet, hat er gesagt. Ja, der erste Opernbesuch, das war mit 14, die Zauberflöte auf Stehplatz. Ich zitiere, ich war hingerissen und bin selig nach Hause getaumelt. Ab nun gab es für mich nur mehr Zauberflöte. Und er hat so lang gebettelt, bis er zu Weihnachten eine Klavierfassung der Oper bekommen hat. Und ab nun hat er statt den Fingerübungen immer die Zauberflöte geübt. Und bald kann er schon fast alles spielen, nur nicht die Ouvertüre. Er sucht dann einen neuen Klavierlehrer. Und ist dann gelandet beim protestantischen Stadtkantor Adolf Wurm. Die Eltern waren nämlich Anfang der 40er Jahre, wie viele andere, damals evangelisch geworden. Und daher waren auch die Kinder evangelisch. Sein neuer Lehrer war ein hervorragender Organist. Er war sehr verständnisvoll und väterlich. Ich denke, das ist sehr wichtig für einen Klavierlehrer oder wie immer. Er hat mir die ganze Orgelliteratur eröffnet, sagt er. Und auf Wunsch des Lehrers hat er dann auch die Organistenprüfung abgelegt. Und mit 16 spielt er bereits in einer evangelischen Kirche in Simmering die Orgel. Sein Lehrer Adolf Wurm, der hat dann in dem berühmten Hans Swarovski, der europaweit der beste Lehrer für Dirigenten war, angepriesen. Und so wurde Art Müller zur Aufnahmeprüfung bestellt und hat dann auch als einer von 7 Schülern unter mehr als 30 Kandidaten die Aufnahmeprüfung bestanden und wurde aufgenommen. In der folgenden Zeit an der Hochschule hat er für sein Leben prägende Begegnungen. Ich lasse ihn da kurz, lasse ich Sie hören, was er dazu erzählt hat.
1: Dann wirklich prägend waren für mein Leben. Allen voran mit Leonard Bernstein, der so, wir sind als jungen Studenten, sind halt die Musikverein Salz gegangen, wenn er mit den Philharmonikern geprobt hat und ihnen versucht hat, Maler beizubringen. Mhm. Das war damals, war das neu. Mhm. Auch für die Philharmoniker. Und er hat immer, hat er uns nach der Probe ins Dirigentenzimmer geholt und hat uns die 4. Beethoven erklärt. Mhm. Ja, 2 Stunden lang. Und aber, ja, aber ein unbeschreiblicher Mensch gewesen. Also sowas von gütig und
2: wirklich,
1: und,
2: ja.
1: Und er wollte immer nur Teaching weitergeben, mhm. was ich weiß.
2: Ja.
1: Und das hat er wirklich. Also da war er eh nur einmal oder bestenfalls zweimal im Jahr, hat er auch in der Oper dirigiert. Damals nicht gewusst, dass dass das eines meiner meist dirigierten Stücke sein wird.
2: Ah, wirklich? Ich
1: hab's oft gemacht, sehr, sehr oft. Drei oder 4 verschiedene Inszenierungen. Wobei, Inszenierungen kann man nicht sagen, weil weißt du, ich durfte damals nur in einer ganz bestimmten Choreografie und ganz bestimmten Bühnenbild. Also das, was wir von vielen kennen.
2: Ja.
1: Das anders durfte das nicht gezeigt werden.
2: Ja, ja.
0: Ja, soweit ein kurzes aus dem Interview, das ich mit ihm gemacht habe. Eben, er war sehr begeistert von Leonard Bernstein, was ich gut verstehen kann. Ich habe die West Side Story heiß geliebt. Im Frühjahr 1966 hat er dann die Diplomprüfung gemacht und darf sich nun Magister nennen. Schon bald hat er ein Engagement an der Volksoper bekommen, zunächst als Co-Repetitor. Das richtige Dirigieren lernt er erst jetzt von den ausgezeichneten Dirigenten, hat er gesagt, also auf der Volksoper. Und zwar also Quadri, Bernett, Lovro von Matacic, große Vorbilder. Er sagt, Dirigieren lernt man nur durch Praxis. Dirigieren ist das Einbeziehen des ganzen Körpers in die Musik. Die Körpersprache ist ganz wichtig. Was macht man zum Beispiel mit der linken Hand? Diese Hand soll phrasieren, also wie wird ein Ton gespielt. Sie soll dem Sänger den Einsatz geben, den Musiker sozusagen zu sich herziehen und nicht wie die Rechte den Takt geben. Ja, da habe ich einiges gelernt. 1969 hat er dann die Bühnenmusik der Tschadas-Fürstin dirigieren dürfen und hat dann den Auftrag bekommen, eine Studioproduktion vom Waffenschmied von Lortzing zu dirigieren. Eine große Freude für ihn. Ja, und so hat es dann angefangen mit dem Dirigieren. Bald darauf soll er dann Hänsel und Gretel von Humperdinck, ein eher schwieriges Werk, dirigieren. Und es heißt, Art Müller, ich schmeiße sie ins kalte Wasser. Entweder sie schwimmen jetzt oder sie gehen unter. Ja, wir wissen, er ist nicht untergegangen. 1976 hat er dann seine erste Premiere dirigiert. Albert Herring von Benjamin Britten. Ein großer Erfolg. Im Zeitung und Fernsehen gibt es nun schon Berichte und Interviews und Agenturen in London und Amsterdam stellen sich ein. Und er wird dann bald im Ausland weitergereicht und es beginnt eine intensive Reisetätigkeit mit Konzerten und Opern in Europa, in Japan und in vielen anderen Ländern der Erde. Seine Tätigkeit als Organist der evangelischen Simmeringer Kirche beendet er. Ja, er hat gesagt, das war dann damals so quasi der glaubensmäßig sein Tiefpunkt. Es war dann so, dass wenn die 20-minütige Predigt des Pastors begonnen hat, dann hat er entweder oben bei der Orgel sitzend Zeitung gelesen oder ist einen Kaffee trinken gegangen. Er ist damals 31 und er hat gemerkt, dass er mit dem Glauben seiner Kindheit nichts mehr anfangen konnte. Doch suchend war er offenbar doch, denn er hat sich da in esoterische Literatur vergraben. 1983 ist er Musikdirektor der Mödlinger Singakademie geworden und lernt dort dann die Liebe seines Lebens, Christine, kennen. 1983 hat er selbst einen großen Konzertchor gegründet, bis zu 100 Leute waren das, die Wiener Kantorei. Und da hat er dann viele große Werke aufführen können, von Verdi, von Mendelssohn, die Missa Solemnis von Beethoven, Haydns Schöpfung und andere. Dann hat der Mödlinger Kulturstadtrat 1986 das Mödlinger Symphonische Orchester initiiert. Und da hat er dann im Juni 87 das erste Konzert dirigiert. Und mit dem Orchester ist es sehr schnell bergauf gegangen. Und unter seiner Führung hat sich das Amateurorchester zu einem professionellen Orchester entwickelt mit einem umfangreichen Repertoire. Im Jahr 2000, sagt er, waren wir das erste Orchester, das im neuen Jahrtausend in Japan aufgetreten ist. Und in der Volksoper, was war da? Ja, in 25 Jahren hat er da rund 800 Vorstellungen dirigiert, davon 12 Premieren. Und dann hat ihn der damalige Direktor Eberhard Wächter, der zum Staatsoperndirektor erkoren wurde, in sein neues Haus mitgenommen. Er ist dort nun einmal für den Probenbetrieb zuständig und auch als Dirigent im Einsatz. In den 13 Jahren, die er dort bis zu seiner Pensionierung dann gearbeitet hat, hat er immerhin noch 200 Vorstellungen gehabt. Die Stadt Wien hat ihm das goldene Ehrenzeichen für Verdienste um die Stadt verliehen. Ja, er hat mit allen großen Sängern dieser Zeit gearbeitet und hat da sehr schöne Erinnerungen an Domingo, an Carreras, an Mirella Freni und viele andere. Er sagt, Leute, bei deren Stimmen man sich niedergekniet hat. Wenn ich mit ihnen probte, konnte ich immer wieder feststellen, was das für einfache, liebenswürdige Menschen waren, dankbar für jede Hilfe. Ja, und wie war das mit seinem spirituellen Weg? Also er war weit weg vom Glauben und hat esoterische Literatur konsumiert, aber er hat nicht Esoterik praktiziert. 2007 ist es dann zum Umschwung in seinem Leben gekommen und ich lasse ihn da jetzt wieder selbst zu Ihnen sprechen.
2: Rein so glaubensmäßig war ich weit, weit weg. Mhm. Und dann kam aber, und das verdanke ich der Christine, muss ich ehrlich sagen, das war 2007, eine Reise nach Assisi. Mhm.
0: Und da seid ihr nur zu zweit oder mit einer
2: Gruppe? Nur wir zwei. Mhm. Und es war, also für mich war es, also obwohl ich mich vorbereitet habe und ich wollte ein bisschen was wissen über den Francesco und so weiter. Mhm. Ja. Wir sind runtergefahren und ich bin sozusagen als Tourist nach Assisi gekommen und so alles Mögliche angeschaut und war sehr schön. Toll. Mhm. Und dann kam der Gründonnerstag, es war in der Karwoche, und wir sind in die Vespa gegangen, nach San Damiano.
0: Die Christi.
2: Zum Gut, wir sitzen dort in der Vespa, und ich habe das schon genossen, insofern, als ich die italienische Sprache sehr liebe. Mhm. Ja. Und das war natürlich alles auf Italienisch, und es ist gesungen worden, es ist gebetet worden und so weiter.
0: Naja, das muss man ja als Dirigent von Opern und so muss man das ja können.
2: Mit der Oper ja. Musst du Italienisch können. Ja. Na, also die sitzt da, das waren so Gebete und so, was weiß ich, und auf einmal heißt so 15 Minuten Stille. Mhm. So sitze ich da und denke mir, was mache ich jetzt? Gehe ich eine rauchen raus oder habe ich nicht gemacht. Ja, nach 5 Minuten habe ich begriffen, dass diese Stille, weil sie haben so geschaut, die sind alle da gekniet und haben gebetet. Und nach 5 Minuten habe ich es dann begriffen, ne, dass die Stille zum Beten da ist. Und dann habe ich so irgendwie halt begonnen zu beten. Und das ist dann etwas, was ich wirklich als Gnade bezeichne, weil ich bin wie erschlagen da gesessen am Schluss und bin ein bisschen raus aus San Damiano. Und das war dann eben schon 6 Uhr am Abend. Und wir sind dann gleich nach Rivodoro runtergefahren und sind dann dort gemeinsam in die Heilige Messe gegangen. Mhm. Wirklich mit Tränen in den Augen. Mhm. Und wir sind dann am Karfreitag nach Hause gefahren. Das Wetter, es war so bitterkalt. Mhm. Und das Wetter war so schlecht. Sind wir dann nach Hause gefahren. Und ich habe aber zu Christine gesagt, wie wir weggefahren sind, gesagt, du, wir kommen wieder, aber ich komme als Katholik wieder. Mhm. Bin nach Haus, bin aus der evangelischen Kirche ausgetreten und habe mich dann auf die Suche gemacht, wie kann ich katholisch werden.
0: Mhm. Ja, wie ist das dann mit ihm weitergegangen, mit Art Müller? Er ist also aus der evangelischen Kirche ausgetreten, wie er gesagt hat, und hat dann in Maria Enzersdorf den Professor Grasemann getroffen. Das war im Übrigen auch einmal ein Porträt von mir in der Vision 2000. Professor Grasemann war damals Organist in der Wallfahrtskirche in Maria Enzersdorf und hatte als junger Musiker den Konrad Art Müller im Gymnasium, wo er Musikprofessor gewesen ist. Also Professor Grasemann war Musikprofessor im Gymnasium von Konrad Art Müller, damit ich da jetzt nichts durcheinander bringe. Er hat mir gesagt, ich habe ihn sehr geschätzt als Professor, als Mensch, aber auch als Organist und Musiker. Ja, und die Frau von Professor Grasemann, Mitglied im Symphonieorchester, hat ihn dann mit Pater Thomas, dem Pfarrer von der Marie-Enzersdorfer Kirche, bekannt gemacht. Ja, und der hat ihn dann nach mehreren Gesprächen und so weiter in die katholische Kirche aufgenommen und am 1. August 2007 wurde er gefirmt. Und sein neuer Glaubensweg hat dann einen großen Einfluss auch auf seinen Komponierstil bekommen. Und er hat erkannt, dass Kirchenmusik ein eigenes Genre ist, und zwar eine Musik zur Ehre Gottes und nicht irgendeine beliebige Musik in der Kirche. Dies bedeutet, so hat er gesagt, dass die Kirchenmusik den liturgischen Anforderungen der Kirche zu dienen hat, vor allem aber dem Messbesucher eine Vertiefung seines Glaubens ermöglichen muss. Und so hat er dann in relativ rascher Folge 2 große Oratorien komponiert, 2008 die Cantico delle Creature, den Sonnengesang des heiligen Franziskus, und dann mit dem Mödlinger Symphonieorchester und 2 Chören ist dieses Werk im selben Jahr dann auch in Assisi aufgeführt worden, in der Basilica Superiore. Und es folgt dann ein 2. Oratorium Inri, das er dann später auch in der Stiftskirche in Heiligenkreuz aufgeführt hat. Und auf Wunsch der Zisterzienser in Heiligenkreuz hat er dann die Heiligenkreuzermesse komponiert. Die wurde zu Pfingsten 2014 uraufgeführt. Und das Oratorium Elias, das hatte dann 2017 einen großen Erfolg in der Burg in Berchtoldsdorf. Nach dem Tod von Professor Grasemann wurde dann Art Müller Chorleiter in Maria Enzersdorf. Seit 2 Jahren hat er dieses Amt inne. Und er hat gesagt, Gott stellt uns dorthin, wo er uns braucht. Das ist die Hand Gottes, so habe ich das gesehen. Heute ist er sehr froh, bei der Gemeinschaft der Wallfahrtskirche und des Chores in Marie-Enzersdorf gelandet zu sein. Das bedeutet mir sehr viel, ist für mich enorm wichtig und es ist eine Tätigkeit, die mit meinem Glauben untrennbar verbunden ist. Hier kann ich öffentlich und frei sagen, dass ich glaube. Der Glaube ist für mich wesentlich. Wenn ich heute oben auf der Empore sitze, dann habe ich nicht das leiseste Problem, die Messe so mitzufeiern, wie wenn ich unten säße. Früher war das nicht so. Da war ich eben Veranstalter. Ja, noch einen Satz von ihm.
2: Ich, also, weil es auch deine Frage war, wie der geistliche Weg, ist der, dass ich, also, wenn man mich danach fragt, dann sage ich, ich bin wirklich ein glückseliger Katholik, bin unendlich dankbar für die Gnade, die mir widerfahren ist und auch geschenkt worden ist.
0: Ja, Professor Art Müller bezeichnet sich zu Recht als glückseliger Katholik, und wer ihn kennt und wer ihn wie wir immer wieder trifft, also der kann das wirklich bestätigen. Er sagt ja, wir sind zur Fröhlichkeit aufgerufen. Als Christen sind wir doch aufgerufen, frohe Menschen zu sein. Ja, das gebe ich gerne an Sie, liebe Freunde von Radio Maria, weiter. Ja, das war ein Porträt von Professor Konrad Art Müller, ein sehr wunderbarer, namhafter österreichischer Dirigent.

Liebe Hörerfamilie von Radio Maria, zum Gebet um zwei möchte ich Sie ganz herzlich begrüßen. Mein Name ist Margarete Füllerer. Heute am Sonntag beten wir den trostreichen Rosenkranz. Sie finden ihn im Gotteslob Nummer 4, E8. Wenn Sie ein Geheimnis mitbeten wollen, so wählen Sie die Nummer 0720 578 578. Und außerhalb von Österreich mit der Vorwahl 0043 720 578 578. Ich freue mich darauf.

0: Im Namen des Vaters und des Sohnes und des Heiligen Geistes.
1: Amen.
0: Ich glaube an Gott, den Vater, den Allmächtigen, den Schöpfer des Himmels und der Erde und an Jesus Christus, seinen eingeborenen Sohn, unseren Herrn, empfangen durch den Heiligen Geist, geboren von der Jungfrau Maria, gelitten unter Pontius Pilatus, gekreuzigt, gestorben und begraben, hinabgestiegen in das Reich des Todes, am dritten Tage auferstanden von den Toten, aufgefahren in den Himmel, er sitze zur Rechten Gottes, des allmächtigen Vaters, von dort wiederkommen zu richten, die Lebenden und die Toten.
1: Ich glaube an den Heiligen Geist, die heilige katholische Kirche, die Gemeinschaft der Heiligen, die Vergebung der Sünden, die Auferstehung der Toten und das ewige Leben. Amen.
0: Vater unser im Himmel, geheiligt werde dein Name, dein Reich komme, dein Wille geschehe wie im Himmel, so auf Erden.
1: Unser tägliches Brot gib uns heute und vergib uns unsere Schuld, wie auch wir vergeben unseren Schuldigern. Und führe uns nicht in Versuchung, sondern erlöse uns von dem bösen Namen.
0: Gegrüßet seist du, Maria, voller Gnade, der Herr ist mit dir. Du bist gebenedeit unter den Frauen und gebenedeit ist die Frucht deines Leibes, Jesus, der in uns den Glauben vermehre.
1: Heilige Maria, Mutter Gottes, bitte für uns Sünder, jetzt und in der Stunde unseres Todes. Amen.
0: Gegrüßet seist du, Maria, voller Gnade, der Herr ist mit dir. Du bist gebenedeit unter den Frauen und gebenedeit ist die Frucht deines Leibes, Jesus, der in uns die Hoffnung stärke.
1: Heilige Maria, Mutter Gottes, bitte für uns Sünder, jetzt und in der Stunde unseres Todes. Amen.
0: Gegrüßet seist du, Maria, voller Gnade, der Herr ist mit dir. Du bist gebenedeit unter den Frauen und gebenedeit ist die Frucht deines Leibes, Jesus, der in uns die Liebe entzünde.
1: Heilige Maria, Mutter Gottes, bitte für uns Sünder, jetzt und in der Stunde unseres Todes. Amen.
0: Ehre sei dem Vater und dem Sohn und dem Heiligen Geist.
1: Wie im Anfang, so auch jetzt und alle Zeit und in alle Ewigkeit. Amen. O mein Jesus, verzeih uns unsere Sünden, bewahre uns vor dem Feuer der Hölle, führe alle Seelen in den Himmel, besonders jene, die am meisten deiner Barmherzigkeit bedürfen. Amen.

0: Im ersten trostreichen Geheimnis betrachten wir Jesus, der als König herrscht. Vater unser im Himmel, geheiligt werde dein Name, dein Reich komme, dein Wille geschehe, wie im Himmel so auf Erden.
1: Unser tägliches Brot gib uns heute und vergib uns unsere Schuld, wie auch wir vergeben unseren Schuldigern. Und führe uns nicht in Versuchung, sondern erlöse uns von dem bösen. Amen.
0: Gegrüßet seist du, Maria, voller Gnade, der Herr ist mit dir. Du bist gebenedeit unter den Frauen, und gebenedeit ist die Frucht deines Leibes, Jesus, der als König herrscht.
1: Heilige Maria, Mutter Gottes, bitte für uns Sünder, jetzt und in der Stunde unseres Todes. Amen.
0: Gegrüßet seist du, Maria, voller Gnade, der Herr ist mit dir. Du bist gebenedeit unter den Frauen, und gebenedeit ist die Frucht deines Leibes, Jesus, der als König herrscht.
1: Heilige Maria, Mutter Gottes, bitte für uns Sünder, jetzt und in der Stunde unseres Todes. Amen.
0: Gegrüßet seist du, Maria, voller Gnade, der Herr ist mit dir. Du bist gebenedeit unter den Frauen, und gebenedeit ist die Frucht deines Leibes, Jesus, der als König herrscht.
1: Heilige Maria, Mutter Gottes, bitte für uns Sünder, jetzt und in der Stunde unseres Todes. Amen.
0: Gegrüßet seist du, Maria, voller Gnade, der Herr ist mit dir. Du bist gebenedeit unter den Frauen, und gebenedeit ist die Frucht deines Leibes, Jesus, der als König herrscht.
1: Heilige Maria, Mutter Gottes, bitte für uns Sünder, jetzt und in der Stunde unseres Todes. Amen.
0: Gegrüßet seist du, Maria, voller Gnade, der Herr ist mit dir. Du bist gebenedeit unter den Frauen, und gebenedeit ist die Frucht deines Leibes, Jesus, der als König herrscht.
1: Heilige Maria, Mutter Gottes, bitte für uns Sünder, jetzt und in der Stunde unseres Todes. Amen.
0: Gegrüßet seist du, Maria, voller Gnade, der Herr ist mit dir. Du bist gebenedeit unter den Frauen, und gebenedeit ist die Frucht deines Leibes, Jesus, der als König herrscht.
1: Heilige Maria, Mutter Gottes, bitte für uns Sünder, jetzt und in der Stunde unseres Todes. Amen.
0: Gegrüßet seist du, Maria, voller Gnade, der Herr ist mit dir. Du bist gebenedeit unter den Frauen, und gebenedeit ist die Frucht deines Leibes, Jesus, der als König herrscht.
1: Heilige Maria, Mutter Gottes, bitte für uns Sünder, jetzt und in der Stunde unseres Todes. Amen.
0: Gegrüßet seist du, Maria, voller Gnade, der Herr ist mit dir. Du bist gebenedeit unter den Frauen, und gebenedeit ist die Frucht deines Leibes, Jesus, der als König herrscht.
1: Heilige Maria, Mutter Gottes, bitte für uns Sünder, jetzt und in der Stunde unseres Todes. Amen.
0: Gegrüßet seist du, Maria, voller Gnade, der Herr ist mit dir. Du bist gebenedeit unter den Frauen, und gebenedeit ist die Frucht deines Leibes, Jesus, der als König herrscht.
1: Heilige Maria, Mutter Gottes, bitte für uns Sünder, jetzt und in der Stunde unseres Todes. Amen.
0: Gegrüßet seist du, Maria, voller Gnade, der Herr ist mit dir. Du bist gebenedeit unter den Frauen, und gebenedeit ist die Frucht deines Leibes, Jesus, der als König herrscht.
1: Heilige Maria, Mutter Gottes, bitte für uns Sünder, jetzt und in der Stunde unseres Todes. Amen.
0: Ehre sei dem Vater und dem Sohn und dem Heiligen Geist.
1: Wie im Anfang, so auch jetzt und alle Zeit und in Ewigkeit. Amen. O mein Jesus, verzeih uns unsere Sünden, bewahre uns vor dem Feuer der Hölle, führe alle Seelen in den Himmel, besonders jene, die am meisten deiner Barmherzigkeit bedürfen.

0: Im zweiten trostreichen Geheimnis betrachten wir Jesus, der in seiner Kirche lebt und wirkt.
1: Vater unser im Himmel, geheiligt werde dein Name, dein Reich komme, dein Wille geschehe, wie im Himmel, so auf Erden.
0: Unser tägliches Brot gib uns heute und vergib uns unsere Schuld, wie auch wir vergeben unseren Schuldigern. Und führe uns nicht in Versuchung, sondern erlöse uns von dem Bösen. Amen.
1: Gegrüßet seist du, Maria, voll der Gnade, der Herr ist mit dir. Du bist gebenedeit unter den Frauen, und gebenedeit ist die Frucht deines Leibes, Jesus, der in seiner Kirche lebt und wirkt.
0: Heilige Maria, Mutter Gottes, bitte für uns Sünder, jetzt und in der Stunde unseres Todes. Amen.
1: Gegrüßet seist du, Maria, voll der Gnade, der Herr ist mit dir. Du bist gebenedeit unter den Frauen, und gebenedeit ist die Frucht deines Leibes, Jesus, der in seiner Kirche lebt und wirkt.
0: Heilige Maria, Mutter Gottes, bitte für uns Sünder, jetzt und in der Stunde unseres Todes. Amen.
1: Gegrüßet seist du, Maria, voll der Gnade, der Herr ist mit dir. Du bist gebenedeit unter den Frauen, und gebenedeit ist die Frucht deines Leibes, Jesus, der in seiner Kirche lebt und wirkt.
0: Heilige Maria, Mutter Gottes, bitte für uns Sünder, jetzt und in der Stunde unseres Todes. Amen.
1: Gegrüßet seist du, Maria, voll der Gnade, der Herr ist mit dir. Du bist gebenedeit unter den Frauen, und gebenedeit ist die Frucht deines Leibes, Jesus, der in seiner Kirche lebt und wirkt.
0: Heilige Maria, Mutter Gottes, bitte für uns Sünder, jetzt und in der Stunde unseres Todes. Amen.
1: Gegrüßet seist du, Maria, voll der Gnade, der Herr ist mit dir. Du bist gebenedeit unter den Frauen, und gebenedeit ist die Frucht deines Leibes, Jesus, der in seiner Kirche lebt und wirkt.
0: Heilige Maria, Mutter Gottes, bitte für uns Sünder, jetzt und in der Stunde unseres Todes. Amen.
1: Gegrüßet seist du, Maria, voll der Gnade, der Herr ist mit dir. Du bist gebenedeit unter den Frauen, und gebenedeit ist die Frucht deines Leibes, Jesus, der in seiner Kirche lebt und wirkt.
0: Heilige Maria, Mutter Gottes, bitte für uns Sünder, jetzt und in der Stunde unseres Todes. Amen.
1: Gegrüßet seist du, Maria, voll der Gnade, der Herr ist mit dir. Du bist gebenedeit unter den Frauen, und gebenedeit ist die Frucht deines Leibes, Jesus, der in seiner Kirche lebt und wirkt.
0: Heilige Maria, Mutter Gottes, bitte für uns Sünder, jetzt und in der Stunde unseres Todes. Amen.
1: Gegrüßet seist du, Maria, voll der Gnade, der Herr ist mit dir. Du bist gebenedeit unter den Frauen, und gebenedeit ist die Frucht deines Leibes, Jesus, der in seiner Kirche lebt und wirkt.
0: Heilige Maria, Mutter Gottes, bitte für uns Sünder, jetzt und in der Stunde unseres Todes. Amen.
1: Gegrüßet seist du, Maria, voll der Gnade, der Herr ist mit dir. Du bist gebenedeit unter den Frauen, und gebenedeit ist die Frucht deines Leibes, Jesus, der in seiner Kirche lebt und wirkt.
0: Heilige Maria, Mutter Gottes, bitte für uns Sünder, jetzt und in der Stunde unseres Todes. Amen.
1: Gegrüßet seist du, Maria, voll der Gnade, der Herr ist mit dir. Du bist gebenedeit unter den Frauen, und gebenedeit ist die Frucht deines Leibes, Jesus, der in seiner Kirche lebt und wirkt.
0: Heilige Maria, Mutter Gottes, bitte für uns Sünder, jetzt und in der Stunde unseres Todes. Amen.
1: Ehre sei dem Vater und dem Sohn und dem Heiligen Geist.
0: Wie im Anfang, so auch jetzt und alle Zeit und in Ewigkeit. Amen.
1: O mein Jesus, verzeih uns unsere Sünden, bewahre uns vor dem Feuer der Hölle, führe alle Seelen in den Himmel, besonders jene, die deiner Barmherzigkeit am meisten bedürfen.

0: dritten trostreichen Geheimnis betrachten wir Jesus, der wiederkommen wird in Herrlichkeit. Vater unser im Himmel, geheiligt werde dein Name, dein Reich komme, dein Wille geschehe wie im Himmel, so auf Erden.
1: Unser tägliches Brot gib uns heute und vergib uns unsere Schuld, wie auch wir vergeben unseren Schuldigern. Und führe uns nicht in Versuchung, sondern erlöse uns von dem Bösen. Amen.
0: Gegrüßet seist du, Maria, voller Gnade, der Herr ist mit dir. Du bist gebenedeit unter den Frauen. Und gebenedeit ist die Frucht deines Leibes, Jesus, der wiederkommen wird in Herrlichkeit.
1: Heilige Maria, Mutter Gottes, bitte für uns Sünder, jetzt und in der Stunde unseres Todes. Amen.
0: Gegrüßet seist du, Maria, voller Gnade, der Herr ist mit dir. Du bist gebenedeit unter den Frauen. Und gebenedeit ist die Frucht deines Leibes, Jesus, der wiederkommen wird in Herrlichkeit.
1: Heilige Maria, Mutter Gottes, bitte für uns Sünder, jetzt und in der Stunde unseres Todes. Amen.
0: Gegrüßet seist du, Maria, voller Gnade, der Herr ist mit dir. Du bist gebenedeit unter den Frauen, und gebenedeit ist die Frucht deines Leibes, Jesus, der wiederkommen wird in Herrlichkeit.
1: Heilige Maria, Mutter Gottes, bitte für uns Sünder, jetzt und in der Stunde unseres Todes. Amen.
0: Gegrüßet seist du, Maria, voller Gnade, der Herr ist mit dir. Du bist gebenedeit unter den Frauen, und gebenedeit ist die Frucht deines Leibes, Jesus, der wiederkommen wird in Herrlichkeit.
1: Heilige Maria, Mutter Gottes, bitte für uns Sünder, jetzt und in der Stunde unseres Todes. Amen.
0: Gegrüßet seist du, Maria, voller Gnade, der Herr ist mit dir. Du bist gebenedeit unter den Frauen, und gebenedeit ist die Frucht deines Leibes, Jesus, der wiederkommen wird in Herrlichkeit.
1: Heilige Maria, Mutter Gottes, bitte für uns Sünder, jetzt und in der Stunde unseres Todes. Amen.
0: Gegrüßet seist du, Maria, voller Gnade, der Herr ist mit dir. Du bist gebenedeit unter den Frauen, und gebenedeit ist die Frucht deines Leibes, Jesus, der wiederkommen wird in Herrlichkeit.
1: Heilige Maria, Mutter Gottes, bitte für uns Sünder, jetzt und in der Stunde unseres Todes. Amen.
0: Gegrüßet seist du, Maria, voller Gnade, der Herr ist mit dir. Du bist gebenedeit unter den Frauen, und gebenedeit ist die Frucht deines Leibes, Jesus, der wiederkommen wird in Herrlichkeit.
1: Heilige Maria, Mutter Gottes, bitte für uns Sünder, jetzt und in der Stunde unseres Todes. Amen.
0: Gegrüßet seist du, Maria, voller Gnade, der Herr ist mit dir. Du bist gebenedeit unter den Frauen, und gebenedeit ist die Frucht deines Leibes, Jesus, der wiederkommen wird in Herrlichkeit.
1: Heilige Maria, Mutter Gottes, bitte für uns Sünder, jetzt und in der Stunde unseres Todes. Amen.
0: Gegrüßet seist du, Maria, voller Gnade, der Herr ist mit dir. Du bist gebenedeit unter den Frauen, und gebenedeit ist die Frucht deines Leibes, Jesus, der wiederkommen wird in Herrlichkeit.
1: Heilige Maria, Mutter Gottes, bitte für uns Sünder, jetzt und in der Stunde unseres Todes. Amen.
0: Gegrüßet seist du, Maria, voller Gnade, der Herr ist mit dir. Du bist gebenedeit unter den Frauen, und gebenedeit ist die Frucht deines Leibes, Jesus, der wiederkommen wird in Herrlichkeit.
1: Heilige Maria, Mutter Gottes, bitte für uns Sünder, jetzt und in der Stunde unseres Todes. Amen.
0: Ehre sei dem Vater und dem Sohn und dem Heiligen Geist.
1: Wie am Anfang, so auch jetzt und alle Zeit und in Ewigkeit. Amen. O mein Jesus, verzeih uns unsere Sünden, bewahre uns vor dem Feuer der Hölle, führe alle Seelen in den Himmel, besonders jene, die deiner Barmherzigkeit am meisten bedürfen. Amen.

0: Im vierten trostreichen Geheimnis betrachten wir Jesus, der richten wird die Lebenden und die Toten.
1: Vater unser im Himmel, geheiligt werde dein Name, dein Reich komme, dein Wille geschehe, wie im Himmel, so auf Erden.
0: Unser tägliches Brot gib uns heute und vergib uns unsere Schuld, wie auch wir vergeben unseren Schuldigern. Und führe uns nicht in Versuchung, sondern erlöse uns von dem Bösen. Amen.
1: Gegrüßet seist du, Maria, voll der Gnade, der Herr ist mit dir. Du bist gebenedeit unter den Frauen, und gebenedeit ist die Frucht deines Leibes, Jesus, der richten wird die Lebenden und die Toten.
0: Heilige Maria, Mutter Gottes, bitte für uns Sünder, jetzt und in der Stunde unseres Todes. Amen.
1: Gegrüßet seist du, Maria, voll der Gnade, der Herr ist mit dir. Du bist gebenedeit unter den Frauen, und gebenedeit ist die Frucht deines Leibes, Jesus, der richten wird die Lebenden und die Toten.
0: Heilige Maria, Mutter Gottes, bitte für uns Sünder, jetzt und in der Stunde unseres Todes. Amen.
1: Gegrüßet seist du, Maria, voll der Gnade, der Herr ist mit dir. Du bist gebenedeit unter den Frauen, und gebenedeit ist die Frucht deines Leibes, Jesus, der richten wird die Lebenden und die Toten.
0: Heilige Maria, Mutter Gottes, bitte für uns Sünder, jetzt und in der Stunde unseres Todes. Amen.
1: Gegrüßet seist du, Maria, voll der Gnade, der Herr ist mit dir. Du bist gebenedeit unter den Frauen, und gebenedeit ist die Frucht deines Leibes, Jesus, der richten wird die Lebenden und die Toten.
0: Heilige Maria, Mutter Gottes, bitte für uns Sünder, jetzt und in der Stunde unseres Todes. Amen.
1: Gegrüßet seist du, Maria, voll der Gnade, der Herr ist mit dir. Du bist gebenedeit unter den Frauen, und gebenedeit ist die Frucht deines Leibes, Jesus, der richten wird die Lebenden und die Toten.
0: Heilige Maria, Mutter Gottes, bitte für uns Sünder, jetzt und in der Stunde unseres Todes. Amen.
1: Gegrüßet seist du, Maria, voll der Gnade, der Herr ist mit dir. Du bist gebenedeit unter den Frauen, und gebenedeit ist die Frucht deines Leibes, Jesus, der richten wird die Lebenden und die Toten.
0: Heilige Maria, Mutter Gottes, bitte für uns Sünder, jetzt und in der Stunde unseres Todes. Amen.
1: Gegrüßet seist du, Maria, voll der Gnade, der Herr ist mit dir. Du bist gebenedeit unter den Frauen, und gebenedeit ist die Frucht deines Leibes, Jesus, der richten wird die Lebenden und die Toten.
0: Heilige Maria, Mutter Gottes, bitte für uns Sünder, jetzt und in der Stunde unseres Todes. Amen.
1: Gegrüßet seist du, Maria, voll der Gnade, der Herr ist mit dir. Du bist gebenedeit unter den Frauen, und gebenedeit ist die Frucht deines Leibes, Jesus, der richten wird die Lebenden und die Toten.
0: Heilige Maria, Mutter Gottes, bitte für uns Sünder, jetzt und in der Stunde unseres Todes. Amen.
1: Gegrüßet seist du, Maria, voll der Gnade, der Herr ist mit dir. Du bist gebenedeit unter den Frauen, und gebenedeit ist die Frucht deines Leibes, Jesus, der richten wird die Lebenden und die Toten.
0: Heilige Maria, Mutter Gottes, bitte für uns Sünder, jetzt und in der Stunde unseres Todes. Amen.
1: Gegrüßet seist du, Maria, voll der Gnade, der Herr ist mit dir. Du bist gebenedeit unter den Frauen, und gebenedeit ist die Frucht deines Leibes, Jesus, der richten wird die Lebenden und die Toten.
0: Heilige Maria, Mutter Gottes, bitte für uns Sünder, jetzt und in der Stunde unseres Todes. Amen.
1: Die Ehre sei dem Vater, dem Sohn und dem Heiligen Geist.
0: Wie im Anfang, so auch jetzt und alle Zeit und in Ewigkeit. Amen.
1: O mein Jesus, verzeih uns unsere Sünden, bewahre uns vor dem Feuer der Hölle, führe alle Seelen in den Himmel, besonders jene, die deiner Barmherzigkeit am meisten bedürfen. Amen.

0: Im fünften trostreichen Geheimnis betrachten wir Jesus, der alles vollenden wird. Vater unser im Himmel, geheiligt werde dein Name, dein Reich komme, dein Wille geschehe wie im Himmel, so auf Erden.
1: Unser tägliches Brot gib uns heute und vergib uns unsere Schuld, wie auch wir vergeben unseren Schuldigern. Und führe uns nicht in Versuchung, sondern erlöse uns von dem Bösen. Amen.
0: Gegrüßet seist du, Maria, voller Gnade, der Herr ist mit dir. Du bist gebenedeit unter den Frauen, und gebenedeit ist die Frucht deines Leibes, Jesus, der alles vollenden wird. Heilige Maria, Mutter Gottes, bitte für uns Sünder, jetzt und in der Stunde unseres Todes. Amen. Gegrüßet seist du, Maria, voller Gnade, der Herr ist mit dir. Du bist gebenedeit unter den Frauen, und gebenedeit ist die Frucht deines Leibes, Jesus, der alles vollenden wird. Heilige Maria, Mutter Gottes, bitte für uns Sünder, jetzt und in der Stunde unseres Todes. Amen. Gegrüßet seist du, Maria, voller Gnade, der Herr ist mit dir. Du bist gebenedeit unter den Frauen, und gebenedeit ist die Frucht deines Leibes, Jesus, der alles vollenden wird.
2: Heilige Maria, Mutter Gottes, bitte für uns Sünder, jetzt und in der Stunde unseres Todes. Amen.
0: Gegrüßet seist du, Maria, voller Gnade, der Herr ist mit dir. Du bist gebenedeit unter den Frauen, und gebenedeit ist die Frucht deines Leibes, Jesus, der alles vollenden wird.
2: Heilige Maria, Mutter Gottes, bitte für uns Sünder, jetzt und in der Stunde unseres Todes. Amen.
0: Gegrüßet seist du, Maria, voller Gnade, der Herr ist mit dir. Du bist gebenedeit unter den Frauen, und gebenedeit ist die Frucht deines Leibes, Jesus, der alles vollenden wird.
2: Heilige Maria, Mutter Gottes, bitte für uns Sünder, jetzt und in der Stunde unseres Todes. Amen.
0: Gegrüßet seist du, Maria, voller Gnade, der Herr ist mit dir. Du bist gebenedeit unter den Frauen, und gebenedeit ist die Frucht deines Leibes, Jesus, der alles vollenden wird.
2: Heilige Maria, Mutter Gottes, bitte für uns Sünder, jetzt und in der Stunde unseres Todes. Amen.
0: Gegrüßet seist du, Maria, voller Gnade, der Herr ist mit dir. Du bist gebenedeit unter den Frauen, und gebenedeit ist die Frucht deines Leibes, Jesus, der alles vollenden wird.
2: Heilige Maria, Mutter Gottes, bitte für uns Sünder, jetzt und in der Stunde unseres Todes. Amen.
0: Gegrüßet seist du, Maria, voller Gnade, der Herr ist mit dir. Du bist gebenedeit unter den Frauen, und gebenedeit ist die Frucht deines Leibes, Jesus, der alles vollenden wird.
2: Heilige Maria, Mutter Gottes, bitte für uns Sünder, jetzt und in der Stunde unseres Todes. Amen.
0: Gegrüßet seist du, Maria, voller Gnade, der Herr ist mit dir. Du bist gebenedeit unter den Frauen, und gebenedeit ist die Frucht deines Leibes, Jesus, der alles vollenden wird.
2: Heilige Maria, Mutter Gottes, bitte für uns Sünder, jetzt und in der Stunde unseres Todes. Amen.
0: Gegrüßet seist du, Maria, voller Gnade, der Herr ist mit dir. Du bist gebenedeit unter den Frauen, und gebenedeit ist die Frucht deines Leibes, Jesus, der alles vollenden wird.
2: Heilige Maria, Mutter Gottes, bitte für uns Sünder, jetzt und in der Stunde unseres Todes. Amen.
0: Ehre sei dem Vater und dem Sohn und dem Heiligen Geist.
2: Wie im Anfang, so auch jetzt und alle Zeit und in Ewigkeit. Amen. O mein Jesus, verzeih uns unsere Sünden, bewahre uns vor dem Feuer der Hölle, führe alle Seelen in den Himmel, besonders jene, die am meisten deiner Barmherzigkeit bedürfen. Amen.

Wir beten in der Meinung des Heiligen Vaters und für alle Verstorbenen. Unter deinem Schutz und Schirm fliehen wir, o heilige Gottesgebärerin. Verschmähe nicht unser Gebet in unseren Nöten, sondern erlöse uns jederzeit aus allen Gefahren. O du glorreiche und gebenedeite Jungfrau, unsere Frau, unsere Mittlerin, unsere Fürsprecherin, versöhne uns mit deinem Sohne, empfiehl uns deinem Sohne, stelle uns vor deinem Sohne. Amen. Im Namen des Vaters und des Sohnes und des Heiligen Geistes. Amen. Danke für das gemeinsame Gebet. Ich darf mit Ihnen um 15 Uhr noch den Barmherzigkeitsrosenkranz beten.

Sie hören in dieser Erzählzeit Geschichten aus dem Buch Don Camillo und Peppone von Giovannino Guareschi. Es liest für Sie Martin Ploderer.

Operation Rondella. In dem dreimotorigen Flugzeug, das sie in einem Flughafen Ostdeutschlands an Bord genommen hatte, herrschte ein Teufelslärm. Das zwang den Genossen Don Camillo zu schweigen und gestattete dem Genossen Pepone, ziemlich ruhig zu reisen. Trotzdem verlor er Don Camillo nie aus den Augen, denn dieser war eines jener Subjekte, die gefährlich sind, auch wenn sie nicht reden. Aber Don Camillo führte sich durchaus anständig auf und beschränkte seine antisowjetische Tätigkeit auf die Lektüre von Lenins Maximen. Allerdings setzte Pepones Herzschlag beinahe aus, als der Genosse Hochwürden das rote Büchlein schloss und, in Gedanken versunken, die rechte Hand zur Stirne führte. Aber er hatte sich gleich wieder in der Gewalt, verwandelte das Tupfen in ein Streicheln der Stirne und beendete sein Unternehmen, indem er mit den Fingerspitzen zuerst die Mitte seines Rockes säuberte und dann leicht die linke und rechte Schulter bürstete. »Amen«, sagte Pepone zu sich und ließ seiner Brust einen Seufzer entweichen, der seinen Vergaser entlastete. Das Flugzeug verlor langsam an Höhe und bald berührten seine Räder die russische Erde. »Herr, wie fern ist mein Kirchlein«, dachte bestürzt Don Camillo, während er die Treppe hinunterstieg. »Doch der Himmel ist nah«, beruhigte ihn die Stimme Christi. Don Camillo wurde wieder der Genosse Tarocchi. »Genosse Senator«, sagte er wichtig zu Pepone, »hast du nicht das Verlangen, eine Faust voll dieser Erde aufzulesen, um sie zu küssen?« Pepone zischte die Antwort durch die Zähne. »Ja, sie zu küssen und dann in dein dreimal verdammtes Maul hineinzustopfen.« Auf dem Flugplatz wurden sie erwartet, und zwar nahte sich ein hübsches Mädchen, gefolgt von einem Mann, der in einem langen, zerknitterten, ziemlich verschossenen Regenmantel steckte. »Willkommen, Genossen«, begrüßte sie das Mädchen. »Ich bin Nadja Petrovna von der Zentrale der Übersetzer, und das ist Genosse Jenka Origov, Funktionär des Verkehrsbüros.« Das Mädchen sprach das denkbar reinste Italienisch, und wenn es nicht ein slawisches Gesicht gehabt und nicht ein so schlecht geschnittenes Kostüm mit eckigen Schultern getragen hätte, wäre es leicht gewesen, es mit einem Geschöpf aus westlichen Gegenden zu verwechseln. Pepone stellte sich vor, dann seine Mannschaft, und nachdem die Orgie des Händeschüttelns vorbei war, überbrachte der Genosse Funktionär den italienischen Brüdern den Gruß der sowjetischen Brüder, die mit ihnen innigst vereint seien im Kampf für die Freiheit, die soziale Gerechtigkeit, den Frieden und so weiter und so fort. Der Genosse Funktionär, um die 40, untersetzt, mit rasiertem Schädel, die Kinnbacken quadratisch, die Lippen dünn, die Augen hell, den Hals kurz, mit einem Mantel, der bis zu den Füßen reichte, stank meilenweit nach einem Polypen. Er sprach mit harter Stimme, war äußerst kühl und maßvoll in seinen Gebärden, und wenn niemand seine Worte übersetzt hätte, wäre man der Meinung gewesen, dass er statt eines Grußes eine Anklage vorbrächte. Auch die Genossin Nadja Petrovna, ebenfalls eine Funktionärin der Partei, wies eine sehr besorgte Miene auf, die sie am Lächeln hinderte. Aber im Grunde war sie doch von ganz anderer Art als der Genosse Origov. Der Genosse Nanni Skamodja war ganz verblüfft, als er sie so vor sich auftauchen sah, obwohl die Genossin Nadja keineswegs das erste hübsche Mädchen war, dem er gegenüberstand. Skamodja war einer jener gutgebauten Burschen, bei denen Frauen ihre Hausadresse vergessen. Ein flotter Jüngling um die 28 mit schwarzen, glänzenden, leicht gewellten Haaren, die Augen mit langen Wimpern, doch mit einem leicht verruchten Blick, mit gut gezeichnetem Mund und einer Stirnfalte, halb Frechheit, halb Härte, mit breiten Schultern, das Becken schmal, die Füße klein wie die eines Tänzers. Und als ob das alles noch nicht genügt hätte, trug er enge Hosen, eine Joppe aus schwarzem Leder über einem feuerroten Pulli und die Zigarette flott im hintersten Mundwinkel. Skamodja war ein echter Bulle, einer jener Bullen, die ihr Handwerk verstehen und sich nicht von den Frauen behexen lassen.
Während die Mannschaft das große Feld des Flughafens überquerte und Pepone, der Genosse Origow und die Genossin Nadja Petrovna allen vorangingen, fand Skamodja den Gebrauch seiner Zunge wieder. »Genosse«, teilte er Don Camillo mit, »hast du gesehen, was für ein Prachtstück von Mädchen das ist?« »Jawohl, ich hab's gesehen«, antwortete Don Camillo. Skamodja zog ihn am Arm zu sich heran, damit er freie Sicht bekam. »Wirf diesem Sputnik einen Blick zu und dann sag mir deinen Eindruck.« Don Camillo bat Gott innerlich um Verzeihung, schaute und bestätigte kurz und bündig. »So gut gebaute, perfekte Mädchen trifft man sonst nirgends.« Er sagte es laut, weil Genosse Rondella ihnen nahe war. Und der Genosse Rondella biss an. »Schön ist sie, kein Zweifel«, rief er aus. »Aber so gut gebaute Mädchen gibt's auch bei uns.« »Bei uns verstehen die Mädchen, sich zu kleiden«, stellte Don Camillo fest. »Doch nimm die Schönste und heiße sie einen hässlichen Rock und eine grobe Jacke anziehen, wie sie die Genossin Petrovna trägt, dann wirst du sehen, was für eine Elendsgestalt herauskommt. Diese Nadja ist eine solide, klassische Schönheit. Sie ist eine schöne Frau, nicht eines der Püppchen, denen man in unseren Dörfern und in unseren Städten begegnet. Angefangen in Mailand, wo es kein einziges Weib gibt, das nicht verfälscht ist.« »Flausen, Genosse«, wehrte Rondella heftig ab, »in Mailand gibt es so schöne Mädchen, wie du sie nicht einmal träumst.« Skamodja vermittelte: »Gerate nicht in Zorn, Genosse. Auch bei uns gibt es schöne Weiber, aber diese hat etwas Besonderes. Ich weiß nicht, was es ist, aber sie hat es.« »Das hängt vom geistigen Klima ab, in dem sie geboren und gewachsen ist«, stellte Don Camillo fest. »Die Umgebung macht den Mann und auch die Frau. Natürlich sind nicht alle imstande, diese einfachen Wahrheiten zu erkennen.« Der Genosse Rondella wollte mit Don Camillo weiter diskutieren, doch hielt in diesem Augenblick die Mannschaft an. »Zollkontrolle«, erklärte Pepone, indem er sich in die Gruppe keilte, »macht die Koffer bereit.« Als er Don Camillo nahe war, flüsterte er ihm vorsichtig zu: »Ich hoffe, ihr habt nichts bei euch, das uns in Verlegenheit bringt.« »Genosse«, beruhigte ihn Don Camillo, »ich weiß, wie man sich auf Erden benimmt.« Bei der Zollkontrolle handelte es sich um eine hurtige Sache, denn Pepone hatte alles mit Umsicht vorbereitet. Vor der Abreise in Rom hatten sich die 10 Auserwählten einen leichten Koffer kaufen müssen. Alle hatten das reglementarisch gleiche Ausmaß wie der Fieberkoffer, den Pepone für wenig Geld in einem Warenhaus erworben hatte, und dann war jeder gefüllte Koffer gewogen worden. Die einzige Ware, an der die Zöllner etwas auszusetzen hatten, war das Flakon, das sie im Koffer Skamodjas fanden. Der Funktionär der Zollpolizei schraubte den Verschluss ab, roch und reichte das Flakon der Genossin Petrovna, die ebenfalls daran roch. Die Genossin Nadja wandte sich an Skamodja. »Er fragt, warum du Frauenparfum mitbringst.« »Das ist kein Frauenparfum«, erklärte Skamodja. »Es ist Lavendelwasser, das ich nach dem Rasieren brauche. Hier herrscht wahrscheinlich der Brauch, sich mit Nafta zu desinfizieren.« Die Genossin Nadja schickte sich zu einer scharfen Antwort an, aber dann schwieg sie und übersetzte dem Zöllner nur den ersten Teil von Skamodjas Antwort. Der Zollfunktionär brummte etwas und tat das Fläschchen in den Koffer zurück. »Er hat gesagt, dass hier die Männer das Gesicht mit Alkohol zu desinfizieren pflegen«, erklärte die Petrovna dem Skamodja, als der Verein sich wieder in Bewegung setzte. »Auf alle Fälle musst du es brauchen und darfst es nicht in den Handel bringen.« Als sie außerhalb des Flugplatzes angelangt waren, blieb Skamodja stehen. »Jossin, einen Augenblick.« Er öffnete den Koffer und holte das Fläschchen heraus. »Wenn hier die Männer Alkohol benutzen«, sagte er, »werde auch ich Alkohol benutzen, weil auch ich ein Mann bin. Wenn dies ein Frauenparfum ist, dann wende es eine Frau an.« Er streckte der Genossin das Fläschchen hin, aber das Mädchen griff nicht danach. »Bist du etwa keine Frau?« wunderte sich Skamodja. »Oh doch«, stammelte die Petrovna. »Na dann nimm. Ich treibe damit keinen Handel, ich schenke es dir.«
Die Genossin Nadja stand für ein Weilchen verwirrt da. Dann nahm sie das Fläschchen und schob es in die Tasche, die sie am Riemen über der Schulter trug. »Danke, Genosse.« »Bitte, du Schöne.« Die Petrovna suchte das finstere Gesicht, das zu einem beleidigten Funktionär passen mochte, aufzusetzen, doch gelang es ihr nur, wie ein gewöhnliches Bürgerweib zu erröten. Eilends ging sie der Gruppe nach. Skamoja brachte seinen Koffer in Ordnung, zündete eine Zigarette an, schickte sie in den hintersten Winkel seiner Lippen und machte sich mit befriedigter Ruhe auf den Weg. Ein Autobus erwartete sie und sie stiegen ein. Während Pepone sein Köfferchen im Gepäcknetz verstaute, berührte ihn Don Camillo an der Schulter. »Chef«, sagte er, »es muss ein bisschen Verwirrung stattgefunden haben. Dein Koffer ist dieser.« Pepone prüfte das Namensschild und es handelte sich tatsächlich um seinen Koffer. Der andere, den er aus dem Gepäcknetz hob, trug den Namen des Genossen Camillo Tarocchi. »Kein Unglück«, rief Don Camillo aus, »bloß eine Verwechslung der Koffer.« Pepone setzte sich und Don Camillo nahm ihm gegenüber Platz. »So habe ich«, flüsterte Pepone, während der Autobus anfuhr, »euren Koffer zum Zoll getragen.« »Genau, purer Zufall.« »Und war vielleicht immer aus purem Zufall etwas Besonderes in eurem Koffer?« »Nichts, nur ein Bündel Heiligenbildchen, zwei, drei Fotos vom Papst, ein paar Hostchen und andere Kleinigkeiten dieser Art.« Pepone erschauerte. Der Autobus fuhr durch eine grenzenlose Landschaft. Magere Kühe grasten auf den Wiesen. Die Genossin Petrovna stand auf und erklärte, dass die Gäste nach einem festgelegten Plan zunächst die Traktorenfabrik Roter Stern besuchen würden, um nachher ins Hotel gebracht zu werden, wo sie essen und ruhen konnten. Die Traktorenfabrik befand sich am Rande einer Stadt. Es handelte sich um eine Anhäufung trüber und grauer Zementbaracken, die sich beinahe überraschend an der Nordgrenze einer

Barmherziger Jesus, im Augenblick deines Kreuzestodes für uns bete ich dich an und lobpreise dich und bitte, umfasse mit deiner unerschöpflichen Barmherzigkeit die ganze Menschheit, besonders die armen Sünder und die Sterbenden. Amen.

Es ist 15 Uhr, die Zeit, um den Barmherzigkeitsrosenkranz zu beten. Ich lade Sie ein, auf Sendung mitzubeten. Die Nummer dazu 0720 578 578. Und außerhalb Österreichs mit der Vorwahl 0043 720 578 578.

0: Im Namen des Vaters und des Sohnes und des Heiligen Geistes.
1: Amen.
0: Vater unser im Himmel, geheiligt werde dein Name, dein Reich komme, dein Wille geschehe wie im Himmel, so auf Erden.
1: Unser tägliches Brot gib uns heute und vergib uns unsere Schuld, wie auch wir vergeben unseren Schuldigern. Und führe uns nicht in Versuchung, sondern erlöse uns von dem Bösen. Amen.
0: Gegrüßet seist du, Maria, voller Gnade, der Herr ist mit dir. Du bist gebenedeit unter den Frauen, und gebenedeit ist die Frucht deines Leibes, Jesus.
1: Heilige Maria, Mutter Gottes, bitte für uns Sünder, jetzt und in der Stunde unseres Todes. Amen.
0: Ich glaube an Gott, den Vater, den Allmächtigen, den Schöpfer des Himmels und der Erde. Und an Jesus Christus, seinen eingeborenen Sohn, unseren Herrn, empfangen durch den Heiligen Geist, geboren von der Jungfrau Maria, gelitten unter Pontius Pilatus, gekreuzigt, gestorben und begraben, hinabgestiegen in das Reich des Todes, am dritten Tage auferstanden von den Toten, aufgefahren in den Himmel, er sitze zur Rechten Gottes des allmächtigen Vaters, von dort wiederkommen zu richten die Lebenden und die Toten.
1: Ich glaube an den Heiligen Geist, an die heilige katholische Kirche, Gemeinschaft der Heiligen, Vergebung der Sünden und die Auferstehung der Toten und das ewige Leben. Amen.
0: Ewiger Vater, ich opfere dir auf den Leib und das Blut, die Seele und die Gottheit deines über alles geliebten Sohnes, unseres Herrn Jesus Christus.
1: So sühne für unsere Sünden und für die Sünden der ganzen Welt.
0: Durch sein schmerzhaftes Leiden.
1: Habe Erbarmen mit uns und mit der ganzen Welt.
0: Durch sein schmerzhaftes Leiden.
1: Habe Erbarmen mit uns und mit der ganzen Welt.
0: Durch sein schmerzhaftes Leiden.
1: Habe Erbarmen mit uns und mit der ganzen Welt.
0: Durch sein schmerzhaftes Leiden.
1: Habe Erbarmen mit uns und mit der ganzen Welt.
0: Durch sein schmerzhaftes Leiden.
1: Habe Erbarmen mit uns und mit der ganzen Welt.
0: Durch sein schmerzhaftes Leiden.
1: Habe Erbarmen mit uns und mit der ganzen Welt.
0: Durch sein schmerzhaftes Leiden.
1: Habe Erbarmen mit uns und mit der ganzen Welt.
0: Durch sein schmerzhaftes Leiden.
1: Habe Erbarmen mit uns und mit der ganzen Welt.
0: Durch sein schmerzhaftes Leiden.
1: Habe Erbarmen mit uns und mit der ganzen Welt.
0: Durch sein schmerzhaftes Leiden.
1: Habe Erbarmen mit uns und mit der ganzen Welt.

0: Ewiger Vater, ich opfere dir auf den Leib und das Blut, die Seele und die Gottheit deines über alles geliebten Sohnes, unseres Herrn Jesus Christus.
1: Zur Sühne für unsere Sünden und für die Sünden der ganzen Welt.
0: Durch sein schmerzhaftes Leiden.
1: Hab Erbarmen mit uns und mit der ganzen Welt.
0: Durch sein schmerzhaftes Leiden.
1: Hab Erbarmen mit uns und mit der ganzen Welt.
0: Durch sein schmerzhaftes Leiden.
1: Hab Erbarmen mit uns und mit der ganzen Welt.
0: Durch sein schmerzhaftes Leiden.
1: Hab Erbarmen mit uns und mit der ganzen Welt.
0: Durch sein schmerzhaftes Leiden.
1: Hab Erbarmen mit uns und mit der ganzen Welt.
0: Durch sein schmerzhaftes Leiden.
1: Hab Erbarmen mit uns und mit der ganzen Welt.
0: Durch sein schmerzhaftes Leiden.
1: Hab Erbarmen mit uns und mit der ganzen Welt.
0: Durch sein schmerzhaftes Leiden.
1: Hab Erbarmen mit uns und mit der ganzen Welt.
0: Durch sein schmerzhaftes Leiden.
1: Hab Erbarmen mit uns und mit der ganzen Welt.
0: Durch sein schmerzhaftes Leiden.
1: Hab Erbarmen mit uns und mit der ganzen Welt.
0: Durch sein schmerzhaftes Leiden.
1: Hab Erbarmen mit uns und mit der ganzen Welt.

0: Ewiger Vater, ich opfere dir auf den Leib und das Blut, die Seele und die Gottheit deines über alles geliebten Sohnes, unseres Herrn Jesus Christus.
1: Für unsere Sünden und die Sünden der ganzen Welt.
0: Durch sein schmerzhaftes Leiden.
1: Hab Erbarmen mit uns und mit der ganzen Welt.
0: Durch sein schmerzhaftes Leiden.
1: Hab Erbarmen mit uns und mit der ganzen Welt.
0: Durch sein schmerzhaftes Leiden.
1: Hab Erbarmen mit uns und mit der ganzen Welt.
0: Durch sein schmerzhaftes Leiden.
1: Hab Erbarmen mit uns und mit der ganzen Welt.
0: Durch sein schmerzhaftes Leiden.
1: Hab Erbarmen mit uns und mit der ganzen Welt.
0: Durch sein schmerzhaftes Leiden.
1: Hab Erbarmen mit uns und mit der ganzen Welt.
0: Durch sein schmerzhaftes Leiden.
1: Hab Erbarmen mit uns und mit der ganzen Welt.
0: Durch sein schmerzhaftes Leiden.
1: Hab Erbarmen mit uns und mit der ganzen Welt.
0: Durch sein schmerzhaftes Leiden.
1: Hab Erbarmen mit uns und mit der ganzen Welt.
0: Durch sein schmerzhaftes Leiden.
1: Hab Erbarmen mit uns und mit der ganzen Welt.

0: ewiger Vater, ich opfere dir auf den Leib und das Blut, die Seele und die Gottheit deines über alles geliebten Sohnes, unseres Herrn Jesus Christus.
1: Zur Sühne für unsere Sünden und für die Sünden der ganzen Welt.
0: Durch sein schmerzhaftes Leiden.
1: Habe Erbarmen mit uns und mit der ganzen Welt.
0: Durch sein schmerzhaftes Leiden.
1: Habe Erbarmen mit uns und mit der ganzen Welt.
0: Durch sein schmerzhaftes Leiden.
1: Habe Erbarmen mit uns und mit der ganzen Welt.
0: Durch sein schmerzhaftes Leiden.
1: Habe Erbarmen mit uns und mit der ganzen Welt.
0: Durch sein schmerzhaftes Leiden.
1: Habe Erbarmen mit uns und mit der ganzen Welt.
0: Durch sein schmerzhaftes Leiden.
1: Habe Erbarmen mit uns und mit der ganzen Welt.
0: Durch sein schmerzhaftes Leiden.
1: Habe Erbarmen mit uns und mit der ganzen Welt.
0: Durch sein schmerzhaftes Leiden.
1: Habe Erbarmen mit uns und mit der ganzen Welt.
0: Durch sein schmerzhaftes Leiden.
1: Habe Erbarmen mit uns und mit der ganzen Welt.
0: Durch sein schmerzhaftes Leiden.
1: Habe Erbarmen mit uns und mit der ganzen Welt.

0: Ewiger Vater, ich opfere dir auf den Leib und das Blut, die Seele und die Gottheit deines über alles geliebten Sohnes, unseres Herrn Jesus Christus.
1: Zur Sühne für unsere Sünden und für die Sünden der ganzen Welt.
0: Durch sein schmerzhaftes Leiden.
1: Habe Erbarmen mit uns und mit der ganzen Welt.
0: Durch sein schmerzhaftes Leiden.
1: Habe Erbarmen mit uns und mit der ganzen Welt.
0: Durch sein schmerzhaftes Leiden.
1: Habe Erbarmen mit uns und mit der ganzen Welt.
0: Durch sein schmerzhaftes Leiden.
1: Habe Erbarmen mit uns und mit der ganzen Welt.
0: Durch sein schmerzhaftes Leiden.
1: Habe Erbarmen mit uns und mit der ganzen Welt.
0: Durch sein schmerzhaftes Leiden.
1: Habe Erbarmen mit uns und mit der ganzen Welt.
0: Durch sein schmerzhaftes Leiden.
1: Habe Erbarmen mit uns und mit der ganzen Welt.
0: Durch sein schmerzhaftes Leiden.
1: Habe Erbarmen mit uns und mit der ganzen Welt.
0: Durch sein schmerzhaftes Leiden.
1: Habe Erbarmen mit uns und mit der ganzen Welt.
0: Durch sein schmerzhaftes Leiden.
1: Habe Erbarmen mit uns und mit der ganzen Welt.

0: Heiliger Gott, heiliger starker Gott, heiliger unsterblicher Gott.
1: Habe Erbarmen mit uns und mit der ganzen Welt.
0: Heiliger Gott, heiliger starker Gott, heiliger unsterblicher Gott.
1: Habe Erbarmen mit uns und mit der ganzen Welt.
0: Heiliger Gott, heiliger starker Gott, heiliger unsterblicher Gott.
1: Habe Erbarmen mit uns und mit der ganzen Welt.
0: O Blut und Wasser aus dem Herzen Jesu, als Quelle der Barmherzigkeit für uns entströmt.
1: Jesus, ich vertraue auf dich.
0: Im Namen des Vaters und des Sohnes und des Heiligen Geistes.
1: Amen.

Danke für Ihr Mitbeten und wünsche noch einen erfüllten und schönen Sonntagnachmittag. Ich verabschiede mich für heute aus dem Studio in Wien, Ihre Margarete Füllerer.

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Einen schönen Sonntagnachmittag, liebe Hörer von Radio Maria. Hier gab es jetzt einen Wechsel im Sendestudio in Wien. Hier begrüßt Sie Barbara Mutsam zu unserer Hörergrußzeit. Also schön, dass Sie eingeschaltet haben und ich freue mich, wenn Sie die nächste halbe Stunde etwas mehr mitgestalten in der Musikauswahl hier auf Radio Maria. Vielleicht überlegen Sie einmal, was wäre denn heute so ein Lied, das Sie gerne zu dieser Uhrzeit an diesem Sonntagnachmittag hören wollen oder wem oder was glauben Sie, würde den Hörern denn gefallen oder was wollen Sie jemanden wünschen und spielen lassen oder einfach das, ja, wirklich das Musikprogramm jetzt etwas mitgestalten. Das ist die Möglichkeit und vielleicht können Sie einmal etwas kreativ werden mit Ihren Musik wünschen und auch gerne aus Kategorien Liedern wählen. Lieder, die wir vielleicht nicht so oft hören, die uns etwas unbekannter sind. Ich helfe Ihnen gerne auch bei der Auswahl. Die Nummer zu uns ins Studio 0720 578 578 von außerhalb Österreichs 0043 720 578 578. Ich beginne mit dem Lied Gott ist gut als Lobpreislied und freue mich schon, wenn das Telefon hier klingelt und bin gespannt, wer denn dann dran sein wird.

0: Ein Lobpreislied an Gott und für Gott selbst. Aus der Steiermark begrüße ich Irmgard an diesem Sonntagnachmittag. Grüß Gott.
1: Ja, grüß Gott. Gerne würde ich meine Nachbarinnen grüßen, die Maria und die Zille. Und ich wünsche mir bitte ein Lied von den Hymnes Akathistos, sei gegrüßt. Danke vielmals.
0: Gerne schön. Und wir hören jetzt eben den Hymnus Akathistos oder einen Auszug davon vom Singkreis der katholischen Pfadfinderschaft Europas. Und während wir das Stück hören, ist das gleich wieder die Einladung an Sie, liebe Zuhörer, anzurufen. Die Leitungen sind frei.

0: Hymnus Akathistos für Irmgard aus der Steiermark. Ja, sei gegrüßt, liebe Monika, mit einem bestimmten Liedwunsch auch.
1: Ja, danke. Und zwar, gestern haben wir den heiligen Dominikus gefeiert. Heute war eine Fernsehmesse in der Münzgraubenkirche zu Ehren des heiligen Dominikus. Und darum wünsche ich mir das Lied Dominik, der zog fröhlich durch die Welt. Das passt auch gut zum Franziskusjahr. Einen gesegneten Sonntag.

Dominik, der zog fröhlich in die Welt. Ein Lied, das sich Monika jetzt gewünscht hat. Ja, nicht so fröhlich meldet sich Maria, weil ihr aufgefallen ist, dass es einfach so viel Dürre gibt hier in Österreich und darüber hinaus. Und sie empfindet, dass einfach die Schöpfung oder ja die Bäume, so wie sie sagt, vieles einfach im Sterben liegt oder einfach sehr kaputt schon ausschaut. Und in diesem Sinne hat sie an dieses Lied gedacht, Der Spielmann des Herrn von Pater Roland Faustin. Und das hören wir jetzt und ja, bitten mit diesem Lied auch um Regen oder um Hilfe auch für die Schöpfung, für unsere Natur.

Michaela hat sich zwischenzeitlich gemeldet und wünscht sich das Lied Du großer Gott, wenn ich die Welt betrachte. Das spielen wir auch sofort und ich lade Sie, liebe Zuhörer, noch einmal ein, anzurufen. Es ist noch Zeit. Was wollen Sie heute hören? Wem wollen Sie welches Lied wünschen? Oder wollen Sie einfach einmal für sich heute etwas Volkstümliches hören oder etwas Klassisches oder ein Lobpreislied oder etwas Gospel? Was brauchen Sie denn jetzt? Was für Musiktöne täten Ihnen gut? Ich freue mich auf Ihren Anruf 0720 578 578. Gerne natürlich auch außerhalb von Österreichs mit der Vorwahl 0043 720 578 578.

0: Weiter geht's mit unseren Hörergrußwünschen, Hörerliedwünschen, muss man eigentlich sagen. Wir begrüßen Gerfried und ich glaube, das wird ein Geburtstagsgruß. An wen geht der?
1: So ist es.
0: Bitte.
1: Ja, und zwar, ich möchte meinen Cousin Harald Karl und seiner Familie und unseren Dorfpaten von unseren Buben zu seinem 75. Geburtstag alles Gute wünschen und Gesundheit für allen. Und ich möchte ihm das Lied übergeben, das, also der 150. Psalm.
0: Ein Lobpsalm.
1: Jawohl.
0: Dankeschön, Gerfried. Wann wird noch gefeiert gemeinsam?
1: Ja, das werden wir schon drauf kommen. Momentan ist er nicht da, jetzt sind wir, wir können die Wochen schon mal zusammen.
0: Ja, ja, er ist erst 75, da haben wir noch Zeit.
1: Ja.
0: Ja, alles Gute wünschen wir natürlich auch dem Cousin und Ihnen auch, Ihrer Familie. Danke fürs Anrufen.
1: Danke,
0: und schönen Sonntag.
1: Ja. Auch dafür, danke vielmals.
0: Und jetzt loben wir mit dem 150. Psalm.

Das war jetzt noch einmal der Carinthiachor Millstatt mit dem 150. Psalm für Cousin Harald zum 75. Geburtstag von Gerfried. Nun klingen einige Takte vom Lied Unsere wahre Heimat ist im Himmel für Emma und ihren verstorbenen Mann Konrad.

0: Unsere wahre Heimat ist im Himmel für Emmas verstorbenen Mann Konrad. Aus dem Mühlviertel meldet sich Anna mit einem Liedwunsch von Pfarrer Hans Prey. Und ich glaube, Sie wollen auch noch jemanden grüßen, Anna.
1: Ja, ich möchte Frau Traudi Lorenz grüßen und meine Freundin, die Maria Höll. Und alle, die mich noch kennen, für der Geburtstagfeier des nächsten von der Frau Hartl. Danke.
0: Gerne.
1: Und da möchte ich das Liedchen vom Pfarrer Hans Prey.
0: Genau, ein Mutterherz.
1: Mutterherz.
0: Das spielen wir jetzt. Dankeschön, Anna.

0: Weiter geht's mit unseren Hörerwünschen, Liedwünschen hier in Radio Maria. Und zwar begrüße ich Maria auf Sendung, die auch jemanden gratulieren möchte.
1: Ja, hallo, grüße Gott. Ja, liebe Anni, lieber Engelbert, nachträglich noch wünsche ich euch alles, alles Gute, weiterhin viele gute Jahre und mit dem Liedwunsch, gern haben, tut's gut. Ja, möchte euch alles Gute wünschen und danke für eure Hilfe immer. Danke.

dass sie auch beim Einzug ihrer Hochzeit gesungen oder genau gehört haben. Und ja, außerdem hat Gisela auch am Freitag Geburtstag, 75 Jahre, da gratulieren wir natürlich auch. Aber für ihren Mann, so wie sie es gewünscht haben, hören wir jetzt ihr Lied Jesu, meine Freude. Damit bedanke ich mich auch bei allen, die sich jetzt gemeldet haben, die angerufen haben, für die vielen Musikwünsche. Ich finde das immer wunderbar, wenn sich so viele Hörerinnen und Hörer melden und man so Einblicke bekommt, was unsere Hörer gerne hören und so diese Hörergrußzeit wirklich abwechslungsreich und bunt gestaltet wird. Jetzt viel Freude mit diesem Lied, Jesu, meine Freude.

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2: Mit Stefanie Stahlhofen und diesen Themen heute. Papst fordert Waffenstillstand im Sudan und Ende von Kriegen. Leo der 14. beim Angelus, in den Stürmen des Lebens auf Gott vertrauen. Und heute, 9. August, Gedenktag der heiligen Edith Stein. Papst Leo empfiehlt sie und weitere Heilige als Vorbild. Das und mehr in der Sendung. Schön, dass Sie dabei sind. Ganz herzlich willkommen. Papst Leo der 14. hat eindringlich zu einem sofortigen Waffenstillstand im Sudan aufgerufen. Das katholische Kirchenoberhaupt erinnerte nach seinem sonntäglichen Mittagsgebet im Vatikan auch an den Krieg zwischen Russland und der Ukraine und betonte einmal mehr:
3: La guerra non fa che generare altra guerra e provoca enormi sofferenze.
2: Krieg bringt nur Krieg hervor und verursacht unermessliches Leid. Es ist an der Zeit, die Spirale der Gewalt zu durchbrechen und Raum zu schaffen für Diplomatie und Dialog, damit der Weg zum Frieden geebnet werden kann. Im Sudan hat ein Krieg zwischen der Armee und den paramilitärischen Rapid Support Forces zehntausende Menschen das Leben gekostet und eine der weltweit größten humanitären Krisen ausgelöst. Die Vereinten Nationen warnten schon vor einem Monat davor, dass El Obeid im Süden Sudans im Bundesstaat Nordkordofan zur nächsten humanitären Katastrophe im Land werden könnte. Die Einwohner berichten von schwerwiegenden Engpässen bei Lebensmitteln, Wasser und medizinischen Hilfsgütern nach monatelanger Belagerung, während Drohnenangriffe und Berichte über sexuelle Gewalt die Ängste noch verstärkt haben. Papst Leo der 14. äußerte sich nach seinem Mittagsgebet diesen Sonntag zur Lage im Sudan auf Englisch mit den Worten:
3: I continue to follow with concern the tragic situation in Sudan.
2: Mit Sorge verfolge ich weiter die tragische Situation im Sudan, vor allem in der Stadt El Obeid. In geistlicher Verbundenheit mit allen Menschen dieses Landes erneuere ich meinen Appell an die Verantwortlichen, humanitäre Korridore für die Zivilbevölkerung zu öffnen. Gleichzeitig rufe ich die internationale Gemeinschaft nachdrücklich dazu auf, die Bemühungen um einen sofortigen Waffenstillstand zu unterstützen. Beten wir darum, dass der Herr den Leidenden beisteht, die Herzen derer bekehrt, die Gewalt sehen, und den so lang ersehnten Frieden schenkt. El Obeid, wo rund eine halbe Million Menschen leben, steht angesichts der anhaltenden Kämpfe unter enormem Druck. Angesichts von mehr als 14 Millionen Vertriebenen im gesamten Sudan und Millionen von Menschen, die Hunger leiden, sagte die UNO schon vor ziemlich genau einem Monat, noch sei Zeit, eine weitere Massengräueltat zu verhindern, doch das Zeitfenster schließe sich langsam. Papst Leo der 14. hat nun diesen Sonntag mit seinem Appell für den Sudan noch einmal eindringlich alle zum Handeln aufgerufen. Das katholische Kirchenoberhaupt bekräftigte zudem auf Italienisch seinen Ruf nach einem Ende des Kriegs zwischen Russland und der Ukraine einmal mehr.
3: Continuano aggiungere notizie dolorose di persone innocenti.
2: Auch aus der Ukraine und aus Russland erreichen uns weiter schmerzliche Nachrichten über unschuldige Menschen, die getötet oder verletzt wurden. Tragische Ereignisse reihen sich aneinander, ja sie häufen sich sogar und fordern immer mehr zivile Opfer, darunter auch Kinder. Angesichts dieses großen Leids erneuere ich meinen eindringlichen Appell, das Völkerrecht zu achten und auf beiden Seiten Angriffe einzustellen, bei denen zivile Ziele getroffen werden.
3: Cessino da entrambe le parti gli attacchi che coinvolgono obiettivi civili.
2: Der Papst versicherte allen Opfern des Kriegs, ihren Familien, den Verletzten und allen Menschen, die unter dem andauernden Konflikt leiden, seine Nähe und sein Mitgefühl. An diesem Sonntag gedenkt die katholische Kirche einer deutschen Heiligen. Der 9. August ist der Todestag der unbeschuhten Karmelitin Theresia Benedicta vom Kreuz, Edith Stein. Die von den Nationalsozialisten ermordete Ordensfrau starb an diesem Tag im Jahr 1942 in den Gaskammern von Auschwitz. Der katholischen Kirche gilt sie als Patronin Europas. Papst Leo XIV. Erinnerte diesen Sonntag nach seinem Mittagsgebet an sie und weitere Heilige dieser Tage. Besonders jungen Menschen empfahl der Papst die Heiligen als Vorbild.
3: A tutti voi, ragazzi e ragazze che mi ascoltate.
2: Euch alle, liebe Jungen und Mädchen, die ihr mir zuhört, möchte ich erinnern, dass der liturgische Kalender in diesen Tagen einige wunderbare Heilige vorstellt, die ihr besser kennenlernen solltet. Gestern den großen heiligen Dominikus, den Gründer des Predigerordens. Heute die heilige Teresa Benedikta vom Kreuz, Edith Stein, eine Karmelitin, die in Auschwitz ermordet wurde und Mitpatronin Europas ist. Liebe junge Menschen, lasst euch von diesen vorbildlichen Zeugen des Evangeliums begeistern.
3: Lasciatevi entusiasmare da questi esemplari testimoni del Vangelo.
2: Papst Leo erinnerte zudem an die Gedenktage bedeutender Heiliger in den kommenden Tagen.
3: Domani San Lorenzo.
2: Morgen den heiligen Laurentius, Diakon der Kirche von Rom, übermorgen die heilige Clara von Assisi, die ein wohlhabendes Leben aufgab, um dem armen und demütigen Jesus nachzufolgen, nach dem Vorbild ihres Mitbürgers, des heiligen Franziskus.
3: Sul modello del suo concittadino San Francesco.
2: Der heiligen Clara von Assisi gedenkt die katholische Kirche am 11. August. In Assisi war Leo XIV. Übrigens erst vergangenen Donnerstag zum Abschluss eines Jugendtreffens der Franziskaner. Daran erinnerte Leo XIV. Diesen Sonntag noch einmal, als er einige der Gruppen grüßte, die zu seinem Mittagsgebet auf den Petersplatz gekommen waren.
3: La presenza di tanti gruppi giovanili.
2: Die Anwesenheit so vieler Jugendgruppen, die sich dafür entscheiden, einige Tage ihres Urlaubs für Bildungsaktivitäten und das Knüpfen von Freundschaften zu nutzen, ist ein Zeichen der Hoffnung, ebenso wie es das Jugendtreffen der Franziskaner war, dessen Teilnehmer ich am vergangenen Donnerstag in Assisi kennenlernen durfte. Wir schauen auf die Katechese von Papst Leo XIV. Beim Angelus diesen Sonntag. Mehr von Silvia Kritzenberger.
3: Cari fratelli e sorelle, buona domenica!
4: Am 9. August 2026 hat Leo XIV. Daran erinnert, dass Erfolg kein Grund für Überheblichkeit und Rückschläge kein Grund zur Verzweiflung sind. Wer auf Jesus vertraut, findet auch in schwierigen Zeiten Halt, Kraft und Frieden, sagte der Papst beim Angelusgebet auf dem Petersplatz, zu dem sich die Gläubigen trotz hochsommerlicher Temperaturen wieder zahlreich eingefunden hatten. Von diesem Gottvertrauen erzählt das Bild vom Sturm auf dem See Genezareth, wo Jesus zu seinen Jüngern kommt, indem er auf dem Wasser wandelt. Die Jünger können den Sturm nicht stoppen und das Boot nicht einfach zurück ans sichere Ufer bringen. Nach einem großen Erfolg geraten Menschen, die eben noch über sich hinausgewachsen waren, in eine Situation, die sie nicht mehr kontrollieren können. Weit vom Ufer entfernt sind sie dem Wind ausgeliefert und kommen nur mühsam voran. Nach einer Erfahrung des Erfolgs, bei der sie Protagonisten eines wundersamen Zeichens gewesen waren, finden sie sich nun machtlos und verängstigt angesichts der Bedrohung durch die Wellen und den Gegenwind wieder, betonte Papst Leo. Nach dem großen Erfolg kommt also der Sturm. Gerade erst haben die Jünger mit Jesus die wundersame Speisung der vielen Menschen erlebt. Sie haben gesehen, was möglich ist, wenn scheinbar nicht genug da ist. Nun sitzen sie in einem Boot, weit vom Ufer entfernt, und plötzlich scheint gar nichts mehr möglich. Dann sehen die Jünger in dieser dunkelsten Stunde Jesus, der ihnen auf dem unruhigen Gewässer entgegenkommt. Doch statt Erleichterung empfinden sie zunächst Angst. Sie halten ihn für ein Gespenst. Erst seine Worte geben ihnen Halt. Habt Vertrauen, ich bin es, fürchtet euch nicht. Wörtlich sagte der Papst, die Gegenwart des Herrn verändert alles. Petrus schafft es sogar, einige Schritte über die Wellen auf ihn zuzugehen. Dann erschrickt er, versinkt und Jesus rettet ihn. Als der Meister dann ins Boot steigt, legt sich der Sturm und da entspringt aus dem Herzen der Jünger spontan das Glaubensbekenntnis: Wahrhaftig, Gottes Sohn bist du.
3: Davvero, tu sei figlio di Dio.
4: Um zu dieser Erkenntnis zu gelangen, sei es nicht genug gewesen, ein Wunder miterlebt oder vor den Menschen Erfolg gehabt zu haben, gab Papst Leo zu bedenken.
3: hanno dovuto passare attraverso l'esperienza della loro debolezza.
4: Sie mussten die Erfahrung ihrer eigenen Schwäche durchleben und darin die Gegenwart Gottes erkennen. Nur so konnten sie ihre Augen und ihr Herz wirklich für seine Nähe öffnen und auch mitten im Sturm wieder Frieden finden.
3: Ritrovando pace anche in mezzo alla tempesta.
4: Die Jünger mussten also auch ihre eigene Ohnmacht erfahren. Erst im Sturm erkennen sie, was es bedeutet, auf jemanden vertrauen zu können, der Halt gibt, wenn die eigenen Möglichkeiten nicht mehr ausreichen.
3: Questo miracolo, allora.
4: Dieses Wunder lehrt uns also etwas Wichtiges. Vor allem uns angesichts des Erfolgs nicht zu sehr zu überschätzen und niemals überheblich zu werden. Und gleichzeitig nicht zu verzweifeln, auch nicht in den dunkelsten Momenten, in denen wir uns in Anbetracht der Probleme machtlos fühlen und es uns trotz unserer Bemühungen so vorkommt, als würden wir eher Rückschritte machen, als voranzukommen. Jesus lässt uns unter keinen Umständen im Stich. Und wenn wir ihn demütig in das Wort unseres Lebens aufnehmen, durch das Gebet, durch die Sakramente, durch das Hören auf sein Wort, werden wir in ihm Frieden finden, werden wir Licht und Kraft für unseren Weg finden.
3: Troveremo luce e forza per il nostro cammino.
2: Den ganzen Text der Katechese vom Angelus auf Deutsch zum Nachlesen und das Video zum Nachschauen bei uns im Internet auf www.radiovatikan.de. Zum Ende unserer Sendung noch ein Hinweis auf unsere Radioakademie von Gudrun Seiler, 2000 Jahre Rom. Hier ein Auszug.
5: Wenn wir auf das alte Rom schauen, der Beginn dieser Wirtschaftsgeschichte, wie funktionierte in der Antike die Versorgung einer Metropole, der größten Europas, mit Hunderttausenden von Menschen?
6: Naja, nicht ohne Sklaverei. Also das war natürlich ein ganz wesentlicher Faktor der römischen Wirtschaft. Rom war eine Stadt, die im Grunde auf Kosten anderer lebte. Das berühmte Wort Panem et Circenses, da ist ja was dran. Die römische Bevölkerung wurde kostenfrei gehalten. Man hat über die Annona Lebensmittel ausgegeben, Getreide ausgegeben.
5: Annona, was ist damit gemeint?
6: Na, mit der Annona ist genau die römische Lebensmittelversorgung gemeint. Das ist also die Behörde, die zuständig dafür war, Getreidelieferung an das Volk dann zu verteilen. Also erstens mal natürlich das Getreide beizuschaffen. Das kam von Nordafrika, das kam von Ägypten und wurde dann in Rom natürlich mit dem Schiff den Tiber hochgebracht. Und dann wurde das auf den Foren verteilt. Und dafür waren die ja da. Die großen Foren hatten zwei Funktionen, also die am Tiber gelegen sind. Einmal der Handel, also die Märkte, der sozusagen der Großmarkt. Und dann aber natürlich auch Gerichtsbarkeit, politisches Zentrum. Das war der öffentliche Bereich. Die Römer waren an eine garantierte Getreidelieferung gewöhnt seit der Kaiserzeit. Und das lief über die Provinzen, die ausgebeutet wurden durch Sklavenarbeit. Die Sklaven wurden auch nach Rom verschifft, wurden dort auch, Rom war auch ein Sklavenmarkt. Und das hat letztlich dafür gesorgt, dass natürlich, jetzt kommt das Klischee, dass natürlich hier eine gewisse Faulheit einsetzt.
2: Die Radioakademie 2000 Jahre Rom von Gudrun Seiler hat 5 Teile, Teil 2 heute bei uns im Abendprogramm. 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Unser Freundeskreis versendet aus Deutschland. Das war's schon wieder für heute hier bei uns. 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Hier im Studio verabschiedet sich Stefanie Stahlhofen. Vielen Dank fürs Zuhören, wo und wie auch immer Sie zugeschaltet waren. Einen gesegneten Sonntag allen. 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

0: Einen schönen Sonntagnachmittag, liebe Hörer von Radio Maria Österreich und Radio Maria Südtirol. Hier aus dem Studio in Wien begrüßt Sie Barbara Mutsam. Wir befinden uns in der Sendung Kirche im Aufbruch, wo es genau darum geht, wo ist die Kirche im Aufbruch, wo ist sie in Bewegung, wo sind die Menschen, die an Gott glauben, wo wird gesungen, gebetet, getanzt, gefeiert. Und da wollen wir heute nach Maria Rockendorf schauen und zurückblicken auf das Kanafest, das Ende Juni stattgefunden hat, und werden von Pater Johannes Paul Suchy und seinen Gästen erfahren, wie dieses Fest abgelaufen ist, sozusagen, was sie erlebt haben, werden Zeugnisse erfahren und einfach ihre Einblicke in diese Tage in Maria Rockendorf in Niederösterreich. Und dazu begrüße ich jetzt gleich einmal Pater Johannes Paul Suchy bei uns auf Sendung, und du darfst uns dann gleich einmal auch erzählen, wen du heute noch so mitgebracht hast ins Gästestudio. Willkommen.
1: Ja, grüß dich, Papst. Ich freue mich, dass ich wieder mal hier bin. Es ist immer wieder eine Freude, mit dir gemeinsam auf Sendung zu gehen. Danke für die Vorstellung. Ja, ich bin der Pater Johannes Paul aus dem Benediktinerkloster in Maria Rockendorf. Ich darf jetzt schon 10 Jahre lang Mönch sein und jetzt bin jetzt im 2. Jahr als Priester und bin auch der Chef des Kanafestes, das eigentlich auch schon relativ lange. Da hat mich der Pater Michael, der war damals der Obere des Klosters und der Leiter des Kanafestes, so ein bisschen ins kalte Wasser geschmissen und mich da ein bisschen so unvorbereitet mir das Kanafest übergeben. Ich glaube, ich war keine 2 Jahre oder so im Kloster. Da hat er mich echt gut erwischt. Ich bin heute sehr dankbar darüber. Es ist echt eine große Freude, dass ich das tun darf und mit so vielen großartigen Jugendlichen zusammenarbeiten darf. Ich sage immer, ja, ich bin der vorne steht, dessen Gesicht man kennt und der vielleicht einmal einen blöden Witz hat, aber die wahre Arbeit machen viele, viele Jugendliche, und die machen das alle ehrenamtlich, keiner kriegt einen Cent. Alle machen das für den Lohn Gottes, und ich glaube, alle gießen auch ihr Herzblut aus und hinein in das Kanafest. Dafür bin ich sehr, sehr dankbar. Das wollte ich auch ein bisschen vorausschicken. 2 dieser großartigen Jugendlichen habe ich heute mitgebracht. Auch dafür bin ich dankbar, dass ihr mitgekommen seid. Ich habe die Lucia an meiner Seite und den Jakob. Danke, dass ihr da seid.
2: Hallo.
3: Hallo.
1: Genau, wollte ich vielleicht kurz vorstellen, Lucia, wer bist du, warum bist du heute mit?
2: Genau, ich bin die Lucia, ich habe jetzt Musiktherapie studiert und ich war jetzt das 2. Mal am Kanafest, und ich wurde ganz spontan heute gefragt vom Pater Johannes Paul, ob ich nicht etwas erzählen könnte. Genau, deswegen bin ich hier.
1: Oh, der Pater Johannes Paul ist spontan.
2: Ja.
1: War was Neues. Schön. Jakob.
3: Ja, ich bin der Jakob, ich komme aus Niederösterreich, nicht so weit entfernt von Maria Rockendorf, und ich muss sagen, für mich ist das Kanafest immer ein Highlight des Sommers, so ein Sommerbeginn, würde ich sagen schon. Das Kanafest, die Hitze kommt schon immer mehr und mehr, und das Kanafest steht auch schon vor der Tür. Und wenn man dann diese Kanafest-Hymne hört, das berühmte Kana-Lied, das auch selber geschrieben wurde, dann stimmt mich das so richtig rein in den Sommer und in ein cooles Wochenende.
1: Ja, das geht, wow, glaube ich, ganz, ganz vielen so, dass mit dem Kanafest, mit der Kanahymne auch das Herz verstanden hat, jetzt beginnt der Sommer. Ein kleiner Spoiler für alle, die heute zuhören. Wir sind gerade dabei, die Kanahymne, das Kanalied und auch einige der Lieder der letzten Jahre des Musicals aufzunehmen in einem Tonstudio. Also es wird nicht mehr allzu lange dauern, bis das dann auch verfügbar ist zum Hören. Darüber freuen wir uns schon sehr. Wollt ihr zwei vielleicht noch kurz erzählen, wie ist eure Verbindung zu Maria Rockendorf, zum Kloster? Wir sind ja der Träger des Kanafestes. Ja.
3: Ja, also ich muss sagen, ich bin durch die Legion Mariens auch zum Kanafest gekommen, beziehungsweise vom Kanafest zur Legion Mariens, und das Kanafest wird vom Kloster getragen, aber natürlich auch durch diese Glaubensgruppe unterstützt. Und ja, mir gibt das Kloster auch nicht nur am diesem Wochenende Kraft im Glaubensleben, sondern auch über das ganze Jahr hinweg. Und da ist, würde ich sagen, das Kanafest so ein richtiges Highlight. Und da war ich jetzt schon zum 4. Mal, und immer wieder aufs Neue ist das immer so ein spezielles Wochenende. auch wenn man vielleicht manches schon kennt, aber es kommt immer wieder was Neues und man lernt immer wieder neue Leute kennen und es ist einfach wunderbar.
1: Danke, ja. Vielleicht mag uns die Lucia gleichzeitig auch noch kurz erklären, was die Legion Mariens ist, mit zwei Sätzen für die, die das nicht kennen.
2: Mann, das ist gar nicht so leicht, aber es ist eine Glaubensgemeinschaft von, eine Laiengemeinschaft, sagt man auch. Also es sind keine, es geht nicht um Priester oder ausgebildete Leute, sondern es sind einfache Menschen, die sich da wöchentlich treffen. Das nennt man auch Präsidiumstreffen. Die Begriffe aus der Legion sind angelehnt an die aus dem Römischen Reich. Sage ich das richtig? Stimmt
1: ja,
2: das?
1: Die Römische Legion, ja.
2: Die Römische Legion. Genau. Und es im Fokus, also im Mittelpunkt steht auch das Apostolat, wo man hinausgeht und einfach Leuten von Jesus erzählt oder auch Marienmedaillen verschenkt.
1: Das heißt, ich nehme an, du kommst auch über die Legion zum Karnefest?
2: Genau, ja. Also ich bin auch bei der Legion dabei gewesen und war dann beim Weltjugendtag dabei, wo ich dann auch die ganzen Leute vom Kloster kennenlernen durfte. Und ja, es ist immer ein Spaß, es ist immer lustig. Also Marie Roggendorf verbinde ich mit ganz viel Lachen und lustigen bis komischen Witzen.
1: Grüße gehen raus an den Pater Leo Maria.
2: Genau. Ja, ja.
1: Sehr schön. Gut, red mal ein wenig übers Kanafest. Ja, wann war das Kanafest und wie viele waren da?
3: Ja. Also das Kanafest ist in einem kleinen, unscheinbaren Ort im Weinviertel gewesen, eben Anfang Juli, ich glaube 5., 6. Juli sowas. Und es war ein Wochenende, wo eben Jugendliche, sag ich mal, aus ganz Österreich zusammengekommen sind. Um die 160 Anmeldungen gab es und das war dieses Jahr richtig viel. Also ich war die Jahre davor auch schon und da waren es knapp über 100 und das hat man richtig gemerkt. Die Kirche war voll, die Leute haben eifrig mitgesungen und das war richtig schön anzusehen.
1: Ja, es ist am Wachsen, wofür ich sehr dankbar bin. Ne? Was ist das Kanafest? Was ist das Kanafest für dich?
2: Was ist das Kanafest für mich?
1: Ja.
2: Für mich ist das Kanafest ein Wochenende mit coolen Leuten, mit extrem guter Musik und viel, also es gibt viel Programm, aber auch immer wieder gute Pausen, wo man in sich gehen kann. Ein Highlight für mich ist auch das Kana Journal, was einfach richtig durch das Wochenende hindurch begleitet. Es gibt einfach, also an den Wochenenden, man bekommt total viele Glaubensimpulse. Es ist wieder ein Auftanken ja, und viel, viel Freude.
1: Zum Kana Journal, du sagst, es begleitet durch zwei Tage hindurch. Jetzt sind zwei Tage nicht ganz so lang, möchte man meinen. Gibt es da so viel Programm, dass man ein eigenes Journal braucht, um da durch diese zwei kurzen Tage hindurchgeführt zu werden?
2: Allerdings, doch. Also es ist schon ein sehr intensives Wochenende, doch. Und ich finde es schön, weil man immer wieder Platz hat, sich Notizen zu machen. Also man wird richtig ermutigt, sich was von der Predigt mitzunehmen oder von einzelnen Impulsen oder auch vom Musical oder so, sich Notizen zu machen. Und das hilft mir vor allem bei so intensiven Tagen, bei so viel Programm, mir da auch wirklich was mitzunehmen, weil sonst ist es oft einfach sehr viel und es geht irgendwie durch und man vergisst die Sachen wieder und so kann man dann auch danach noch nachschauen, was war da eigentlich los, was ist da passiert, was hat mich da berührt.
1: Genau. Fast so wie Mini-Exerzitien.
2: Stimmt, allerdings.
1: Vom Input her, ja, könnte man das schon fast meinen. Ich denke auch, es ist sehr viel Programm, es ist sehr viel los, aber irgendwie, es ist doch ganz abwechslungsreich, oder? Jakob, wie geht's dir damit?
3: Ja, eben für mich, ich habe immer gedacht, ja, katholische Kirche, ich habe gedacht, das ist nur Beten oder was. Also ich bin zwar katholisch aufgewachsen und so, aber ich habe gedacht, dass man das auch so mit Spiel und Spaß verbinden kann an so einem Wochenende. Ich habe mir gedacht, das ist so eine kurze Zeit, ein bisschen was über 24 Stunden und das geht. Also eben eine Mischung aus Gebet, aus Worship, aus Lobpreis und Singen, aus natürlich dem berühmt-berüchtigten Volleyballspiel, wo die Mönche gegen ihre Gegner ankämpfen und auch immer wieder gewinnen. Also
1: ja, man muss noch dazu sagen, wir haben jetzt das zweite Mal in Folge gewonnen und den Titel verteidigt. Ja, wir sind auf der Suche nach ehrwürdigen Gegnern, ja, also wer sich jetzt angesprochen fühlt, zwischen 14 und 30 ist und sich denkt, ja, und wenn ich nur aus dem einzigen Grund zum Kanafest komme, dass ich den Pat Johannes Ball und seine Crew beim Volleyball schlagen kann, der sei auf dieser Stelle ganz herzlich eingeladen. Kommt nur. Wir warten auf euch. Ja, Jakob, vielleicht noch, was ist das Besondere am Kanafest? Gibt es sowas, wo du sagst, das unterscheidet das Kanafest von anderen Jugendfestivals? Wir sind ja der Start hinein in den Sommer. Es ist am ersten Ferienwochenende und so, es ist so ganz am Anfang. Da gibt es viele, viele andere Dinge wie das U-Turn in Graz oder Kremsmünster. Wir haben dann die Adoratio in Salzburg und viele, viele andere gute Jugendfestivals, katholische. Was ist das Besondere am Kanafest? Was unterscheidet es von anderen Jugendfestivals? So, wie nimmst du das wahr?
3: Für mich ist das Kanafest so was richtig Familiäres, wo natürlich immer auch neue Leute da sind, aber es gibt mir dadurch, dass das Kloster nicht so ein riesen Monstrumbau ist, sondern so was Kleines ist, wo auch 12 Mönche oder auch sogar mehr schon drinnen wohnen und leben und beten, gibt es mir doch ein sehr familiäres Gefühl, und das ist einfach was Schönes, dass man das auch mal erleben kann. Und natürlich heißt es ja auch Kanafest in froher Gemeinschaft mit der Mutter Gottes und Jesu. Also ich glaube, die Geschichte von Kana kennt ein jeder, und das widerspiegelt sich auch beim Kanafest.
1: Ja, danke. Wir sind inzwischen schon 15 Mönche. Die zwei Ältesten wohnen jetzt nicht im Kloster, aber die gehören natürlich zur Gemeinschaft dazu. Und wir sind sehr dankbar über unseren jugendlichen Nachwuchs, die natürlich ganz tatkräftig dabei sind beim Kanafest, die man gut sieht und auch hört. liebe Lucia, wie geht's dir? Wo siehst du so die Besonderheit des Kanafests?
2: Ich glaube, für mich ist irgendwie, also was mir gerade eingefallen ist, ist die Anbetung in Marienfeld, weil es irgendwie auch, wie du gesagt hast, dieses Familiäre wird da auch total spürbar. Also einfach, dass es da auch von den Mönchen, aber auch von den Schwestern so getragen wird, durchs Gebet und durch die Atmosphäre dort. Es ist einfach, auch das, vielleicht kannst du nochmal erklären, was die Schwestern im Marienfeld sind, wie sie damit hineinspielen. Ich glaube, das kannst du besser.
1: Sehr gerne. Ja, Marienfeld, also Maria Rockendorf ganz im Allgemeinen, denke ich, ist ein sehr spannender Ort. Wir haben zwei Klöster auf engstem Raum. Wer unser Dorf kennt, es ist auf gut weinviertlerischer Kaff mit 120 Einwohnern, da eine Durchzugsstraße, und das war's. Ne? Mit nichts außer Stille und Vögeln, manche auch im Habit. Und die Schwestern sind das Frauenkloster am Wimmerberg, ein bisschen außerhalb von Maria Rockendorf, gehört aber zum Dorf dazu. Und ihr Kloster heißt Marienfeld, wir sind das Kloster St. Josef. Ich glaube, die Schwestern haben zurzeit um die 15 Schwestern, ich bin mir nicht ganz sicher, ich glaube, wir haben zurzeit ungefähr dieselbe Anzahl, wir sind auch 15 Mitbrüder. Also wenn man jetzt berechnet, die 30 Ordensleute von den 120 Einwohnern, dann haben wir Ordensleute-Dichte von 25% in Maria Rockendorf. Ich denke, das ist schon was ganz Besonderes, ja, zwei Klöster. Und es ist auch eine tiefe Verbundenheit da. Unser Oberer, der Herr Kardinal Hans-Hermann Grohr, der bei uns eben Oberer war, bevor er gerufen worden ist als Erzbischof nach Wien, hat die Schwestern geholt. Es war ihm ein tiefes Anliegen, die Marienwallfahrt, die Monatswallfahrt, so wie sie jetzt ist, ins Leben zu rufen. Die gab es davor schon, aber er wollte, dass das einmal monatlich das ganze Jahr lang ist. Und er hat irgendwo auch die Not oder das Bedürfnis gesehen, ja, dass es notwendig ist, dass dafür besonders gebetet wird, und hat dann das Kloster auch selbst entworfen. Er war architektonisch sehr begabt und hat das Kloster bauen lassen und die Schwestern kommen lassen, damit sie eben ganz besonders auch für die Wallfahrt beten. Und so sind wir mit den Schwestern doch eng verbunden. Es ist dieselbe Familie, sie sind Zisterzienserinnen, wir sind Benediktiner. Ja, und wir gehen auch in der Früh oft, ein Mitbruder von uns oder ich selber auch oft, dass wir die Heilige Messe für die Schwestern lesen in der Früh. Also da ist doch eine tiefe Verbundenheit, wofür wir sehr dankbar sind. Und dann dürfen wir beim Kanafest den Abend der Barmherzigkeit immer dann bei den Schwestern oben halten mit Aussetzung und Gebet und vor allem Beichtmöglichkeit. Ich denke, das ist immer sehr schön. Vielleicht können wir uns dann nach einer kurzen Pause ein bisschen genauer anschauen, was sind die einzelnen Punkte des Programms, was sind so die Besonderheiten und wo sieht man, wo Gott wirkt.

0: Die Mutter Gottes Maria hat auch einen großen Stellenwert beim Kanafest in Maria Rockendorf, auf das wir heute zurückblicken Ende Juni. Sie haben schon gehört, etwas zum Beginn eben der Sommerferien findet es statt in Niederösterreich, in diesem kleinen Ort Maria Rockendorf. Und davon erzählen uns jetzt Pater Johannes Paul Suchy, Lucia und Jakob. Gab es eigentlich auch ein Motto?
1: Ja, natürlich. Es gibt jedes Jahr immer dasselbe Motto. In froher Gemeinschaft mit Jesus und Maria, das ist unser Grundanliegen, das ist das, was uns wichtig ist, dass die Jugendlichen diese echte, tiefe, fröhliche Gemeinschaft mit dem Herrn und mit der Mutter Gottes erfahren, natürlich durch die Mitarbeiter, durch die Musik, durch das Programm, durch alle, die da sind. Und dann gibt's jedes Jahr zusätzlich noch einen Speisemeister aus dem Evangelium von der Hochzeit zu Kana, der das Ganze überblickt, der sich sorgt, ja, dem wir die Katechesen widmen. Das ist meistens ein Heiliger. Wer war das denn dieses Jahr?
2: Es war dieses Jahr der Diener Gottes Frank Duff, also so eine Vorstufe zur Heiligkeit und Seligkeit. Frank Duff, der Gründer der Legion Mariens, eben der Gründer dieser Laiengemeinschaft. Und ja, einfach ein richtig cooler Mann und vor allem missionarischer Mann. Der ist zu den Leuten gegangen, zu Arm und Reich, und hat mit denen einfach, wollte sie zurück in die Kirche holen, zurück ins Boot und sie im Glauben stärken, und hat dadurch natürlich auch fleißige Helferlein gehabt.
1: Ja, ich bin natürlich mit dabei, vorne am Geschehen, wenn entschieden wird, welche Speisemeister wir auswählen für die nächsten Jahre. Aber ich habe mich besonders gefreut, dass es dieses Jahr dann doch Frank Duff war, der Gründer der Legion Mariens, weil ich der Meinung bin, dass viele seiner Eigenschaften sehr gut zum Kanafest passen oder auch sehr gut zu der Gemeinschaft, die uns wichtig ist. Für mich persönlich ist das Besondere am Kanafest, ich habe euch beide schon gefragt, für mich ist es so die Einheit, die wirklich spürbar wird, dadurch, dass es auch etwas kleiner ist und wir schauen, dass es familiär bleibt, obwohl natürlich der Wunsch da ist, dass es wächst, und es wächst auch jedes Jahr. Ja, wirklich die Einheit unter den Teilnehmern, auch die Liebe zu Jesus und Maria, die, glaube ich, gut gelebt wird und die wirklich greifbar und spürbar wird, vor allem, dass jeder willkommen ist. Wir bekommen ganz, ganz oft die Rückmeldungen, auch im anonymen Feedback, ja, dass sich die Leute angenommen fühlen und man kommt, ist völlig alleine, war viele auch zum ersten Mal in Maria Rockendorf und erfahren, ja, da gibt's Leute, die nehmen mich so, wie ich bin sofort inkludiert, und es herrscht so eine Willkommenskultur. Dafür, ja, bin ich sehr dankbar.
0: Jetzt muss ich kurz zwischenfragen, wenn da gerade eine Pause ist. Jetzt müssen wir noch erklären, was jetzt ein Speisenmeister ist, weil ich denke bei Speisenmeister ja schon der sich dann ums Frühstück, Abendessen kümmert und so. Das ist ja auch wichtig beim Kanafest.
1: Genau, ja. Der Speisemeister eben aus diesem Evangelium.
0: Frank Duff kann ja jetzt in dem Sinne kein Speisenmeister direkt sein, aber also muss es eine weitere Bedeutung haben.
1: Aha. Naja, also er kümmert sich schon. Der Heilige ist der dem quasi der Schutzpatron, wenn du so magst, des Kanafestes. Natürlich habe ich eine Küchencrew, die für die Jugendlichen kocht.
0: Aber wie kommt man auf das Wort? Also, du könntest ja auch sagen, also.
1: Das Wort ist direkt aus dem Evangelium. Mhm. Also, die Hochzeit zu Kana, das Evangelium im Johannesevangelium. Dort kommt der Speisemeister vor, nicht? Der den Wein kostet und dann sagt, naja, was ist eigentlich verkehrt mit dir? Nicht? Normalerweise gibt man zuerst den guten Wein her, und wenn dann die Leute alle betrunken sind, den weniger guten. Jetzt sind dort schon ein paar Tage vergangen gewesen, bevor Jesus die 600 Liter Wasser zu Wein gemacht hat. Und der kostet eben diesen Wein von Jesus und sagt, du hast den guten Wein bis jetzt zurückbehalten. Nicht? Also dieser Speisemeister, das war der essentiell wichtig ist für die Hochzeit. Ohne den ist nichts gegangen, der einen Überblick behalten hat. Daher die Idee für unsere Heiligen, die so zu nennen. Ja. Ich würde es jetzt schön finden, wenn wir die einzelnen Programmpunkte so ein bisschen durchgehen, ein bisschen durchschauen. Wir haben schon begonnen in Marienfeld mit dem Abend der Barmherzigkeit. Die Sendung heißt Kirche im Aufbruch, wenn ich mich nicht täusche. Ist so ein Aufbruch beim Kanafest spürbar? Kann man das irgendwo festmachen und vielleicht so gegliedert an den Programmpunkten?

0: Aufbruchsstimmung, dass es sicher sehr wohl auch in der heutigen Zeit geistliche Berufungen gibt.
1: Ja, man muss dazu sagen, wir lieben den Pater Leo Maria für seine Witze. Er hat das bewiesen beim Kanafest. Lucia, kannst du dich noch erinnern an seine Predigt?
2: Das warte, ist eine gemeine Frage.
0: Ich gebe dir einen kleinen Tipp, die Leute im Radio
2: mit der Herzensbrille. Also er hatte eine Brille auf mit Herzen, weil er verliebt war. Oh nein, ich kann mich nicht mehr erinnern. Also, Jakob?
0: Ja, ich glaube, ich kann mich so viel erinnern. Ich habe noch sein Bild vor Augen. Er hat so eine coole schwarze, weiße Herzensbrille aufgehabt, einfach so während der Predigt kurz aufgesetzt und hat gesagt, so schaut uns Jesus an. Und genauso wie die Jugendlichen gelacht haben, so sollen wir uns eigentlich auch, oder freut sich auch Gott darüber, dass wir beim Kanafest sind oder dass wir hier auf der Welt sind.
1: Das war ein großartiger Moment. Die Brille richtig schön kitschig in Herzform mit, ich glaube sogar noch so Perlen drauf rundherum, also so richtig schön kitschig. Wer das herausfinden möchte, wie dieses Bild aussieht, wir haben es natürlich eingefangen für euch. Es ist ganz leicht zu finden auf www.kanafest.at unter dem Reiter Fotos von diesem Jahr. Mit ganz vielen anderen großartigen Fotos, die unser Captain geschossen hat, unser Fotocaptain. Wir haben auch den Programmpunkt ja, des Barmherzigkeitsabends in Marienfeld. Lucia, möchtest du uns da ein bisschen was drüber erzählen?
2: Gerne. Also dieses Jahr war der Programmpunkt recht, oder eigentlich nicht ganz einfach für mich, weil es mir an dem Tag körperlich nicht so gut gegangen ist. Also ich hatte davor recht Kopfschmerzen und bin dann auch erst später nachgekommen. Aber es war einfach echt krass, als ich diesen Raum auch betreten habe und die Musik auch schon gehört habe. Also wunderbare Musik ist, das muss ich auch nochmal erwähnen. Echt auch tolle Leitung und wirklich schöne Lieder. Und dann diese Atmosphäre, wenn man da reinkommt und da knien und sitzen oder liegen so viele Jugendliche und Jesus einfach vorne im Allerheiligsten. Es ist einfach wunderschön. Und ich bin dann einfach nur hingegangen, habe mich neben meine Freundin, die Judith, einfach nur hingelegt und ich war einfach da und ich habe richtig gespürt, dass es reicht aus, also ich darf einfach sein. Und ich glaube eben, um das nochmal aufzugreifen von vorhin, dass das auch einfach bestärkt wurde durch diese wohlwollende Atmosphäre, die man da so spürt und wahrnimmt, dass ich da einfach auch das loslassen konnte und nicht das Gefühl hatte, ich muss jetzt irgendwie krass beten oder ich muss mich jetzt hinsetzen oder hinknien, sondern ich darf einfach mich dahin liegen und da sein. Genau. Und da kam dann auch ein Lied, was mich sehr berührt hat, was ich jetzt auch gerne einspielen würde, wenn das passt, und zwar das Lied Zu deinen Füßen.

0: Tanja Lehmann singt uns hier zu deinen Füßen. Ja, bei diesem Lied kann man sich's gut vorstellen, dass man hier vor Jesus in der Eucharistie beim Barmherzigkeitsabend verweilt, so wie uns Lucia gerade erzählt hat von einem dieser besonderen Momente beim Kanafest in Maria Roggendorf. Und bevor Sie, liebe Zuhörer, jetzt auch dann gleich anrufen können, wollen uns die drei, glaube ich, noch einen besonderen Moment erzählen.
1: Ja. Der hängt ein bisschen zusammen, da muss ich ein bisschen noch ausholen. Wir sind ja in der Sendung Kirche im Aufbruch und wir haben schon ein bisschen darüber gesprochen, wo wird dieser Aufbruch spürbar. Ganz offensichtlich ist es, das Kanafest ist am Wachsen. Wir sehen das an den Teilnehmerzahlen, das hat der Jakob so schön gesagt, dass er das richtig mitbekommen hat in den letzten 4 Jahren. Obwohl wir auch eine Altersgrenze eingeführt haben von 14 bis 30 und dann gleichzeitig aber sehr stark unseren Internetauftritt über Instagram gepusht haben, begonnen haben und da das ganz gut funktioniert hat, merken wir auch einen geistigen Aufbruch. Ja, wir erreichen immer mehr Jugendliche, die zu uns kommen, die gar nicht so viel mit dem Glauben zu tun haben und die echt Jesus und Maria erfahren dürfen. Es gibt ganz, ganz viele Zeugnisse, die ich von Jugendlichen weiß, die erzählt haben oder es beim Feedback rückgemeldet haben. Ja, ganz oft auch dabei, Abend der Barmherzigkeit, da habe ich Jesus erfahren. Ja, das ist mir noch nie passiert. Ja. Oder wir haben ein bisschen einen Insider. Da hat ein Mädchen mal geschrieben, dass sie ganz schlimme Bauchschmerzen hatte und als der Pfarrer mit dem goldenen Ständer gekommen ist, damit meinte sie die Monstranz, wo das Allerheiligste drinnen ist, und sie gesegnet hat, dann waren die Bauchschmerzen weg. Nicht? Also wo man merkt, da ist nicht einmal Vokabular da, aber Jesus hat sie berührt, ja, und das nimmt sie sich mit. Also auch da geistig ist wirklich ein Aufbruch spürbar und das ist auch der Grund, warum wir all das auf uns nehmen und das organisieren und machen und unsere Liebe hineinlegen im Dienst für das Reich des Herrn. So ein großer Dienst, der das ganze Jahr lang Vorbereitung braucht, wo viel Arbeit und Herzblut hineinfließt, ist das Musical, das wir jetzt schon zum dritten Mal hatten in der Form, wo ganz, ganz viel Spannendes dabei ist.
2: Da wird zum Beispiel auch die Musik selber geschrieben, also es gibt immer diese Kana-Lieder, also es ist ein richtiges Musical und nicht nur ein Theater. Und das freut mich auch immer, diese neuen Lieder, selbstgeschriebenen Lieder zu hören, weil die haben auch so einen richtig coolen Pep und die sind es auch wert aufgenommen zu werden und auf Spotify und die ganzen Musikplattformen hochgeladen zu werden, damit man die dann auch eben sich auch unterm Jahr anhören kann.
1: Ja, wir haben eine Musikkundige unter uns, die Lucia studiert Musiktherapie, spielt wunderbar auch Klavier und singt. Sehr, sehr schön. Wie geht's dir mit dem Musical?
3: Ja, ich war wieder mal begeistert. Also die Lieder sind echt, die sind abwechslungsreich, aber haben auch ein Thema, das sich durchzieht. Es ist wirklich, es gab, glaube ich, sogar einen Rap-Teil, wo alle gemeinsam auch sehr eindrücklich, also die Musik, sie schaffen es einfach, die Storyline in die Musik zu packen und auch über die verschiedenen Elemente, Rhythmus, Melodie einfach das rüberzubringen, was gerade passiert. Genau. Und das Musical dieses Jahr war auch über den Speisemeister Frank Duff. Aber nicht nur die Musik möchte ich hervorheben, sondern auch die Schauspielleistung war erstaunlich. Auch die Kostüme. Also da habe ich auch sehr gestaunt, wie viele Gedanken und wie viel Mühe, wie viel Zeit da hineinfließt für diesen Moment beim Kanafest. Also absolut sehen- und hörenswert.
1: Ja, ich denke, das muss man wirklich nochmal unterstreichen. Alle Texte, die ganze Musik ist alles selbst geschrieben, selbst komponiert von Jugendlichen. Ja, die Texte schreibt unsere liebe Mary, die ist auch Team des Kana-Komitees, im Leitungsteam. Die Musik machen die Froni und die Velo gemeinsam mit dem Tobi, die sind alle so um die 22, 23 und komponieren das von Grund auf weg alles selbst. Also ich selber staune immer nur darüber und ich denke, das ist nur möglich, weil der Herr auch da seinen Geist schenkt und das, glaube ich, auch gut heißt, dass wir uns da in seinen Dienst stellen. Auch hier wird groß ein Aufbruch spürbar auch. Ich finde schön, dass du das angesprochen hast. Im der Leistung der Schauspieler, wo man jedes Jahr auch merkt, wie sie sich verbessern und wo wir eigene Gesangstrainings und Sprechtrainings und Bühnentraining extra machen, um dem Herrn zu dienen. Ja, und ich glaube, da ist auch ein geistiges Wachstum damit verbunden. Also sehr, sehr umfassend, ja, wo dieser Aufbruch spürbar wird. Für alle, die jetzt Lust bekommen haben, dieses Musical zu sehen. Beim Kanafest ist das natürlich nur möglich, wenn man halbwegs jugendlich ist. Für alle anderen gibt es eine Zweitaufführung des Kanafest, des Musicals. Die findet sich natürlich auch auf der Homepage. Wenn man auf www.kanafest.at schaut, findet man dort alle Infos dazu. Ich denke, es ist wirklich sehenswert, also somit eine herzliche Einladung, hier zu kommen. Ja, somit darf ich die Hörer begrüßen und einladen, uns ein paar Fragen zu stellen. Ich denke, es gibt sicher die ein oder andere Frage, die wir gerne beantworten.
0: Ja, danke schön euch drei, Pater Johannes, Paul und Lucia und Jakob, für euren Einblick in das Kanafest heuer. Und genau, jetzt die Einladung an Sie, liebe Zuhörer, an euch, die ihr dran seid. Vielleicht eine Frage zum Kanafest, das Sie jetzt noch unbedingt wissen möchten. Oder vielleicht war auch jemand von euch beim Kanafest und möchte jetzt erzählen, was du erlebt hast oder was die Kinder, quasi die Töchter, die Söhne erzählt haben vom Kanafest und möchte uns hier ja mit hineinnehmen in diese Freude des Kanafests, dann rufen Sie an unter 0720 578 578, noch einmal 0720 578 578. Ja, und sollte sich jemand von außerhalb Österreichs melden, dann natürlich auch gerne 0043 720 578 578.

0: Sie hören die Sendung Kirche im Aufbruch. Heute geht's um einen Rückblick auf das Fest der Freude, nämlich das Kanafest in Maria Rockendorf. Ist jetzt schon etwas her, aber wir erinnern uns noch gerne an diese schönen Tage zurück, zumindest Pater Johannes Paul, Lucia und Jakob und die vielen Teilnehmer, die auch dort waren. Und das ist jetzt noch einmal die Einladung an dich oder auch an Sie zu Hause jetzt anzurufen, gerne ihre Erfahrungen zu teilen zum Kanafest. Das Kanafest gibt ja schon so lange. Pater Johannes Paul, weißt du, wie lange das Kanafest es eigentlich schon gibt?
1: Na, selbstverständlich, aber ich glaube, die Lucia weiß es auch.
0: Ich weiß es nicht, aber ich erinnere mich an sehr lustige Geschichten von meiner Mama, die früher beim Kanafest war und dort in der Kirche übernachtet hat und den Schuh verloren hat. Aber ich glaube, das sollte ich nicht im Radio erzählen. Aber sie hat immer sehr begeistert. Also und dann ist der Retter gekommen, hat den Schuh gefunden und so haben sie sich gefunden.
1: Also ich bin mir sicher, dass jetzt halb Österreich mit offenen Ohren und offenen Augen zuhört.
0: Ja, also Liebesgeschichten entstehen, sehr schön. Gibt schon so Kanapärchen, die auch entstanden sind eigentlich. Aber das ist jetzt gar nicht das Thema, nein. Aber wie lange gibt es jetzt das Kanafest?
2: 50 Jahre, also über 50 Jahre schon.
1: Also über 50 Jahre, also jetzt 51. Seit 1975 gibt es das Kanafest. Ist, ja.
0: Ja, also vielleicht hört ja jetzt dem auch jemand zu, der damals war und erzählen möchte noch von damals, was er weiß. Nein, oder natürlich der heuer mit dabei war oder noch Fragen hat zum Kanafest. Herzliche Einladung. Nutzen Sie diese Gelegenheit, jetzt einfach auch mit den dreien ins Gespräch zu kommen. Ich gebe nochmal die Nummer durch. 0720 578 578 von außerhalb Österreichs 0043 720 578 578. Und wir hören noch einmal ein Lied, das die Lucia mitgebracht hat. Hail, O Queen.

0: Gruß an die Gottesmutter mit diesem Lied von der katholischen Lobpreisband Damaskus Worship. Ja, ich war ja auch einmal beim Kanafest, ist aber schon ewig her, ich weiß überhaupt nicht mehr. 50 Jahre gehen sich nicht aus, aber ja, ein bisschen weniger. Und ich kann mich da noch ganz gut eigentlich dran erinnern an das Zelten. Das ist mir noch gut in Erinnerung geblieben. Diese gemütliche Stimmung beim Kanafest und auch dann das Wandern nach Marienfeld. Ich weiß nicht wieso, aber in dieser Abendstimmung war, gibt's das? Das war doch in dieser, oder wir sind auf jeden Fall in der Abendstimmung da über die Felder gewandert und dann zum Kloster der Schwestern gekommen. Das hat schon, ich weiß nicht, das hat sich in mir eingeprägt, dieses Bild. Und auch, weil du gesagt hast, geistiger Aufbruch. Also wir haben ja damals auch, das Kanafest, entweder es war der Ursprung, aber auf jeden Fall auch sehr dafür verantwortlich, dass wir unseren Jugendgebetskreis in Waldhausen, den Ninive-Gebetskreis auch gegründet haben, was sie mir immer erzählt haben, wie die damals in dem Gebetskreis begonnen haben. Und es ist so schön zu sehen, was das einfach weiterzieht, gell, damals und den Gebetskreis, ja, den entstanden hat lassen und was die Jugendlichen dieses mittragen und hinaustragen, wie mitnehmen in die Welt.
1: Ja, es ist immer schön, Früchte zu sehen, auch natürlich als Leiter freut mich das immer ganz besonders, wenn man merkt, ja, da ist der Geist des Herrn da und da sind Früchte da. Das ist immer ganz, ganz schön zu sehen. Vielleicht möchten uns die Lucia noch von einem Erlebnis erzählen vom Kanafest.
2: Ja, du hast gerade die Abendstimmung auch angesprochen. Und nochmal zurück zu meinem Zeugnis, was ich vorher erzählt habe. Man ist dann vor allem in schon der Spätabendstimmung, geht man dann auch wieder hinunter zum Kloster. Und ich bin noch ein bisschen länger oben verweilt und habe es noch ein bisschen wirken lassen und bin dann alleine runtergegangen, was sehr angenehm war. Und dann komme ich immer näher zum Kloster und ich frage mich schon, was sind das für Geräusche, was höre ich da? Und ich komme näher und es ist einfach Musik und man hört die Leute lachen und tanzen und dann gehe ich da, muss jetzt zuerst, das ist vielleicht ein, ja, man geht zuerst durch einen kleinen Friedhof dann durch, ja, und dann sieht man da ein großes Lagerfeuer und die Jugendlichen, wie sie da im Kreis tanzen, und das ist auch nochmal ein ganz besonderes Bild. Vor allem dieses Jahr gab es auch Live-Musik und mein Highlight sind tatsächlich die Marshmallows auch an dem Tag. Also ich habe mich dann auch an den Rand gesetzt für einen Moment und habe einfach das aufgenommen, diese Freude, die da spürbar wird durch die, also eben mit Geige, und ich hatte auch eine, wie sagt man, Quetschen dabei.
1: Ziehharmonika,
2: ja. Genau. Und die Musik war einfach so fröhlich und heiter, und ich habe da auch Leute, die ich glaube ich sonst nie tanzen sehen würde, sind da ums Lagerfeuer gehüpft oder haben sich gegenseitig Marshmallows da am Lagerfeuer
0: gegrillt,
2: danke, das ist das Wort. Also das war echt, und dann andere sind wieder zusammengesessen und haben tiefe Gespräche geführt und haben getratscht. Also es ist wirklich, also einfach herrlich.
0: Das sind ja viele Brüder und Schwestern und Priester ja auch da. Hast du da ein bisschen einen Überblick? Ist hauptsächlich eben die Gemeinschaft eben im Rio Rockendorf oder auch andere Gemeinschaft vertreten, oder wie viele sind da so auch geistliche Männer, Frauen hier?
1: Ja, natürlich die Schwestern in Marienfeld, die sind sehr streng klausuriert, also die gehen jetzt nicht einfach so vor das Kloster, vor die Haustür, nur wenn es wirklich, wirklich wichtig ist. Die beten natürlich sehr, sehr viel für uns, und das ist auch der Grund, warum wir zu ihnen kommen. Davon abgesehen natürlich die ganzen jungen Mitbrüder, da ist jeder im Einsatz, da ist schon wochenlang vorher, wird da schon gearbeitet und vorbereitet. Ich möchte nicht Stress sagen, aber da ist dann natürlich einiges los. Und wir schauen auch immer natürlich, dass wir uns für die Sonntagsmesse entweder einen Abt oder einen Bischof oder so einladen. Da habe ich mich sehr gefreut, dass heuer der Christoph Weiß da war, aus der Diözese St. Pölten. So ein guter Freund von mir, der auch schön gepredigt hat. Er ist auch sehr lustig. Ich habe dann zum Abschluss habe ich immer zwei Flaschen oder ich glaube drei Flaschen Wein geschenkt. Und gesagt, aus dem Weinviertel, nicht, wann er schon bei uns ist. Das ist natürlich Pflicht. Und er hat gemeint, naja, super, er hätte lieber Wasser gehabt. Jetzt ist schon die Hochzeit zu Kana, nicht? Und warum kriegt er dann Wein? Warum nicht Wasser? Nicht? Weil er hat eh schon so viel Wein zu Hause. War ein schöner Moment.
0: Besondere Momente, die sich hier bieten. Bitte, Pater Johannes Paul, also genau. Wir kommen eh langsam zum Ende der Sendung, aber ihr könnt es gerne noch einmal zusammenfassen oder das eine oder andere noch ansprechen, das noch angesprochen werden muss unbedingt heute.
1: Ja, ich habe noch den Eindruck, der Jakob hat auch noch ein Erlebnis oder einen Lieblingsmoment mit der Musik am Abend beim Lagerfeuer.
3: Ja.
1: Liege also, ich da richtig?
3: Ja, also ich durfte mit einem jungen Mönch das Lagerfeuer erstmal herrichten, deswegen musste ich leider schon ein bisschen früher von Marienfeld hinunterfahren und da fahren wir so mit diesem kleinen Traktor auf diesen Klosterplatz und die Jugendlichen sind teilweise schon unten und hinter uns ein Anhänger. Und zu Beginn habe ich mir gedacht, ja, wofür ist der Anhänger, obwohl ich da mitgefahren bin mit dem Traktor, habe ich mir gedacht, ja, kommt da jetzt Live-Musik oder was? Und dann war wirklich einfach Live-Musik, wie es die Lucia schon angesprochen hat, mit der Quetschen, mit der Ziehharmonika, mit einer Geige, mit der Trommel oder sonst was, noch alle möglichen Musikinstrumente und da sieht man auch einfach, dass die Freude soll auch ausgestrahlt werden. Also sicher gehört das Gebet auch dazu, aber du Spaß und so weiter, das darf nicht fehlen.
1: Ich habe das echt großartig gefunden. Man muss sich vorstellen, während dem Kanafest, ne, die 17 Sachen zum Ton und man ist irgendwo überall und nirgendwo und dann auf einmal kommt die Anfrage, du Pater Johannes Paul, dürfen wir den Traktor mit dem Hänger haben? So, ja, warum? Naja, für die Live-Musik, wir brauchen eine Bühne, ne? Da beim Lagerfeuer. Und dann habe ich, ja, sicher, ne? Und dann habe ich schnell den Frater Maximilian und den Jakob geschickt, um das zu holen. Und ich glaube, das war so eine spontane Geschichte, da hat niemand damit gerechnet. Und auf einmal haben wir da eine Bühne mit dem Hänger. Und das hat da schon irgendwo nochmal ein ganz besonderes Flair gegeben. Ja, wo auch die Freude schön zum Ausdruck gekommen ist. Ja.
0: Also große Freude bei euch. Wofür seid ihr besonders dankbar und was sind denn so nächste Termine, die jetzt anstehen? Gibt es das Kanafest nächstes Jahr wieder? Wo kriegt man noch einmal mehr Infos? Erzählt sonst noch.
2: Ich kann gerne starten mit, wofür ich dankbar bin. Und da muss ich schon zum wiederholten Male die Musik wieder hervorheben, weil es einfach so schön ist, wenn man weiß, man kommt wohin und da ist einfach herrliche Musik. Auch die Posaune ist auch ein persönliches Highlight von mir, die es einfach nochmal sehr würdig macht, die Lieder. Ich kann mich auch erinnern an einer Messe beim Hosanna, wo einfach sich wirklich der Himmel öffnet und ich nicht anders kann, als die Hände zu heben, weil es einfach sehr, ja, es erhebt das Herz zum Himmel. Ja.
3: Ja, ich muss persönlich sagen, ich bin sehr dankbar, dass es solche Auftankorte gibt, die solche gewissen kleinen Highlights sind, aber auch einen durchs Jahr begleiten, wo man einfach auftanken kann und Kraft kriegen kann, auch fürs normale Leben, für den Berufsalltag, weil der Berufsalltag kommt dann doch auch, obwohl es das Kanafest so schön ist.
1: Schneller als man denkt.
3: So ist es.
1: Ja, ich kann mich auch noch wiederholen, ich bin echt dankbar für jeden einzelnen Mitarbeiter, für jeden einzelnen Jugendlichen, die sich in den verschiedensten Bereichen überall einbringen. Ein Gruß geht auch an meine Mama, die Küchenchefin ist, die da für 160 Leute ja, mit einer oder zwei Hilfen kocht und nebenbei noch Zimtschnecken macht, weil sie gerade noch Zeit gehabt hat und ich mir denke, wie?
0: Also die zweite Speisenmeisterin.
1: Ja, keine Chance. Ja, die das da einfach voll im Griff hat und wo ich einfach dann die ganzen Bereiche wie die Musik, die Küche, das Theater, also das Musical, die Dinge einfach abgeben kann und weiß, die sind in guten Händen, weiß, ich habe da fähige Jugendliche, die das leiten, übernehmen und da mit dem Herz echt dabei sind. Und ich glaube, das ist die Stärke. Das ist der Grund, warum das Kanafest so wachsen darf und da auch so viel Segen drauf liegt. Für die weiteren Termine, wie geht's weiter? Wir haben schon ein bisschen angeschnitten. Für alle, die das Musical interessiert, gibt's die Zweitaufführung. Die ist am Ende des Fatima-Fests. Das ist ein Fest, das jetzt nicht wir leiten, aber das haben wir ins Leben gerufen. Da ist der Träger die Jugendkuria in Maria Rockendorf von der Legion Mariens. Und das ist ganz speziell für alle, die 10 bis 14 sind. Also das Fatima-Fest von 10 bis 14 und das haben wir ans Ende des Sommers gesetzt. Also am Anfang des Sommers, erstes Ferienwochenende Kanafest, letzter Samstag in den Ferien ist dann das Fatima-Fest von 10 bis 14. Das ist so ein bisschen, ja, es ist wie das Kanafest in abgespeckter Form, könnte man sagen. Und am Ende des Fatima-Festes, das ist um 17:30 am Abend, um 17.30 Uhr aus. Und im Anschluss daran ist dann die zweite Führung des Kane-Musicals. Also für alle, die kommen wollen, am 5. September, letzter Samstag in den Ferien, um 17.30 Uhr endet das Fatima-Fest und dann, ich schätze, so gegen 17.45 Uhr, spätestens 18 Uhr, beginnt dann die zweite Führung des Kana Musicals, zu der alle ganz herzlich eingeladen sind. Auch ganz neu, man merkt auch, das Jugendapostolat in Maria Rockendorf ist ständig am Wachsen. Wir hatten jetzt erst vor kurzem den ersten Jugendgebetskreis in Maria Rockendorf. Der startet immer um 14 Uhr mit Rosenkranz-Lobpreis. Dann gibt's eine Bible Study in bewährter Weise mit unserem Pater Leo Maria. Und eine kurze Pause, um 16 Uhr ist Anbetung und Lobpreis und Gebet. Und um 17 Uhr schließt das Ganze mit der Vesper der Mönche. Also ein Nachmittag immer am Samstag. Und genau, das ist der nächste. Die nächsten Termine sind der 3. Oktober, der 7. November und der 19. Dezember.
0: Das Kanafest dann nächstes Jahr.
1: Das Kanafest nächstes Jahr in gewohnter Weise am ersten Ferienwochenende, das sollte der 3. und 4. Juli sein.
0: Sehr gut. Und alle Infos erfährt man bei euch auf der Website oder eben auf Social Media, wo ihr so gut auf Instagram vertreten seid. Dankeschön, Patti Johannes Paul. Jetzt bitte ich dich noch um den Segen.
1: Sehr gerne. Der Herr sei mit euch.
0: Und mit deinem Geiste.
1: Es segne euch auf die Fürsprache der allerseligsten Jungfrau Maria, eurer Namenspatronin und eurer heiligen Schutzengel, der barmherzige und euch liebende Gott, der Vater, der Sohn und der Heilige Geist.
0: Amen. Amen. Dankeschön noch einmal, Pater Johannes Paul Suchi und Lucia und Jakob, für eure Einblicke heute in das Kanafest in Maria Rockendorf. Und ja, Sie, liebe Zuhörer, können die Sendung gerne wie gewohnt in Kürze nachhören in unserer Radiothek unter www.radiomaria.at, Rubrik Kirche im Aufbruch, oder heute Abend um 23 Uhr.

0: Liebe Hörer von Radio Maria, wir übertragen nun Vesper und Angelus mit den Klarissen Kapuzinerinnen von der ewigen Anbetung aus dem Kloster Bethlehem in Koblenz.
1: Wir beginnen die Vesper mit dem Hymnus im Stundenbuch auf Seite 169, die Nummer 2. Daran schließen sich die Texte an, wie ab Seite 459 angegeben, und die Magnificat-Antiphon und die Oration stehen auf Seite 36.

Aus dem ersten Petrusbrief. Gepriesen sei der Gott und Vater Jesu Christi, unseres Herrn. Er hat uns in seinem großen Erbarmen neu geboren, damit wir durch die Auferstehung Jesu Christi von den Toten eine lebendige Hoffnung haben und das unzerstörbare, makellose und unvergängliche Erbe empfangen, das im Himmel für euch aufbewahrt ist. Gottes Macht behütet euch durch den Glauben, damit ihr das Heil erlangt, das am Ende der Zeit offenbart werden soll.

0: Lasst uns beten zu Gott, dem Vater, der durch die Auferstehung seines Sohnes die Welt erneuert hat.
1: Herr, schenk uns deine Erbarmen.
0: Schenke deiner Kirche die Gaben des Heiligen Geistes. Mach sie inmitten der Welt zu einem Zeichen des neuen Lebens.
1: Herr, schenk uns dein Erbarmen.
0: Bewahre die Völker vor Angst und Verzweiflung. Schenke der Welt Frieden und Sicherheit.
1: Herr, schenk uns dein Erbarmen.
0: Gewähre deine Hilfe allen, die nach Gerechtigkeit streben. Stehe den Unterdrückten bei.
1: Herr, schenk uns dein Erbarmen.
0: Du bist die Zuflucht und die Kraft der Schwachen. Tröste die Betrübten, gib Brot den Hungernden und schenke allen durch Krankheit oder Sorgen bedrückten Mitbeter über Radio deine tröstende Hilfe.
1: Herr, schenk uns deine Erbarmen.
0: Du hast deinen Sohn durch den Tod hindurch in die Herrlichkeit geführt. Lass unsere Verstorbenen mit ihm

Allmächtiger Gott, wir dürfen dich Vater nennen, denn du hast uns an Kindesstatt angenommen und uns den Geist deines Sohnes gesandt. Gib, dass wir in diesem Geist wachsen und einst das verheißene Erbe empfangen. Darum bitten wir durch Jesus Christus, deinen Sohn, unseren Herrn und Gott, der in der Einheit des Heiligen Geistes mit dir lebt und herrscht in alle Ewigkeit. Amen.

0: Leistung und der Erfolg der Gnade, der Herr ist mit dir. Du bist gebenedeit unter den Frauen und gebenedeit ist die Frucht deines Leibes, Jesus.
1: Heilige Maria.

0: unseres Todes. Amen.
1: Bitte für uns, heilige Gottes Mutter,
0: dass wir würdig werden der Verheißung Christi.
1: Lasset uns beten, allmächtiger Gott.
0: Gieße deine Gnade in unser Herzen ein. Durch die Botschaft des Engels haben wir die Menschwerdung

Wie geht's nun weiter bei uns im Programm? 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
2: Herzlich willkommen zu unserer Magazinsendung, heißt sie Mario Galgano. Heute erwartet Sie ein weiterer Teil unserer Radioakademie. 2000 Jahre Ruhm, Kirche und Welt, Päpst und Pilger, Macht und Mythos. Hier zunächst die wichtigsten Nachrichten vom Tag.
3: Mit Stefanie Stahlhofen. Papst Leo XIV. Hat eindringlich zu einem sofortigen Waffenstillstand im Sudan aufgerufen. Das katholische Kirchenoberhaupt erinnerte nach seinem sonntäglichen Mittagsgebet im Vatikan auch an den Krieg zwischen Russland und der Ukraine und betonte einmal mehr:
4: La guerra non fa che

0: generare altra guerra e provoca enormi sofferenze.
1: Krieg bringt nur Krieg hervor und verursacht unermessliches Leid. Es ist an der Zeit, die Spirale der Gewalt zu durchbrechen und Raum zu schaffen für Diplomatie und Dialog, damit der Weg zum Frieden geebnet werden kann. Im Sudan hat ein Krieg zwischen der Armee und den paramilitärischen Rapid Support Forces Zehntausende Menschen das Leben gekostet und eine der weltweit größten humanitären Krisen ausgelöst. Die Vereinten Nationen warnten schon vor einem Monat davor, dass El Obeid im Süden Sudans im Bundesstaat Nordkordofan zur nächsten humanitären Katastrophe im Land werden könnte. Die Einwohner berichten von schwerwiegenden Engpässen bei Lebensmitteln, Wasser und medizinischen Hilfsgütern nach monatelanger Belagerung, während Drohnenangriffe und Berichte über sexuelle Gewalt die Ängste noch verstärkt haben. Papst Leo XIV. Äußerte sich nach seinem Mittagsgebet diesen Sonntag zur Lage im Sudan auf Englisch mit den Worten:
0: I continue to follow with concern the tragic situation in Sudan.
1: Mit Sorge verfolge ich weiter die tragische Situation im Sudan, vor allem in der Stadt El Obeid. In geistlicher Verbundenheit mit allen Menschen dieses Landes erneuere ich meinen Appell an die Verantwortlichen, humanitäre Korridore für die Zivilbevölkerung zu öffnen. Gleichzeitig rufe ich die internationale Gemeinschaft nachdrücklich dazu auf, die Bemühungen um einen sofortigen Waffenstillstand zu unterstützen. Beten wir darum, dass der Herr den Leidenden beisteht, die Herzen derer bekehrt, die Gewalt sehen und den so lang ersehnten Frieden schenkt. Das katholische Kirchenoberhaupt bekräftigte zudem seinen Ruf nach einem Ende des Kriegs zwischen Russland und der Ukraine einmal mehr. 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
2: Nun zu unserer Radioakademie. 2000 Jahre Rom. Gesprächspartner von Gudrun Seiler ist der Kirchenhistoriker Stefan Heid, Leiter des Römischen Instituts der Görres-Gesellschaft.
3: Aufstieg, Krise, Improvisation. Wir gehen jetzt nochmal zurück in die Antike, wenn wir auf das alte Rom schauen. Der Beginn dieser Wirtschaftsgeschichte, dieser ewigen Stadt. Wovon lebte diese riesige Stadt eigentlich? Wie funktionierte in der Antike die Versorgung einer Metropole, der größten Europas, mit Hunderttausenden von Menschen?
4: Naja, nicht ohne Sklaverei. Also das war natürlich ein ganz wesentlicher Faktor der römischen Wirtschaft. Rom war eine Stadt, die im Grunde auf Kosten anderer lebte. Das berühmte Wort Panem et Circenses, da ist ja was dran. Die römische Bevölkerung wurde kostenfrei gehalten. Man hat über die Annona Lebensmittel ausgegeben, Getreide ausgegeben.
3: Zwischenfrage, Annona, was ist damit gemeint?
4: Na, mit der Annona ist genau die römische Lebensmittelversorgung gemeint. Das ist also die Behörde, die zuständig dafür war, Getreidelieferung an das Volk dann zu verteilen. Also erstens mal natürlich das Getreide beizuschaffen. Das kam von Nordafrika, das kam von Ägypten und wurde dann in Rom natürlich mit dem Schiff den Tiber hochgebracht und dann wurde das auf den Foren verteilt und dafür waren die ja da. Die großen Foren hatten zwei Funktionen, also die am Tiber gelegen sind. Einmal der Handel, also die Märkte, der sozusagen der Großmarkt und dann aber natürlich auch Gerichtsbarkeit, politisches Zentrum, das war der öffentliche Bereich. Die Römer waren an eine garantierte Getreidelieferung gewöhnt seit der Kaiserzeit. Und das lief über die Provinzen, die ausgebeutet wurden durch Sklavenarbeit. Die Sklaven wurden auch nach Rom verschifft, wurden dort auch, Rom war auch ein Sklavenmarkt. Und das hat letztlich dafür gesorgt, dass natürlich, jetzt kommt das Klischee, dass natürlich hier eine gewisse Faulheit einsetzt. Ja, wenn also hier diese Bevölkerung nicht arbeiten muss in einer Großstadt, wie Rom sie war, war ja auch Landwirtschaft nicht möglich. Das heißt, es musste ja unbedingt von der Landwirtschaft in der Campania oder in Latium wurde der Wein beigebracht, die Oliven beigebracht und von Nordafrika das Getreide. Versorgt wurde sowieso das Militär, war ja auch nicht anders. Die mussten ja auch nicht auf dem Acker arbeiten. Und man hat natürlich den Beamtenapparat zu versorgen, eine Weltverwaltung. Also das ist ja schon ein Phänomen, das Respekt einfordert, dass ein Siebenhügeldorf es schaffte, von sich aus, ohne dass da vorher eine andere Tradition war, ein Weltreich aufzubauen. Also Rom hat ja keinen Vorgänger. Die haben das ja aus sich heraus geschafft, durch immer weitere Eroberungen. Und da war keine Urstadt vorher, ein Troja oder was. Die haben das mit der Hände Arbeit und mit Kriegsglück und mit Ehrgeiz und mit Brutalität geschafft, ein Weltreich aufzubauen und zu organisieren, und zwar zentral von Rom aus.
3: Inwieweit war Krieg dann auch ein Wirtschaftsfaktor?
4: Ja, die Kriege wurden im Wesentlichen dazu geführt, um Ressourcen herbeizuschaffen. Ressourcen für das Militär und Ressourcen für die eigene Bevölkerung. Das war die Grundlage. Rom selber hat keine Wirtschaftsgrundlage. Bis heute nicht. Also musst du ja irgendwie sehen, dass du Geld beischaffst. Und das ging damals natürlich relativ einfach, indem man einfach Länder ausgebeutet hat. Mit Erzen, mit Lebensmitteln, mit allem, was man in Rom nicht hatte. Und das haben die Römer halt einfach gemacht. Natürlich war der Aufbau dieses enormen Imperiums auch mit einem Kulturexport verbunden. Also die römische Lebensweise, wenn man heute American Way of Life, Roman Way of Life, also das, die römische Lebensweise war das Moderne. Die Germanen und welche feindlichen Völker, die erobert haben oder angegriffen haben oder nicht erobern konnten, wie im Fall der Germanen, waren sehr wohl genau solche, die sich versucht haben, an die Römer anzulehnen. Und die dann auch irgendwann ins Militär sogar mit einbezogen wurden als germanische Militärteile. Ja. Also da gab es ja einen Kulturaustausch. Die römische Art zu leben war relativ hoch entwickelt und das war ein Modell. Da war Rom tatsächlich auch so ein Vorbild, so ein Sehnsuchtsort. Sondern dieser Luxus dort, diese Technik in jeder Hinsicht, die ist maßgeblich. Und wenn die Römer irgendwo in der Provinz hockten, wollten die auch ihre Thermen haben. Da wollten die auch ihr Theater dort haben. Da wollten die auch sogar ihre eigene städtische Verwaltung aufbauen nach dem Modell von Rom. Und so entsteht eine politische Kultur sogar in den Provinzen.
3: Umso dramatischer dann natürlich das auf ein Zehntel herunterschrumpfen Roms in der Spätantike und im Frühmittelalter, das ja nicht umsonst immer als Krisenzeit beschrieben wird. Die Päpste sind dann aber nach und nach quasi als Erben der Antike auch eingestiegen in diese Versorgung und Verwaltung Roms. Lief das gut?
4: Gregor der Große, um 600, ist der große Papst, der es geschafft hat, die Getreideversorgung, die Lebensmittelversorgung Roms wieder einigermaßen herzustellen, aber die Bevölkerung war, das ist eben schon der Punkt, wo die Bevölkerung schon ganz, ganz klein war. Das heißt, auf einem unteren Niveau konnte er wieder die Versorgung herstellen und die Kirche hat das jetzt übernommen. Die Kirche hat jetzt, ab jetzt, die Lebensmittelversorgung übernommen, die Landgüter organisiert, die Latifundien bis Sizilien, Sardinien, überall hat die Kirche landwirtschaftliche Betriebe. Es entwickelt sich ein Feudalsystem mit Halbeigenen. Und dieses Feudalsystem wird von den Päpsten, von der Verwaltung durchgeführt. Eins muss man an dieser Stelle wirklich sagen, ich denke, man kann das historisch gut begründen. Die kirchliche Verwaltung hat, seit es die römische Kirche gibt, hervorragend funktioniert. Alle haben sich immer auf die römische, auf die Kirchenverwaltung verlassen. Das beginnt schon in der ganz frühen Zeit. Kaiser Konstantin verlässt sich auf die römische Finanzverwaltung. Und ich glaube, dass das wirklich ein Konstantum ist. Das heißt, dass auch Gregor nicht zufällig dann die alles selber in die Hand nimmt und in ganz Italien sozusagen jetzt die Wirtschaftsverwaltung übernimmt zugunsten Roms. Und das bleibt dann auch. Dann kommen die Byzantiner. Da ist eine Phase, wo dann Byzanz die Organisation mit übernehmen muss. Und dann sind wir auch schon bald Im Mittelalter. Wir haben natürlich das Saeculum Obscurum, das berühmte 10. Jahrhundert, wo kein Mensch so recht weiß, was lief, wo wirklich auch die römische Verwaltung wahrscheinlich nicht funktioniert hat. Also das dunkle Jahrhundert, das wir immer das 10. bis ins 11. Jahrhundert bezeichnen, bevor die Päpste wieder mal so richtig ans Licht treten und was bewirken, scheint tatsächlich eine Phase zu sein, aus welchen Gründen auch immer, worum wirtschaftlich nicht lief. Und dann beginnt langsam wieder die mittelalterliche mit der gregorianischen Reform, mit dem 11., 12. Jahrhundert, beginnt Rom sich wieder aufzupäppeln und gegenwärtig zu werden.
3: Als ein ganzer Schippelpäpste im Exil in Avignon war im 14. Jahrhundert, war das dann eine Art Selbstverwaltung? Muss man sich das als sehr chaotisch vorstellen in der Zeit des Exils der Päpste?
4: Ja, das Exil der Päpste in Avignon bedeutet zunächst einmal tatsächlich, dass der gesamte päpstliche Hof in Frankreich war und damit auch die Palastanlagen am Lateran, am Vatikan verfielen. Natürlich zog der gesamte höhere Klerus auch mit. Alles, was Geld hatte, zog ab. Und das war natürlich ein Zeitpunkt, in dem dann die Kommune Roms, also das, was an Stadtverwaltung da war, sich selbst organisieren musste. Das ist natürlich dann auch die Phase von Colla di Rienzo, wo also praktisch jetzt eine Kommune, weil der Papst weg ist und weil man gar nicht weiß, was hier läuft, wer hier das Sagen hat, selber sich irgendwie organisieren muss. Das ist dann letztlich gescheitert. Die Selbstverwaltung Roms hat nicht funktioniert. Dann kommen die Päpste zurück und übernehmen endgültig das Sagen in der Stadt.
3: Und ab da geht es eine Zeit lang ziemlich bergauf, sowohl wirtschaftlich als auch kulturell. Nach der Rückkehr der Päpste aus Avignon haben wir ein richtiges Aufleben von bestimmten Traditionen, auch Versorgungsmerkmalen. Wie sah das aus?
4: Wir kommen ja dann in die Renaissance. Und die Renaissance ist eine Phase der Innovation des Geldmarktes. Jetzt haben wir plötzlich Banken, die Geld zur Verfügung stellen, um etwas zu finanzieren. Wir haben natürlich in Italien die Medici, aber wir haben natürlich schon vorher auch die Fugger in Augsburg. Also wir haben jetzt, dann kommen natürlich noch die Genossenschaftsbanken der franziskanischen Tradition hinzu in Norditalien. Also hier entwickelt sich etwas auf dem ökonomischen Bereich. Dann werden schlicht und ergreifend die Handelswege werden erschlossen und wir haben ein Rom, in dem ganz viele Nationen dauerhaft angesiedelt sind. Das ist ja so nicht in anderen Städten der Fall. Wir haben Franzosen, wir haben Deutsche, wir haben Engländer, wir haben Spanier, wir haben Genovesen, wir haben Napolitaner, wir haben Florentiner. Also auch die Italienischen sind ja nicht eine einzige Nation. Wir haben alle ihre Kulturorte in Rom, innerhalb Roms gehabt. Also es entwickeln sich Kulturinseln, die natürlich alle damit zu tun haben, dass jetzt der Papsthof wieder zurück ist. Aber was viel wichtiger ist, ist der ökonomische Aspekt, dass nämlich die Päpste in Avignon im 14. Jahrhundert ihre Finanzverwaltung komplett neu aufgebaut haben und dadurch ein Steuersystem entwickelt haben, das den Päpsten erlaubt hat, nun effektiv Steuern einzutreiben. Also in Avignon müssen die Päpste plötzlich einen neuen Palast bauen, sie müssen einen neuen Hof aufbauen. Sie bauen also eine hocheffektive, moderne Finanzbehörde auf und mit diesem Know-how, mit diesem Wissen nun, kommen sie wieder nach Rom zurück und haben nun einfach jetzt sozusagen Blut geleckt mit dem großen Geld und das kommt Rom zugute, weil jetzt wirklich dann natürlich über Florenz dann die Renaissance nach Rom kommt und das wird ein Boom, der bis heute spürbar ist.
3: Eine Baustelle, Pars pro Toto, weil es auch einfach die größte war, St. Peter. Neu St. Peter, Grundsteinlegung 1506, größte Baustelle der Welt. Über 120 Jahre wird gebaut und das steht halt symbolisch nicht nur für ein anderes Kirchenverständnis, sondern auch für ein anderes wirtschaftliches Selbstbewusstsein der Päpste. Was hat denn diese Bautätigkeit in Rom für Auswirkungen gehabt auf die Wirtschaft und auf die Gesellschaft in der ewigen Stadt?
4: Na, es war 120 Jahre lang die größte Baustelle der Welt, hat den Päpsten ja den letzten Schlaf geraubt. Es war ja im Grunde ein größenwahnsinniges Unternehmen Julius II. Klar, der alte Petersdom war marode, der war damals dann 1200 Jahre alt. Das ist schon eine stramme Leistung für ein frühchristliches Kirchengebäude, da noch zu stehen angesichts Dutzender von Erdbeben und so weiter und so fort. Also dieser Bau war morsch. Dass man ihn dann total abriss, war eine Entscheidung, die man halt traf. Aber diese gigantomanische Konstruktion, die dann von Julius II. Mit Bramante zunächst mal dann konzipiert wurde, dann immer mehr erweitert wurde, hat ja den Päpsten natürlich alles abverlangt, weil ständige Bauplanänderungen durchgeführt wurden. Und das hat immer wieder unermessliche Gelder weggefressen. Eine solche Baustelle ist natürlich ein Booster, das ist ja völlig klar. Aus ganz Italien kamen die Wanderarbeiter und haben sich dort mit ihren Familien niedergelassen, haben dort ihr ganzes Leben nur auf dieser Baustelle gelebt. Und selbstverständlich bringt das alle Künstler. Jeder, der irgendwo Architekt war, der musste sich das natürlich anschauen. Was wird da gemacht? Die Steinmetze allein. Damals wurde alles aus Stein gebaut. Heute gießt man das. Da kannst du ja in einer Nacht, kannst du da so eine Basilika schon halb hinstellen. Aber damals musste alles erstmal transportiert werden, gekloppt werden, gehoben werden. Also, dass man es in 120 Jahren fertig brachte, ist ein schieres Wunder. Angesichts der unendlichen Bauplanänderungen, die man gemacht hat. Dieser Bau war ein Vorbild für alle. Aber dieses Vorbild hat sich ständig geändert. Es fängt Renaissance an und wird plötzlich Barock. Ja, aber was denn nun? Renaissance? Was wollte denn jetzt? Also dieser Bau in sich hat sich ja ständig geändert. Das heißt, mit dem Geschmack wurde dann der ganze Barock dann schon wieder mit angeregt. Sagen wir mal auch mal so, es drückt aus, was die Päpste sich zugemutet haben. Was sie sich glaubten zumuten zu können, doch wohl wissend, dass das in einer Amtszeit eines Papstes nicht zu Ende gebaut wird. Also, ja, man kann zweifeln, denn Julius wollte das ja als seine Grabeskirche haben. Der muss wohl geglaubt haben, man kann das in 3-4 Jahren so aufbauen. Da hat er sich schwer verrechnet. Am Ende ist es etwas gewesen, was Rom auf die Spitze, das ist die größte Kirche der Welt. Ja, was soll man dazu noch sagen? Es hat unendlich viele andere Architekturen angeregt, die nach St. Peter gebaut wurden.
3: Modell St. Peter in Rom, 1626 dann die Eröffnung, da war der Petersdom noch nicht einmal fertig. Kuppel, Mauern, Fassade standen schon, aber die künstlerische Innenausstattung fehlte. Vielen Dank, Professor Stefan Heid, Leiter des Römischen Instituts der Görres-Gesellschaft. In der nächsten Folge reden wir dann über das Thema Papsttum und Rom, eine gegenseitige Prägung.
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18.20 Uhr am heutigen Sonntag. Wir beten jetzt den glorreichen Rosenkranz für Papst Leo den 14. Beten wir für ihn und in seinen Anliegen. Ich lade Sie ein, liebe Zuhörer, anzurufen, ein Gesetz vom Rosenkranz mitzubeten. Wenn Sie das vielleicht noch nicht oder noch nie gemacht haben, dann möchte ich Sie besonders ermutigen, sich zu trauen, einmal zum Telefon zu greifen, sich Zeit zu nehmen und ja, eben mitzubeten. 0720 578 578 von außerhalb Österreichs mit der Vorwahl 0043 720 578 578. Ich freue mich auch besonders über Kinder und Jugendliche oder Männerstimmen, die ja vielleicht jetzt zu hören sind dann beim Rosenkranzgebet. Beten wir gemeinsam den glorreichen Rosenkranz für Papst Leo.

0: Im Namen des Vaters und des Sohnes und des Heiligen Geistes.
1: Amen.
0: Ich glaube an Gott, den Vater, den Allmächtigen, den Schöpfer des Himmels und der Erde, und an Jesus Christus, seinen eingeborenen Sohn, unseren Herrn, empfangen durch den Heiligen Geist, geboren von der Jungfrau Maria, gelitten unter Pontius Pilatus, gekreuzigt, gestorben und begraben, hinabgestiegen in das Reich des Todes, am dritten Tage auferstanden von den Toten, aufgefahren in den Himmel, er sitzt zu Rechten Gottes, des allmächtigen Vaters, von dort wird er kommen, zu richten die Lebenden und die Toten.
1: Ich glaube an den Heiligen Geist, die heilige katholische Kirche, Gemeinschaft der Heiligen, Vergebung der Sünden, Auferstehung der Toten und das ewige Leben. Amen.
0: Vater unser im Himmel, geheiligt werde dein Name, dein Reich komme, dein Wille geschehe, wie im Himmel so auf Erden.
1: Unser tägliches Brot gib uns heute und vergib uns unsere Schuld, wie auch wir vergeben unseren Schuldigern. Und führe uns nicht in Versuchung, sondern erlöse uns von dem Bösen. Amen.
0: Gegrüßet seist du, Maria, voller Gnade, der Herr ist mit dir. Du bist gebenedeit unter den Frauen, und gebenedeit ist die Frucht deines Leibes, Jesus, der in uns den Glauben vermehre.
1: Heilige Maria, Mutter Gottes, bitte für uns Sünder, jetzt und in der Stunde unseres Todes. Amen.
0: Gegrüßet seist du, Maria, voller Gnade, der Herr ist mit dir. Du bist gebenedeit unter den Frauen, und gebenedeit ist die Frucht deines Leibes, Jesus, der in uns die Hoffnung stärke.
1: Heilige Maria, Mutter Gottes, bitte für uns Sünder, jetzt und in der Stunde unseres Todes. Amen.
0: Gegrüßet seist du, Maria, voller Gnade, der Herr ist mit dir. Du bist gebenedeit unter den Frauen, und gebenedeit ist die Frucht deines Leibes, Jesus, der in uns die Liebe entzünde.
1: Heilige Maria, Mutter Gottes, bitte für uns Sünder, jetzt und in der Stunde unseres Todes. Amen.
0: Ehre sei dem Vater und dem Sohn und dem Heiligen Geist.
1: Wie im Anfang, so auch jetzt und alle Zeit und in Ewigkeit. Amen. O mein Jesus, verzeih uns unsere Sünden, bewahre uns vor dem Feuer der Hölle. Führe alle Seelen in den Himmel, besonders jene, die deiner Barmherzigkeit am meisten bedürfen. Amen.

0: Erstes glorreiches Geheimnis: Jesus, der von den Toten auferstanden ist. Vater unser im Himmel, geheiligt werde dein Name, dein Reich komme, dein Wille geschehe, wie im Himmel, so auf Erden.
1: Unser tägliches Brot gib uns heute, vergib uns unsere Schuld, wie auch wir vergeben unseren Schuldigern, und führe uns nicht in Versuchung, sondern erlöse uns von dem Bösen.
0: Amen. Gegrüßet seist du, Maria, voll der Gnade, der Herr ist mit dir. Du bist gebenedeit unter den Frauen, und gebenedeit ist die Frucht deines Leibes, Jesus, der von den Toten auferstanden ist.
1: Heilige Maria, Mutter Gottes, bete für uns jetzt und in der Stunde unseres Todes. Amen.
0: Gegrüßet seist du, Maria, voller Gnade, der Herr ist mit dir. Du bist gebenedeit unter den Frauen, und gebenedeit ist die Frucht deines Leibes, Jesus, der von den Toten auferstanden ist.
1: Heilige Maria, Mutter Gottes, bitte für uns Sünder jetzt und in der Stunde unseres Todes. Amen.
0: Gegrüßet seist du, Maria, voller Gnade, der Herr ist mit dir. Du bist gebenedeit unter den Frauen, und gebenedeit ist die Frucht deines Leibes, Jesus, der von den Toten auferstanden ist.
1: Heilige Maria, Mutter Gottes, bitte für uns Sünder jetzt und in der Stunde unseres Todes. Amen.
0: Gegrüßet seist du, Maria, voller Gnade, der Herr ist mit dir. Du bist gebenedeit unter den Frauen, und gebenedeit ist die Frucht deines Leibes, Jesus, der von den Toten auferstanden ist.
1: Heilige Maria, Mutter Gottes, bitte für den Sünder jetzt und in der Stunde unseres Todes. Amen.
0: Gegrüßet seist du, Maria, voller Gnade, der Herr ist mit dir. Du bist gebenedeit unter den Frauen, und gebenedeit ist die Frucht deines Leibes, Jesus, der von den Toten auferstanden ist.
1: Heilige Maria, Mutter Gottes, bitte für den Sünder jetzt und in der Stunde unseres Todes.
0: Amen. Gegrüßet seist du, Maria, voller Gnade, der Herr ist mit dir. Du bist gebenedeit unter den Frauen, und gebenedeit ist die Frucht deines Leibes, Jesus, der von den Toten auferstanden ist.
1: Heilige Maria, Mutter Gottes, bitte für uns Sünder jetzt und in der Stunde unseres Todes.
0: Amen. Gegrüßet seist du, Maria, voller Gnade, der Herr ist mit dir. Du bist gebenedeit unter den Frauen, und gebenedeit ist die Frucht deines Leibes, Jesus, der von den Toten auferstanden ist.
1: Heilige Maria, Mutter Gottes, bitte für den Sünder jetzt und in der Stunde unseres Todes.
0: Amen. Gegrüßet seist du, Maria, voller Gnade, der Herr ist mit dir. Du bist gebenedeit unter den Frauen, und gebenedeit ist die Frucht deines Leibes, Jesus, der von den Toten auferstanden ist.
1: Heilige Maria, Mutter Gottes, bitte für uns Sünder jetzt und in der Stunde unseres Todes.
0: Amen. Gegrüßet seist du, Maria, voller Gnade, der Herr ist mit dir. Du bist gebenedeit unter den Frauen, und gebenedeit ist die Frucht deines Leibes, Jesus, der von den Toten auferstanden ist.
1: Heilige Maria, Mutter Gottes, bitte heil uns Sünder jetzt und in der Stunde unseres Todes.
0: Amen. Gegrüßet seist du, Maria, voller Gnade, der Herr ist mit dir. Du bist gebenedeit unter den Frauen, und gebenedeit ist die Frucht deines Leibes, Jesus, der von den Toten auferstanden ist.
1: Heilige Maria, Mutter Gottes, bitte für den Sünder, jetzt und in der Stunde unseres Todes.
0: Amen. Ehre sei dem Vater und dem Sohn und dem Heiligen Geist.
1: Wie es war im Anfang, so auch jetzt und alle Zeiten, die nicht sind.
0: O mein Jesus, verzeih uns unsere Sünden, bewahre uns vor dem Feuer der Hölle, führe alle Seelen in den Himmel, besonders jene, die deiner Barmherzigkeit am meisten bedürfen.

0: Zweites glorreiches Geheimnis, Jesus, der in den Himmel aufgefahren ist.
1: Vater unser im Himmel, geheiligt werde dein Name, dein Reich komme, dein Wille geschehe, wie im Himmel so auf Erden.
0: Unser tägliches Brot gib uns heute und vergib uns unsere Schuld, wie auch wir vergeben unseren Schuldigern. Und führe uns nicht in Versuchung, sondern erlöse uns von dem Bösen. Amen.
1: Gegrüßet seist du, Maria, voll der Gnade, der Herr ist mit dir. Du bist gebenedeit unter den Frauen und gebenedeit ist die Frucht deines Leibes, Jesus, der in den Himmel aufgefahren ist.
0: Heilige Maria, Mutter Gottes, bitte für uns Sünder, jetzt und in der Stunde unseres Todes. Amen.
1: Gegrüßet seist du, Maria, voll der Gnade, der Herr ist mit dir. Du bist gebenedeit unter den Frauen und gebenedeit ist die Frucht deines Leibes, Jesus, der von den Toten auferstanden ist.
0: Der in den Himmel aufgefahren ist.
1: Aufgefahren ist, ja.
0: Heilige Maria, Mutter Gottes, bitte für uns Sünder, jetzt und in der Stunde unseres Todes. Amen.
1: Gegrüßet seist du, Maria, voll der Gnade, der Herr ist mit dir. Du bist gebenedeit unter den Frauen und gebenedeit ist die Frucht deines Leibes, Jesus, der in den Himmel aufgefahren ist.
0: Heilige Maria, Mutter Gottes, bitte für uns Sünder, jetzt und in der Stunde unseres Todes. Amen.
1: Gegrüßet seist du, Maria, voll der Gnade, der Herr ist mit dir. Du bist gebenedeit unter den Frauen und gebenedeit ist die Frucht deines Leibes, Jesus, der in den Himmel aufgefahren ist.
0: Heilige Maria, Mutter Gottes, bitte für uns Sünder, jetzt und in der Stunde unseres Todes. Amen.
1: Gegrüßet seist du, Maria, voll der Gnade, der Herr ist mit dir. Du bist gebenedeit unter den Frauen und gebenedeit ist die Frucht deines Leibes, Jesus, der in den Himmel aufgefahren ist.
0: Heilige Maria, Mutter Gottes, bitte für uns Sünder, jetzt und in der Stunde unseres Todes. Amen.
1: Gegrüßet seist du, Maria, voll der Gnade, der Herr ist mit dir. Du bist gebenedeit unter den Frauen und gebenedeit ist die Frucht deines Leibes, Jesus, der in den Himmel aufgefahren ist.
0: Heilige Maria, Mutter Gottes, bitte für uns Sünder, jetzt und in der Stunde unseres Todes. Amen.
1: Gegrüßet seist du, Maria, voll der Gnade, der Herr ist mit dir. Du bist gebenedeit unter den Frauen und gebenedeit ist die Frucht deines Leibes, Jesus, der in den Himmel aufgefahren ist.
0: Heilige Maria, Mutter Gottes, bitte für uns Sünder, jetzt und in der Stunde unseres Todes. Amen.
1: Gegrüßet seist du, Maria, voll der Gnade, der Herr ist mit dir. Du bist gebenedeit unter den Frauen und gebenedeit ist die Frucht deines Leibes, Jesus, der in den Himmel aufgefahren ist.
0: Heilige Maria, Mutter Gottes, bitte für uns Sünder, jetzt und in der Stunde unseres Todes. Amen.
1: Gegrüßet seist du, Maria, voll der Gnade, der Herr ist mit dir. Du bist gebenedeit unter den Frauen und gebenedeit ist die Frucht deines Leibes, Jesus, der in den Himmel aufgefahren ist.
0: Heilige Maria, Mutter Gottes, bitte für uns Sünder, jetzt und in der Stunde unseres Todes. Amen.
1: Gegrüßet seist du, Maria, voll der Gnade, der Herr ist mit dir. Du bist gebenedeit unter den Frauen und gebenedeit ist die Frucht deines Leibes, Jesus, der in den Himmel aufgefahren ist.
0: Heilige Maria, Mutter Gottes, bitte für uns Sünder, jetzt und in der Stunde unseres Todes. Amen.
1: Gegrüßet seist du, Maria, voll der Gnaden, der Herr ist mit dir. Du bist gebenedeit unter den Frauen und gebenedeit ist die Frucht deines Leibes, Jesus, der in den Himmel aufgefahren ist.
0: Heilige Maria, Mutter Gottes, bitte für uns Sünder, jetzt und in der Stunde unseres Todes. Amen.
1: Ehre sei dem Vater, dem Sohn und dem Heiligen Geist.
0: Wie im Anfang, so auch jetzt und alle Zeit und in Ewigkeit. Amen.
1: Amen.
0: O mein Jesus, verzeih uns unsere Sünden, bewahre uns vor dem Feuer der Hölle, führe alle Seelen in den Himmel, besonders jene, die deiner Barmherzigkeit am meisten bedürfen.

0: drittes glorreiches Geheimnis für Papst Leo den 14. und in seinen Anliegen. Jesus, der uns den Heiligen Geist gesandt hat. Vater unser im Himmel, geheiligt werde dein Name, dein Reich komme, dein Wille geschehe, wie im Himmel so auf Erden.
1: Unser tägliches Brot gib uns heute und vergib uns unsere Schuld, wie auch wir vergeben unseren Schuldigern. Und führe uns nicht in Versuchung, sondern erlöse uns von dem bösen Amen.
0: Gegrüßet seist du, Maria, voll der Gnade, der Herr ist mit dir. Du bist gebenedeit unter den Frauen und gebenedeit ist die Frucht deines Leibes, Jesus, der uns den Heiligen Geist gesandt hat.
1: Heilige Maria, Mutter Gottes, bitte für uns Sünder, jetzt und in der Stunde unseres Todes. Amen.
0: Gegrüßet seist du, Maria, voll der Gnade, der Herr ist mit dir. Du bist gebenedeit unter den Frauen und gebenedeit ist die Frucht deines Leibes, Jesus, der uns den Heiligen Geist gesandt hat.
1: Heilige Maria, Mutter Gottes, bitte für uns Sünder, jetzt und in der Stunde unseres Todes. Amen.
0: Gegrüßet seist du, Maria, voll der Gnade, der Herr ist mit dir. Du bist gebenedeit unter den Frauen und gebenedeit ist die Frucht deines Leibes, Jesus, der uns den Heiligen Geist gesandt hat.
1: Heilige Maria, Mutter Gottes, bitte für uns Sünder, jetzt und in der Stunde unseres Todes. Amen.
0: Gegrüßet seist du, Maria, voll der Gnade, der Herr ist mit dir. Du bist gebenedeit unter den Frauen und gebenedeit ist die Frucht deines Leibes, Jesus, der uns den Heiligen Geist gesandt hat.
1: Heilige Maria, Mutter Gottes, bitte für uns Sünder, jetzt und in der Stunde unseres Todes. Amen.
0: Gegrüßet seist du, Maria, voll der Gnade, der Herr ist mit dir. Du bist gebenedeit unter den Frauen und gebenedeit ist die Frucht deines Leibes, Jesus, der uns den Heiligen Geist gesandt hat.
1: Heilige Maria, Mutter Gottes, bitte für uns Sünder, jetzt und in der Stunde unseres Todes. Amen.
0: Gegrüßet seist du, Maria, voll der Gnade, der Herr ist mit dir. Du bist gebenedeit unter den Frauen und gebenedeit ist die Frucht deines Leibes, Jesus, der uns den Heiligen Geist gesandt hat.
1: Heilige Maria, Mutter Gottes, bitte für uns Sünder, jetzt und in der Stunde unseres Todes. Amen.
0: Gegrüßet seist du, Maria, voll der Gnade, der Herr ist mit dir. Du bist gebenedeit unter den Frauen und gebenedeit ist die Frucht deines Leibes, Jesus, der uns den Heiligen Geist gesandt hat.
1: Heilige Maria, Mutter Gottes, bitte für uns Sünder, jetzt und in der Stunde unseres Todes. Amen.
0: Gegrüßet seist du, Maria, voll der Gnade, der Herr ist mit dir. Du bist gebenedeit unter den Frauen und gebenedeit ist die Frucht deines Leibes, Jesus, der uns den Heiligen Geist gesandt hat.
1: Heilige Maria, Mutter Gottes, bitte für uns Sünder, jetzt und in der Stunde unseres Todes. Amen.
0: Gegrüßet seist du, Maria, voll der Gnade, der Herr ist mit dir. Du bist gebenedeit unter den Frauen und gebenedeit ist die Frucht deines Leibes, Jesus, der uns den Heiligen Geist gesandt hat.
1: Heilige Maria, Mutter Gottes, bitte für uns Sünder, jetzt und in der Stunde unseres Todes. Amen.
0: Gegrüßet seist du, Maria, voll der Gnade, der Herr ist mit dir. Du bist gebenedeit unter den Frauen und gebenedeit ist die Frucht deines Leibes, Jesus, der uns den Heiligen Geist gesandt hat.
1: Heilige Maria, Mutter Gottes, bitte für uns Sünder, jetzt und in der Stunde unseres Todes. Amen.
0: Ehre sei dem Vater und dem Sohn und dem Heiligen Geist.
1: Wie im Anfang, so auch jetzt und alle Zeit und in Ewigkeit. Amen. O mein Jesus, verzeih uns unsere Sünden. Bewahre uns vor dem Feuer der Hölle. Führe alle Seelen in den Himmel, besonders jene, die deiner Barmherzigkeit am meisten bedürfen. Amen.

0: Viertes Gesetz. Jesus, der dich, o Jungfrau, in den Himmel aufgenommen hat.
1: Vater unser im Himmel, geheiligt werde dein Name, dein Reich komme, dein Wille geschehe, wie im Himmel, so auf Erden.
0: Unser tägliches Brot gib uns heute und vergib uns unsere Schuld, wie auch wir vergeben unseren Schuldigern. Und führe uns nicht in Versuchung, sondern erlöse uns von dem Bösen. Amen.
1: Gegrüßet seist du, Maria, voll der Gnade, der Herr ist mit dir. Du bist gebenedeit unter den Frauen, und gebenedeit ist die Frucht deines Leibes, Jesus, der dich, o Jungfrau, in den Himmel aufgenommen hat.
0: Heilige Maria, Mutter Gottes, bitte für uns Sünder, jetzt und in der Stunde unseres Todes. Amen.
1: Gegrüßet seist du, Maria, voll der Gnade, der Herr ist mit dir. Du bist gebenedeit unter den Frauen, und gebenedeit ist die Frucht deines Leibes, Jesus, der dich, o Jungfrau, in den Himmel aufgenommen hat.
0: Heilige Maria, Mutter Gottes, bitte für uns Sünder, jetzt und in der Stunde unseres Todes. Amen.
1: Gegrüßet seist du, Maria, voll der Gnade, der Herr ist mit dir. Du bist gebenedeit unter den Frauen, und gebenedeit ist die Frucht deines Leibes, Jesus, der dich, o Jungfrau, in den Himmel aufgenommen hat.
0: Heilige Maria, Mutter Gottes, bitte für uns Sünder, jetzt und in der Stunde unseres Todes. Amen.
1: Gegrüßet seist du, Maria, voll der Gnade, der Herr ist mit dir. Du bist gebenedeit unter den Frauen, und gebenedeit ist die Frucht deines Leibes, Jesus, der dich, o Jungfrau, in den Himmel aufgenommen hat.
0: Heilige Maria, Mutter Gottes, bitte für uns Sünder, jetzt und in der Stunde unseres Todes. Amen.
1: Gegrüßet seist du, Maria, voll der Gnade, der Herr ist mit dir. Du bist gebenedeit unter den Frauen, und gebenedeit ist die Frucht deines Leibes, Jesus, der dich, o Jungfrau, in den Himmel aufgenommen hat.
0: Heilige Maria, Mutter Gottes, bitte für uns Sünder, jetzt und in der Stunde unseres Todes. Amen.
1: Gegrüßet seist du, Maria, voll der Gnade, der Herr ist mit dir. Du bist gebenedeit unter den Frauen, und gebenedeit ist die Frucht deines Leibes, Jesus, der dich, o Jungfrau, in den Himmel aufgenommen hat.
0: Heilige Maria, Mutter Gottes, bitte für uns Sünder, jetzt und in der Stunde unseres Todes. Amen.
1: Gegrüßet seist du, Maria, voll der Gnade, der Herr ist mit dir. Du bist gebenedeit unter den Frauen, und gebenedeit ist die Frucht deines Leibes, Jesus, der dich, o Jungfrau, in den Himmel aufgenommen hat.
0: Heilige Maria, Mutter Gottes, bitte für uns Sünder, jetzt und in der Stunde unseres Todes. Amen.
1: Gegrüßet seist du, Maria, voll der Gnade, der Herr ist mit dir. Du bist gebenedeit unter den Frauen, und gebenedeit ist die Frucht deines Leibes, Jesus, der dich, o Jungfrau, in den Himmel aufgenommen hat.
0: Heilige Maria, Mutter Gottes, bitte für uns Sünder, jetzt und in der Stunde unseres Todes. Amen.
1: Gegrüßet seist du, Maria, voll der Gnade, der Herr ist mit dir. Du bist gebenedeit unter den Frauen, und gebenedeit ist die Frucht deines Leibes, Jesus, der dich, o Jungfrau, in den Himmel aufgenommen hat.
0: Heilige Maria, Mutter Gottes, bitte für uns Sünder, jetzt und in der Stunde unseres Todes. Amen.
1: Gegrüßet seist du, Maria, voll der Gnade, der Herr ist mit dir. Du bist gebenedeit unter den Frauen, und gebenedeit ist die Frucht deines Leibes, Jesus, der dich, o Jungfrau, in den Himmel aufgenommen hat.
0: Heilige Maria, Mutter Gottes, bitte für uns Sünder, jetzt und in der Stunde unseres Todes. Amen.
1: Ehre sei dem Vater und dem Sohn und dem Heiligen Geist.
0: Wie im Anfang, so auch jetzt und alle Zeit und in Ewigkeit. Amen.
1: O mein Jesus, verzeih uns unsere Sünden, bewahre uns vor dem Feuer der Hölle, führe alle Seelen in den Himmel, besonders jene, die deine Barmherzigkeit am meisten bedürfen. Amen.

Ein letztes Gesetz fehlt uns noch. Heute jetzt beim glorreichen Rosenkranz für Papst Leo. Ich möchte noch einmal ermutigen, neue Stimmen, neue Mitbitter hier auf Sendung. Rufen Sie gerne an 0720 578 578, von außerhalb Österreichs 0043 720 578 578.

0: Fünftes, glorreiches Geheimnis, Jesus, der dich, o Jungfrau, im Himmel gekrönt hat. Vater unser im Himmel, geheiligt werde dein Name, dein Reich komme, dein Wille geschehe, wie im Himmel, so auf Erden.
1: Unser tägliches Brot gib uns heute und vergib uns unsere Schuld, wie auch wir vergeben unseren Schuldigern. Und führe uns nicht in Versuchung, sondern erlöse uns von dem Bösen. Amen.
0: Gegrüßet seist du, Maria, voll der Gnade, der Herr ist mit dir. Du bist gebenedeit unter den Frauen, und gebenedeit ist die Frucht deines Leibes, Jesus, der dich, o Jungfrau, im Himmel gekrönt hat.
1: Heilige Maria, Mutter Gottes, bitte für uns Sünder, jetzt und in der Stunde unseres Todes. Amen.
0: Gegrüßet seist du, Maria, voll der Gnade, der Herr ist mit dir. Du bist gebenedeit unter den Frauen, und gebenedeit ist die Frucht deines Leibes, Jesus, der dich, o Jungfrau, im Himmel gekrönt hat.
1: Heilige Maria, Mutter Gottes, bitte für uns Sünder, jetzt und in der Stunde unseres Todes. Amen.
0: Gegrüßet seist du, Maria, voller Gnade, der Herr ist mit dir. Du bist gebenedeit unter den Frauen, und gebenedeit ist die Frucht deines Leibes, Jesus, der dich, o Jungfrau, im Himmel gekrönt hat.
1: Heilige Maria, Mutter Gottes, bitte für uns Sünder, jetzt und in der Stunde unseres Todes. Amen.
0: Gegrüßet seist du, Maria, voller Gnade, der Herr ist mit dir. Du bist gebenedeit unter den Frauen, und gebenedeit ist die Frucht deines Leibes, Jesus, der dich, o Jungfrau, im Himmel gekrönt hat.
1: Heilige Maria, Mutter Gottes, bitte für uns Sünder, jetzt und in der Stunde unseres Todes. Amen.
0: Gegrüßet seist du, Maria, voller Gnade, der Herr ist mit dir. Du bist gebenedeit unter den Frauen, und gebenedeit ist die Frucht deines Leibes, Jesus, der dich, o Jungfrau, im Himmel gekrönt hat.
1: Heilige Maria, Mutter Gottes, bitte für uns Sünder, jetzt und in der Stunde unseres Todes. Amen.
0: Gegrüßet seist du, Maria, voller Gnade, der Herr ist mit dir. Du bist gebenedeit unter den Frauen, und gebenedeit ist die Frucht deines Leibes, Jesus, der dich, o Jungfrau, im Himmel gekrönt hat.
1: Heilige Maria, Mutter Gottes, bitte für uns Sünder, jetzt und in der Stunde unseres Todes. Amen.
0: Gegrüßet seist du, Maria, voller Gnade, der Herr ist mit dir. Du bist gebenedeit unter den Frauen, und gebenedeit ist die Frucht deines Leibes, Jesus, der dich, o Jungfrau, im Himmel gekrönt hat.
1: Heilige Maria, Mutter Gottes, bitte für uns Sünder, jetzt und in der Stunde unseres Todes. Amen.
0: Gegrüßet seist du, Maria, voller Gnade, der Herr ist mit dir. Du bist gebenedeit unter den Frauen, und gebenedeit ist die Frucht deines Leibes, Jesus, der dich, o Jungfrau, im Himmel gekrönt hat.
1: Heilige Maria, Mutter Gottes, bitte für uns Sünder, jetzt und in der Stunde unseres Todes. Amen.
0: Gegrüßet seist du, Maria, voller Gnade, der Herr ist mit dir. Du bist gebenedeit unter den Frauen, und gebenedeit ist die Frucht deines Leibes, Jesus, der dich, o Jungfrau, im Himmel gekrönt hat.
1: Heilige Maria, Mutter Gottes, bitte für uns Sünder, jetzt und in der Stunde unseres Todes. Amen.
0: Gegrüßet seist du, Maria, voller Gnade, der Herr ist mit dir. Du bist gebenedeit unter den Frauen, und gebenedeit ist die Frucht deines Leibes, Jesus, der dich, o Jungfrau, im Himmel gekrönt hat.
1: Heilige Maria, Mutter Gottes, bitte für uns Sünder, jetzt und in der Stunde unseres Todes. Amen.
0: Ehre sei dem Vater und dem Sohn und dem Heiligen Geist.
1: Wie im Anfang, so auch jetzt und alle Zeit und in Ewigkeit. Amen. O mein Jesus, verzeih uns unsere Sünden, bewahre uns vor dem Feuer der Hölle, führe alle Seelen in den Himmel, besonders jene, die deiner Barmherzigkeit am meisten bedürfen.
0: Wir vertrauen uns der Gottesmutter an mit dem Gebet im Gebetsbüchlein Der Himmel in dir auf Seite 97. Sei gegrüßt, o Königin, Mutter der Barmherzigkeit. Unser Leben, unsere Wonne und unsere Hoffnung sei gegrüßt. Zu dir rufen wir verbannte Kinder Evas. Zu dir seufzen wir, trauernd und weinend, in diesem Tal der Tränen. Wohlan denn, unsere Fürsprecherin, wende deine barmherzigen Augen uns zu. Und nach diesem Elend zeige uns Jesus, die gebenedeite Frucht deines Leibes, o gütige, o milde, o süße Jungfrau Maria. Wir beten in der Meinung des Heiligen Vaters und für alle Verstorbenen. Vater unser im Himmel, geheiligt werde dein Name, dein Reich komme, dein Wille geschehe, wie im Himmel, so auf Erden.
1: Unser tägliches Brot gib uns heute und vergib uns unsere Schuld, wie auch wir vergeben unseren Schuldigern. Und führe uns nicht in Versuchung, sondern erlöse uns von dem Bösen. Amen.
0: Gegrüßet seist du, Maria, voller Gnade, der Herr ist mit dir. Du bist gebenedeit unter den Frauen und gebenedeit ist die Frucht deines Leibes, Jesus.
1: Heilige Maria, Mutter Gottes, bitte für uns Sünder, jetzt und in der Stunde unseres Todes. Amen.
0: Ehre sei dem Vater und dem Sohn und dem Heiligen Geist.
1: Wie im Anfang, so

Hallo liebe Kinder, toll, dass ihr wieder da seid. Ich bin die Antonia und heute gibt's wieder ein Hörspiel von unseren lieben Freunden Lotta und Luis. Ja, wie man sieht, erfahren sie viel, denn heute ist der Besuch im Zoo der letzte Teil. Das ist jetzt das Ende von dem Besuch im Zoo. Es wurde geschrieben von Kirsten Brück.

0: In der Afrika-Welt laufen sie zuerst durch eine Landschaft mit afrikanischen Hütten und kleineren Tieren wie Perlhühnern, lustigen Schafen und Ziegen und Hunden mit langen spitzen Ohren. Danach bleiben sie lange vor dem Löwengehege stehen. Die großen Männchen mit ihren beeindruckenden Mähnen und den gewaltigen Zähnen liegen dösend in der Sonne. Anschließend kommen sie an einen künstlichen Fluss. Hier dürfen sie in Boote steigen und fahren vorbei an Affen, Flamingos und Nilpferden. Das ist toll. Lotta zeigt staunend auf ein Krokodil, das am nahen Ufer liegt. Schaut mal, hoffentlich kommt das nicht zu unserem Boot. Eileen klammert sich daraufhin ängstlich an ihrem Sitz fest.
1: Nee, da ist eine Mauer zwischen. Guck, Eileen, da vorne. Also ich fühle mich wie auf einer echten Safari.
0: Lotta ist ganz begeistert. Jetzt kommen gleich deine Giraffen. Abdul klopft Louis auf die Schulter. Als sie die Boote verlassen, ist es endlich soweit. Vor den Kindern liegt eine riesige Steppenlandschaft. Louis kann in einiger Entfernung die Giraffen erkennen. Der Bulle, also der Giraffenmann, ist der größte in der Gruppe. Fasziniert schaut Louis den riesigen Tieren zu. Wenn sie laufen, sieht es aus, als wenn sie sich in Zeitlupe bewegen. Mühelos kommen sie mit ihrem langen Hals an die Blätter der hohen Bäume. Kein anderes Tier käme daran. Deshalb sind auch die Futterkörbe in großer Höhe angebracht. Zurzeit sind die allerdings leer.
1: Also der Hals ist eine echt prima Spezialausrüstung, merkt sich Louis.
0: Er entdeckt drei Jungtiere, die zusammen spielen. Kälber nennt man die, weiß er. Eines der Jungen macht einen lustigen Bocksprung, verliert das Gleichgewicht auf seinen Stelzenbeinen und rempelt einen anderen Kleinen an. Der stupst den Rüpel mit seinen winzigen Hörnern an und dann rennen sie zu dritt ein Stück. Louis grinst. So ist das mit Abdul, Joshua und mir manchmal auch. Erst knuffen wir uns und dann spielen wir miteinander. Plötzlich sieht Louis, wie ein Tierpfleger im Gehege ganz entspannt auf die Giraffen zugeht. Er trägt mehrere Eimer mit sich. Louis reißt die Augen auf, um ja nichts zu verpassen. Eine große Giraffe kommt jetzt auf den Mann zu. Die beiden bleiben voreinander stehen und die Giraffe senkt ihren langen Hals und legt dem Tierpfleger ihren Kopf auf die Schulter. Es ist nur ein kurzer Moment, aber es sieht aus wie eine Umarmung. Louis ist restlos begeistert. Danach verteilt der Mann den Inhalt der Eimer an verschiedenen Stellen und geht dann langsam zurück in ein hohes Gebäude, den Stall.
1: Boah, hast du das gesehen, Josh?
0: Louis dreht sich nach rechts. Doch Joshua steht nicht mehr neben ihm. Louis schaut sich um. Seine ganze Klasse ist verschwunden. Die müssen wohl schon ein Stück weiter gegangen sein. Schnell dreht Louis sich um und schaut den Weg nach links und nach rechts runter. Ah, dort bei den Booten sieht er rote Kappen. Er beeilt sich, dorthin zu kommen und tippt der ersten Rotkappe auf die Schulter.
1: Ich dachte schon, ich hätte euch verloren.
0: Das Kind wendet sich um. Doch Louis schaut in ein fremdes Gesicht. Louis erschrickt. Oh, es scheint noch eine weitere Schulklasse mit roten Kappen im Zoo zu sein. Das andere Kind schaut Louis fragend an.
1: Entschuldigung, nuschelt der, hab mich vertan.
0: Fieberhaft überlegt er, was er jetzt tun soll. Was hat Frau Meier schön nochmal gesagt? Sie wird nach jeder Tierwelt die Kinder zählen. Geht jemand verloren, soll er dort warten, wo er gerade ist. Da die Klasse ziemlich langsam unterwegs ist, wird es also bestimmt noch eine Weile dauern, bis Herr Becker ihn suchen wird. Louis beschließt, zurück zum Giraffengehege zu gehen. Aber es macht ihm nun keine Freude mehr, seine Lieblingstiere zu beobachten. Ständig schaut er sich um, ob Herr Becker schon kommt. Da fällt ihm seine Spezialausrüstung Gebet wieder ein. Louis seufzt. Dann schließt er die Augen und flüstert,
1: »Lieber Gott, ich bin verloren gegangen und könnte jetzt gut deine Hilfe brauchen. Bitte lass mich nicht so lange warten. Lass doch meine Freunde schon früher merken, dass ich fehle. Dann dürfen sie mich bestimmt hier abholen. Die wissen doch, dass ich bei meinen Giraffen bin

0: Plötzlich legt sich eine Hand auf Louis' Schulter. Erstaunt dreht er sich um, verwundert, dass sein Gebet so schnell erhört wird. Vor ihm steht der Tierpfleger aus dem Giraffengehege.
1: »Hallo, ich bin Rudi. Du stehst hier so alleine. Hast du deine Eltern oder deine Gruppe verloren?«
0: Louis nickt.
2: »Ja, ich heiße Louis. Es war so toll, wie du dich um die Giraffen gekümmert hast und wie zutraulich die waren. Giraffen sind nämlich meine absoluten Lieblingstiere. Und vor lauter Gucken habe ich gar nicht mitbekommen, dass die anderen, also meine Klasse, weitergegangen sind.«
0: Rudi schmunzelt.
1: »Du erinnerst mich sehr an mich als Jungen. Ich war genauso begeistert. Tiere waren schon immer meine Welt. Und ganz besonders die Giraffen. Deshalb bin ich Tierpfleger geworden. Aber nun zu dir. Was habt ihr denn vereinbart, falls jemand verloren geht?«
2: »Man soll warten, bis jemand kommt und einen abholt. Aber das dauert bestimmt noch«, erklärt Louis.
1: »Was hältst du denn davon, wenn wir die Wartezeit damit verbringen, die Giraffen mit ein paar Leckerbissen und Heu zu füttern? Wir klettern dafür dort auf den Turm.«
0: »Hättest du Lust?«, fragt der Tierpfleger und deutet auf einen großen Turm neben dem Giraffenstall.
2: »Ob ich Lust hätte? Soll das ein Witz sein? Das ist mein größter Wunsch, einmal eine Giraffe zu füttern oder sie sogar zu berühren, so wie du das gemacht hast. Das wäre so cool!«
0: Das doofe Gefühl, weil Louis die Klasse verloren hat, ist wie weggeblasen. Er überlegt kurz. Eigentlich soll er hier am Zaun stehen bleiben, wo er verloren gegangen ist. Aber von dem Turm aus kann er die Stelle, wo er jetzt steht, gut sehen. Und da muss Herr Becker vorbeikommen. Sobald er Herrn Becker sieht, wird er einfach ganz laut rufen.
2: »Klar habe ich Lust«, stimmt Louis zu.
0: Der Tierpfleger lacht.
1: »Na prima, dann lass uns gehen. Was weißt du denn schon über Giraffen?«
0: Louis zählt all sein Wissen auf. Schließlich sagt er,
2: »Und die können so schnell rennen, trotz der langen Beine. Fast 60 Kilometer pro Stunde schaffen die. Ach ja, und die Giraffe hat voll den Überblick, weil sie so groß ist. Dadurch kann sie ihre Feinde früh genug entdecken. Das ist eine Spezialausrüstung. Danach sollen wir nämlich im Zoo suchen. Meine Lehrerin sagt, jedes Tier hat eine Spezialausrüstung.«
1: »Das finde ich schön mit der Spezialausrüstung«, meint Rudi. »Damit die Giraffen ihre Spezialausrüstung auch benutzen können, hängen die Futterkörbe hoch oben. Du hast sie bestimmt schon gesehen. Jetzt ist Fütterungszeit, das heißt, die Giraffen bekommen unter anderem Heu in ihre Körbe. Und das machen wir beiden jetzt. Die Besucher können das alles von unten gut beobachten.«
0: Eine große Welle von Freude und Aufregung erfasst Louis. Schnell steigt er mit dem Tierpfleger auf den Turm. Die Giraffen sind nun schon ganz nah. Sie scheinen zu wissen, wann sie gefüttert werden. Louis bleibt ein wenig hinter Rudi. Es kribbelt in seinem Bauch, als er die Giraffenköpfe nur eine Armlänge von sich entfernt sieht. Zuerst stopft Rudi Heu in die Körbe. Dann reicht er den Giraffen kleine Zweige mit Blättern.
1: »Das sind Akazien, die mögen sie besonders gerne. Dort neben dir, das ist Boas. Er ist sehr vorsichtig. Magst du ihn füttern?«
0: Louis nimmt sich einen kleinen Zweig und hält ihn dem jungen Giraffenbullen hin. Der streckt seinen Hals, um an die Blätter zu kommen. Plötzlich schnellt die lange blaue Zunge heraus und schnappt sich die Blätter. Louis erschrickt. Doch dann lacht er.
2: »Das ist so cool. Darf Boas noch mehr?«
1: »Klar, es ist genug für alle da. Der Boas macht gleich schon Platz. Schau da, die Giraffe weiter links ist Mala. Die ist super sanft. Wenn sie näher kommt, kannst du sie streicheln. Am liebsten mag sie es an der Stirn«, erklärt Rudi.
0: Louis füttert Boas. Und tatsächlich macht er nach einer kurzen Zeit ein wenig Platz und Mala kommt näher. Louis schaut der Giraffenkuh freundlich in die großen braunen Augen. Mit einer Hand hält er ihr einen Zweig entgegen. Mala beginnt zu fressen. Mit angehaltenem Atem streckt Louis ganz langsam den anderen Arm aus, bis er die Giraffe zwischen den Augen berühren kann. Er spürt das Fell an seinen Fingern, hört das Kauen und steht nur wenige Zentimeter von dem wunderschönen Kopf entfernt.
2: »Danke, Gott,
0: flüstert Luis aus tiefstem Herzen. Und laut sagt er zu Rudi,
2: »Danke, dass ich mitkommen durfte!«
0: Luis streichelt die Giraffe sanft zwischen den Augen, während sie weitere Blätter frisst.

0: Zur gleichen Zeit hat die Klasse den Ausgang der Afrika-Welt erreicht. Dort gibt es einen Spielplatz. Frau Meier-Schön hat Mühe, die Kinder zusammenzuhalten. Zuerst wird durchgezählt, dann könnt ihr auf den Spielplatz gehen. Stellt euch bitte kurz auf, dann geht es umso schneller. Es sind nur noch 23 Kinder. Lotta bemerkt erschrocken, dass ihr Bruder fehlt.
1: Louis ist weg, der ist bestimmt bei den Giraffen geblieben.
0: Die Giraffen waren ja ziemlich zum Schluss der Afrika-Welt. Herr Becker hält einen Zooplan in der Hand. Und da ist in ein paar Minuten Fütterungszeit. Frau Meier-Schön, könnte ich mit den Kindern, die die Fütterung sehen wollen, schnell das Stück zurücklaufen?
1: Das ist eine gute Idee. Alle Kinder, die zur Giraffenfütterung und Louis suchen möchten, stellen sich zu Herrn Becker. Die Kinder, die auf den Spielplatz möchten, kommen zu mir herüber, gibt die Lehrerin bekannt.
0: Die fünf Freunde und zwei weitere Kinder machen sich mit Herrn Becker auf den Weg zum Giraffengehege, während die anderen Kinder lieber auf den Spielplatz möchten. Es dauert ein bisschen, bis der Suchtrupp sich durch die entgegenkommenden Menschen gedrängt hat. Am Giraffengehege ist es inzwischen recht voll. Endlich hat Lotta mit ihren Freunden einen Platz in der Nähe eines Turms gefunden. Von dort aus werden die Giraffen gefüttert. Lotta sieht einen Tierpfleger, der kleine Zweige an die Giraffen verteilt. Neben ihm steht ein Kind mit einer roten Kappe.
1: »Das gibt's doch nicht! Guckt mal, da oben ist Louis!«
0: Lotta zeigt aufgeregt in Richtung Turmspitze.
1: »Voll krass! Der Giraffenspezialist darf die füttern!«
0: Abdul zieht Herrn Becker am Ärmel.
1: »Voll gut, dass sie das erlaubt haben, dass Louis die Giraffe kriegt. Der weiß jetzt wohl alles über die.«
0: Schnell holt er sein Handy aus der Tasche und drängt sich ganz nach vorne.
1: »Entschuldigung, das ist mein Freund da oben. Das muss ich unbedingt für den filmen.« »Guckt mal, Louis fasst die große Giraffe an.«
0: Lotta kann kaum glauben, was sie da sieht.
1: »Louis! Louis, hier sind wir!«
0: Sie winkt heftig. Louis hört seinen Namen und löst sich langsam von diesem besonderen Moment. Er schaut vom Turm herunter. Ja, aus der Höhe hat man einen guten Überblick, so wie die Giraffen. Am Gehege stehen mittlerweile viele Menschen. Die hat Louis gar nicht bemerkt. So sehr hat er sich auf die Giraffen konzentriert. Zuerst sieht er ein paar rote Kappen und dann erkennt er schließlich Lotta. Louis strahlt über das ganze Gesicht und winkt seiner Schwester mit einem frischen Akazienzweig zu. Die Giraffe springt erschrocken zurück, schnappt sich aber dann doch den letzten Rest Blätter aus seiner Hand. Auch Rudi hat alles verfüttert. Langsam machen sich die Giraffen auf den Weg in einen anderen Winkel des Geheges. Louis geht mit Rudi die Treppenstufen des Turms hinunter. Vor der Tür warten seine Freunde und Herr Becker.
1: »Wie krass war das denn?« platzt Abdul sofort heraus. »Hab alles im Kasten!«
0: Er zeigt auf sein Handy. Louis grinst.
1: »Heute Morgen noch waren Giraffen voll doof und jetzt klingst du fast so begeistert wie ich.«
0: Tatsächlich schaut Abdul etwas verlegen.
1: »Naja, die Meier-Schön hat doch gesagt, dass in der Bibel steht, wir sollen andere freundlich behandeln und so. Das mit der Entscheidung für Gott muss ich nochmal überlegen, aber freundlich sein wollte ich heute versuchen. Und jetzt bin ich da echt froh drüber.«
0: Louis boxt Abdul freundschaftlich in die Seite.
1: »Finde ich cool.«
0: Lotta nimmt ihren Bruder in den Arm.
1: »Ich freue mich total, dass wir dich so schnell gefunden haben. Aber noch mehr freue ich mich, dass du eine Giraffe berührt hast. Das wolltest du doch immer.«
0: Louis schaut Rudi an.
1: »Ja, heute Morgen habe ich noch darüber nachgedacht. Danke nochmal, Rudi.«
0: Rudi lächelt und klopft Louis freundlich auf die Schulter.
2: »Gerne, Louis. Du warst eine prima Hilfe.«
0: Die Klasse hat tatsächlich noch genug Zeit für den Spielplatz und für die Asienwelt, die mittlerweile wieder geöffnet hat. Was für ein aufregendes Zoo-Abenteuer. Im Lauf der nächsten Woche präsentieren die Kinder ihre Tierplakate. Louis freut sich total über die Fotos, die Abdul gemacht hat. Darauf ist er mit Mala und Boas zu sehen. Natürlich hat er die Bilder ausgedruckt und auf sein Plakat geklebt. Immer wieder denkt er an diesen besonderen Moment, als er erzählt,
1: »Der Überblick durch den langen Hals ist eine Spezialausrüstung der Giraffe. Wie praktisch das ist, habe ich selbst erlebt, als ich die Giraffen gefüttert habe, hoch oben auf dem Turm. Ich konnte eure roten Kappen von oben ganz leicht sehen. Auch die Spezialausrüstung für den Menschen habe ich erlebt. Ich habe gebetet, dass ihr mich findet und dass ich nicht so lange warten muss. Das Warten war super kurz, weil ich mein tollstes Erlebnis hatte. Ihr habt mich gefunden, weil ich auf dem Turm stand. Und ich habe euch in der Menge gesehen, weil ich so groß war wie eine Giraffe. Gut, dass Gott von oben auch den Überblick hat und jeden Menschen sieht und uns hilft, wenn wir ihn darum bitten. Das hat er versprochen.«

Kennst du schon diese Geschichte aus der Bibel? Jesus bringt seinen Jüngern das Beten bei. Jesus betete an einem Ort. Als er fertig war, bat ihn einer seiner Jünger: Herr, bring uns das Beten bei. Auch Johannes hat es seinen Jüngern beigebracht. Jesus erklärte ihnen: Wenn ihr betet, dann sprecht diese Worte: Vater, dein Name soll geheiligt werden. Dein Reich soll kommen. Gib uns jeden Tag so viel Brot, wie wir für den Tag brauchen. Und vergib uns unsere Schuld, denn auch wir selbst vergeben jedem, der uns gegenüber schuldig geworden ist. Und bring uns nicht in Versuchung. Weiter sagte Jesus zu ihnen: Stellt euch vor, einer von euch geht um Mitternacht zu einem Freund und sagt: Leih mir bitte drei Brote, ich habe Besuch von einem Freund bekommen. Er ist gerade auf einer Reise, ich habe nichts zu essen für ihn. Wird der Freund drinnen dann etwa antworten: Stör mich nicht, die Haustür ist schon abgeschlossen. Meine Kinder liegen bei mir im Bett, ich kann jetzt nicht aufstehen und dir etwas geben? Ich sage euch, wenn er schon nicht aus Freundschaft aufsteht und seinem Freund gibt, was er braucht, so wird er es doch tun, weil sein Freund ihn so dringend darum bittet. Deshalb sage ich euch, wenn ihr bittet, dann bekommt ihr. Wenn ihr sucht, dann findet ihr. Wenn ihr anklopft, dann wird euch die Tür aufgemacht. Denn wer bittet, der bekommt. Wer sucht, der findet. Und wer anklopft, dem wird die Tür aufgemacht. Welcher Vater unter euch gibt seinem Sohn eine Schlange, wenn er um einen Fisch bittet? Oder einen Skorpion, wenn er um ein Ei bittet? Ihr Menschen seid böse. Trotzdem gebt ihr euren Kindern gute Dinge. Wie viel mehr wird der Vater im Himmel den Menschen den Heiligen Geist geben, wenn sie ihn darum bitten?

liebe Kinder, das war jetzt das Hörspiel Lotte und Louis und der Besuch im Zoo. Das wurde geschrieben von Kirsten Brünjes und ist erschienen im Bibel Lesebund. Wenn ihr weitere spannende Geschichten von Lotte und Louis hören wollt, dann könnt ihr gerne auch auf die Website vom Bibel Lesebund mal reinhören, vorbeischauen. Genau, und jetzt beten wir abschließend noch ein Gebet, das Sühnegebet von Fatima. Im Namen des Vaters und des Sohnes und des Heiligen Geistes. Amen. Mein Gott, ich glaube an dich. Ich bete dich an. Ich hoffe auf dich. Ich liebe dich. Ich bitte dich um Verzeihung für jene, die nicht an dich glauben, die dich nicht anbeten und nicht auf dich hoffen und dich nicht lieben. Amen. Danke, dass ihr dabei wart. Bis zum nächsten Mal. Alles Gute. Tschüss, liebe Kinder!

Heute, am 9. August, gedenken wir des seligen Hatoumar. Er war der erste Bischof von Paderborn und ist im Jahr 815 gestorben. Heute ist auch der Gedenktag der heiligen Edith Stein, Mitpatronin Europas.

Hören wir nun aus dem Leben der heiligen Edith Stein. Als Edith Stein am 12. Oktober 1891 als jüngstes von 11 Kindern in Breslau geboren wurde, feierte ihre Familie das Fest Yom Kippur, das höchste jüdische Fest, den Versöhnungstag. Als Edith kaum 2 Jahre alt war, starb ihr Vater, ein wohlhabender Holzhändler. Die Mutter, eine sehr fromme, arbeitsame, willensstarke und wahrhaft großartige Frau, hatte nun für die ganze Familie und einen großen Betrieb allein zu sorgen. Obwohl die Mutter die Feste ihrer Religion noch in traditioneller Weise feierte, gelang es ihr nicht, ihre hochbegabten Kinder im jüdischen Glauben zu verankern. Im Alter von 15 Jahren verließ Edith die Schule, verabschiedete sich von ihrem traditionell jüdischen Kinderglauben und bezeichnete sich ab diesem Zeitpunkt als Atheistin. Nach einjährigem Aufenthalt bei ihrer ältesten Schwester in Hamburg konnte sie, innerlich befreit, nach Breslau zurückkehren und ihr Abitur ablegen. Ab 1911 studierte sie Psychologie, Philosophie, Germanistik und Geschichte in Göttingen und Breslau. Durch ihre Begegnung mit dem Philosophen Max Scheler wurde sie das erste Mal auf die katholische Religion aufmerksam. Im Jänner 1915 bestand sie ihr Staatsexamen mit Auszeichnung. Daraufhin arbeitete sie einige Zeit als Freiwillige in einem Lazarett des Ersten Weltkrieges. 1916 promovierte sie summa cum laude bei Edmund Husserl an der Universität in Freiburg über das Thema Einfühlung. Danach wird sie die Assistentin dieses berühmten Philosophen. Zu dieser Zeit geschah es auch, dass sie im Frankfurter Dom erlebte, wie eine Frau mit einem Marktkorb hereinkam und zu kurzem Gebet niederkniete. Das war für mich etwas ganz Neues. In die Synagogen und in die protestantischen Kirchen, die ich besucht hatte, ging man nur zum Gottesdienst. Hier aber kam jemand mitten aus den Marktgeschäften in die menschenleere Kirche, wie zu einem vertrauten Gespräch. Das habe ich nie vergessen können. Edith Stein war sehr befreundet mit dem Göttinger Assistenten von Husserl. Sein Name war Adolf Reinach. Auch dessen Frau gehörte zu ihrem Freundeskreis. Beide Reinachs waren schon früher zum evangelischen Glauben konvertiert. Adolf Reinach fiel im November 1917 in Flandern. Edith fuhr nach Göttingen, um die junge Witwe zu besuchen und fürchtete sich vor dieser Begegnung. Doch musste sie zu ihrem Erstaunen erleben, dass die Glaubende ihr Schicksal mit Ergebung annahm. Es war dies ihre erste Begegnung mit dem Kreuz und der göttlichen Kraft, die es seinen Trägern mitteilt. Es war der Augenblick, in dem mein Unglaube zusammenbrach und Christus aufstrahlte. Christus im Geheimnis des Kreuzes, schreibt Edith Stein über dieses Erlebnis. Im Herbst 1918 gab Edith Stein die Assistentenstelle bei Husserl auf. Sie wollte selbstständig arbeiten und wünschte sich eine Habilitierung. Doch blieb dieses Ziel für sie als Frau und dazu noch einer Jüdischen unerreichbar. Im Sommer 1921 war sie für einige Wochen in Bergzabern auf dem Landgut von Konrad Martius. Eines Abends griff Edith nach der Selbstbiografie der heiligen Teresa von Avila. Von diesem Buch gefangen, las sie die ganze Nacht hindurch. Darüber schrieb sie: Als ich das Buch schloss, sagte ich mir, das ist die Wahrheit. Rückblickend auf ihr Leben schrieb sie später:
Meine Sehnsucht nach Wahrheit war ein einziges Gebet. Daraufhin ließ ich Edith am 1. Jänner 1922 taufen. Am Fest Maria Lichtmess folgte die Firmung. Ihr erster Weg nach ihrer Konversion führte nach Breslau. Mutter, ich bin katholisch. Beide weinten. Gleich nach ihrer Konversion strebte Edith Stein in den Karmel. Doch ihr geistlicher Ratgeber Prälat Schwind und auch einige ihrer Freunde hinderten sie daran. Im Lyzeum und Lehrerinnenseminar der Dominikanerinnen in Speyer übernahm sie bis Ostern 1931 eine Stelle als Lehrerin für Deutsch und Geschichte. Hinzu kamen ausgedehnte Vortragsreisen, vor allem zu Frauenthemen. Gleichzeitig begann sie wieder, über philosophischen Themen zu arbeiten. 1933 wird es Nacht über Deutschland. Ich hatte, so schreibt Edith, schon vorher von scharfen Maßnahmen gegen Juden gehört. Aber jetzt ging mir auf einmal ein Licht auf, dass Gott wieder einmal schwer seine Hand auf sein Volk gelegt habe und das Schicksal dieses Volkes auch das meine war. Der Arierparagraf der Nationalsozialisten machten ihr die Fortführung einer Lehrtätigkeit unmöglich. Erzabt Walzer von Beuron hinderte sie nun nicht mehr, in einen Karmel einzutreten. Am 14. Oktober wurde sie in den Kölner Karmel aufgenommen. Am 15. April 1934 fand das Fest ihrer Einkleidung statt. Als Ordensnamen wünschte sich Edith Theresia Benedicta a Croce, die vom Kreuz Gesegnete. Am 21. April 1935 legt sie die zeitlichen Gelübde ab. Auf das Andachtsbildchen zu ihrer ewigen Profess am 21. April 1938 lässt sie das Wort des heiligen Johannes vom Kreuz drucken. Mein einziger Beruf ist, fortan nur mehr zu lieben. Edith Steins Weg in den Karmel war keine Flucht. Wer in den Karmel geht, schreibt sie, ist für die Seinen nicht verloren, sondern erst eigentlich gewonnen, denn es ist ja unser Beruf, für alle vor Gott zu stehen. Am 9. November 1938 wird der Judenhass der Nationalsozialisten vor aller Welt offenkundig. Die Priorin des Kölner Karmel ist bemüht, Schwester Theresia Benedicta a Croce ins Ausland zu bringen. In der Silvesternacht 1938 wird sie über die Grenze nach Holland in den Karmel nach Echt gebracht. Dort schreibt sie am 9. Juni 1939 ihr Testament. Schon jetzt nehme ich den Tod, den Gott mir zugedacht hat, in vollkommener Unterwerfung unter seinen heiligsten Willen mit Freuden entgegen. Ich bitte den Herrn, dass er mein Leben und Sterben annehmen möchte, damit der Herr von den Seinen angenommen werde und sein Reich komme in Herrlichkeit für die Rettung Deutschlands und den Frieden der Welt. Schon im Kölner Karmel hatte man Edith Stein gestattet, wieder wissenschaftlich zu arbeiten. In Echt wird Edith Stein nun in großer Eile ihre Studie über den Kirchenlehrer der Mystik und Vater der Karmelitinnen Johannes vom Kreuz schreiben, und zwar unter dem Titel Kreuzeswissenschaft. Am 2. August 1942 kommt die Gestapo. Edith Stein ist mit den anderen Schwestern in der Kapelle. Innerhalb von 5 Minuten soll sie sich stellen, zusammen mit ihrer Schwester Rosa, die nun auch konvertiert ist und im Echter Karmel Dienst tut. Das letzte Wort, was man in Echt von ihr hört, war zu Rosa gesprochen. Komm, wir gehen für unser Volk.
In der Frühe des 7. Augustes beginnt der Abtransport von 987 Juden nach Auschwitz. Es war wohl der 9. August, an dem Schwester Theresia Benedicta Akruze zusammen mit ihrer Schwester Rosa und vielen anderen ihres Volkes in Auschwitz in der Gaskammer starben. Mit ihrer Seligsprechung am 1. Mai 1987 in Köln ehrte die Kirche nach den Worten Papst Johannes Paul II. Eine Tochter Israels, die während der nationalsozialistischen Verfolgung als Katholikin dem gekreuzigten Herrn Jesus Christus und als Jüdin ihrem Volk in Treue und Liebe verbunden geblieben ist. Am 11. Oktober 1998 erfolgte ihre Heiligsprechung in Rom. 1999 wurde sie von Papst Johannes Paul II. Zusammen mit Brigitta von Schweden und Katharina von Siena zur Schutzheiligen Europas erklärt.

Soweit die Heiligen des heutigen Tages. Im Namen von Radio Maria wünsche ich allen, die heute ihren Namenstag oder einen anderen Festtag feiern, alles Gute und Gottes reichen Segen. Möge Ihnen die Tagesheilige Edith Stein Fürsprecherin sein.

Sonntagabend, wir wollen nun gemeinsam beten. Im Namen des Vaters und des Sohnes und des Heiligen Geistes. Amen. Vater unser im Himmel, geheiligt werde dein Name. Dein Reich komme, dein Wille geschehe, wie im Himmel, so auf Erden. Unser tägliches Brot gib uns heute und vergib uns unsere Schuld, wie auch wir vergeben unseren Schuldigern. Und führe uns nicht in Versuchung, sondern erlöse uns von dem Bösen. Amen.

Schauen wir zurück auf den heutigen Tag. Nehmen wir uns einige Augenblicke Zeit, um uns an das heute Erlebte zu erinnern. Wir wollen aufmerksam und dankbar wahrnehmen, was uns heute beschäftigt hat, wem wir begegnet sind, was uns Freude oder Kummer bereitet hat.

Gott, du bist da. In deiner Gegenwart kommt mein Herz zur Ruhe. Ich komme zu dir, so wie ich bin. Öffne meine Augen für die Wunder deiner Liebe. Schenke mir den Heiligen Geist, um deine Gegenwart in den Begegnungen und Ereignissen des heutigen Tages zu

Dreifaltigkeit, dreieiniger Gott, du Licht voll Glut und Seligkeit. Nun, da der Sonnenball versinkt, geh du in unserem Herzen auf. Dich preist am Morgen unser Lied, dich rufen wir am Abend an. Zu dir erhebt sich unser Herz, an jedem Tag, den du uns schenkst. Du ewiger Vater, du Gottsohn, du beider Odem, heiliger Geist, erhöre gütig unser Flehen, allmächtige Dreifaltigkeit. Amen.

Wir beten die Jesus-Litanei. Sie finden sie im neuen Gotteslob Nummer 561. Jesus, du Sohn des lebendigen Gottes, Kyrie eleison. Jesus, du unser Heiland, Kyrie eleison. Jesus, du unsere Hoffnung, Kyrie eleison. Jesus, du unser Erlöser, Kyrie eleison. Jesus, du Bruder der Menschen, Kyrie eleison. Jesus, du Freund der Sünder, Kyrie eleison. Jesus, du Hilfe der Kranken, Kyrie eleison. Jesus, du guter Hirte, Kyrie eleison. Jesus, du Stifter des Friedens, Kyrie eleison. Jesus, du Trost der Trauernden, Kyrie eleison. Jesus, du Zuflucht der Verfolgten, Kyrie eleison. Jesus, du Brot, von dem wir leben, Kyrie eleison. Jesus, du Licht, durch das wir sehen, Kyrie eleison. Jesus, du Weg, auf dem wir gehen, Kyrie eleison.

0: Mit allen Kindern, die jetzt noch auf sind, beten wir.
1: Herr Jesus Christus, Sohn des Vaters, sende jetzt deinen Geist über die Erde. Lass den Heiligen Geist wohnen in den Herzen aller Völker, damit sie bewahrt bleiben mögen vor Verfall, Unheil und Krieg. Möge die Frau aller Völker, die selige Jungfrau Maria, unsere Fürsprecherin sein. Amen.

Bleibe bei uns, Herr, denn es will Abend werden und der Tag hat sich geneigt. Bleibe bei uns und bei deiner ganzen Kirche. Bleibe bei uns am Abend des Tages, am Abend des Lebens, am Abend der Welt. Bleibe bei uns mit deiner Gnade und Güte, mit deinem heiligen Wort und Sakrament, mit deinem Trost und Segen. Bleibe bei uns, wenn über uns kommt die Nacht der Trübsal und Angst, die Nacht des Zweifels und der Anfechtung, die Nacht des bitteren Todes. Bleibe bei uns und bei allen deinen Gläubigen, in Zeit und Ewigkeit. Heiliger Josef, Nährvater Jesu Christi und wahrer Bräutigam der seligsten Jungfrau Maria, bitte für uns und für die Sterbenden dieser Nacht. Der Herr segne uns, er bewahre uns vor Unheil und führe uns zum ewigen Leben.

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Ad Fontem, zur Quelle. Unter diesem Motto stand das 37. internationale Jugendfestival, das Mladi-Fest in Medjugorje. Mehr als 50.000 junge Menschen aus rund 70 Ländern kamen in diesem Jahr zusammen, darunter auch rund 1.000 Teilnehmerinnen und Teilnehmer aus Österreich. Tage voller Gebet, Katechesen, Glaubenszeugnissen, Begegnungen, Beichte, Eucharistiefeiern liegen hinter ihnen. Einen besonderen Schwerpunkt bildete in diesem Jahr die Spiritualität des heiligen Franz von Assisi. Anlässlich seines 800-Jahr-Jubiläums stand immer wieder seine Einladung im Mittelpunkt, einfach aus dem Evangelium zu leben und Christus neu zum Zentrum des eigenen Lebens zu machen. Ad Fontem, zurück zur Quelle, bedeutete damit vor allem zurück zu Christus. Mit einem feierlichen Sendungsgottesdienst fand das Mladi-Fest am Mittwochabend seinen großen Abschluss. Der Ortsbischof von Mostar Duvno, Peter Palic, feierte gemeinsam heilige Messe mit dem apostolischen Visitator für Medjugorje, Erzbischof Aldo Cavalli, 10 weiteren Bischöfen und insgesamt 689 Konzelebranten. Noch einmal wurde dabei deutlich, was in Medjugorje erlebt wurde, soll nicht dort bleiben. Die Jugendlichen wurden ausgesandt, ihren Glauben in ihre Familien, Pfarren und Heimatländer hineinzutragen. Auch Radio Maria war beim Mladi-Fest vor Ort. Wir haben für sie übertragen, zahlreiche Hörerinnen und Hörer getroffen.

und mit Teilnehmern über ihre ganz persönlichen Eindrücke gesprochen. Einige dieser Stimmen und Live-Gespräche möchten wir heute noch einmal hören. Und Schwester Kerstin Oswald nimmt uns mit zu den Anfängen des Mladi-Festes. Wie ist dieses internationale Jugendtreffen entstanden? Wie hat es sich entwickelt? Und was zieht bis heute Jahr für Jahr zehntausende junge Menschen nach Medjugorje? Darum geht es jetzt in unseren Lebensbildern auf den Spuren des Mladi-Festes Ad Fontem zurück zur Quelle.

Ad Fontem, zur Quelle. 37. Internationales Jugendfestival in Medjugorje. Von 1. bis 6. August.

Liebe Hörerinnen und Hörer von Radio Maria, mein Name ist Schwester Kerstin Oswald von der Gemeinschaft Maria, Königin des Friedens, und wir blicken auf eine ereignisreiche Woche zurück. In diesen Tagen vom 1. bis zum 6. August fand das 37. Jugendfestival in Medjugorje statt. Unter dem Thema Ad Fontem, zur Quelle, angelehnt eben an das Franziskusjahr. Medjugorje wird ja auch von den Franziskanern betreut, deshalb hat hier das auch ein sehr, sehr starkes Gewicht. Und es ging eben darum, wirklich zur Quelle, zu Jesus Christus zurückzukehren, zurückzufinden. Es war eine Woche mit vielen Highlights, mit circa 60.000 Jugendlichen aus der ganzen Welt, aus 73 Ländern, in über 20 Sprachen wurde simultan übersetzt, und man spürte wirklich diese Atmosphäre der Freude, des Friedens, des Gebetes. Also eine besondere Woche. Obwohl, ich möchte das auch in diesem Rahmen erwähnen, einige Tage vor Beginn des Jugendfestivals, Sie haben es gehört, eben dieser Vandalenakt hier auch stattgefunden hat, wo man Mutter Gottes am Erscheinungsberg beschmiert hat, wo der Altarraum angezündet worden ist von einem jungen Polen, wo man weiß, dass er in einer sehr großen Krise eben auch seines Lebens gewesen ist. Oder noch immer ist. Und hier hat aber die Bevölkerung und die Franziskaner alle haben zusammengeholfen. Man hat sehr schnell alles beseitigt eigentlich und wiederhergestellt. Und man konnte auch ja spüren durch die Reaktionen der Pfarre, dass man eben gesagt hat, wir wollen das tun, wozu die Mutter Gottes seit über 45 Jahren aufruft, wir wollen beten, fasten, vergeben. Man möchte nicht auf Hass, mit Hass antworten. Und so ging auch dieses Jugendfestival auch heuer am 1. August mit voller Freude los, wo eben all die Länder und die Nationen vorgestellt worden sind. Und ja, diese besonderen Tage in diesem Jahr haben begonnen. 37 Jahre, es zahlt sich aus, einen Blick eben auch auf die Anfänge zu werfen. Wenn man zurückrechnet, dann weiß man, dass das erste Jugendfestival im Jahr 1989 gewesen ist. Im Jahr 1988 ist diese Idee entstanden, also eigentlich ja so wie sehr vieles hier in Medjugorje entstanden ist, aus dem kleinen, spontan, durch einen Impuls, eine Anregung. Und ein junger Engländer ist damals zu Pater Slavko Barbaric gegangen. Pater Slavko Barbaric, für alle, die ihn nicht kennen, er war hier Franziskanerpater, er ist 1983 hierher versetzt worden, um sich eben ja auch das Ganze hier anzuschauen. Er hat sein Doktorat in Pastoralpsychologie in Deutschland absolviert und danach hat man eben gesagt, er soll hierher kommen, um wirklich ja eben auch die Seher zu prüfen, zu schauen, wie das Ganze hier ist. Und er ist ein Initiator für sehr, sehr viele Dinge gewesen. Also nicht nur das Jugendfestival, sondern eben auch das Mutterdorf. Und er hat wirklich versucht, die Botschaften der Mutter Gottes in das Leben umzusetzen. Pater Slavko ist im Jahr 2000 plötzlich eben am Kreuzberg verstorben. Und es kam eben ein junger Engländer zu ihm und er sagte, wir müssen hier eine Woche für die Jugendlichen machen, so wie in Taizé, so etwas einrichten. Und vor kurzem habe ich gehört, wie Milona von Habsburg, sie war jahrelang Sekretärin von Pater Slavko, hat hier sehr viel mit ihm gearbeitet. Sie hat dann erzählt, und Pater Slavko ist dann einfach zum Militär gegangen und hat dort zwei grüne Zelte bekommen. Und dort, wo heute der
Saal Johannes Paul II. Ist oder wie man auch ja unter den Pilgern sagt, der gelbe Saal. Dort hat man ihm damals diese zwei Zelte aufgestellt. Und so hat man begonnen. In der Mitte hat man einen Ziegelhaufen ihm gemacht, wo man das Allerheiligste raufgestellt hat. Und singend und betend hat man diese Woche eben ja begonnen. Es war damals alles spontan. Wer singen konnte, ist nach vorgegangen und hat einfach gesungen. Es gab damals auch einen Priester aus Irland, der sehr gut die Jugendlichen eben animieren konnte. Ich kann mich noch erinnern, unser Leiter der Gemeinschaft, Pater Ignaz, hat einmal erzählt, ja, aber das Slavko war so in den ersten Jahren, wenn er gesehen hat, aha, du bist da, du gibst Zeugnis beim Jugendfestival. Also so spontan war es damals. Und man hat dann eben nach einer Woche, nach dieser ersten Woche gesehen, dass es etwas Gutes ist. Und ja, so begann einfach das Jugendfestival und man hat entschieden, dass man das nächste Jahr wieder so etwas macht. Am Anfang waren ein paar hundert Jugendliche, wenn man denkt, heute sind 60.000. Und es war wirklich ja ein Projekt, das einfach langsam gewachsen ist, wo ja auch immer mehr Ideen zusammengekommen ist, am Anfang eben, wo es aus diesem Spontanen heraus ja entwickelt wurde. Als ich ein wenig recherchiert habe, was sozusagen das erste Motto oder das erste Thema des Treffens war, dazu gekommen. Es war so dieses ja, inoffizielle Motto: in der Schule Mariens den Frieden finden. Und auch in den Kriegsjahren, also im Jahr 1992 bis 1995, hat ja der Bosnienkrieg eben stattgefunden damals. Und auch in diesen Zeiten hat man sich getroffen. Es waren anfangs 800 bis zum Ende des Krieges, aber auch wieder 8000 Jugendliche, die hierher gekommen sind. Also schon in den ersten Jahren waren 1000 Jugendliche eben hier beim Mladi-Festival. Und man hat dann gemerkt, den Menschen hat es ja gefallen. Man hat einfach gemeinsam gebetet, man hat gemeinsam gesungen. Und dann hat es Leute gegeben, die dann jedes Jahr in dieser ersten Augustwoche, in dieser Hitze, also hier in Medjugorje, ja, war es immer schon heiß, also die dann immer wieder gekommen sind. Damals ist sogar Jugend 2000 dann eben auch entstanden, also Youth 2000. Und viele, viele Gruppen sind dann von Jahr zu Jahr immer wieder dann hierher nach Medjugorje in diesen kleinen Ort gekommen. Heute kann man sagen, ist das Jugendfestival wirklich zu einer sehr, sehr großen, sozusagen fast Institution geworden. Es hat Identität bekommen. Es gibt Dinge, die jedes Jahr eben auch gleich sind. Und alles hat sich aber in diesen 37 Jahren heraus entwickelt. Also die Mottos der Jugendfestivals wurden dann auch immer wieder eben an Verse aus der Heiligen Schrift angelehnt, wo ja das verbunden wurde einfach auch mit den Botschaften hier der Mutter Gottes. So war es eben im letzten Jahr, war es Pilgern wir zum Haus des Herrn aus dem Psalm 122, dann zum Beispiel im Jahr 2006, dein Wort ist meinem Fuß eine Leuchte, ein Licht für meine Pfade. Also wo dieses Wort Gottes als Wegweiser ja im Leben eben betrachtet worden ist. Und so wiederkehrende Themen sind eben wirklich so die Bibelverse mit den Botschaften der Mutter Gottes verbunden. Einmal kann ich mich erinnern, war auch, suche den Frieden und jage ihm nach. Also jedes Jahr gibt es eben ein Motto eben auch zum Jugendfestival. Und
Ja, und es gibt wirklich so fixe Bestandteile. Also das Jugendfestival findet eigentlich jedes Jahr von 1. bis zum 6. August statt. Damals in den Anfangsjahren war es von 31. Juli bis zum 6. August. Und das Schöne ist, die Abschlussmesse ist immer am Kreuzberg, also am 6. August. Wir feiern Verklärung des Herrn, ist eben um 5 in der Früh dann die Messe am Kreuzberg. Das ist etwas, ja, sehr, sehr Schönes ist, weil die Jugendlichen gehen teilweise in der Nacht hinauf, es wird oben geschlafen, andere gehen in der Früh hinauf und dann um 5 in der Früh wird die Messe gefeiert und während der Heiligen Messe geht dann eben auch die Sonne auf. Also wirklich auch ja ein sehr, sehr schönes Symbol. Ja, Christus, der eben auch dieses Licht ist, der uns dann erhellt, der erstrahlt, die Nacht eben dann auch wieder erhält. Und dann, gut, am 1. August ist immer dieser Eröffnungsabend, also wo dann die ganzen Länder eben vorgestellt werden, die da sind. Also inzwischen ist es so, dass einfach der Pater, der das Jugendfestival leitet, in diesem Jahr Fra Zvonimir Pavicic, der Pfarrer von Medjugorje, also er stellt dann die Länder vor, die von Jugendlichen vertreten werden, mit einer Fahne und mit einem Schild. Ich kann mich noch an Jugendfestivals erinnern, wo dann jedes Land in seiner Sprache das Motto gesagt hat oder auch ein kurzes Begrüßungswort. Ich glaube, mein erstes Jugendfestival war im Jahr 2009 und wenn ich daran zurückdenke, hat sich eben schon einiges verändert. Dann am 2. August, die franziskanische Familie feiert ja auch an diesem Tag Portiuncula. Dort beginnt das Jugendfestival auf dem Erscheinungsberg. Also um 6 in der Früh treffen sich alle Jugendlichen am Erscheinungsberg um die Statue der Mutter Gottes herum und man betet gemeinsam den Rosenkranz. Zum Beispiel, das wurde erst vor einigen Jahren eingeführt. Also ich kann mich erinnern, früher war das nicht so. Und dann beginnt eigentlich, also dann in den Tagen eben bis zum 5. August ist dann immer so, dass um 9 Uhr gibt es ein Morgengebet, dann eine Katechese und Zeugnisse bis zum Mittag um 12 und um 16 Uhr startet es wieder dann mit weiteren Zeugnissen. Um 18 Uhr werden die Rosenkränze gebetet, um 19 Uhr dann eben die Heilige Messe gefeiert und dann gibt es an jedem Abend etwas anderes. Also am 2. August eben ist dann die Prozession mit der Muttergottesstatue am Platz. Also ich kenne das auch noch von früher zum Beispiel, da ist man durch die ganze Ortschaft Medjugorje gegangen. Also das war eine sehr, sehr große Prozession. Man hat das dann so gemacht, dass jede Gruppe dann eigentlich so seinen eigenen Lobpreis macht oder auch man hat versucht, dass einige Sprachgruppen so zusammenkommen, weil Sie können sich vorstellen, wenn da Tausende von Jugendlichen durch die Straßen ziehen, dass das eine sehr, sehr lange Prozession eben mit der Mutter Gottes ist und man hat dann, glaube ich, aus Einfachheit hat man dann entschieden, dass man es am Platz eben macht. Also Mutter Gottes dann, die am Platz ist und der Abend endet dann eben in der eucharistischen Anbetung. Dann am 3. August, so war es eben dann auch heuer, es waren eben wieder die Katechesen, die Zeugnisse und am Abend dann die Meditation mit dem Licht. Das ist auch etwas, das erst seit einigen Jahren stattfindet. Also es hat es früher dann auch noch nicht gegeben. Also man merkt wirklich, wie dieses Jugendfestival immer mehr wächst, wo man das eine oder das andere ausprobiert. Diese Lichtmeditation ist immer etwas ganz, ganz Besonderes, finde ich. Also man hat heute mit der Kreuzverehrung begonnen, dann ist eben die Osterkerze gekommen, mit den Worten, die wir in der Osternacht eben auch singen, Lumen Christi,
also Christus das Licht. Wir haben alle geantwortet, Deo Gratias. Und von dieser Osterkerze aus wurde das Licht dann an alle Teilnehmer bis nach hinten weitergegeben. Und es ist ein wunderschönes Lichtermeer, vor allem wenn man die Fotos von oben sieht. Wenn man da dazwischen drinnen ist, es ist schon, also mich berührt das jedes Jahr immer wieder eben neu. Dann gibt es jedes Jahr eben auch an einem Abend nach der Heiligen Messe das Bühnenspiel der Gemeinschaft Cenacolo. Und die Gemeinschaft Cenacolo gestaltet dann auch immer einen, ja, einen Nachmittag, also wo sie dann den Lobpreis gestalten, wo die Gemeinschaft Cenacolo eben auch dann Zeugnis gibt. Und der letzte Abend am 5. August ist dann unter Missio, unter diese Mission gestellt, wo die Jugendlichen eben alle wieder ausgesandt werden. Da gibt es dann auch wieder zwei Vertreter von jedem Land, die dann von den, ja, jetzt ist es so, vom apostolischen Visitator Aldo Cavalli, und in diesem Jahr hat ihm die Abschlussmesse der Bischof Peter Balic gefeiert, der Bischof hier von Mostar, wo auch Medjugorje dazugehört, und die überreichen dann eben den Jugendlichen dann symbolisch oft einen Rosenkranz oder manchmal einen Wanderstab, Pilgerstab, sodass sie dann gesandt sind, und so werden alle Jugendlichen wieder eben wieder hinausgesandt in die Welt, wo sie Zeugen sein sollen. Und dann eben die Abschlussmesse am 6. August um 5 Uhr früh am Kreuzberg. Also das sind inzwischen schon so Fixelemente geworden, die auch, ja, auch variieren können. Schön ist auch, seit dem Jahr 2020 gibt es jedes Jahr auch einen Papstbrief. Also im Jahr 2020 hat Papst Franziskus das erste Mal einen Brief gesendet an die Jugendlichen, wo er dann auf das Thema Bezug genommen hat. Also jedes Jahr hat dann Papst Franziskus, jetzt eben Papst Leo, auf das Thema Bezug genommen und grüßt die Jugendlichen. Und ja, jedes Jahr war es eben eigentlich auch so, dass er eben auch Grüße geschickt hat. Sehr viele Jahre zuvor hat auch unser ehemaliger Kardinal Christoph Schönborn auch immer eine Grußbotschaft geschickt. Also das war auch immer, man hat immer schon gewartet. Er hat meistens dann dem Pfarrer damals ein SMS geschickt, ja, das dann eben vorgelesen worden ist im Laufe dieser Woche. Und eben seit 2020 kommt immer ein Grußwort des Papstes, das natürlich ja sehr viel Freude und Begeisterung eben auch unter den Jugendlichen auslöst. Ich weiß noch im Jahr 2020, wie erstaunt wir waren, dass Papst Franziskus eben einen Grußwort geschickt hat. Diesem Jahr hat auch Papst Leo die Jugendlichen begrüßt. Er hat gesagt, dass wir eben ja die Begegnung mit Gott wiederentdecken sollen, dass wir uns vom Heiligen Geist leiten lassen sollen. Und es gelte eben, zu Christus, der Quelle neuen Lebens und wahrer Freude, zurückzukehren. Und das wird eben immer beim Eröffnungsgottesdienst dann eben vorgelesen. Also zuerst waren die Länder vorgestellt, heuer waren es 73 Länder, von wo die Jugendlichen eben gekommen sind, beziehungsweise im Laufe der Tage ist es noch mehr geworden. Und dann eben ist der Einzug bei der Heiligen Messe, und bevor die Heilige Messe beginnt, hat eben der apostolische Visitator, damals im Jahr 2020 war es noch Henrik Hoser, die Papstgrußworte vorgelesen, und jetzt ist das eben Bischof Aldo Cavalli. Und ja, man freut sich immer, wenn man vom Papst ein Grußwort zu diesem Festival bekommt. Gut, ich habe mir auch überlegt, für mich auch schon viele Jahre, dass ich das Jugendfestival jedes Jahr miterlebe.
uns auch unsere Gemeinschaft organisiert jedes Jahr eine Fahrt, wo wir die Jugendlichen begleiten. Und ich kann mich immer erinnern, wenn man so eine Runde macht, was ihnen so am besten gefallen hat, dann kommt wirklich von sehr, sehr vielen Jugendlichen die Heilige Messe am Abend, die Anbetung, der Lobpreis. Das habe ich noch nicht gesagt. Also es gibt bei jedem Jugendfestival, das ist eben auch im Laufe der Jahre entstanden, einen internationalen Chor. Also aus der ganzen Welt kommen da eben sehr gute Sänger dann zusammen, die diesen internationalen Chor bilden. Inzwischen auch ein Orchester mit Streichern und Bläsern, die wirklich Musik auf höchster Qualität machen. Also Lobpreis, ja, der einen einfach mitreißt. Also das ist wirklich etwas sehr, sehr, ja, Gigantisches, was da eigentlich entstanden ist. Und viele Jugendliche spricht eben auch dieser Lobpreis an und auch das gemeinsame Tanzen. Also im Laufe des Vormittags gibt es auch dann zu jedem Lied eine Animation dazu, dass die vor allem die Schwestern der Seligpreisungen eben schon, ja, seit ich mich erinnern kann, machen sie es, wo sie da in dieser Hitze stehen, die Jugendlichen mit Bewegungen und Tänzen animieren. Seit einigen Jahren eben auch gemeinsam mit der Frama. Die Frama ist eben die Franziskusjugend hier vor Ort. Und sie bringen eben, ja, so viel Freude eben auch unter den Jugendlichen. Und ja, dieser Chor ist eben auch schon etwas, ja, etwas sehr, sehr Gewaltiges, das eben die Jugendlichen wirklich eben auch mitreißt und einfach zu dieser Begegnung mit Gott führt. Weil die Jugendlichen beim Jugendfestival, das Ziel ist es wirklich, Gott zu begegnen. Das, wozu eben auch die Mutter Gottes uns einlädt. Also diese Begegnung mit Gott, diese lebendige Beziehung mit Gott, wo wir dann eben diesen Frieden, wo wir diese Liebe dann eben auch, ja, erfahren können, weil wir eben in diesem lebendigen Austausch mit Gott sind. Und es passiert auch sehr viel beim Jugendfestival. Es gibt sehr, sehr viele Berufungen, die, ja, zum gottgeweihten Leben, also zum Priestertum, Ordensschwestern, Ordensbrüder und auch viele Jugendliche, die sich beim Jugendfestival kennengelernt haben und dann eben eine Familie gegründet haben, eben auf, ja, die eine christliche Familie eben auch gründen wollten, auf den christlichen Werten aufgebaut. Das ist wirklich, ja, etwas Besonderes, wo man merkt, okay, dieses Jugendfestival bringt wirklich Frucht und das schon seit Anfang an, also seit 37 Jahren, wo man dann nachher eben diese Zeugnisse bekommt, beziehungsweise jetzt sind auch viele Zeugnisse davon, wie Menschen beim Jugendfestival gewesen sind, wo sie eine Bekehrung erfahren haben, wo ihr Leben sich völlig verändert hat, was sie eben hier auch den Jugendlichen eben auch mitgeben. Also auch die Zeugnisse, die man hört in diesen Tagen, sind ja Zeugnisse, die einfach das Herz berühren und wo oft die eine oder andere Träne auch fließt oder wo auch oft gelacht wird. Also in dieser Woche kam ich auch an einen, ja, Priesterinnen, der Zeugnis gegeben hat, der erzählt hat, dass seine Eltern sich, ja, dreimal geheiratet haben, weil sie dann immer wieder eben zueinander gefunden haben. Aber erst als sie beide dann aus den Sakramenten gelebt haben, als sie wieder zu Gott gefunden haben, dann auch wieder gemeinsam in die Kirche gegangen sind, wo es dann auch gelungen ist. Man hört auch immer wieder Zeugnisse eben von Priesterberufungen, von Ordensschwestern, von Ordensberufungen, die das eben auch junge Menschen, in, ja, auch bewegt. Also
die jungen Menschen, die herkommen, sind auch Menschen, die suchend sind, die eine Sehnsucht haben, wo sie sich fragen, okay, zu was hat Gott mich berufen? Herr, was willst du, was ich tun soll? Viele Jugendlichen kommen mit dieser Frage, mit der eben auch der heilige Franziskus zu Gott gekommen ist. Und viele bekommen hier eben eine Antwort. Und wenn sie dann zurück in ihr Leben gehen, wo sie dann versuchen, eben dieser Sehnsucht in ihrem Herzen nachzugehen, dieser Sehnsucht in ihrem Herzen zu folgen. Also es ist wirklich ein Festival mit vielen, vielen Früchten, ein Festival, wo wir Gott begegnen, wo Gott im Zentrum steht und wo wir von der Mutter Gottes begleitet werden. Also die Mutter Gottes, die sozusagen wie ein Schutzmantel auch über all diese Jugendlichen ausbreitet, die alle an ihre Hand nimmt und zu ihrem Sohn Jesus führt, weil sie weiß, dass er die Quelle ist, weil sie weiß, dass er uns den wahren Frieden, dass er uns die wahre Freude, dass er uns die Liebe, dass er uns das Leben in Fülle schenkt. Und viele Jugendliche, die hierher kommen, ja, die haben auch den Wunsch, auch den Willen Gottes für ihr Leben zu bekennen. Es kommen aber auch viele, die einfach neugierig sind, manche, die am Anfang sehr skeptisch sind, die mit dem Glauben nicht viel anfangen können. Und wo man dann auch im Laufe der Woche oft sieht, wie Gott diese Herzen berührt hat. Also ich erlebe das auch immer wieder bei den Pilgern und eben auch hier bei den jungen Menschen. Sie sind ganz andere, wenn sie kommen und wenn sie wieder nach Hause fahren. Also man merkt so richtig, dass der Herr, dass die Mutter Gottes an den Herzen der vielen Menschen arbeitet, dass er ja diese Herzen öffnet und dass er einfach ja seine Gnaden ausgießt, seine Geschenke sozusagen vergibt. Und ja, und die jungen Menschen, die haben so eine besondere Begeisterung. Also das sieht man so richtig, ist so schön, unter den jungen Menschen zu sein. Sie sind begeistert, sie sind voller Freude. Und es gibt nichts Schöneres, wenn junge Menschen begeistert von Gott sind. Und die Mutter Gottes hat, ja, sie hat einmal gesagt, eben in einer Gebetsgruppe, für einen jungen Menschen gibt es nichts Wichtigeres, als einmal im Leben die Liebe Gottes zu erfahren. Und selbst wenn man dann von Gott wieder wegkommt, wenn man diese Liebe eben einmal erfahren hat, dann weiß man, wohin man zurückkehren soll, wo diese Quelle ist. Man erinnert sich eben wieder daran. Und das ist wirklich etwas, das hier eben in Medjugorje geschieht, das hier beim Jugendfestival geschieht. Und das kann man auch sehen in den Augen dieser Tausenden von jungen Menschen. Ich bin in dieser Woche einmal so am Geländer gestanden, weil ich auf jemanden gewartet habe und es wurde dann getanzt und ich habe dann einfach in diese Menge geblickt. Ja, und ich musste wirklich einfach lächeln, weil wirklich diese Freude, diese Atmosphäre der Freude, des Gebetes, ja auch mein Herz berührt hat, als ich all diese jungen Menschen gesehen habe in dieser Hitze. Also man kann sich vorstellen, diese jungen Menschen kommen hierher nach Medjugorje, sie fahren nicht ans Meer, hier gibt es ja kein Meer, es gibt es keine Abkühlung, es hat 38 bis 40 Grad und man sitzt in der Sonne, sie hören Katechesen lehren über den Glauben, also wo man ihnen den Glauben oder verschiedene Aspekte des Glaubens einfach näher bringt und sie hören Zeugnisse an. Und das machen sie freiwillig. Sie tanzen, sie beten, sie weinen, sie lachen, sie werden
von Gott berührt. Und das ist so schön, dann auch zu sehen, mit welcher Freude sie dann eben nach Hause zurückkehren und diese Freude eben auch dann zu Hause teilen. Und man weiß das auch vom Jugendfestival aus, denn viele Gebetsgruppen entstanden sind, viele Initiativen entstanden sind und die dann eben auch oft das einige Jahre später hier auch Zeugnis geben und das, ja, und das einfach weitererzählen. Ich war eingeladen, schon zweimal in Deutschland bei einem Medjugorje-Tag, und da hat auch die Initiatorin hat erzählt, sie saß dort beim Jugendfestival und dann hat der Pfarrer gesagt, also es gibt auch schon Jugendfestivals in verschiedenen Ländern, zum Beispiel in Amerika, oder heuer findet auch das erste Jugendfestival in Tschechien statt, also wo das wirklich auch ja in die Welt hinausgetragen wird. Und sie hat dann gespürt, okay, ich möchte einen Medjugorje-Tag organisieren. Sie hat dann den Priester gefragt, er hat ja gesagt, und nächstes Jahr findet eben schon dieser dritte Medjugorje-Tag in Wachsweiler, dort eben in Deutschland statt, weil sie hier beim Jugendfestival diesen Impuls bekommen hat, weil eben erzählt wurde, dass auch Jugendfestivals in den verschiedenen Ländern eben schon stattfinden. Und der Ortspfarrer Batasvonimir hat eben dazu angeregt, dass man Medjugorje-Tage oder Jugendfestivals auch in die eigenen Länder bringt. Und das sind so Samen, die einfach ausgestreut werden. Oder auch jedes Jahr spricht auch Mary's Meals, was vorgestellt wird, wo Hunderte, Tausende von Kindern wirklich Essen und Bildung bekommen. Das ist auch ein Projekt, eine Frucht aus Medjugorje. Und ja, und oft sitzen da die jungen Menschen und ihnen wird eben so ein Same ins Herz gelegt. Sie kommen nach Hause und sie möchten das eben auch verwirklichen. Also das Jugendfestival, das eben sehr, sehr viele Früchte bringt. Es ist wirklich ein Fest des Glaubens, jedes Jahr in dieser ersten Augustwoche, wo eben diese ganzen Menschen von überall herkommen. Also Medjugorje ist wirklich überflutet von Menschen in dieser Woche. Also auch für uns, die wir hier sind, ist es auch sehr schön zu erleben. Und das Schöne ist eben auch, dass sehr, sehr viele Einheimische auch zum Jugendfestival kommen, beziehungsweise am Abend zur Heiligen Messe kommen. Also man sieht das dann so richtig. Jetzt inzwischen ist wirklich bis zur Wiese nach hinten bis zur Hälfte ist es einfach voll und viele Familien kommen auch, also vor allem Familien von der Umgebung mit den Kindern, wo man auch selber wieder gestärkt wird durch diese Freude der jungen Menschen. Also am Ende möchte ich wirklich noch, bevor wir einige Zeugnisse dann von den jungen Menschen hören, es zahlt sich aus, nach Medjugorje zum Jugendfestival zu kommen. Im Jahr 2027 findet das Jugendfestival eine Woche früher statt, aufgrund des Weltjugendtages in Seoul in Korea. Also es ist vom 27. bis zum 31. Juli 2027 und das Motto nächstes Jahr heißt: Der Friede Christi herrsche in eurem Herzen, aus dem Kolosserbrief 3,15. Also das auch, es verbindet eben auch diese marianische Spiritualität hier, wo die Mutter Gottes sich eben als die Königin des Friedens vorgestellt hat. Und so möchte ich auch Sie, liebe Hörerinnen und Hörer von Radio Maria, wirklich dazu einladen: Beten wir für die Jugend. Sie sind unsere Zukunft und es ist wichtig, dass wir
sie mit dem Gebet begleiten. Es ist wichtig, dass sie zu solchen Festivals auch kommen, egal ob Jugendfestival Medjugorje, Weltjugendtag, Jugendtreffen Kremsmünster. Es gibt so viele Treffen eben auch im Sommer, wo sie zusammenkommen. Es ist auch wichtig, dass die jungen Menschen zusammenkommen. Also eine Teilnehmerin aus unserer Gruppe hat heute gesagt, für sie ist das Highlight, dass es so viele gläubige Menschen gibt. Das ist so eine schöne Gemeinschaft, eine Gemeinschaft aus der ganzen Welt. Also man steht in der Messe beim Friedensgruß und man hat keine Ahnung, welche Sprache rund um einen sitzen. Und dieser Friede ist möglich. Man spürt auch diesen Frieden. Hier sind ja so viele Nationen, die gemeinsam heilige Messe feiern, die gemeinsam Gott anbeten, und es ist mucksmäuschenstill, also man könnte eine Stecknadel fallen lassen, weil die Menschen einfach auf Christus hin ausgerichtet sind. Und wie schön ist das? 60.000 Menschen aus den verschiedensten Nationen und Ländern, aus den verschiedensten Kulturen, die gemeinsam feiern, die gemeinsam Gott loben und preisen, die auf Christus schauen. Und da spürt man auch, wie schön es ist, katholisch zu sein, weil wir können gemeinsam heilige Messe feiern. Und ja, es ist wirklich eine besondere Atmosphäre. Also, liebe Jugendliche, kommt zum Jugendfestival, kommt zum Mladifest, so wie es auf Kroatisch heißt, folgt diesem Ruf der Mutter Gottes und lasst euch von ihr an die Hand nehmen und zu ihrem Sohn Jesus führen. Und so, ja, sende ich ganz liebe Grüße aus diesem Gnadenort und wünsche Gottes reichen Segen, ihre Schwester Kerstin.

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0: Ja, herzlich willkommen zurück hier aus Medjugorje vom Internationalen Jugendfestival mit dem Motto Ad Fontem zur Quelle. Wir sind wieder live dabei. Am Mikrofon für Sie Antonia Kollmann
1: und Katharina Meyer. Wir starten jetzt gleich mit den Live-Talks und ich bin schon ganz gespannt, was hier die verschiedenen Jugendlichen und ja, Personen, die wir eingeladen haben, uns zu erzählen haben.
0: Genau, wir sind ja wieder international unterwegs. Wir übertragen unser Signal nach Österreich, Deutschschweiz und Südtirol. Und diese Nationen haben wir versucht, auch hier ein bisschen abzudecken. Jetzt sitzen bei uns gleich zwei, die auch bei uns im Haus wohnen. Vielleicht könnt ihr einfach mal ganz kurz nur euren Namen sagen und euch ganz kurz vorstellen.
2: Genau, ich bin die Lena, komme aus der Steiermark, aus dem Süden. Und ja.
3: Ich bin die Nadine und ich komme aus dem Burgenland und ja.
0: Ja, schön, dass ihr da seid. Wie geht's euch denn so? Jetzt ist ja schon der letzte Tag. Seid ihr schon sehr müde oder geht's noch?
3: Eigentlich geht's noch.
0: Was war denn so jetzt bis jetzt das Highlight von dir? Fangen wir gleich bei dir an, Nadine.
3: Also ich finde es toll, dass die Lieder während der Messe und die Tänze und dass alle Leute eigentlich da mittanzen. Und gestern dieses Musical war auch sehr cool. Ja.
1: Ja, das gefällt mir auch immer sehr gut, das Mittanzen. Und ja, dann fangen wir weiter an bei der Lena. Du hilfst ja auch im Haus mit. Wie ist das für dich? Wie kombinierst du das mit dem Festival? Wann musst du arbeiten und wann kannst du genießen sozusagen?
2: Genau, also ich helfe ein bisschen putzen und abwaschen nach dem Essen. Es ist vom Zeitlichen her jetzt nicht so der große Aufwand. Also ich kann beim Programm eigentlich recht früh dabei sein. Was ein sehr großer Vorteil ist, genau.
1: Okay. Ja, zurzeit ist ja einiges abzuwaschen, weil ein bisschen Wasserknappheit in Medjugorje herrscht. Ja, dadurch, wenn so viele Massen herkommen, versteht man das natürlich, aber ja.
2: Genau, ja. Mit der Wasserversorgung ist in Medjugorje immer ein Problem, aber es lässt sich durchaus regeln.
0: Genau, bei uns ist ja auch so, dass man dann in den oberen Stockwerken manchmal nicht mehr so gut duschen kann, wenn der Wasserdruck nachlässt. Hattest du auch ein Highlight bis jetzt? Was hat dir besonders gefallen?
2: Ja, tatsächlich ist eigentlich jede heilige Messe bis jetzt ein Highlight von mir gewesen, weil sie machen, finde ich, die heiligen Messen sehr andächtig und durch die Musik wird das alles sehr bestärkt auch. Und es ist auch sehr schön, so viele, vor allem junge Leute, aber auch ältere Leute zu sehen an einem Platz, die Messe feiern, die miteinander tanzen, die den Glauben teilen. Und das ist schon sehr schön und anregend.
0: Nadine, du hast ja auch schon über die Musik ein bisschen gesprochen. Habt ihr eigentlich so einen Stammplatz, wo ihr immer seid? Weil die Katharina, die tanzt auch sehr gerne, dann schicke ich sie euch mal vorbei. Wo sitzt ihr denn immer?
3: Eigentlich sitzen wir öfter irgendwo anders, aber manchmal auch am selben Platz, ungefähr.
0: Schaut ihr da, dass ihr eher im Schatten sitzt oder wie sucht ihr euren Platz aus?
3: Also ich mag es lieber im Schatten zu sitzen, weil oft dann mir die Sonne direkt auf den Kopf prallt und am Abend vor allem, weil die dann untergeht und ja.
0: Ja, sehr gut. Danke, dass ihr da wart. Danke für einen kurzen Einblick. Wir spielen jetzt ein paar Takte Musik und dann hören wir in die nächsten Zeugnisse hinein.

0: Ja, und es geht wieder weiter. Wir haben jetzt hier eine Gruppe wieder sitzen. Es ist ja so, dass wir hier am Platz die ganzen Jugendlichen mit den Fahnen sind. Und da kann man sehr schön immer zu den Österreich-Fahnen hingehen. Und auch zur Kisi-Fahne gehe ich immer gerne hin und frage, ob jemand ein bisschen erzählen möchte. Vielleicht, ja, stellt euch einfach ganz kurz vor und vielleicht, dass jeder dazu sagt, wie oft ihr schon hier wart beim Jugendfestival oder generell in Medjugorje.
1: Also ich bin die Aurelie, ich war schon letztes Jahr hier beim Fest und ja, ich finde es sehr cool hier und ich bin 11 Jahre alt.
2: Hallo, ich bin die Therese, ich bin schon zum dritten Mal hier, aber auch immer beim Jugendfestival mit Kisi dabei und ich bin 16.
3: Ich bin die Magdalena, ich bin 21 und ich bin jetzt schon zum vierten oder fünften Mal hier in Medjugorje und zum dritten Mal beim Jugendfestival.
0: Ja, dann seid ihr ja schon Profis, kennt euch überall aus da im Ort, wisst alles, wo man die Sachen findet. Ihr singt ja selber auch viel Musicals und habt ja eure eigenen Lieder zu. Wir spielen das ja auch ganz oft bei Radio Maria. Gestern gab es auch dieses Musical von der Gemeinschaft Cinacolo. Wie gefällt euch generell so die Musik? Ist das ein besonderes Highlight hier oder ja, was sagt ihr zu den Liedern hier? Habt ihr Lieblingslieder?
1: Also ich finde generell hier in Medjugorje alle Lieder cool und ich finde es auch cool, weil es sind ja immer dieselben, also kennt man die dann. Und bei Cinacolo fand ich es auch cool, halt mit welcher Freude die das aufgeführt haben und so.
2: Ja, ich finde es auch immer sehr berührend, die Lieder, und ich freue mich immer schon, immer wenn ich nach Medjugorje fahre, auf die Lieder, weil ich die einfach alle so gern mag.
3: Was sehr besonders ist, dass wir ja ein Kisi-Haus haben und im Kisi-Haus in unserer Kapelle wird auch immer, wenn jetzt keine Messe zum Beispiel gefeiert wird, auch immer im Hintergrund leise Medjugorje-Musik gespielt und das erinnert einen dann irgendwie sehr an hier und hier dann auch an die Kapelle und das ist irgendwie ein schönes Gefühl.
0: Ja, dann ist das ja noch mal ein Nachhausekommen für euch. Wolltest du noch was sagen? Okay.
4: Ja, da hätte ich auch noch eine Frage, weil die Antonia und ich hatten noch keine Möglichkeit, auf einen Berg zu steigen oder eine kleine Wanderung zu wagen. Aber wart ihr auf dem Erscheinungsberg oder bei einem Wasserfall?
1: Also wir waren am Sonntag, glaube ich, beim kleinen Wasserfall. Und jetzt waren wir heute in der Früh am Erscheinungsberg und sind um 6 losgefahren. Und es gab auch Leute, die schon um 5:30 losgegangen sind. Ja.
4: Cool, ja. Dann, ja. Also du hast eh schon von allen erzählt. Ja, von unserem Haus übernachtet halt auch eine auf dem Berg. Also
0: stimmt,
4: man kann ja alles machen.
0: Genau. Zwischen den Spinnen und so, wenn man das und den Scheinen. Ja, die werden sich schon was mitnehmen, dass sie da ja auf der Seite irgendwo gut liegen können. Ihr seid ja viel am Platz draußen, ist manchmal auch ganz heiß und tanzt. Lernt man da auch andere Leute kennen? Habt ihr schon ein bisschen Kontakte geknüpft oder ist das eher so kurz für einen Tanz und dann geht man wieder weiter? Wie ist denn das? Habt ihr wen kennengelernt?
3: Also man kennt ein paar Leute so von Österreich und dann sieht man die wieder. Das ist immer recht schön, dann irgendwie da wieder die Leute zu treffen. Und ansonsten einfach so Leute, die man vielleicht neben denen man sitzt oder so. Das ist dann einfach sehr besonders. Wir haben Kisi-Leute aus Belgien getroffen und das war auch eine schöne Erfahrung, genau.
0: Haben die auch eine Kisi-Fahne?
3: Nein, ich glaube nicht, aber sie haben uns daran erkannt.
0: Ja, Kisi wird ja jetzt auch langsam international. Gibt es schon in immer mehr Ländern, oder? Ich weiß gar nicht. Weißt du das?
5: Am 1. Oktober dürfen wir im Vatikan mit dem Heiligen Vater den Rosenkranz beten. Da freuen wir uns schon sehr. Sind gerade dabei, die

0: Die gefällt mir sehr gut. Erkennt man sehr gut.
1: Ja, dann können wir noch, weiß nicht, wollt ihr noch eine Abschlussrunde machen, was euch vielleicht am besten gefallen hat bis jetzt? Habt ihr irgendwas zum Motto? Ad fontem zur Quelle? Irgendwas aus dem Vortrag oder sonst ein anderes Highlight, was euch besonders angesprochen hat dieses Jahr?
2: Also mein persönliches Highlight ist immer die Anbetung, weil ich es immer so schön finde, da drin zu sitzen und einfach vor Gott sitzen zu dürfen. Und ich finde, es ist einfach richtig schön immer.
3: Mich hat es sehr bewegt, wie viele Leute einfach da sind. Also natürlich ist jedes Jahr aufs Neue irgendwie schön, hierher zu kommen und gerade dann irgendwie dieses Motto zur Quelle, obwohl es so heiß ist, dann trotzdem irgendwie diese Gemeinschaft zu leben und irgendwie zu schauen, okay, wo sind unsere Wurzeln, wo können wir was verändern in der Welt, das hat mich sehr bewegt.
4: Ich finde halt generell die Atmosphäre hier cool, weil irgendwie alle Leute halt mögen es hier und die sind ja extra hierher gefahren. Und gestern hat es ihnen auch irgendwer gesagt, halt, dass die können ja eigentlich im Urlaub sein, irgendwo baden oder so. Aber sie kommen halt hierher, obwohl es richtig heiß ist und so. Und das zeigt halt nochmal einem, wie wichtig manchen Leuten halt der Glaube ist und so. Das finde ich sehr cool.
1: Ja, danke schön, dass ihr gekommen seid, ein bisschen erzählt habt. Wir spielen wieder ein paar Takte Musik und dann hören wir schon die nächsten Zeugnisse.

0: Ja, und wir hatten hier jetzt schon wieder einen Wechsel. Bei uns sind jetzt die Schweizer. Wir sind auch zur Schweizer Fahne gegangen und haben eingeladen, ob jemand ein bisschen was erzählen möchte. Wir haben ja das Motto Ad Fontem, zur Quelle. Vielleicht wollt ihr euch kurz vorstellen, wer möchte, kann gleich was dazu sagen. Wo findet ihr dieses frische Wasser oder ja, was hilft euch, zur Quelle zu kommen? Habt ihr vielleicht da schon einen Impuls irgendwie heute oder jetzt diese Tage bekommen?
1: Mein Name ist Claudia, ich komme ursprünglich aus Franken und ich bin das erste Mal jetzt in Medjugorje und ich war einfach unvoreingenommen. Ich bin hierher gekommen und habe alles auf mich zukommen lassen und ich muss sagen, die letzten Tage waren wie eine Seelendusche und ich finde, die größte Gnade oder die Quelle ist in der Beichte. Für die Seele, die gibt eine Erneuerung, Heilung, Frische und ja, und man fühlt sich einfach ja erneuert.
2: Ja, hallo zusammen, hier aus der Schweiz, die Ellen, und ich bin schon das zweite Mal da und jedes Jahr, also letztes und auch dieses Jahr, als ich vorhin überlegt war, wie kann man Medjugorje beschreiben, würde ich sagen, als Katalysator zum Himmel, weil ich hatte beide Wochen jeweils so viele Learnings und durfte so wachsen geistig. Und dieses Jahr, vor allem Quelle, kommt mir in den Sinn, neben der Kirche gibt es so einen kleinen Ort, wo man Kerzen anzünden kann und dort sieht man sehr schön Jesus am Kreuz und dort sprudelt auch Wasser. Und das war so für mich ein Gnadenort diese Tage, wo ich sehr viel Zeit mit Gott verbringen durfte und sehr viel gezeigt bekam von ihm. Und das war sehr erfüllend.
3: Genau, ich bin die Priscilla, auch aus der Schweiz. Ich bin jetzt schon zum 5. Mal da. Genau, und ich merke auch voll, dass Medjugorje mir immer sehr viel gibt. Und ich glaube, was mir voll hilft, immer an der Quelle dran zu bleiben oder die Quelle zu suchen, ist so die Stille. Und das schätze ich sehr hier an Medjugorje, die stille Anbetung. Und das hilft mir einfach, wie den Blick wieder neu auf Jesus zu richten. Genau, voll.
4: Es ist total schön zu hören. Ich finde sowas voll inspirierend. Also vielen Dank für eure ehrlichen Worte. Und jetzt hätte ich die Frage, ob ihr irgendeinen Satz oder Thema aus einem Vortrag im Kopf habt, was ihr auch teilen wollt, was euch angesprochen hat und ja, genau.
0: Seid sogar vorbereitet gekommen mit euren Notizheften. Wollt ihr noch ein bisschen blättern? Magst du anfangen, oder?
1: Also es waren so viele Vorträge und Eindrücke. Waren so viele Weisheiten und Eindrücke und wir hatten, ja, ich glaube, über 500 Priester waren jetzt hier anwesend. Allein die Segnungen der Hostien muss man sehen, ja, das von so vielen Priestern an einem Ort, das war schon so speziell. Und ja, was habe ich, ich kann es jetzt gar nicht in Worte fassen, tut mir leid.
2: Was ich für mich mitgenommen habe, ist, Liebe macht frei und Freiheit macht glücklich. Und das finde ich immer wieder schön, bei allem, was ich, wo ich mich entwickeln darf durch Jesus, mit Jesus, dass ich immer auf sein liebendes Herz zurückkommen kann und wie sehr wir Menschen durch diese Liebe verändert werden. Und ja, das immer wieder zu verinnerlichen und dadurch einfach freier zu werden, das nehme ich mit in die Schweiz und hoffentlich können wir dort das ein bisschen entfachen, das Feuer.
3: Was mich zum einen sehr berührt hat, war das Fasten. Also wir hatten eine sehr gute Katechese zum Fasten und er hat davon gesprochen, dass eigentlich durch das Fasten uns Jesus die Unvollkommenheit von uns aufzeigt, also unsere Schwächen. Aber dass es eigentlich auch voll schön ist, dass wir die mal gut erkennen können, weil wir uns dann dadurch von ihm ganz erfüllen lassen können. Das hat mich sehr berührt. Und auch das kleine Märtyrertum im Alltag zu leben. Also dort, wo es schwierig ist, die Wahrheit zu wahren, sich für die Wahrheit zu entscheiden und nicht auf Kompromisse einzugehen. Das fand ich auch sehr berührend, möchte ich auch irgendwie voll mehr dran wachsen. Genau.
1: Und was ich noch so gut fand, das hatten wir gerade erst heute vom Passionist Johannes, dass das Fasten ist, und oder der Rosenkranz, wollte ich sagen, der Rosenkranz ist das Gespräch mit Jesus und Maria, und wir sollen ihn in unserem Alltag einbringen, uns auch nicht fürchten, das in der U-Bahn zu machen, überall wo wir sind, und das Gespräch eben mit Jesus und Maria suchen.
0: Ja, jetzt ist schon der letzte Nachmittag angebrochen. Es wird jetzt nach Hause gehen. Eine profane Frage und eine geistliche Frage. Was wollt ihr euch für euren Alltag mitnehmen? Gibt's etwas, was ihr euch vornehmt für, ich weiß nicht, die nächste Woche oder nächste Zeit, oder was ihr generell in euer Leben übernehmen wollt, jetzt hier aufgetankt von der Quelle? Und das Zweite, ihr habt ja doch eine recht lange Reise vor euch. Ja, wie lange seid ihr da eigentlich unterwegs bis in die Schweiz? Das sind ja doch einige Kilometer. Macht ihr auch, ja, mal einen Zwischenstopp irgendwo am Meer oder wie, ja.
1: Also wir fahren 20 Stunden Bus und ja, wir waren auf der Hinfahrt an der Grenze, standen wir 2 Stunden fast bei 40 Grad, aber wir haben dann gesungen und das hat uns die Wartezeit erleichtert. Was ich auf jeden Fall mitnehme, ist, dass ich mich nicht fürchten muss, dass Gottes oder der Schutz der Heiligen Mutter Gottes über mir liegt, dass ich mir dessen bewusst bin, auch wenn es mal, wenn ich vielleicht in Momenten der Zweifel bin und auch wenn wir gerade so turbulente Zeiten haben, und dass das mich einfach trägt unter dem Schutzmantel der Mutter Gottes.
2: Ja, was ich mitnehme, also es war und ist immer noch mein Vorhaben, aber ich denke, durch so Tage wie diese wird es noch mehr verinnerlicht, dass ich mir wirklich ja morgens die Zeit nehme fürs Beten, weil dann startet man viel besser in den Tag, und häufig ja wurde das doch leider kürzer als gedacht. Und ich bin überzeugt, dass wenn ich mit dem in den Tag starten kann, dass das wie eine positive Kettenreaktion auslöst über den ganzen Tag. Und auch mit der Bible Challenge, dass ich dort auch dranbleibe, weil ich denke, und davon haben Sie hier in Medjugorje auch viel gesprochen, das Wort Gottes zu lesen. Und dass ich auch überzeugt bin, durch Gottes Hilfe, dass man eben auch im Alltag dranbleiben kann, dass das dann viel Frucht trägt.
3: Genau, mein Vorsatz ist auch ähnlich wie die bei der Ellen. Ein Priester hat mir in der Beichte noch zugesprochen, so heißt es, gut, dass du zu Jesus kommst. Und ich merke, dass ich das in letzter Zeit in meinem Alltag voll vernachlässigt habe und dass ich das echt wieder mehr leben möchte, so hey, bewusst zu Jesus zu kommen, von seinem Wort zu leben. Aber ich möchte auch wieder bewusster in die Beichte gehen. Ich merke, im Alltag ist das viel schwieriger, sich wirklich Zeit zu nehmen für die Beichte, für eine gute Beichte. Und da möchte ich einfach viel mehr dann halt wie in Anspruch nehmen, genau.
2: Und Sie haben ja vorhin angekündigt, es ist ja international hier, wir sind ja hier zu Gast als Schweizerinnen, und darum, falls euch auch Schweizer Hörerinnen und Hörer unter euch sind, natürlich liebe Grüße, und ganz klischeehaft, aber ich freue mich auf unsere Berge.
1: Ich möchte den Schweizer, den Roger Köppel, grüßen, der viele gute Sachen macht und uns Christen ja schützt durch seine guten Texte.
0: Ja, danke sehr für euer Kommen, für euer Zeugnis, dass ihr euch da ein bisschen eingebracht habt, so ein bisschen erzählt habt. Wir wünschen euch noch einen schönen letzten Nachmittag und Abend hier beim Mladifest.
2: Dankeschön.

0: Ja, aus den letzten Jahren haben sich schöne Kontakte ergeben, wo das dann auch immer weitergeht. Und so sind wir zu dir gekommen über einen Kontakt aus den letzten Jahren, Vikar Ernst Niederberger. Du bist jetzt schon, weiß nicht, 2 oder 3 Jahre Priester, oder? 3 Jahre Priester schon. Wie ist denn das da vorne im Altar mit so vielen Konzelebranten? Ja, kannst du uns ein bisschen teilhaben lassen? Wir sehen das hier über den Bildschirm oder von der Ferne. Wie ist das da vorne?
1: Also es ist sicher sehr eindrücklich, mit so vielen Priestern mitzufeiern und auch ja diese Tiefe zu spüren, wie die Leute auch ja da mitfeiern, vor allem bei der Kommunionverteilung, wenn man dann als Priester auch gelotst wird durch die Massen und irgendwie am Schluss geht alles so wunderschön auf. Jeder kann mitfeiern, jeder bekommt die Eucharistie, der das auch möchte. Und einfach auch, ja, die Ehrfurcht, die, ja, die Leute auch da haben, es wirklich auch still wird. Und ja, das ist wirklich sehr eindrücklich als Priester.
2: Jetzt hätte ich gleich eine Frage, und zwar sind ja über 500 Priester hier. Und hast du einen besonderen Austausch gehabt mit einem Priester, der dir in Erinnerung bleibt? Oder ja, ist da überhaupt die Möglichkeit für einen guten Austausch? Oder ja, vielleicht vor der Messe, da werdet ihr ja alle hingelotst und da sitzt ihr ja vor der Bühne. Genau.
1: Ja, es gibt sicher Möglichkeiten zum Austausch. Mit zwei Priestern habe ich mich zum Beispiel ausgetauscht, mal als ich auf dem Rückweg vom Kreuzberg war, was auch ein sehr schönes Gespräch gab. Oder auch dann beim Beichthören. Es wird ja sehr viel beichtgehört hier in Medjugorje. Und damit man weiß, welche Sprache der Priester auch spricht, bekommt jeder Priester auch die Tafeln der Sprachen, die er sprechen kann. Was natürlich sehr verlockend ist, auch wenn man dann eine kurze Pause hat oder ein anderer gleichsprachiger, deutschsprachiger Priester keine Beichthörenden gerade hat, weil gerade vielleicht ein kurzer Wechsel ist oder sonst was, dann ist es immer sehr schön, dann kurz mit den Priestern auch zu reden. Und ich durfte auch mehrere Priester, die ich kenne, hier auch treffen von den letzten Jahren oder eben mit denen ich teilweise auch studiert habe und gar keinen Kontakt mehr pflegte.
0: Ist das Beichtehören hier etwas Besonderes? Ist das anders als in der Heimatpfarre?
1: Ich würde sagen, ja und nein. Zum einen vor allem die Länge, wo man Beicht hören kann, ist natürlich sicher anders. Es kommen sehr viele Leute. Wenn man möchte, kann man wirklich auch praktisch den ganzen Tag Beichte hören und es kommen immer wieder Leute, die auch beichten möchten. Ich glaube, sonst die Alltagsprobleme sind doch ziemlich gleich, weil ja auch die Leute ja in der Heimatpfarrei auch ihren Alltag haben und den auch mit nach Medjugorje bringen und auch hier wie aufarbeiten. Ich glaube, was vielleicht doch speziell ist, dass man doch auch spürt, dass Gott wirkt, dass viele auch zu Tränen gerührt sind. Ja, und dass es viele tiefen Beichten gibt. Und ein Unterschied ist sicher auch, dass man jetzt nicht pressieren muss mit der Beichte oder vorwärts machen, weil man weiß, es hat ja noch 5, 6 oder 10, 20, je nachdem, andere Priester, die auch Deutsch Beichte hören. Also wenn ein Gespräch mal länger geht, ist es kein Problem, dass man auch mal Gespräche über ganz alltägliche Dinge, aber auch über herausfordernde Entscheidungen und Schicksalsschläge besprechen kann oder drüber nachdenken darf.
0: Das Motto ist ja Ad fontem zur Quelle. Wir haben schon ein bisschen darüber gehört in den Katechesen und auch in den Predigten. Ja, kannst du uns auch ein bisschen deinen Blick oder was, ja, zusammenfassen? Was ist das für dich? Was ist, ja, da besonders, was wir uns mitnehmen können von diesem Motto, vielleicht irgendwie ein bisschen zusammengefasst?
1: Ja, zur Quelle zurück heißt sicher auch immer wieder zu Gott zurückzukehren, auch zu seinem Hauptgebot der Liebe, die Gottesliebe, die Nächstenliebe, sich selbst anzunehmen. Und ich glaube, das spürt man hier in Medjugorje, dass die Menschen sich aufmachen, um auch dieses Gebot, aber diesen Auftrag an uns Christen umzusetzen und zu leben. Auch beim Beichthören, da gab es Leute, die mir dann Wasser brachten und anderes. Also die Leute sorgen sich umeinander, das ist sehr schön. Und auch die Predigt an einem Abend habe ich sehr eindrücklich gefunden, wo es darum ging, um die Freiheit und um die Liebe, dass dies auch immer zusammengehört. Gott, der uns frei erschaffen hat, er wartet auch auf unsere Antwort der Liebe, aber Gott hat schon den ersten und wichtigen Schritt gemacht und das ist immer sehr schön.
0: Ja, dann würde ich sagen, kommen wir schon zum Ende und ich darf noch um den Segen bitten.
1: Sehr gerne gebe ich den Segen. Der Herr sei mit euch.
2: Und mit deinem Geiste.
1: Auf die Fürsprache der allerseligsten Jungfrau und Gottesmutter Maria und aller Engel und Heiligen. Segne, schütze, begleite, führe und leite euch alle und eure Lieben, der dreifaltige Gott, der Vater, der Sohn und der Heilige Geist.
2: Amen.
1: Amen.
0: Vergelt's Gott. Dankeschön.

Ad fontem, zur Quelle. Dieses Motto hat das 37. Mladi-Fest in Medjugorje begleitet und vielleicht auch ein wenig diese Sendung. Schwester Kerstin hat uns mitgenommen in die Geschichte eines Jugendfestivals, das 1989 seinen Anfang nahm und heute zu den größten katholischen Jugendtreffen weltweit zählt. Und wir haben noch einmal einige jener Stimmen gehört, die unsere Kolleginnen während des Mladi-Festes live in Medjugorje eingefangen haben. Das sind persönliche Eindrücke von jungen Menschen, die gemeinsam mit mehr als 50.000 Teilnehmern aus rund 70 Ländern diese besonderen Tage erlebt haben. Mit dem feierlichen Sendungsgottesdienst am vergangenen Mittwochabend wurde dabei bewusst ein Zeichen gesetzt. Das Mladi-Fest sollte nicht einfach mit einem schönen Erlebnis enden. Gemeinsam mit Ortsbischof Peter Palitsch, dem apostolischen Visitator Erzbischof Aldo Cavalli, 10 weiteren Bischöfen und sage und schreibe 689 Konzelebranten wurden die jungen Menschen ausgesandt, das Empfangene mit nach Hause zu nehmen und dort weiterzutragen. Denn ad fontem, zur Quelle, ist letztlich keine Einladung, an einem bestimmten Ort stehen zu bleiben. Es ist die Einladung, immer wieder neu zu Christus zurückzukehren und aus dieser Begegnung heraus zu leben. Mit diesen Eindrücken aus Medjugorje verabschieden wir uns heute aus unserer Sendung Lebensbilder. Ich wünsche Ihnen noch einen schönen und gesegneten Abend. Machen Sie es gut. Am Mikrofon war für Sie Anna Brandt.

0: Wortsamen.
1: Im Gegensatz zu den Energiequellen ist der Sinn unerschöpflich. Ein Wort für die Woche von Viktor Frankl.

0: An diesem Abend beten wir jetzt die Komplett. Sie können gerne mitbeten, entweder im Stundenbuch ab Seite 696. Wir nehmen heute zur Abwechslung den ersten Hymnus. Die Psalmen können Sie auch in der Bibel aufschlagen. Also es ist der Psalm 91. Ja, oder Sie beten mit der Stundenbuch-App mit uns. Und dazu begrüße ich jetzt Diakon Erich Wagner aus Pyra in Niederösterreich, der verbunden ist mit uns zum Gebet. Schönen Abend.
1: Ja, von meiner Seite einen schönen Abend. Jetzt zum Abschluss des heutigen 19. Sonntag im Jahreskreis. Und so wollen wir unsere Herzen zu Gott erheben. O Gott, komm mir zu Hilfe.
0: Herr, eile mir zu helfen.
1: Ehre sei dem Vater und dem Sohn und dem Heiligen Geist.
0: Wie im Anfang, so auch jetzt und alle Zeit und in Ewigkeit. Amen. Halleluja.
1: Ja, so wollen wir nun in einer kurzen Stille auf den heutigen Sonntag zurückschauen und all das, wo wir gefehlt haben, in der Liebe zu Gott, in der Liebe zu unseren Mitmenschen, hineinlegen in sein liebendes und barmherziges Herz.

0: Ich bekenne Gott, dem Allmächtigen, und allen Brüdern und Schwestern, dass ich Gutes unterlassen und Böses getan habe. Ich habe gesündigt in Gedanken, Worten und Werken. Durch meine große Schuld. Darum bitte ich die selige Jungfrau Maria, alle Engel und Heiligen und euch Brüder und Schwestern, für mich zu beten bei Gott, unserem Herrn. Der allmächtige Gott, erbarme sich unser, erlasse uns die Sünden nach und führe uns zum ewigen Leben.
1: Amen.
0: Bevor des Tages Licht vergeht, o Herr der Welt, hör dies Gebet. Behüte uns in dieser Nacht durch deine große Güte und Macht.
1: Hüllt Schlaf die müden Glieder ein, lass uns in dir geborgen sein und mach am Morgen uns bereit zum Lobe deiner Herrlichkeit.
0: Dank dir, o Vater, reich an Macht, der über uns voll Güte wacht und mit dem Sohn und Heiligen Geist des Lebens Fülle uns verheißt.
1: Amen.
0: Mit seinen Flügeln beschirmt dich der Herr. Du brauchst dich nicht zu fürchten vor dem Schrecken der Nacht.
1: Mit seinen Flügeln beschirmt dich der Herr. Du brauchst dich nicht zu fürchten vor dem Schrecken der Nacht.
0: Wer im Schutz des Höchsten wohnt und ruht im Schatten des Allmächtigen,
1: der sagt zum Herrn, du bist für mich Zuflucht und Burg. Mein Gott, dem ich vertraue.
0: Er rettet dich aus der Schlinge des Jägers und aus allem Verderben.
1: Er beschirmt dich mit seinen Flügeln. Unter seinen Schwingen findest du Zuflucht. Schild und Schutz ist dir seine Treue.
0: Du brauchst dich vor dem Schrecken der Nacht nicht zu fürchten, noch vor dem Pfeil, der am Tag dahinfliegt.
1: Nicht vor der Pest, die im Finstern schleicht, vor der Seuche, die wütet am Mittag.
0: Fallen auch 1000 zu deiner Seite, dir zur Rechten 10-mal 1000. So wird es doch dich nicht treffen.
1: Ja, du wirst es sehen mit eigenen Augen, wirst zuschauen, wie den Frevlern vergolten wird.
0: Denn der Herr ist deine Zuflucht. Du hast dir den Höchsten als Schutz erwählt.
1: Dir begegnet kein Unheil. Kein Unglück naht deinem Zelt.
0: Denn er befiehlt seinen Engeln, dich zu behüten auf all deinen Wegen.
1: Sie tragen dich auf ihren Händen, damit dein Fuß nicht an einen Stein stößt.
0: Du schreitest über Löwen und Nattern, trittst auf Löwen und Drachen.
1: Weil er an mir hängt, will ich ihn retten. Ich will ihn schützen, denn er kennt meinen Namen.
0: Wenn er mich anruft, dann will ich ihn erhören. Ich bin bei ihm in der Not. Befreie ihn und bringe ihn zu Ehren.
1: Ich sättige ihn mit langem Leben und lasse ihn schauen, mein Heil.
0: Ehre sei dem Vater und dem Sohn und dem Heiligen Geist.
1: Wie im Anfang, so auch jetzt und alle Zeit und in Ewigkeit. Amen. Mit seinen Flügeln beschirmt dich der Herr. Du brauchst dich nicht zu fürchten vor dem Schrecken der Nacht. Lesung aus der Offenbarung. Sie werden sein Angesicht schauen, und sein Name ist auf ihre Stirn geschrieben. Es wird keine Nacht mehr geben, und sie brauchen weder das Licht einer Lampe noch das Licht der Sonne. Denn der Herr, ihr Gott, wird über ihnen leuchten, und sie werden herrschen in alle Ewigkeit.
0: Herr, auf dich vertraue ich. In deine Hände lege ich mein Leben.
1: Herr, auf dich vertraue ich. In deine Hände lege ich mein Leben.
0: Lass leuchten über deinem Knecht dein Antlitz. Hilf mir in deiner Güte.
1: In deine Hände lege ich mein Leben.
0: Ehre sei dem Vater und dem Sohn und dem Heiligen Geist.
1: Herr, auf dich vertraue ich. In deine Hände lege ich mein Leben.
0: Sei unser Heil, o Herr, wenn wir wachen, und unser Schutz, wenn wir schlafen, damit wir wachen mit Christus und ruhen in seinem Frieden.
1: Sei unser Heil, o Herr, wenn wir wachen, und unser Schutz, wenn wir schlafen, damit wir wachen mit Christus und ruhen in seinem Frieden.
0: Nun lässt du, Herr, deinen Knecht, wie du gesagt hast, in Frieden scheiden.
1: Denn meine Augen haben das Heil gesehen, das du vor allen Völkern bereitet hast.
0: Ein Licht, das die Heiden erleuchtet, und Herrlichkeit für dein Volk Israel.
1: Ehre sei dem Vater und dem Sohn und dem Heiligen Geist.
0: Wie im Anfang, so auch jetzt und alle Zeit und in Ewigkeit. Amen.
1: Sei unser Heil, o Herr, wenn wir wachen, und unser Schutz, wenn wir schlafen, damit wir wachen mit Christus und ruhen in seinem Frieden.
0: Lasset uns beten. Allmächtiger Gott, wir haben heute das Geheimnis der Auferstehung unseres Herrn gefeiert. Am Abend rufen wir zu dir. Bewahre uns in dieser Nacht vor allem Bösen. Lass uns in deinem Frieden ruhen und morgen den neuen Tag mit deinem Lob beginnen. Darum bitten wir durch Christus, unseren Herrn.
1: Amen.
0: Eine ruhige Nacht und ein gutes Ende gewähre uns der allmächtige Herr.
1: Amen.
0: Sei gegrüßt, o Königin, Mutter der Barmherzigkeit, unser Leben, unsere Wonne und unsere Hoffnung sei gegrüßt. Zu dir rufen wir verbannte Kinder Evas, zu dir seufzen wir, trauernd und weinend, in diesem Tal der Tränen.
1: Wohlan, denn unsere Fürsprecherin, wende deine barmherzigen Augen uns zu und nach diesem Elend zeige uns Jesus, die gebenedeite Frucht deines Leibes. O gütige, o milde, o süße Jungfrau Maria.

0: Lieber Diakon Erich, jetzt bitte ich dich noch um ein Wort für diesen Abend, für die Nacht und dann auch um Gottes Segen.
1: Ja, sehr gerne, liebe Hörer und Hörerinnen von Radio Maria, liebe Hörerfamilie, heute am 19. Sonntag wissen wir um das Evangelium, das wir gehört haben. Jesus, der auf dem stürmischen See, den Jüngern, die im Boot bereits Angst haben, entgegengeht und wo sie erst glauben, es ist ein Gespenst. Und was mich so tief auch beeindruckt, ist dann doch der Mut des Petrus, wo Jesus ihm sagt, als er fragt, ja, wenn du es bist, Herr, dann mach, dass ich auf dem See zu dir kommen kann. Und Jesus antwortet ihm ganz ruhig, aber mit viel Mut in seinem Wort, komm. Und Petrus steigt aus dem Boot und geht ihm entgegen. Und dieses Bild des Petrus auf dem stürmischen See im Blick Jesus auf ihn zugehend, ja, das ist für mich oft in vielen Situationen, wo auch wir mit Vertrauen auf Gott, wenn wir auf ihn schauen, ja, ihm entgegengehen, trotz all dem, was neben uns und um uns passiert. Aber unser Blick, sprich unser Herzensblick, ist ganz auf Gott gerichtet. Und erst als Petrus dann auf die Seite schaut, auf den Wind, auf die Gefahren und diesen Blick, so kann man sagen, etwas auflöst, da beginnt er zu sinken. Herr, rette mich! Und Jesus fasst ihn sofort an der Hand und zieht ihn herauf. Dann steigen sie ins Boot und wie wir wissen, hat sich der Wind beruhigt und die Jünger haben die Gottesschaft, die Gottheit Jesu bestätigt. Du bist der Sohn Gottes. In unserem Leben ist es genauso. Der Herr, er geht uns überall entgegen. Er ist da. In jeder Not, in jedem Kreuz, in jeder schweren Situation. Und er sagt auch zu uns, komm, gib mir die Hand, komm, vertrau auf mich, ruf mich an, ich bin da, denn ich liebe dich. Alles, was du tust, möchte ich zum Heil führen, aber dafür ist auch notwendig dein Glaube, dein Vertrauen in mich. Und oft ist es so, dass in verschiedenen Situationen erst es scheint, aha, ja, es ist noch nicht so weit, hat mich Gott übersehen? Und doch wartet Gott auf mein Vertrauen, auf meinen Glauben und doch über allem auf meinen Anruf, wenn er auch mir sagt, komm, schau auf mich. Lass deinen Blick in diese Situation auf mich gerichtet, denn ich bin da, ich bin dein Gott, der Allmächtige, der dich liebt. Aber dein Vertrauen in mich, dein Glaube, ist es, der auch dem freien Willen, den ich dir geschenkt habe, geschuldet ist. Und ich denke, genau das ist es. Wir müssen immer tief mit festem Glauben auf Jesus schauen. Wenn auch so manches vielleicht scheint, noch schlimmer zu werden. Letztendlich wird er dann alles zum Besten führen, das weit über unsere Vorstellungen hinausgeht. Dieses Wort, im tiefen Vertrauen auf Gott zu schauen und den Herzensblick auf ihn zu halten, dass er alles zum Besten lenken wird, aber auch offen zu sein für seinen Willen, denn er weiß am besten, was, wie zu unserem Heile dient. Und das wird er tun. Diesen Herzensblick, den wünsche ich euch, liebe Hörer und Hörerinnen, mit tiefem Vertrauen und Glauben auf Jesus zu schauen. Und seine und unsere Mutter möchte diesen Blick in uns schärfen und hilft uns dabei. So wollen wir am Schluss des heutigen Tages den Segen Gottes auf uns und die ganze Welt herabrufen. Der Herr sei mit euch.
0: Und mit deinem Geiste.
1: Auf die Fürsprache der Gottesmutter Maria. des heiligen Josef, all unsere Namenspatrone, Schutzengel, ja aller Engel und aller Heiligen, segne, behüte, begleite, schütze und führe euch, der euch liebende und barmherzige, dreifaltige Gott, er der Vater und der Sohn und der Heilige Geist.
0: Amen.
1: Bleibt in seinem Frieden.
0: Dank sei Gott, dem Herrn.

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0: Herzlich willkommen, liebe Zuhörer von Radio Maria, zur Sendung Auf Fels gebaut. Wir setzen heute fort mit dem apostolischen Schreiben Familiaris Consortio, das Papst Johannes Paul II. Am 22. November 1981 im vierten Jahr seines Pontifikates über die Aufgaben der christlichen Familie in der Welt von heute herausgegeben hat. Es liest für uns Martin Ploderer. Sie finden das apostolische Schreiben Familiaris Consortio auch zum Nach- oder Mitlesen auf der Homepage des Heiligen Stuhls unter vatikan.va in der Rubrik Johannes Paul II. Nachsynodale apostolische Schreiben.
1: Apostolisches Schreiben Familiaris Consortio. Von Papst Johannes Paul II. An die Bischöfe, die Priester und Gläubigen der ganzen Kirche über die Aufgaben der christlichen Familie in der Welt von heute. Ehe und Eucharistie, Punkt 57. Die Heiligung als Auftrag der christlichen Familie hat ihre erste Wurzel in der Taufe und ihren höchsten Ausdruck in der Eucharistie, mit der die christliche Ehe tief verbunden ist. Das Zweite Vatikanische Konzil hat die besondere Beziehung zwischen Eucharistie und Ehe betont, wenn es verlangt, die Trauung möge in der Regel innerhalb der Messe gefeiert werden. Sacrosanctum Concilium, Punkt 78. Diese Beziehung muss unbedingt neu entdeckt und vertieft werden, sollen die Gnade und die Verantwortung von christlicher Ehe und Familie intensiver begriffen und gelebt werden. Die Eucharistie ist die Quelle der christlichen Ehe. Das eucharistische Opfer macht ja den Liebesbund Christi mit der Kirche gegenwärtig, der mit seinem Blut am Kreuz besiegelt wurde. In diesem Opfer des neuen und ewigen Bundes finden die christlichen Eheleute die Quelle, aus der ihr Ehebund Ursprung, innere Formung und dauernde Belebung empfängt. Als Vergegenwärtigung des Liebesopfers Christi durch die Kirche ist die Eucharistie eine Quelle der Liebe. Diese in der Eucharistie geschenkte Liebe ist das lebendige Fundament der Gemeinschaft und Sendung der christlichen Familie. Das eucharistische Brot macht aus den verschiedenen Gliedern der Familiengemeinschaft einen einzigen Leib, in dem die umfassendere Einheit der Kirche sichtbar und gegenwärtig wird. Die Teilnahme am hingegebenen Leib und am vergossenen Blut wird unerschöpfliche Quelle der missionarischen und apostolischen Dynamik der christlichen Familie. Das Sakrament der Umkehr und Versöhnung, Punkt 58. Zum Heiligungsauftrag der christlichen Familie gehört wesenhaft und immer das Eingehen auf den Bekehrungsruf des Evangeliums an alle Christen, die ja der Neuheit der Taufe, die sie zu Heiligen macht, nicht immer treu bleiben. Auch die christliche Familie entspricht nicht immer dem Gesetz der Gnade und Heiligkeit, unter dem sie durch die Taufe steht und unter das sie im Sakrament der Ehe neu gestellt wurde. Reue und gegenseitige Vergebung im Schoß der christlichen Familie, die in deren täglichem Leben einen so breiten Raum einnehmen, finden ihren besonderen sakramentalen Vollzug in der Beichte. So schrieb Paul VI. In der Enzyklika Humanae Vitae von den Eheleuten. Und wenn sie sich wieder in Sünde verstricken sollten, so seien sie nicht entmutigt, sondern mögen in Demut und Beharrlichkeit ihre Zuflucht zur Barmherzigkeit Gottes nehmen, die sich ihnen im Bußsakrament öffnet. Die Feier dieses Sakramentes bekommt für das Familienleben eine besondere Bedeutung. Die Gatten und alle Glieder der Familie entdecken im Licht des Glaubens,

dass die Sünde nicht nur dem Bund mit Gott widerspricht, sondern auch dem Bund der Gatten und der Familiengemeinschaft. Sie finden zur Begegnung mit Gott, der voll Erbarmen ist. Epheserbrief, 2. Kapitel, Vers 4. Und der in seiner Liebe, die stärker ist als die Sünde, die Gemeinschaft der Ehe und der Familie wiederherstellt und vertieft. Das Familiengebet, Punkt 59. Die Kirche betet für die christliche Familie und erzieht sie zu einem Leben hochherziger Übereinstimmung mit der priesterlichen Gabe und Aufgabe aus der Hand des Hohenpriesters Jesus Christus. Das allgemeine Priestertum aus der Taufe wird in der sakramentalen Ehe für die Gatten und die Familie zum Fundament einer priesterlichen Berufung und Sendung, durch die sich ihr tägliches Leben in ein Gott wohlgefälliges geistiges Opfer durch Jesus Christus verwandelt. 1. Petrusbrief, 2. Kapitel, Vers 5. Das geschieht nicht nur durch die Feier der Eucharistie und der anderen Sakramente, nicht nur durch die Selbsthingabe zur Ehre Gottes, sondern auch durch das Gebetsleben, durch das betende Gespräch mit dem Vater durch Jesus Christus im Heiligen Geist. Das Familiengebet hat seine besonderen Merkmale. Es ist ein gemeinsames Beten von Mann und Frau, von Eltern und Kindern. Die Gemeinschaft im Gebet ist zugleich Frucht und Forderung aus jener Gemeinschaft, die durch die Sakramente der Taufe und der Ehe geschenkt wird. Auf die Glieder der christlichen Familie kann man besonders jene Worte anwenden, mit denen Christus seine Gegenwart zusichert. Weiter sage ich euch, alles, was zwei von euch auf Erden gemeinsam erbitten, werden sie von meinem himmlischen Vater erhalten. Denn wo zwei oder drei in meinem Namen versammelt sind, da bin ich mitten unter ihnen. Matthäus Evangelium, Kapitel 18, Vers 19 und 20. Der besondere Inhalt dieses Gebetes ist das Familienleben selbst, das in all seinen verschiedenen Situationen als Anruf Gottes verstanden und als kindliche Antwort auf diesen Anruf vollzogen wird. Freude und Leid, Hoffnung und Enttäuschung, Geburten, Geburtstage und Hochzeitstage, Abschiede, Getrenntsein und Wiedersehen, wichtige und einschneidende Entscheidungen, Todesfälle im Kreis der Lieben und ähnliches mehr. All das sind Marksteine der Begegnung der Liebe Gottes mit der Geschichte der Familie, wie sie auch Anlass zur Danksagung sein sollen, des Bittens, der vertrauensvollen Überantwortung der Familie an den gemeinsamen Vater im Himmel. Die Würde und die Verantwortung der christlichen Familie als Hauskirche können nur mit der beständigen Hilfe Gottes gelebt werden. Wer sie in Demut und Vertrauen erbittet, dem wird sie auch zuteil. Die Gebetserziehung. Punkt 60. Kraft ihrer Würde und Sendung haben die christlichen Eltern die besondere Aufgabe, ihre Kinder zum Gebet zu erziehen, sie hinzuführen zu einer fortschreitenden Entdeckung des Geheimnisses Gottes und zu einem persönlichen Gespräch mit ihm. Besonders aber sollen in der christlichen Familie, die mit der Gnade und dem Auftrag des Ehesakramentes ausgestattet ist, die Kinder schon von den frühesten Jahren an angeleitet werden, gemäß dem in der Taufe empfangenen Glauben Gott zu erkennen und zu verehren und den Nächsten zu lieben. Gravissimum Educationis, Punkt 3. Unersetzliches Grundelement der Gebetserziehung sind das praktische Beispiel und lebendige Zeugnis der Eltern. Nur wenn Vater und Mutter mit den Kindern zusammen beten und so ihr königliches Priestertum ausüben, erreichen sie die Herzensmitte ihrer Kinder und hinterlassen dort Spuren, die von den Ereignissen des späteren Lebens nicht ausgelöscht werden können. Hören wir noch einmal den Aufruf Paulus VI. An die Eltern. Mütter, lehrt ihr euren Kindern die christlichen Gebete? Bereitet ihr sie in Einklang mit den Priestern auf die Sakramente der Kindheit und Jugend vor, auf Beichte, Kommunion und Firmung? Macht ihr es ihnen zur Gewohnheit, in Krankheit an das Leiden Christi zu denken, Maria und die Heiligen um ihre Hilfe zu bitten? Betet ihr zu Hause den Rosenkranz? Und ihr Väter, könnt ihr mit euren Kindern beten, mit der ganzen Hausgemeinschaft, wenigstens von Zeit zu Zeit? Euer Beispiel, durch Geradheit im Denken und Tun, das von gelegentlichem gemeinsamen Beten unterstützt wird, ist Unterricht aus dem Leben, ist Gottesdienst von hohem Wert. So bringt ihr Frieden in euer Heim, Friede diesem Hause. Merkt es euch, so baut ihr Kirche. Ansprache bei einer Generalaudienz
am 11. August 1976. Liturgisches und privates Gebet, Punkt 61. Zwischen dem Gebet der Kirche und dem der einzelnen Gläubigen besteht ein tiefer und lebendiger Zusammenhang, wie das Zweite Vatikanische Konzil deutlich betont. Ein wichtiges Ziel des Gebetes der Hauskirche ist es, für die Kinder die natürliche Hinführung zum liturgischen Gebet der ganzen Kirche zu sein, indem sie auf dieses Gebet vorbereitet und es auch hineinträgt in den Bereich des persönlichen, familiären und sozialen Lebens. Daher die Notwendigkeit eines wachsenden inneren Mitvollzugs aller Glieder der christlichen Familie bei der Eucharistie, vor allem an Sonn- und Feiertagen, und der Feier der anderen Sakramente, besonders der christlichen Initiation ihrer Kinder. Die Weisungen des Konzils haben der christlichen Familie eine neue Möglichkeit eröffnet. Sie wird unter den Gruppen aufgezählt, denen die gemeinsame Feier des Stundengebetes empfohlen ist. Die christliche Familie wird sich ferner bemühen, auch zu Hause und in einer für ihre Mitglieder geeigneten Weise die Zeiten und Feste des Kirchenjahres zu feiern. Zur häuslichen Vorbereitung und Fortsetzung der in der Kirche gefeierten Gottesdienste greift die christliche Familie zum Privatgebet mit seiner reichen Vielfalt von Formen. Diese bezeugt den außerordentlichen Reichtum, in dem der Heilige Geist das christliche Beten beseelt und kommt zugleich den verschiedenen Bedürfnissen und Lebenssituationen des Menschen entgegen, der sich an den Herrn wenden will. Außer dem Morgen- und Abendgebet sind auch nach den Hinweisen der Synodenväter ausdrücklich zu empfehlen: das Lesen und Betrachten des Wortes Gottes in der Heiligen Schrift, die Vorbereitung auf den Sakramentenempfang, die Herz-Jesu-Verehrung mit der entsprechenden Weihe, die verschiedenen Formen der Mutter-Gottes-Verehrung, das Tischgebet, die Pflege des religiösen Brauchtums. In voller Achtung der Freiheit der Kinder Gottes hat die Kirche ihren Gläubigen einige Gebetsübungen mit besonderer Sorgfalt und Eindringlichkeit vorgestellt und tut es weiterhin. Erwähnt sei das Rosenkranzgebet. Nun möchten wir, wie es schon unsere Vorgänger getan haben, sehr eindringlich das Gebet des Rosenkranzes in den Familien empfehlen. Ohne Zweifel muss der Rosenkranz der seligen Jungfrau Maria als eines der hervorragendsten und wirksamsten Gemeinschaftsgebete angesehen werden, zu dem die christliche Familie eingeladen ist. Wir stellen uns gerne vor und wünschen lebhaft, dass, wenn die Familie zum Gebet beisammen ist, häufig und mit Vorliebe der Rosenkranz Verwendung finde. Paul VI. Apostolisches Schreiben Marialis Cultus, Punkte 52 und 54. Die echte Marienverehrung, die sich dadurch ausweist, dass sie die geistlichen Haltungen der Gottesmutter ernst nimmt und hochherzig nachlebt, ist ein vorzügliches Mittel zur Stärkung der Einheit der Familie in der Liebe und zur Entfaltung ehelicher und familiärer Spiritualität. Maria, die Mutter Christi und der Kirche, ist ja auch in besonderer Weise die Mutter der christlichen Familien, die Mutter der Hauskirchen.

0: Sie hören die Sendung Auf Fels gebaut. Martin Pluderer liest aus dem apostolischen Schreiben Familiaris Consortio, das Papst Johannes Paul II. Im Jahr 1981 im vierten Jahr seines Pontifikates über die Aufgaben der christlichen Familie in der Welt von heute herausgegeben hat.
1: Gebet und Leben. Punkt 62. Man darf nie vergessen, dass das Gebet wesenhafter Bestandteil eines ganz und aus der Mitte gelebten Christseins ist, ja zu unserem Menschsein gehört. Es ist der erste Ausdruck der inneren Wahrheit des Menschen, die erste Bedingung der echten Freiheit des Geistes. Johannes Paul II. Ansprache beim Heiligtum der Mentorella am 29. Oktober 1978. Das Gebet ist daher keineswegs ein Ausweichen vor den täglichen Anforderungen, sondern vielmehr der stärkste Antrieb für die Übernahme und volle Verwirklichung der Verantwortung, die der christlichen Familie als erster und grundlegender Zelle der menschlichen Gemeinschaft zukommt. So entspricht die wirksame Teilnahme an Leben und Sendung der Kirche in der Welt der jeweiligen Treue und Tiefe des Gebetes, mit dem sich die christliche Familie dem fruchtbaren Weinstock Christus, dem Herrn, verbindet. Aus der lebendigen Verbindung mit Christus durch Liturgie, Hingabe und Gebet kommt auch die Fruchtbarkeit der Familie in ihrem besonderen Dienst an der Entwicklung der menschlichen Gesellschaft, der von sich aus gewiss zu einer Umgestaltung der Welt führt. Drittens. Die christliche Familie, Gemeinschaft im Dienst am Menschen. Das neue Gebot der Liebe. Punkt 63. Die Kirche, das prophetisch-priesterlich-königliche Volk, hat die Sendung, alle Menschen dahin zu führen, das Wort Gottes im Glauben anzunehmen, es in den Sakramenten und im Gebet zu feiern und zu bekennen und schließlich im praktischen Leben nach dem neuen Gebot und Geschenk der Liebe zu verkünden. Das christliche Leben findet sein Gesetz nicht in einem geschriebenen Gesetzbuch, sondern im personalen Wirken des Heiligen Geistes, der den Christen beseelt und führt, also im Gesetz des Geistes und des Lebens in Christus Jesus. Römerbrief 8. Kapitel Vers 2. Die Liebe Gottes ist ausgegossen in unsere Herzen durch den Heiligen Geist, der uns gegeben ist. Römerbrief 5. Kapitel Vers 5. Das gilt auch für die christliche Ehe und Familie. Ihr Lenker und Maßstab ist der Heilige Geist, in die Herzen ausgegossen durch die sakramentale Eheschließung. In Fortführung der Taufe im Wasser und im Heiligen Geist verkündet die Trauung auch ihrerseits das Gebot der Liebe aus dem Evangelium und prägt es mit der Gabe des Heiligen Geistes dem Herzen der christlichen Eheleute noch tiefer ein. Ihre geläuterte und erlöste Liebe ist einerseits Frucht des Heiligen Geistes, der in den Herzen der Gläubigen am Werk ist, und ist andererseits das Urgebot des sittlichen Lebens, zu dem sie in verantwortlicher Freiheit aufgerufen sind. So wird die christliche Familie vom neuen Gesetz des Geistes beseelt und geführt und ist berufen, in engster Verbindung mit dem königlichen Volk der Kirche ihren Dienst der Liebe gegenüber Gott und den Brüdern zu leben. Wie Christus sein Königtum ausübt, indem er sich zum Diener der Menschen macht, so findet der Christ den wahren Sinn seiner Teilnahme am Königtum seines Herrn im inneren und äußeren Mitvollzug von Christi Diensthaltung gegenüber den Menschen. Diese Gewalt teilte er seinen Jüngern mit, damit auch sie in königlicher Freiheit stehen und durch Selbstverleugnung und ein heiliges Leben das Reich der Sünde in sich selbst besiegen, aber auch Christus in den anderen dienen und so ihre Brüder in Demut und Geduld zu dem König hinführen, dem zu dienen, herrschen bedeutet. Der Herr will ja sein Reich auch durch die gläubigen Laien ausbreiten. Das Reich der Wahrheit und des Lebens, das Reich der Heiligkeit und der Gnade, das Reich der Gerechtigkeit, der Liebe und des Friedens. In diesem Reich wird auch die Schöpfung von der Knechtschaft der Vergänglichkeit befreit werden, zur Freiheit der Herrlichkeit der Kinder Gottes. In jedem Bruder das Bild Gottes entdecken. Punkt 64. Beseelt und getragen vom neuen Gebot der Liebe ist die christliche Familie aufnahmebereit, ehrfurchtsvoll und hilfreich gegenüber jedem Menschen, den sie immer in seiner Würde als Person und als Kind Gottes sieht. Das muss sich vor allem innerhalb von Ehe und Familie selbst verwirklichen und zu ihren Gunsten im täglichen Bemühen, echte personale Gemeinschaft zu fördern, getragen und genährt von der inneren Verbundenheit in der Liebe. Das muss sich dann ausweiten auf die größere Gemeinschaft der Kirche, in welcher die christliche Familie beheimatet ist. Dank der Liebe der Familie kann und muss die Kirche eine mehr häusliche, familiäre Dimension bekommen und sich einen menschlicheren und mehr geschwisterlichen Stil des Zueinander und Miteinander aneignen. Die Liebe geht so dann über die eigenen Glaubensbrüder hinaus, denn jeder Mensch ist mein Bruder. In jedem, besonders im Armen, Schwachen, Leidenden und Ungerecht Behandelten, weiß die Liebe, das Antlitz Christi zu entdecken, den Bruder, der Liebe und Hilfe braucht. Soll die Familie den Dienst am Menschen im Geist des Evangeliums leben, muss sie mit Nachdruck verwirklichen, was das Zweite Vatikanische Konzil schreibt. Damit die Übung dieser Liebe über jeden Verdacht erhaben sei und als solche auch in Erscheinung trete, muss man im Nächsten das Bild Gottes sehen, nachdem er geschaffen ist, und Christus den Herrn, dem in Wahrheit all das dargebracht wird, was einem Bedürftigen gegeben wird. Apostolicam Actuositatem, Punkt 8. Die christliche Familie, welche in der Liebe Kirche auferbaut, steht zugleich im Dienst am Menschen und an der Welt und trägt wirklich zu jener ganzheitlichen menschlichen Entfaltung bei, deren Inhalt in der Botschaft der Synode an die Familien folgendermaßen zusammengefasst ist. Eine weitere Aufgabe der Familie ist die Heranbildung von liebesfähigen Menschen und die Ausübung der Liebe in allen zwischenmenschlichen Beziehungen. So darf sie sich nicht in sich selbst verschließen, sondern muss offen bleiben für die Gesellschaft und sich vom Sinn für Gerechtigkeit und für die Sorge um den Mitmenschen sowie von der Verpflichtung der eigenen Verantwortung für die Gesamtgesellschaft leiten lassen. Botschaft der 6. Bischofssynode an die christlichen Familien der heutigen Welt vom 24. Oktober 1980.

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Aus dem Heiligen Evangelium nach Matthäus. Nachdem Jesus die Menge gespeist hatte, forderte er die Jünger auf, ins Boot zu steigen und an das andere Ufer vorauszufahren. Inzwischen wollte er die Leute nach Hause schicken. Nachdem er sie weggeschickt hatte, stieg er auf einen Berg, um in der Einsamkeit zu beten. Spät am Abend war er immer noch allein auf dem Berg. Das Boot aber war schon viele Stadien vom Land entfernt und wurde von den Wellen hin und her geworfen, denn sie hatten Gegenwind. In der vierten Nachtwache kam Jesus zu ihnen. Er ging auf dem See. Als ihn die Jünger über den See kommen sahen, erschraken sie, weil sie meinten, es sei ein Gespenst, und sie schrien vor Angst. Doch Jesus begann mit ihnen zu reden und sagte: Habt Vertrauen, ich bin es, fürchtet euch nicht. Darauf erwiderte ihm Petrus: Herr, wenn du es bist, so befiehl, dass ich auf dem Wasser zu dir komme. Jesus sagte: Komm. Da stieg Petrus aus dem Boot und ging über das Wasser auf Jesus zu. Als er aber sah, wie heftig der Wind war, bekam er Angst und begann unterzugehen. Er schrie: Herr, rette mich! Jesus streckte sofort die Hand aus, ergriff ihn und sagte zu ihm: Du Kleingläubiger, warum hast du gezweifelt? Und als sie ins Boot gestiegen waren, legte sich der Wind. Die Jünger im Boot aber fielen vor Jesus nieder und sagten: Wahrhaftig, du bist Gottes Sohn.

Der Kontext des heutigen Evangeliums ist eindrucksvoll. Den ganzen Tag über war Jesus mit einer riesigen Menschenmenge zusammen. Von 5000 Männern ist die Rede, dazu kamen noch Frauen und Kinder. Keiner dieser vielen ist hungrig weggegangen. Stundenlang haben sie Jesus zugehört. Seine Worte haben die Herzen berührt, waren Nahrung für die Seele, Hilfe für das Leben. Keine hohlen Phrasen oder frommen Sprüche. Du hast Worte des ewigen Lebens, hat Petrus zu Jesus gesagt. Aber Jesus hat nicht nur ihren seelischen Hunger gestillt, er hat sie auch mit Brot und Fischen gesättigt. Aus dem armseligen Bestand von 5 Broten und 2 Fischen wurde Nahrung im Überfluss, so dass am Schluss 12 Körbe an Brotresten eingesammelt wurden. Heute hätte man sie wohl weggeworfen. Damals herrschte noch die Ehrfurcht vor jedem Stück Brot. Und jetzt das eigenartige Berührende. Jesus schickt alle Leute weg. Zuerst seine eigenen Jünger. Sie sollen schon vorausfahren über den See. Dann die anderen, die große Schar der Menschen, die gekommen waren, um ihn zu hören und zu erleben. Am Schluss ist er ganz alleine da, am Ufer des Sees. Ganz alleine steigt er den Berg hinauf, um in der Einsamkeit zu beten. Was für ein eindrucksvoller Kontrast. Den ganzen Tag mitten unter zahllosen Menschen. Die ganze Nacht allein im Gebet. Mir hat eine Deutung dieses Kontrastes gut gefallen. Sie stammt vom heiligen Johannes Chrysostomus, der im 4. Jahrhundert Erzbischof von Konstantinopel, des heutigen Istanbul, war. Er fragt sich, warum Jesus die Leute fortschickte und nicht bei ihnen, mitten unter ihnen blieb. Und er antwortet: Dadurch lehrt uns Jesus, nie die Anerkennung der Leute zu suchen oder die Menschen an uns zu binden. Er lehrt uns, uns weder ständig unter die Leute zu mischen, noch die Menschen immer zu meiden, sondern beides in nützlicher Weise zu tun. Daher folgt, nachdem er sie weggeschickt hatte, stieg er auf einen Berg, um in der Einsamkeit zu beten. Dadurch, sagt der heilige Johannes Chrysostomus, zeigt uns Jesus, dass die Einsamkeit gut ist, wenn es Zeit ist, Gott anzurufen. Deswegen geht er auch in die Wüste und verbringt dort die Nacht im Gebet. Dadurch lehrt er uns, im Gebet die Ruhe fern von Ort und Zeit zu suchen. Soweit der heilige Johannes Chrysostomus. Wie wichtig ist manchmal das Alleinsein, ohne die anderen. Vor allem heute einmal ohne Handy, ohne Smartphone. Ich gestehe, das fällt auch mir sehr schwer. Jesus war freilich in seinen einsamen Stunden nicht allein. Er zog sich zurück, um zu beten. Das ist wohl etwas vom Geheimnisvollsten in seinem Leben, diese langen Stunden, wo er ganz allein war mit seinem Gott. Was bewegte ihn dabei? Was hat er gedacht? Was hat er gesprochen? Oder hat er ganz geschwiegen, in der Stille auf den gehört, den er seinen Vater nannte? Die Beschreibung dieser Nacht gibt einen Einblick in das Beten Jesu. Während er allein am Berg ist, kämpfen die Jünger in ihren Ruderbooten mit dem heftigen Gegenwind. Von dem Ort aus, wo Jesus betet, sieht man den ganzen See. Jesus sah also, wie sie gegen den Wind und die Wellen anruderten. In seiner Einsamkeit am Berg war er ihnen dennoch nahe. In seinem Gebet
war Platz für sie. Im Gebet Jesu ist Platz für alle, die sich abmühen, ob sie es merken oder nicht. Die Jünger meinen wohl, Jesus habe sie vergessen. Sie sehen nur die Mühe des Ruderns. Wenn es eng wird, wenn wir in Bedrängnis sind, in großen drückenden Sorgen, dann kommt schon der Gedanke, Gott habe uns vergessen und verlassen. Wir fühlen uns in Notsituationen oft sehr von Gott allein gelassen. Aber Jesus ist da, nicht greifbar, aber mit seiner Aufmerksamkeit, mit seinem Gebet ist er bei uns. Und dann kommt immer wieder der Moment, wo seine Gegenwart greifbar wird, wie damals gegen Morgen um die vierte Nachtwache, als Jesus über das Wasser zu ihnen kam und der Sturm sich legte. Ich höre Jesus zu mir, wie damals zu Petrus, sagen, du Kleingläubiger, warum hast du gezweifelt? Ich bin ja da.

Das war die Auslegung des heutigen Evangeliums durch seine Eminenz Kardinal Dr. Christoph Schönborn. Dank an Radio Klassik Stephansdom für die Möglichkeit der Übernahme.

0: Einen schönen Sonntagnachmittag, liebe Hörer von Radio Maria Österreich und Radio Maria Südtirol. Hier aus dem Studio in Wien begrüßt Sie Barbara Mutzam. Wir befinden uns in der Sendung Kirche im Aufbruch, wo es genau darum geht, wo ist die Kirche im Aufbruch, wo ist sie in Bewegung, wo sind die Menschen, die an Gott glauben, wo wird gesungen, gebetet, getanzt, gefeiert. Und da wollen wir heute nach Maria Rockendorf schauen und zurückblicken auf das Kanafest, das Ende Juni stattgefunden hat, und werden von Pater Johannes Paul Suchy und seinen Gästen erfahren, wie dieses Fest abgelaufen ist, sozusagen, was sie erlebt haben, werden Zeugnisse erfahren und einfach ihre Einblicke in diese Tage in Maria Rockendorf in Niederösterreich. Und dazu begrüße ich jetzt gleich einmal Pater Johannes Paul Suchy bei uns auf Sendung, und du darfst uns dann gleich einmal auch erzählen, wen du heute noch so mitgebracht hast ins Gästestudio. Willkommen.
1: Ja, grüß dich, Babs. Ich freue mich, dass ich wieder mal hier bin. Es ist immer wieder eine Freude, mit dir gemeinsam auf Sendung zu gehen. Danke für die Vorstellung. Ja, ich bin der Pater Johannes Paul aus dem Benediktinerkloster in Maria Rockendorf. Ich darf jetzt schon 10 Jahre lang Mönch sein und bin jetzt im zweiten Jahr als Priester und bin auch der Chef des Kanafestes, das eigentlich auch schon relativ lange. Da hat mich der Pater Michael, der war damals der Obere des Klosters und der Leiter des Kanafestes, so ein bisschen ins kalte Wasser geschmissen und mich da ein bisschen so unvorbereitet mir das Kanafest übergeben. Ich glaube, ich war keine 2 Jahre oder so im Kloster. Da hat er mich echt gut erwischt. Ich bin heute sehr dankbar darüber. Es ist echt eine große Freude, dass ich das tun darf und mit so vielen großartigen Jugendlichen zusammenarbeiten darf. Ich sage immer, ja, ich bin der vorne steht, dessen Gesicht man kennt und der vielleicht einmal einen blöden Witz hat. Aber die wahre Arbeit machen viele, viele Jugendliche, die machen das alle ehrenamtlich. Keiner kriegt einen Cent. Alle machen das für den Lohn Gottes. Und ich glaube, alle gießen auch ihr Herzblut aus und hinein in das Kanafest. Dafür bin ich sehr, sehr dankbar. Das wollte ich auch ein bisschen vorausschicken. 2 dieser großartigen Jugendlichen habe ich heute mitgebracht. Auch dafür bin ich dankbar, dass ihr mitgekommen seid. Ich habe die Lucia an meiner Seite und den Jakob. Danke, dass ihr da seid.
2: Hallo.
3: Hallo.
1: Genau, wollte ich vielleicht kurz vorstellen, Lucia, wer bist du, warum bist du heute mit?
2: Genau, ich bin die Lucia, ich habe jetzt Musiktherapie studiert und ich war jetzt das zweite Mal am Kanafest und ich wurde ganz spontan heute gefragt vom Pater Johannes Paul, ob ich nicht etwas erzählen könnte. Genau, deswegen bin ich hier.
1: Oh, der Pater Johannes Paul ist spontan.
2: Ja.
1: War was Neues. Schön, Jakob.
3: Ja, ich bin der Jakob, ich komme aus Niederösterreich, nicht so weit entfernt von Maria Rockendorf, und ich muss sagen, für mich ist das Kanafest immer ein Highlight des Sommers, so ein Sommerbeginn, würde ich sagen schon. Das Kanafest, die Hitze kommt schon immer mehr und mehr und das Kanafest steht auch schon vor der Tür. Und wenn man dann diese Kanafest-Hymne hört, das berühmte Kana-Lied, das auch selber geschrieben wurde, dann stimmt mich das so richtig rein in den Sommer und in ein cooles Wochenende.
1: Ja, das geht, wow, glaube ich, ganz, ganz vielen so, dass mit dem Kanafest, mit der Kanahymne auch das Herz verstanden hat, jetzt beginnt der Sommer. Ein kleiner Spoiler für alle, die heute zuhören. Wir sind gerade dabei, die Kanahymne, das Kanalied und auch einige der Lieder der letzten Jahre des Music

0: aufzunehmen in einem Tonstudio. Also es wird nicht mehr allzu lange dauern, bis das dann auch verfügbar ist zum Hören. Darüber freuen wir uns schon sehr. Wollt ihr zwei vielleicht noch kurz erzählen, wie ist eure Verbindung zu Maria Rockendorf, zum Kloster? Wir sind ja der Träger des Kanafestes. Ja.
1: Ja, also ich muss sagen, ich bin durch die Legion Mariens auch zum Kanafest gekommen, beziehungsweise vom Kanafest zur Legion Mariens. Und das Kanafest wird vom Kloster getragen, aber natürlich auch durch diese Glaubensgruppe unterstützt. Und ja, mir gibt das Kloster auch nicht nur am diesem Wochenende Kraft im Glaubensleben, sondern auch übers ganze Jahr hinweg. Und da ist, würde ich sagen, das Kanafest so ein richtiges Highlight. Und da war ich jetzt schon zum vierten Mal und immer wieder aufs Neue ist das immer so ein spezielles Wochenende. Auch wenn man vielleicht manches schon kennt, aber es kommt immer wieder was Neues und man lernt immer wieder neue Leute kennen und es ist einfach wunderbar.
0: Danke, ja. Vielleicht mag uns die Lucia gleichzeitig auch noch kurz erklären, was die Legion Mariens ist, mit zwei Sätzen für die, die das nicht kennen.
2: Das ist gar nicht so leicht, aber es ist eine Glaubensgemeinschaft von, eine Laiengemeinschaft, sagt man auch. Also es sind keine, es geht nicht um Priester oder ausgebildete Leute, sondern es sind einfache Menschen, die sich da wöchentlich treffen. Das nennt man auch Präsidiumstreffen. Die Begriffe aus der Legion sind angelehnt an die aus dem Römischen Reich. Sage ich das richtig? Stimmt das?
0: Die Römische Legion, ja.
2: Die Römische Legion, genau. Und es im Fokus, also im Mittelpunkt steht auch das Apostolat, wo man hinausgeht und einfach Leuten von Jesus erzählt oder auch Marienmedaillen verschenkt.
0: Das heißt, ich nehme an, du kommst auch über die Legion zum Kanafest?
2: Genau, ja. Also ich bin auch bei der Legion dabei gewesen und war dann beim Weltjugendtag dabei, wo ich dann auch die ganzen Leute vom Kloster kennenlernen durfte. Und ja, es ist immer ein Spaß, es ist immer lustig. Also Maria Rockendorf verbinde ich mit ganz viel Lachen und lustigen bis komischen Witzen.
0: Grüße gehen raus an den Pater Leo Maria.
2: Genau, ja, ja.
0: Sehr schön. Gut, red mal ein wenig übers Kanafest. Ja, wann war das Kanafest und wie viele waren da?
1: Ja, also das Kanafest ist in einem kleinen, unscheinbaren Ort im Weinviertel gewesen, eben Anfang Juli, ich glaube 5., 6. Juli sowas. Und es war ein Wochenende, wo eben Jugendliche, sag ich mal, aus ganz Österreich zusammengekommen sind. Um die 160 Anmeldungen gab's. Und das war dieses Jahr richtig viel. Also ich war die Jahre davor auch schon und da waren's knapp über 100. Und das hat man richtig gemerkt. Die Kirche war voll. Die Leute haben eifrig mitgesungen. Und das war richtig schön anzusehen.
0: Ja. Es ist am Wachsen, wofür ich sehr dankbar bin. Ja. Was ist das Kanafest? Was ist das Kanafest für dich?
2: Was ist das Kanafest für mich?
0: Ja.
2: Für mich ist das Kanafest ein Wochenende mit coolen Leuten, mit extrem guter Musik und viel, also es gibt viel Programm, aber auch immer wieder gute Pausen, wo man in sich gehen kann. Ein Highlight für mich ist auch das Kana Journal, was einfach richtig durch das Wochenende hindurch begleitet. Es gibt einfach, also an den Wochenende, man bekommt total viele Glaubensimpulse, es ist wieder ein Auftanken, ja, und viel, viel Freude.
0: Zum Kana Journal, du sagst, es begleitet durch zwei Tage hindurch. Jetzt sind zwei Tage nicht ganz so lang, möchte man meinen. Gibt es da so viel Programm, dass man ein eigenes Journal braucht, um da durch diese zwei kurzen Tage hindurchgeführt zu werden?
2: Allerdings, doch. Also es ist schon ein sehr intensives Wochenende, doch. Und ich finde es schön, weil man immer wieder Platz hat, sich Notizen zu machen. Also man wird richtig ermutigt, sich was von der Predigt mitzunehmen oder von einzelnen Impulsen oder auch vom Musical oder so, sich Notizen zu machen. Und das hilft mir vor allem bei so intensiven Tagen, bei so viel Programm, mir da auch wirklich was mitzunehmen, weil sonst ist es oft einfach sehr viel und es geht irgendwie durch und man vergisst die Sachen wieder und so kann man dann auch danach noch nachschauen, was war da eigentlich los, was ist da passiert, was hat mich da berührt.
0: Genau. Fast so wie Mini-Exerzitien.
2: Stimmt, allerdings.
0: Vom Input her, ja, könnte man das schon fast meinen. Ich denke auch, es ist sehr viel Programm, es ist sehr viel los, aber irgendwie, es ist doch ganz abwechslungsreich, oder? Jakob, wie geht's dir damit?
1: Ja, eben für mich, ich habe immer gedacht, ja, katholische Kirche, ich habe gedacht, das ist nur Beten oder was. Also ich bin zwar katholisch aufgewachsen und so, aber ich habe gedacht, dass man das auch so mit Spiel und Spaß verbinden kann an so einem Wochenende. Ich habe gedacht, das ist so eine kurze Zeit, ein bisschen was über 24 Stunden und das geht. Also eben, eine Mischung aus Gebet, aus Worship, aus Lobpreis und Singen, aus natürlich dem berühmt-berüchtigten Volleyballspiel, wo die Mönche gegen ihre Gegner ankämpfen und auch immer wieder gewinnen. Also
0: ja, man muss noch dazu sagen, wir haben jetzt das zweite Mal in Folge gewonnen und den Titel verteidigt. Ja, wir sind auf der Suche nach ehrwürdigen Gegnern, ja, also wer sich jetzt angesprochen fühlt, zwischen 14 und 30 ist und sich denkt, ja, und wenn ich nur aus dem einzigen Grund zum Karnefest komme, dass ich den Patianis Ball und seine Crew beim Volleyball schlagen kann, der sei auf dieser Stelle ganz herzlich eingeladen. Kommt nur. Wir warten auf euch. Ja, Jakob, vielleicht noch, was ist das Besondere am Karnefest? Gibt es sowas, wo du sagst, das unterscheidet das Karnefest von anderen Jugendfestivals? Wir sind ja der Start hinein in den Sommer. Es ist am ersten Ferienwochenende und so, es ist so ganz am Anfang. Da gibt es viele, viele andere Dinge wie das U-Turn in Graz oder Kremsmünster. Wir haben dann die Adoratio in Salzburg und viele, viele andere gute Jugendfestivals, katholische. Was ist das Besondere am Karnefest? Was unterscheidet es von anderen Jugendfestivals? So, wie nimmst du das wahr?
1: Für mich ist das Karnefest so was richtig Familiäres. Wo natürlich immer auch neue Leute da sind, aber es gibt mir dadurch, dass das Kloster nicht so ein riesen Monstrumbau ist, sondern so was Kleines ist, wo auch 12 Mönche oder auch sogar mehr schon drinnen wohnen und leben und beten, gibt es mir doch ein sehr familiäres Gefühl und das ist einfach was Schönes, dass man das auch mal erleben kann. Und natürlich heißt es ja auch Karnefest in froher Gemeinschaft mit der Mutter Gottes und Jesu, also ich glaube, die Geschichte von Kana kennt ein jeder und das widerspiegelt sich auch beim Kanafest.
0: Ja, danke. Wir sind inzwischen schon 15 Mönche. Die zwei Ältesten wohnen jetzt nicht im Kloster, aber die gehören natürlich zur Gemeinschaft dazu. Und wir sind sehr dankbar über unseren jugendlichen Nachwuchs, die natürlich ganz tatkräftig dabei sind beim Kanafest, die man gut sieht und auch hört. Liebe Lucia, wie geht's dir? Wo siehst du so die Besonderheit des Karnefests?
2: Ich glaube, für mich ist irgendwie, also was mir gerade eingefallen ist, ist die Anbetung in Marienfeld, weil es irgendwie auch, wie du gesagt hast, dieses Familiäre wird da auch total spürbar. Also einfach, dass es da auch von den Mönchen, aber auch von den Schwestern so getragen wird durchs Gebet. Und durch die Atmosphäre dort, es ist einfach, auch das, vielleicht kannst du nochmal erklären, was die Schwestern im Marienfeld sind, wie sie damit hineinspielen. Ich glaube, das kannst du besser.
0: Sehr gerne. Ja, Marienfeld, also Maria Rockendorf, ganz im Allgemeinen, denke ich, ist ein sehr spannender Ort. Wir haben zwei Klöster auf engstem Raum. Wer unser Dorf kennt, es ist auf gut weinviertlerischer Kaff mit 120 Einwohnern. Eine Durchzugsstraße und das war's. Ne? Mit nichts außer Stille und Vögeln. Manche auch im Habit. Und die Schwestern sind das Frauenkloster am Wimmerberg, ein bisschen außerhalb von Maria Rockendorf, gehört aber zum Dorf dazu. Und deren ihr Kloster heißt Marienfeld, wir sind das Kloster St. Josef. Ich glaube, die Schwestern haben zurzeit um die 15 Schwestern, ich bin mir nicht ganz sicher, ich glaube, wir haben zurzeit ungefähr dieselbe Anzahl, wir sind auch 15 Mitbrüder. Also wenn man jetzt berechnet, die 30 Ordensleute von den 120 Einwohnern, dann haben wir Ordensleute-Dichte von 25% in Maria Rockendorf. Ich denke, das ist schon was ganz Besonderes, ja, zwei Klöster. Und es ist auch eine tiefe Verbundenheit da. Unser Oberer, der Herr Kardinal Hans-Hermann Grohr, der bei uns eben Oberer war, bevor er gerufen worden ist als Erzbischof nach Wien, hat die Schwestern geholt. Das war ihm ein tiefes Anliegen, die Marienwallfahrt, die Monatswallfahrt, so wie sie jetzt ist, ins Leben zu rufen. Die gab es davor schon, aber er wollte, dass das einmal monatlich das ganze Jahr lang ist. Und er hat irgendwo auch die Not oder das Bedürfnis gesehen, ja, dass es notwendig ist, dass dafür besonders gebetet wird, und hat dann das Kloster auch selbst entworfen. Er war architektonisch sehr begabt und hat das Kloster bauen lassen und die Schwestern kommen lassen, damit sie eben ganz besonders auch für die Wallfahrt beten. Und so sind wir mit den Schwestern doch eng verbunden. Es ist dieselbe Familie, sie sind Zisterzienserinnen, wir sind Benediktiner. Ja, und wir gehen auch in der Früh oft, ein Mitbruder von uns oder ich selber auch oft, dass wir die Heilige Messe für die Schwestern lesen in der Früh. Also da ist doch eine tiefe Verbundenheit, wofür wir sehr dankbar sind. Und dann dürfen wir beim Kanafest den Abend der Barmherzigkeit immer dann bei den Schwestern oben halten mit Aussetzung und Gebet und vor allem Beichtmöglichkeit. Ich denke, das ist immer sehr schön. Vielleicht können wir uns dann nach einer kurzen Pause ein bisschen genauer anschauen, was sind die einzelnen Punkte des Programms, was sind so die Besonderheiten und wo sieht man, wo Gott wirkt.

0: Die Mutter Gottes Maria hat auch einen großen Stellenwert beim Kanafest in Maria Rockendorf, auf das wir heute zurückblicken Ende Juni. Sie haben schon gehört, etwas zum Beginn eben der Sommerferien findet es statt in Niederösterreich, in diesem kleinen Ort Maria Rockendorf. Und davon erzählen uns jetzt Pater Johannes Paul Suchy, Lucia und Jakob. Gab es eigentlich auch ein Motto?
1: Ja, natürlich. Es gibt jedes Jahr immer dasselbe Motto. In froher Gemeinschaft mit Jesus und Maria, das ist unser Grundanliegen, das ist das, was uns wichtig ist, dass die Jugendlichen diese echte, tiefe, fröhliche Gemeinschaft mit dem Herrn und mit der Mutter Gottes erfahren, natürlich durch die Mitarbeiter, durch die Musik, durch das Programm, durch alle, die da sind. Und dann gibt's jedes Jahr zusätzlich noch einen Speisemeister aus dem Evangelium von der Hochzeit zu Kana, der das Ganze überblickt, der sich sorgt, ja, dem wir die Katechesen widmen. Das ist meistens ein Heiliger. Wer war das denn dieses Jahr?
2: Es war dieses Jahr der Diener Gottes Frank Duff, also so eine Vorstufe zur Heiligkeit und Seligkeit. Frank Duff, der Gründer der Legion Mariens, eben der Gründer dieser Laiengemeinschaft. Und ja, einfach ein richtig cooler Mann und vor allem missionarischer Mann. Der ist zu den Leuten gegangen, zu Arm und Reich, und hat mit denen einfach, wollte sie zurück in die Kirche holen, zurück ins Boot und sie im Glauben stärken, und hat dadurch natürlich auch fleißige Helferlein gehabt.
1: Ja, ich bin natürlich mit dabei, vorne am Geschehen, wenn entschieden wird, welche Speisemeister wir auswählen für die nächsten Jahre. Aber ich habe mich besonders gefreut, dass es dieses Jahr dann doch Frank Duff war, der Gründer der Legion Mariens, weil ich der Meinung bin, dass viele seiner Eigenschaften sehr gut zum Kanafest passen oder auch sehr gut zu der Gemeinschaft, die uns wichtig ist. Für mich persönlich ist das Besondere am Kanafest, ich habe euch beide schon gefragt, für mich ist es so die Einheit, die wirklich spürbar wird, dadurch, dass es auch etwas kleiner ist und wir schauen, dass es familiär bleibt, obwohl natürlich der Wunsch da ist, dass es wächst, und es wächst auch jedes Jahr. Ja, wirklich die Einheit unter den Teilnehmern, auch die Liebe zu Jesus und Maria, die, glaube ich, gut gelebt wird und die wirklich greifbar und spürbar wird, vor allem, dass jeder willkommen ist. Wir bekommen ganz, ganz oft die Rückmeldungen, auch im anonymen Feedback, ja, dass sich die Leute angenommen fühlen und man kommt, ist völlig alleine, war viele auch zum ersten Mal in Maria Rockendorf und erfahren, ja, da gibt's Leute, die nehmen mich so, wie ich bin sofort inkludiert, und es herrscht so eine Willkommenskultur. Dafür, ja, bin ich sehr dankbar.
0: Jetzt muss ich kurz zwischenfragen, wenn da gerade eine Pause ist. Jetzt müssen wir noch erklären, was jetzt ein Speisenmeister ist, weil ich denke bei Speisenmeister ja schon der sich dann ums Frühstück, Abendessen kümmert und so. Das ist ja auch wichtig beim Kanafest.
1: Genau, ja. Der Speisemeister eben aus diesem Evangelium.
0: Frank Duff kann ja jetzt in dem Sinne kein Speisenmeister direkt sein, aber also muss es eine weitere Bedeutung haben.
1: Aha. Naja, also er kümmert sich schon. Der Heilige ist dem quasi der Schutzpatron, wenn du so magst, des Kanafestes. Natürlich habe ich eine Küchencrew, die für die Jugendlichen kocht.
0: Aber wie kommt man auf das Wort? Also, du könntest ja auch sagen, also.
1: Das Wort ist direkt aus dem Evangelium. Mhm. Also, die Hochzeit zu Kana, das Evangelium im Johannesevangelium. Dort kommt der Speisemeister vor, nicht? Der den Wein kostet und dann sagt, naja, was ist eigentlich verkehrt mit dir? Nicht? Normalerweise gibt man zuerst den guten Wein her, und wenn dann die Leute alle betrunken sind, den weniger guten. Jetzt sind dort schon ein paar Tage vergangen gewesen, bevor Jesus die 600 Liter Wasser zu Wein gemacht hat. Und der kostet eben diesen Wein von Jesus und sagt, du hast den guten Wein bis jetzt zurückbehalten, nicht? Also dieser Speisemeister, das war der essentiell wichtig ist für die Hochzeit. Ohne den ist nichts gegangen, der einen Überblick behalten hat. Daher die Idee für unsere Heiligen, die so zu nennen. Ja. Ich würde es jetzt schön finden, wenn wir die einzelnen Programmpunkte so ein bisschen durchgehen, ein bisschen durchschauen. Wir haben schon begonnen in Marienfeld mit dem Abend der Barmherzigkeit. Die Sendung heißt Kirche im Aufbruch, wenn ich mich nicht täusche. Ist so ein Aufbruch beim Kanafest spürbar? Kann man das irgendwo festmachen und vielleicht so gegliedert an den Programmpunkten des Kanafestes?
2: Ja, ich glaube, das ist spürbar. Dadurch, dass das Kanafest auch mit einer Heiligen Messe beginnt und mit einer Heiligen Messe endet, kann man dadurch auch was gut Katholisches sehen. Und die erste Heilige Messe am Samstag hat uns ein Neupriester gehalten, der Pater Leo Maria. Und der ist, glaube ich, auch sehr gut mit Marie Rockendorf verbunden gewesen, schon von Jugend an. Und der hat dadurch, glaube ich, auch seine Priesterberufung auch mit dem Kanafest gefunden. Und jetzt haben wir den coolen Neupriester, der zwar schlechte Witze macht, aber trotzdem richtig cool ist. Und dadurch sieht man auch eine gewisse Aufbruchsstimmung, dass es sicher sehr wohl auch in der heutigen Zeit geistliche Berufungen gibt.
1: Ja, man muss dazu sagen, wir lieben den Pater Leo Maria für seine Witze. Er hat das bewiesen beim Kanafest. Lucia, kannst du dich noch erinnern an seine Predigt?
0: Das ist eine gemeine Frage.
2: Ich gebe dir einen kleinen Tipp, die Leute im Radio.
0: Mit der Herzensbrille. Also er hatte eine Brille auf mit Herzen, weil verliebt war. Oh nein, ich kann mich nicht mehr erinnern. Also, Jakob?
2: Ja, ich glaube, ich kann mich so viel erinnern. Ich habe noch sein Bild vor Augen. Er hat so eine coole schwarze-weiße Herzensbrille aufgehabt, einfach so während der Predigt kurz aufgesetzt und hat gesagt, so schaut uns Jesus an. Und genauso wie die Jugendliche gelacht haben, so sollen wir uns eigentlich auch, oder freut sich auch Gott darüber, dass wir beim Kanafest sind oder dass wir hier auf der Welt sind.
1: Das war ein großartiger Moment. Die Brille richtig schön kitschig in Herzform mit, ich glaube sogar noch so Perlen drauf rundum, also so richtig schön kitschig. Wer das herausfinden möchte, wie dieses Bild aussieht, wir haben es natürlich eingefangen für euch. Es ist ganz leicht zu finden auf www.kanafest.at unter dem Reiter Fotos von diesem Jahr, mit ganz vielen anderen großartigen Fotos, die unser Captain geschossen hat, unser Fotocaptain. Wir haben auch den Programmpunkt des Barmherzigkeitsabends in Marienfeld. Lucia, möchtest du uns da ein bisschen was drüber erzählen?
0: Gerne. Also dieses Jahr war der Programmpunkt eigentlich nicht ganz einfach für mich, weil es mir an dem Tag körperlich nicht so gut gegangen ist. Also ich hatte davor recht Kopfschmerzen und bin dann auch erst später nachgekommen. Aber es war einfach echt krass, als ich diesen Raum auch betreten habe und die Musik auch schon gehört habe. Also wunderbare Musik ist, das muss ich auch nochmal erwähnen. Echt auch tolle Leitung und wirklich schöne Lieder. Und dann diese Atmosphäre, wenn man da reinkommt und da knien und sitzen oder liegen so viele Jugendliche und Jesus einfach vorne im Allerheiligsten. Es ist einfach wunderschön. Und ich bin dann einfach nur hingegangen, habe mich neben meine Freundin, die Judith, einfach nur hingelegt und ich war einfach da und ich habe richtig gespürt, dass es reicht aus, also ich darf einfach sein. Und ich glaube eben, um das nochmal aufzugreifen von vorhin, dass das auch einfach bestärkt wurde durch diese wohlwollende Atmosphäre, die man da so spürt und wahrnimmt, dass ich da einfach auch das loslassen konnte und nicht das Gefühl hatte, ich muss jetzt irgendwie krass beten oder ich muss mich jetzt hinsetzen oder hinknien, sondern ich darf einfach mich dahin liegen und da sein. Genau. Und da kam dann auch ein Lied, was mich sehr berührt hat, was ich jetzt auch gerne einspielen würde, wenn das passt, und zwar das Lied Zu deinen Füßen.

0: Anja Lehmann singt uns hier zu deinen Füßen. Ja, bei diesem Lied kann man sich's gut vorstellen, dass man hier vor Jesus in der Eucharistie beim Barmherzigkeitsabend verweilt, so wie uns Lucia gerade erzählt hat von einem dieser besonderen Momente beim Kanafest in Maria Roggendorf. Und bevor Sie, liebe Zuhörer, jetzt auch dann gleich anrufen können, wollen uns die drei, glaube ich, noch einen besonderen Moment erzählen.
1: Ja, der hängt ein bisschen zusammen, da muss ich ein bisschen noch ausholen. Wir sind ja in der Sendung Kirche im Aufbruch und wir haben schon ein bisschen darüber gesprochen, wo wird dieser Aufbruch spürbar. Ganz offensichtlich ist es, das Kanafest ist am Wachsen. Wir sehen das an den Teilnehmerzahlen, das hat der Jakob so schön gesagt, dass er das richtig mitbekommen hat in den letzten 4 Jahren. Obwohl wir auch eine Altersgrenze eingeführt haben von 14 bis 30 und dann gleichzeitig aber sehr stark unseren Internetauftritt über Instagram gepusht haben, begonnen haben und da das ganz gut funktioniert hat, merken wir auch einen geistigen Aufbruch. Ja, wir erreichen immer mehr Jugendliche, die zu uns kommen, die gar nicht so viel mit dem Glauben zu tun haben und die echt Jesus und Maria erfahren dürfen. Es gibt ganz, ganz viele Zeugnisse, die ich von Jugendlichen weiß, die erzählt haben oder es beim Feedback rückgemeldet haben. Ja, ganz oft auch dabei, Abend der Barmherzigkeit, da habe ich Jesus erfahren. Ja, das ist mir noch nie passiert. Ja. Oder wir haben ein bisschen einen Insider. Da hat ein Mädchen mal geschrieben, dass sie ganz schlimme Bauchschmerzen hatte und als der Pfarrer mit dem goldenen Ständer gekommen ist, damit meinte sie die Monstranz, wo das Allerheiligste drinnen ist, und sie gesegnet hat, dann waren die Bauchschmerzen weg. Nicht? Also wo man merkt, da ist nicht einmal Vokabular da, aber Jesus hat sie berührt, ja, und das nimmt sie sich mit. Also auch da geistig ist wirklich ein Aufbruch spürbar. Und das ist auch der Grund, warum wir all das auf uns nehmen und das organisieren und machen und unsere Liebe hineinlegen im Dienst für das Reich des Herrn. So ein großer Dienst, der das ganze Jahr lang Vorbereitung braucht, wo viel Arbeit und Herzblut hineinfließt, ist das Musical, das wir jetzt schon zum dritten Mal hatten in der Form, wo ganz, ganz viel Spannendes dabei ist.
2: Da wird zum Beispiel auch die Musik selber geschrieben, also es gibt immer diese Kana-Lieder, also es ist ein richtiges Musical und nicht nur ein Theater, und das freut mich auch immer, diese neuen Lieder, selbstgeschriebenen Lieder zu hören, weil die haben auch so einen richtig coolen Pep und die sind es auch wert, aufgenommen zu werden und auf Spotify und die ganzen Musikplattformen hochgeladen zu werden, damit man die dann auch eben sich auch unterm Jahr anhören kann.
1: Ja, wir haben eine Musikkundige unter uns, die Lucia studiert Musiktherapie, spielt wunderbar auch Klavier und singt. Sehr, sehr schön. Wie geht's dir mit dem Musical?
3: Ja, ich war wieder mal begeistert. Also die Lieder sind echt, die sind abwechslungsreich, aber haben auch ein Thema, das sich durchzieht. Es ist wirklich, es gab, glaube ich, sogar einen Rap-Teil, wo alle gemeinsam auch sehr eindrücklich, also die Musik, sie schaffen es einfach, die Storyline in die Musik zu packen und auch über die verschiedenen Elemente, Rhythmus, Melodie einfach das rüberzubringen, was gerade passiert. Genau. Und das Musical dieses Jahr war auch über den Speisemeister Frank Duff. Aber nicht nur die Musik möchte ich hervorheben, sondern auch die Schauspielleistung war erstaunlich. Auch die Kostüme. Also da habe ich auch sehr gestaunt, wie viele Gedanken und wie viel Mühe, wie viel Zeit da hineinfließt für diesen Moment beim Kanafest. Also absolut sehen- und hörenswert.
1: Ja, ich denke, das muss man wirklich nochmal unterstreichen. Alle Texte, die ganze Musik ist alles selbst geschrieben, selbst komponiert von Jugendlichen. Ja, die Texte schreibt unsere liebe Mary, die ist auch Team des Kana-Komitees, im Leitungsteam. Die Musik machen die Froni und die Velo gemeinsam mit dem Tobi, die sind alle so um die 22, 23 und komponieren das von Grund auf weg alles selbst. Also ich selber staune immer nur darüber und ich denke, das ist nur möglich, weil der Herr auch da seinen Geist schenkt und das, glaube ich, auch gut heißt, dass wir uns da in seinen Dienst stellen. Auch hier wird groß ein Aufbruch spürbar auch. Ich finde schön, dass du das angesprochen hast. Im der Leistung der Schauspieler, wo man jedes Jahr auch merkt, wie sie sich verbessern und wo wir eigene Gesangstrainings und Sprechtrainings und Bühnentraining extra machen, um dem Herrn zu dienen. Ja, und ich glaube, da ist auch ein geistiges Wachstum damit verbunden, also sehr, sehr umfassend, ja, wo dieser Aufbruch spürbar wird. Für alle, die jetzt Lust bekommen haben, dieses Musical zu sehen. Beim Kanafest ist das natürlich nur möglich, wenn man halbwegs jugendlich ist. Für alle anderen gibt es eine Zweitaufführung des Kanafest, des Musicals. Die findet sich natürlich auch auf der Homepage. Wenn man auf www.kanafest.at schaut, findet man dort alle Infos dazu. Ich denke, es ist wirklich sehenswert, also somit eine herzliche Einladung, hier zu kommen. Ja, somit darf ich die Hörer begrüßen und einladen, uns ein paar Fragen zu stellen. Ich denke, es gibt sicher die ein oder andere Frage, die wir gerne beantworten.
0: Ja, danke schön euch drei, Pater Johannes, Paul und Lucia und Jakob, für euren Einblick in das Kanafest heuer. Und genau, jetzt die Einladung an Sie, liebe Zuhörer, an euch, die ihr dran seid. Vielleicht eine Frage zum Kanafest, das Sie jetzt noch unbedingt wissen möchten. Oder vielleicht war auch jemand von euch beim Kanafest und möchte jetzt erzählen, was du erlebt hast oder was die Kinder, quasi die Töchter, die Söhne erzählt haben vom Kanafest und möchte uns hier ja mit hineinnehmen in diese Freude des Kanafests, dann rufen Sie an unter 0720 578 578, noch einmal 0720 578 578. Ja, und sollte sich jemand von außerhalb Österreichs melden, dann natürlich auch gerne 0043 720 578 578.

0: Sie hören die Sendung Kirche im Aufbruch. Heute geht's um einen Rückblick auf das Fest der Freude, nämlich das Kanafest in Maria Rockendorf. Ist jetzt schon etwas her, aber wir erinnern uns noch gerne an diese schönen Tage zurück, zumindest Pater Johannes Paul, Lucia und Jakob und die vielen Teilnehmer, die auch dort waren. Und das ist jetzt noch einmal die Einladung an dich oder auch an Sie zu Hause, jetzt anzurufen, gerne Ihre einfach auch Ihre Erfahrungen zu teilen zum Kanafest. Das Kanafest gibt es ja schon so lange. Patenis Paul, weißt du, wie lange das Kanafest es eigentlich schon gibt?
1: Na, selbstverfreilich, aber ich glaube, die Lucia weiß es auch.
2: Ich weiß es nicht, aber ich erinnere mich an sehr lustige Geschichten von meiner Mama, die früher beim Kanafest war und dort in der Kirche übernachtet hat und den Schuh verloren hat. Aber ich glaube, das sollte ich nicht im Radio erzählen, aber sie hat immer sehr begeistert.
0: Also und dann ist der Retter gekommen, hat den Schuh gefunden und so haben sie sich gefunden.
1: Also ich bin mir sicher, dass jetzt halb Österreich mit offenen Ohren und offenen Augen zuhört.
0: Ja, also Liebesgeschichten entstehen, sehr schön. Gibt schon so Kanapärchen, die auch entstanden sind eigentlich. Aber das ist jetzt gar nicht das Thema, nein. Aber wie lange gibt es jetzt das Kanafest?
3: 50 Jahre, also über 50 Jahre schon.
1: Also über 50 Jahre, also jetzt 51. Seit 1975 gibt es das Kanafest. Ist, ja.
0: Ja, also vielleicht hört ja jetzt eben auch jemand zu, der damals war und erzählen möchte noch von damals, was er weiß. Nein, oder natürlich der heuer mit dabei war oder noch Fragen hat zum Kanafest. Herzliche Einladung. Nutzen Sie diese Gelegenheit, jetzt einfach auch mit den dreien ins Gespräch zu kommen. Ich gebe nochmal die Nummer durch. 0720 578 578, von außerhalb Österreichs 0043 720 578 578, und wir hören noch einmal ein Lied, das die Lucia mitgebracht hat, Hail, O Queen.

0: Gruß an die Gottesmutter mit diesem Lied von der katholischen Lobpreisband Damaskus Worship. Ja, ich war ja auch einmal beim Kanafest, ist aber schon ewig her, ich weiß überhaupt nicht mehr. 50 Jahre gehen sich nicht aus, aber ja, ein bisschen weniger. Und ich kann mich da noch ganz gut eigentlich dran erinnern an das Zelten. Das ist mir noch gut in Erinnerung geblieben. Diese gemütliche Stimmung beim Kanafest und auch dann das Wandern nach Marienfeld. Ich weiß nicht wieso, aber in dieser Abendstimmung war, gibt's das? Das war doch in dieser, oder wir sind auf jeden Fall in der Abendstimmung da über die Felder gewandert und dann zum Kloster der Schwestern gekommen. Das hat schon, ich weiß nicht, das hat sich in mir eingeprägt, dieses Bild. Und auch, weil du gesagt hast, geistiger Aufbruch. Also wir haben ja damals auch, das Kanafest, entweder es war der Ursprung, aber auf jeden Fall auch sehr dafür verantwortlich, dass wir unseren Jugendgebetskreis in Waldhausen, den Ninive-Gebetskreis auch gegründet haben, was sie mir immer erzählt haben, wie die damals eben den Gebetskreis begonnen haben. Und es ist so schön zu sehen, was das einfach weiterzieht, gell, damals und den Gebetskreis, ja, den entstanden hat lassen und was die Jugendlichen dieses mittragen und hinaustragen, wie mitnehmen in die Welt.
1: Ja, es ist immer schön, Früchte zu sehen, auch natürlich als Leiter freut mich das immer ganz besonders, wenn man merkt, ja, da ist der Geist des Herrn da und da sind Früchte da, das ist immer ganz, ganz schön zu sehen. Vielleicht möchten Sie die Lucia noch von einem Erlebnis erzählen? Im Kanafest?
2: Ja, du hast gerade die Abendstimmung auch angesprochen. Und nochmal zurück zu meinem Zeugnis, was ich vorher erzählt habe. Man ist dann vor allem in schon der Spätabendstimmung, geht man dann auch wieder hinunter zum Kloster. Und ich bin noch ein bisschen länger oben verweilt und habe es noch ein bisschen wirken lassen und bin dann alleine runtergegangen, was sehr angenehm war. Und dann komme ich immer näher zum Kloster und ich frage mich schon, was sind das für Geräusche, was höre ich da? Und ich komme näher und es ist einfach Musik und man hört die Leute lachen und tanzen und dann gehe ich da, muss jetzt zuerst, das ist vielleicht ein, ja, man geht zuerst durch einen kleinen Friedhof dann durch, ja, und dann sieht man da ein großes Lagerfeuer und die Jugendlichen, wie sie da im Kreis tanzen, und das ist auch nochmal ein ganz besonderes Bild. Vor allem dieses Jahr gab es auch Live-Musik und mein Highlight sind tatsächlich die Marshmallows auch an dem Tag. Also ich habe mich dann auch an den Rand gesetzt für einen Moment und habe einfach das aufgenommen, diese Freude, die da spürbar wird durch die, also eben mit Geige, und ich hatte auch eine, wie sagt man, Quetschen dabei.
1: Ziehharmonika,
2: genau. Und die Musik war einfach so fröhlich und heiter, und ich habe da auch Leute, die ich glaube ich sonst nie tanzen sehen würde, sind da ums Lagerfeuer gehüpft oder haben sich gegenseitig Marshmallows da am Lagerfeuer gegrillt, danke, das ist das Wort. Also das war echt, und dann andere sind wieder zusammengesessen und haben tiefe Gespräche geführt und haben getratscht. Also es ist wirklich, also einfach herrlich.
0: Das sind ja viele Brüder und Schwestern und Priester ja auch da. Hast du da ein bisschen einen Überblick? Ist hauptsächlich eben die Gemeinschaft eben im Rio Rockendorf oder auch andere Gemeinschaft vertreten? Oder wie viele sind da so auch geistliche Männer, Frauen hier?
1: Ja, natürlich die Schwestern in Marienfeld, die sind sehr streng klausuriert. Also die gehen jetzt nicht einfach so vor das Kloster, vor die Haustür, nur wenn es wirklich, wirklich wichtig ist. Die beten natürlich sehr, sehr viel für uns, und das ist auch der Grund, warum wir zu ihnen kommen. Davon abgesehen natürlich die ganzen jungen Mitbrüder, da ist jeder im Einsatz, da ist schon wochenlang vorher, wird da schon gearbeitet und vorbereitet. Ich möchte nicht Stress sagen, aber da ist dann natürlich einiges los. Und wir schauen auch immer natürlich, dass wir uns für die Sonntagsmesse entweder einen Abt oder einen Bischof oder so einladen. Da habe ich mich sehr gefreut, dass heuer der Christoph Weiß da war, aus der Diözese St. Pölten. So ein guter Freund von mir, der auch schön gepredigt hat. Er ist auch sehr lustig. Ich habe dann zum Abschluss habe ich immer zwei Flaschen oder ich glaube drei Flaschen Wein geschenkt. Ich habe gesagt, aus dem Weinviertel, nicht, wann er schon bei uns ist. Das ist natürlich Pflicht. Und er hat gemeint, naja, super, er hätte lieber Wasser gehabt. Jetzt ist schon die Hochzeit zu Kana, nicht? Und warum kriegt er dann Wein? Warum nicht Wasser? Nicht? Weil er hat eh schon so viel Wein zu Hause. War ein schöner Moment.
0: Besondere Momente, die sich hier bieten. Bitte, Pater Johannes Paul, also genau. Wir kommen eh langsam zum Ende der Sendung, aber ihr könnt es gerne noch einmal zusammenfassen oder das eine oder andere noch ansprechen, das noch angesprochen werden muss unbedingt heute.
1: Ja, ich habe noch den Eindruck, der Jakob hat auch noch ein Erlebnis oder einen Lieblingsmoment mit der Musik am Abend beim Lagerfeuer.
3: Ja,
1: liege also, ich da richtig?
3: Ja, also ich durfte mit einem jungen Mönch das Lagerfeuer erstmal herrichten, deswegen musste ich leider schon ein bisschen früher von Marienfeld hinunterfahren und da fahren wir so mit diesem kleinen Traktor auf diesen Klosterplatz und die Jugendlichen sind teilweise schon unten und hinter uns ein Anhänger. Und zu Beginn habe ich mir gedacht, ja, wofür ist der Anhänger, obwohl ich da mitgefahren bin mit dem Traktor, habe ich mir gedacht, ja, kommt da jetzt Live-Musik oder was? Und dann war wirklich einfach Live-Musik, wie es die Lucia schon angesprochen hat, mit der Quetschen, mit der Ziehharmonika, mit einer Geige, mit der Trommel oder sonst was, noch alle möglichen Musikinstrumente und da sieht man auch einfach, dass die Freude soll auch ausgestrahlt werden. Also sicher gehört das Gebet auch dazu, aber du Spaß und so weiter, das darf nicht fehlen.
1: Ich hab das echt großartig gefunden. Man muss sich vorstellen, während dem Kanafest, ne, die 17 Sachen zum Ton und man ist irgendwo überall und nirgendwo und dann auf einmal kommt die Anfrage, du Pater Johannes Paul, dürfen wir den Traktor mit dem Hänger haben? So, ja, warum? Naja, für die Live-Musik, wir brauchen eine Bühne, ne? Da beim Lagerfeuer. Und dann, ja, sicher, ne? Und dann habe ich schnell den Frater Maximilian und den Jakob geschickt, um das zu holen. Und ich glaube, das war so eine spontane Geschichte, da hat niemand damit gerechnet. Und auf einmal haben wir da eine Bühne mit dem Hänger. Und das hat da schon irgendwo nochmal ein ganz besonderes Flair gegeben. Ja, wo auch die Freude schön zum Ausdruck gekommen ist. Ja.
0: Also große Freude bei euch. Wofür seid ihr besonders dankbar und was sind denn so nächste Termine, die jetzt anstehen? Gibt es das Kanafest nächstes Jahr wieder? Wo kriegt man noch einmal mehr Infos? Erzählt sonst noch.
2: Ich kann gerne starten mit, wofür ich dankbar bin. Und da muss ich schon zum wiederholten Male die Musik wieder hervorheben, weil es einfach so schön ist, wenn man weiß, man kommt wohin und da ist einfach herrliche Musik. Auch die Posaune ist auch ein persönliches Highlight von mir, die es einfach nochmal sehr würdig macht, die Lieder. Ich kann mich auch erinnern an einer Messe beim Hosanna, wo einfach sich wirklich der Himmel öffnet und ich nicht anders kann, als die Hände zu heben, weil es einfach sehr, ja, es erhebt das Herz zum Himmel. Ja.
3: Ja, ich muss persönlich sagen, ich bin sehr dankbar, dass es solche Auftankorte gibt, die solche gewissen kleinen Highlights sind, aber auch einen durchs Jahr begleiten, wo man einfach auftanken kann und Kraft kriegen kann, auch fürs normale Leben, für den Berufsalltag, weil der Berufsalltag kommt dann doch auch, obwohl es das Kanafest so schön ist.
1: Schneller als man denkt.
3: So ist es.
1: Ja, ich kann mich auch noch wiederholen, ich bin echt dankbar für jeden einzelnen Mitarbeiter, für jeden einzelnen Jugendlichen, die sich in den verschiedensten Bereichen überall einbringen. Ein Gruß geht auch an meine Mama, die Küchenchefin ist, die da für 160 Leute ja, mit einer oder zwei Hilfen kocht und nebenbei noch Zimtschnecken macht, weil sie gerade noch Zeit gehabt hat und ich mir denke, wie?
0: Die zweite Speisenmeisterin.
1: Ja, keine Chance. Ja, die das da einfach voll im Griff hat und wo ich einfach dann die ganzen Bereiche wie die Musik, die Küche, das Theater, also das Musical, die Dinge einfach abgeben kann und weiß, die sind in guten Händen, weiß, ich habe da fähige Jugendliche, die das leiten, übernehmen und dann mit dem Herz echt dabei sind. Und ich glaube, das ist die Stärke. Das ist der Grund, warum das Kanafest so wachsen darf und da auch so viel Segen drauf liegt. Für die weiteren Termine, wie geht's weiter? Wir haben schon ein bisschen angeschnitten. Für alle, die das Musical interessiert, gibt's die Zweitaufführung. Die ist am Ende des Fatima-Fests. Das ist ein Fest, das jetzt nicht wir leiten, aber das haben wir ins Leben gerufen. Da ist der Träger die Jugendkuria in Maria Rockendorf von der Legion Mariens. Und das ist ganz speziell für alle, die 10 bis 14 sind. Also das Fatima-Fest von 10 bis 14 und das haben wir ans Ende des Sommers gesetzt. Also am Anfang des Sommers, erstes Ferienwochenende Kanafest, letzter Samstag in den Ferien ist dann das Fatima-Fest von 10 bis 14. Das ist so ein bisschen, ja, es ist wie das Kanafest in abgespeckter Form, könnte man sagen. Und am Ende des Fatima-Festes, das ist um 17:30 am Abend, um 17.30 Uhr aus. Und im Anschluss daran ist dann die zweite Führung des Kane-Musicals. Also für alle, die kommen wollen, am 5. September, letzter Samstag in den Ferien, um 17.30 Uhr endet das Fatima-Fest und dann, ich schätze, so gegen 17.45 Uhr, spätestens 18 Uhr, beginnt dann die zweite Führung des Kana-Musicals, zu der alle ganz herzlich eingeladen sind. Auch ganz neu, man merkt auch, das Jugendapostolat in Maria Rockendorf ist ständig am Wachsen. Wir hatten jetzt erst vor kurzem den ersten Jugendgebetskreis in Maria Rockendorf. Der startet immer um 14 Uhr mit Rosenkranz-Lobpreis. Dann gibt es eine Bible-Study in bewährter Weise mit unserem Pater Leo Maria. Und eine kurze Pause, um 16 Uhr ist Anbetung und Lobpreis und Gebet. Und um 17 Uhr schließt das Ganze mit der Vesper der Mönche. Also ein Nachmittag immer am Samstag. Und genau, das ist der nächste. Die nächsten Termine sind der 3. Oktober, der 7. November und der 19. Dezember.
0: Das Kanafest dann nächstes Jahr.
1: Das Kanafest nächstes Jahr in gewohnter Weise am ersten Ferienwochenende. Das sollte der 3. und 4. Juli sein.
0: Sehr gut. Und alle Infos erfährt man bei euch auf der Website oder eben auf Social Media, wo ihr so gut auf Instagram vertreten seid. Dankeschön, Patti Johannes Paul. Jetzt bitte ich dich noch um den Segen.
1: Sehr gerne. Der Herr sei mit euch.
0: Und mit deinem Geiste.
1: Es segne euch auf die Fürsprache der allerseligsten Jungfrau Maria, eurer Namenspatronin und eurer heiligen Schutzengel, der barmherzige und euch liebende Gott, der Vater, der Sohn und der Heilige Geist.
0: Amen. Amen. Dankeschön noch einmal, Pater Johannes Paul Suchi und Lucia und Jakob, für eure Einblicke heute in das Kanafest in Maria Rockendorf. Und ja, Sie, liebe Zuhörer, können die Sendung gerne wie gewohnt in Kürze nachhören in unserer Radiothek unter www.radiomaria.at, Rubrik Kirche im Aufbruch, oder heute Abend um 23 Uhr.

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1: Einen schönen guten Morgen, liebe Zuhörerinnen und Zuhörer von Radio Maria. In der Sendung Highlight der Woche hören Sie nun die Sendung Freundschaft mit Gott von vergangenem Dienstag.
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0: Jeder Mensch ist von Gott berufen, sein Leben in einer besonderen Weise zu gestalten. Die Kirche spricht dabei von verschiedenen Standesberufungen, zum Beispiel der Berufung zur Ehe und Familie, zum gottgeweihten Leben oder zum Priestertum. Jede dieser Berufungen ist ein eigener Weg der Nachfolge Christi und ein Geschenk der Gnade Gottes. Und damit begrüße ich Sie, liebe Zuhörer von Radio Maria Österreich und Südtirol, zu unserer Sendung Freundschaft mit Gott. Am Mikrofon ist für Sie Anna Brandt. Heute richten wir unseren Blick auf die Berufung zum Priestertum. Was bedeutet es, von Gott in diesen besonderen Dienst gerufen zu sein? Wie zeigt sich seine Gnade im Leben eines Priesters? Und welche Freude, aber vielleicht auch welche Herausforderungen sind mit dieser Berufung verbunden? Unter dem Titel Die Gnade der Priesterberufung begrüßen wir heute auf Sendung Pater Frank Köpikus Röttger. Herzlich willkommen, Pater Frank.
1: Ich darf Ihnen von Herzen einen guten Abend wünschen und Gottes reichen Segen an diesem Tag,

0: der dem heiligen Pfarrer von Ars geweiht ist, der der Patron aller Pfarrer ist und seit Benedikt dem 16. auch der Patron aller Priester. Ich durfte tatsächlich im letzten Monat zweimal in Ars sein und drei heilige Messen am Altar des heiligen Pfarrers von Ars, wo er sozusagen beigesetzt ist, feiern und somit diesen Ort und auch die Gestalt dieses Heiligen besonders in den Blick nehmen. Was ist der Priester? Ich denke, in diesen Zeiten, in denen wir leben, wo so viel Durcheinander ist, auch Verwirrung, ist es einmal wichtig, glaube ich, auf den Priester und das Priestertum das Augenmerk zu legen, was es wirklich ist. Denn es geht ja im Augenblick darum, dass die Gemeinden versorgt werden sollen. Ja, und jeder Priester bekommt immer noch mehr Pfarreien. Das ist im deutschsprachigen Raum symptomatisch. Und es kann sein, dass ein Priester bis zu 10 Pfarreien hat. Das wäre früher eine kleine Diözese gewesen. Und in dieser Weise ist es, glaube ich, wichtig, dass wir verstehen, wofür wir Priester brauchen und was uns der heilige Pfarrer von Ars vielleicht in besonderer Weise dazu sagen kann. Aber zunächst möchte ich in das Zweite Vatikanische Konzil schauen, nämlich in die Konstitution des Zweiten Vatikanischen Konzils, Presbyterorum Ordines. Und hier wird die theologische Bedeutung der Priesterweihe beschrieben. Und da heißt es, es ist die Nummer 2, durch die heilige Weihe wird den Priestern das Sakrament des priesterlichen Dienstamtes zuteil. Das ist nicht erstaunlich, würde ich mal sagen. Dieses zeichnet sie durch die Salbung des Heiligen Geistes mit einem besonderen Prägemal und macht sie auf diese Weise dem Priester Christus gleichförmig, sodass sie in der Person des Hauptes Christus handeln können. Ich darf Ihnen sagen, dass ich diesen Text wenige Tage oder Wochen, kann mich nicht mehr genau daran zeitlich erinnern, aber es war kurz vor meiner Priesterweihe vor mehr als 26 Jahren, dass ich diesen Text wahrgenommen habe und eigentlich innerlich sofort mit dem Kopf geschüttelt habe und gesagt habe, ich kann doch nicht Christus gleichgestaltet werden. Ähnlich, das hätte ich mir ja noch gefallen lassen, aber gleichgestaltet, das geht doch nicht. Das war meine Reaktion auf diesen Text, den ich Ihnen gerade vorgelesen habe. Und ich habe dann darüber eine Menge nachgedacht. Und mir kam es irgendwann plausibel vor, ja, wenn ich nicht gleichgestaltet würde, dann könnte ich ja nicht in der Person Jesu Christi handeln. Ich könnte ja nicht handeln, als wäre ich Christus selber. Das könnte ich ja gar nicht. Aber das tue ich ja, wenn ich sage, das ist mein Leib. Das tue ich ja, wenn ich sage, das ist der Kelch des neuen und ewigen Bundes, mein Blut. Das tue ich ja, wenn ich sage, ich spreche dich los von deinen Sünden. Dann schlüpft ja sozusagen Christus in meine Haut hinein. Aber die Tatsache ist, dass er bei der Weihe das ein für alle Mal getan hat und durch mich und in mir handeln möchte. Ich möchte aber nicht das Ganze nur von dieser Perspektive sehen, denn ich bleibe Mensch. Mit allen Fehlern, mit allen Begrenztheiten, mit meinen Eigenschaften, mit dem Krankwerden, mit dem Sterben, mit allem, was mich als Mensch prägt. Und doch handelt der Herr durch mich als Priester. Das ist etwas, was ich staunend und mit großer Ehrfurcht wahrnehme, dass es so ist. Und das ist theologisch richtig und es ist durch das Zweite Vatikanische Konzil noch einmal deutlich formuliert in dieser Konzilskonstitution Presbyterorum Ordines. Ich lese diesen Satz noch einmal vor. Durch die heilige Weihe wird den Priestern das Sakrament des priesterlichen Dienstamtes zuteil. Dieses zeichnet sie durch die Salbung des Heiligen Geistes mit einem besonderen Prägemal und macht sie auf diese Weise dem Priester Christus gleichförmig, so dass sie in der Person des Hauptes Christus handeln können. Liebe Schwestern und Brüder, wenn wir das jetzt sehen, dann ist dieses Prägemal auch ein wichtiger Punkt. Dieses Prägemal ist der sogenannte Charakter indelebilis. Dieser Charakter indelebilis bedeutet, dass es ein Prägemal ist, das nicht mehr weggenommen werden kann. Es gibt drei Sakramente, die diesen Charakter indelebilis haben. Das ist die Taufe, die kann man nicht mehr wegmachen. Und es ist die Firmung, wo der Heilige Geist, die Salbung des Heiligen Geistes, auch das ist etwas, was man nicht mehr wegnehmen kann und nicht mehr ausradieren kann. Und es ist das Sakrament der Weihe. Auch das kann man nicht mehr aufheben. Nun ist es so, dass wir, die geweihten Priester, ja nur Priester durch Teilhabe sind. Denn es gibt in Wirklichkeit nur einen wirklichen Priester in der Kirche und das ist Christus, der am Kreuz sein Leben hingegeben hat, der für unsere Sünden gestorben ist, der sein Blut vergossen hat, der seinen ganzen Leib hingegeben hat für uns und das wird in jeder Eucharistiefeier Thema. Er hat sich für uns komplett hingegeben. Und ich möchte nun den heiligen Pfarrer von Ars zur Sprache kommen lassen, der selbstverständlich ein Kind seiner Zeit war, das ist klar. Und aber der heilige Pfarrer von Ars war überhaupt kein guter Prediger. Er war auch keiner, der sich mit dem Studium leicht getan hat. In den früheren Zeiten bis zum Zweiten Vatikanum war es ja unglaublich wichtig, dass der Priester auch gut Latein konnte. Denn alle liturgischen Handlungen wurden ja in der lateinischen Sprache vollzogen. Und sogar haben die Theologen an der Universität die Vorlesungen auf Latein gegeben und die Studenten auf Latein sie hören und begreifen müssen. Das muss man sich einmal vorstellen. Und Jean-Marie Vianney, der heilige Pfarrer von Ars, konnte das nicht. Er hat sozusagen rekapituliert. Er hat es nicht geschafft, dieses Latein. Und somit war es natürlich in Frage gestellt, ob er Priester werden konnte. Das war alles andere als sicher. Und sein Pfarrer hat sich für ihn eingesetzt, aufgrund der besonderen Gaben, die er in ihm gesehen hat, dass der Bischof ihn letztendlich doch geweiht hat. Und der heilige Pfarrer von Ars sagt einige Aussagen über das Priestertum. Er spricht einmal aus, und das ist bezeugt, oh, wie der Priester etwas Großes ist. Seine Art, das auszudrücken. Er spricht aus, der Priester ist die Liebe des Herzens Jesu. Der Priester ist die Liebe des Herzens Jesu. Was bedeutet das? Dass diese Liebe, die im Herzen Jesu ist, nämlich die Hingabe seines Lebens, die Rettung, die er uns geschenkt hat, die Erlösung durch das Kreuzesopfer, durch den Priester in den Sakramenten vermittelt wird. Der Priester ist die Liebe des Herzens Jesu. Durch den Priester bekommst du durch die Sakramente das, was Jesus am Kreuz erworben hat. Ein erstaunlicher Satz vom heiligen Pfarrer von Ars: Nach Gott ist der Priester alles. Ein unglaublicher Satz. Da kriege ich schon wieder so meine Schwierigkeiten, wenn ich das lese, und dann denke ich mir, ja, wer bin ich denn? Ich bin doch ein Sünder, ich bin doch ein fehlerhafter Mensch, ich bin doch absolut nicht nach dem lieben Gott, komme ich nicht sofort. Aber wir müssen, glaube ich, die Unterscheidung treffen, dass hier nicht gemeint ist der Mensch, nicht gemeint ist, wie der drauf ist, sondern dass dadurch Gott handelt. Dadurch Gott handelt. Nicht meine eigene Würde, nicht mein eigenes Gutsein, nicht das, was ich kann, nicht einmal meine moralische Integrität, wenn ich auf die Spitze treibe, ist in diesem Falle gemeint, sondern das, was der Priester geben kann. Nach Gott ist der Priester alles. Der Priester kann von der Sünde lossprechen. Der Priester ist der Einzige, der den Herrn in der Eucharistie gegenwärtig machen kann. Und das ganze Heilsopfer, das ganze Heilsgeschehen ist in der Eucharistie gegenwärtig. Also das ist dieses Geheimnis, das der geweihte Priester in sich trägt und das nicht als einen Orden, nicht als eine Plakette, nicht als eine Würde, so dass man vor ihm eine Verbeugung macht, sondern als ein Dienstamt für die Menschen. Das ist wichtig. Es geht nicht um eine Auszeichnung dieses Menschen, sondern es geht darum, dass Christus durch den Priester handelt. Das lässt den heiligen Pfarrer von Ars, dessen Gedenktag wir heute feiern, sagen: Oh, wie groß ist doch der Priester! Wenn er selbst es begreifen würde, er würde sterben. Daran sehen wir, dass die Wirklichkeit des Priestertums und dessen, was sozusagen der Herr dem Priester in die Hand gelegt hat, weit seinen eigenen Horizont des Denkens übersteigt. Das ist, denke ich, eine ganz wesentliche Erkenntnis. Und dann gibt es noch den Satz von ihm: Ohne den Priester dient der Tod und die Auferstehung des Herrn nichts. Auch das ist ein sehr interessanter Satz. Warum sagt der heilige Pfarrer von Ars das? Und was meint er damit? Was er wirklich damit meint, konnte ich ihn nicht fragen. Das ist klar. Aber wenn er diese Aussage macht, und es ist seine Aussage. Dann wird dadurch deutlich, dass das, was der Herr durch seinen Tod und seine Auferstehung erworben hat, durch den Priester wie ein Kanal zu den Menschen fließt. Gott sei Dank und in der damaligen Zeit, ich habe ja gesagt, der heilige Pfarrer von Ars war ein Kind seiner Zeit, wäre es in der Vorstellung undenkbar gewesen, dass Gott neben den offiziellen Arten und Weisen der Sakramente auch wirken könnte. Da ist allerdings eine Erweiterung in der Vorstellung und in der Theologie gekommen, dass man sagt, ja, tatsächlich, Gott kann das auch anders machen. Das ist der offizielle und ordentliche Weg durch die Sakramente, aber der Geist weht, wo er will, und Gott kann es auch anders machen. Zum Beispiel, wenn wir daran denken, dass ein guter Schächer höchstwahrscheinlich, nein, also ich bin überzeugt, keine Taufe empfangen hat, niemals eine Eucharistie bekommen hat und vom Herrn selber den Satz gehört hat, Amen, ich sage dir, heute wirst du mit mir im Paradiese sein. Warum? Weil er es wirklich wollte, weil er es wirklich gemeint hat. Jesus ist immer derjenige, der darauf schaut, der darauf hört, wenn wir es wirklich meinen. Nicht nur daherplappern, es wirklich meinen, es wirklich wollen. Er sieht auf unsere Sehnsucht. Und wenn wir begriffen haben, was der Herr uns im Sakrament der Priesterweihe geschenkt hat, und dass du begreifst, dass der Herr dir durch den Priester alle seine Geschenke geben kann. Und das hängt nicht an der konkreten Gestalt des jeweiligen Priesters. Das hängt nicht einmal an seiner Würde, ob er würdig lebt, sondern das hängt daran, dass er es geben kann, weil er es bekommen hat in der Weihe, um es zu verschenken. Das ist die Wirklichkeit. Liebe Brüder und Schwestern, das Priestertum ist beileibe ein unglaubliches Geheimnis. Christus gleichgestaltet zu sein, um den Menschen in der Person Jesu Christi zu begegnen. Was für eine große Gnade, wenn der Priester das erkannt hat und wirklich glaubt, wenn er in diesem Glauben seinen Dienst ausübt und Menschen ihm in diesem Glauben auch begegnen, dass sie auch glauben, dass der Priester das tun kann. Dass sie sozusagen mit Glauben das Gewand Christi berühren, indem sie den Priester berühren, indem er die Sakramente spendet. Das ist etwas, was man begreifen muss. In unserer Zeit scheint mir das manchmal sehr unterbelichtet zu sein. Verschwommen, zerredet, nicht mehr klar gesagt und irgendwie schwierig, und das macht das Ganze nicht einfacher. Der heilige Pfarrer von Ars, Jean-Marie Vianney, gelebt Anfang des 19. Jahrhunderts, hat eine ganze Pfarrei, die als eine der schlechtesten Pfarreien galt in der ganzen Gegend, zu einem geistlichen Zentrum gemacht, das seinesgleichen sucht. Zu ihm kamen gekrönte Häupter, Kardinäle, einfache Bauern, aus jedem Stand in die Beichte. Der heilige Pfarrer von Ars hatte, was lange nicht jeder Priester hat, in einem hohen Grad die Seelenschau, dass er nämlich sehen konnte, was in den Seelen los war. Er war ein sehr demütiger Mann, der selber sehr demütig lebte. Wir wissen, dass er eigentlich nur von Kartoffeln lebte. die er sich zu Anfang der Woche kochte und sie dann die ganze Woche aß, selbst wenn sie schon schimmlig waren. Er war aber auch einer, von dem man wusste, wenn er Gäste hatte, dann galt er als der, der den besten Tisch mit den besten Speisen hatte in der ganzen Gegend. Das ist das Interessante. Wir wissen, dass der heilige Pfarrer von Ars mit den Mächten des Bösen gekämpft hat und dass der Böse ihm sogar das Bett angezündet hat. Das ist ziemlich sicher bezeugt. Wir wissen, dass er auf den Knien gebetet hat, dass er überhaupt kein guter Prediger war, eher ein Mann der kurzen Sätze, und dass er manchmal Predigten damit verwendet hat, auf den Tabernakel zu zeigen und zu sprechen, er ist da, pausenlos immer wiederholt hat, diesen Satz. Er war ein Mann, der die größte Zeit seines Tagesablaufes im Beichtstuhl verbracht hat. Und dort sind viele gewesen. Ich weiß von einer Geschichte, und die mag vielleicht viele auch trösten, die ich jetzt noch erzählen möchte. Die Geschichte handelt von einer Frau, die ganz aufgelöst und verzweifelt in den Beichtstuhl des heiligen Pfarrers kam und ihm sagte, sie ist verzweifelt, weil ihr Mann hat Selbstmord begangen, ist von der Brücke gesprungen und jetzt ist er tot. Und nun ist er verloren. In der damaligen Zeit war es tatsächlich so, dass es in der Meinung, in der gängigen Meinung der Theologie galt, wenn jemand Suizid begangen hat, war er verloren. Und der heilige Pfarrer hat geantwortet, oh nein, er ist nicht verloren, sondern er hat sich zwischen dem Absprung und dem Aufprall bekehrt. Wie viele Sekunden sind das? Sind es zwei? Und ich möchte daraus Folgendes Ihnen ans Herz legen. Denn ganz viele von Ihnen, die Sie mir jetzt zuhören, und das weiß ich, sind in großer Sorge um ihre Kinder und Enkelkinder, die nicht im Glauben stehen, vielleicht nicht einmal getauft sind. Das ist mir sehr, sehr wohl bekannt. Und immer wieder natürlich Thema. Und wenn wir jetzt hören durch den heiligen Pfarrer von Ars, dass dieser Mann sich bekehrt hat, vielleicht in einem Bruchteil von einer Sekunde, am Ende seines Lebens, denn dann schlug er auf und war tot, dass es für Sie vielleicht eine wunderbare Möglichkeit ist, dieses Vertrauen zu entwickeln, dass Gott alles für Ihre Leute tun kann und Sie dafür beten. Beim Beten aber bitte mit Vertrauen beten. Nicht mit Angst, nicht mit Verzweiflung, sondern mit Vertrauen. Dem Herrn sagen, bitte rette mein Kind, rette mein Enkelkind, rette meinen Freund, meine Freundin, meinen Ehepartner, meine Ehepartnerin. Ich glaube, dass das eine ganz wichtige Botschaft ist, dass jemand am allerletzten Ende seines Lebens wohl noch einmal die Möglichkeit hat, sich für das Heil zu entscheiden. Und damit wird eigentlich auch dieser Satz, den der heilige Pfarrer von Ars gesagt hat, ohne den Priester dient der Tod und die Auferstehung des Herrn nichts, wieder relativiert. Weil der hatte keinen Priester, der ihm die Lossprechung gegeben hat am Ende seines Lebens. Das hat offenbar der Herr selber getan. Aber wie gut und wie wichtig, wenn wir verstanden haben, was der Herr uns durch das Priestertum geschenkt hat. Der Priester ist die Liebe des Herzens Jesu. O, wie groß ist doch der Priester, wenn er sich selbst begreifen würde, er würde sterben. Liebe Brüder und Schwestern, soweit meine Ausführungen heute Abend. Und ich darf Sie jetzt zu einer Musikpause einladen und dann im zweiten Teil der Sendung sehr gerne komme ich mit Ihnen ins Gespräch über dieses Thema. Bitte bleiben wir bei dem Thema Priestertum, heiliger Pfarrer von Ars. Und da würde ich mich gerne mit Ihnen austauschen, auch gerne Ihre Fragen beantworten.
1: Liebe Zuhörer von Radio Maria Österreich und Südtirol, wenn Sie oder eine Ihnen nahestehende Person von Suizidgedanken betroffen sind, wenden Sie sich bitte an die Telefonseelsorge unter der Nummer 142.

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0: Wir haben die erste Anruferin bei uns in der Leitung. Ich begrüße Frau Mirjana aus Tirol. Grüß Sie.
1: Hallo,
2: grüß Gott, Mirjana.
1: Grüß Gott. Ich habe etwas Interessantes gefunden und da vom Pfarrer von Aras, wie er mit dem Teufel umgegangen ist, und das wollte ich mal kurz vorlesen. Ich denke, das passt ganz gut, wie man mit dem Teufel umgehen sollte. Also, der Teufel erschütterte das Haus des heiligen Pfarrers von Aras und er schlief einfach weiter. Wenn es etwas gibt, was der Teufel besonders wütend macht, dann ist es, wenn ein Mensch ihn völlig ignoriert, während er versucht, uns Angst einzujagen. Und der heilige Johanna Maria Vianney war darin ein wahrer Meister. Er schenkte seinen Angriffen keine Beachtung. In einer kalten Winternacht übernachtet ein Priester namens Pater Ramaindo im Pfarrhaus von Ars. Mitte der Nacht wurde von einem furchtbaren Knall geweckt. Die Wände bebten, die Türen schlugen heftig auf und zu. Es klang, als wütete oder Herde wilder Pferde innen durch das ganze Haus rennen. Überzeugt davon, dass das Haus jeden Moment einstürzen würde, rannte er ins Zimmer des heiligen Pfarrers. Doch dort erwartete ihn ein Anblick, mit dem er nicht gerechnet hatte. Der heilige Johannes Maria Vianney war völlig ruhig und ohne die geringsten Spur von Angst. Der Priester rief: Vater, das Haus stürzt ein. Der Heilige antwortete ihm völlig gelassen: Hüten Sie sich nicht, das ist nur der Haken, so nannte er den Teufel. Dann fügte er hinzu, dass ihm, da es ihm heute nicht gelungen ist, die Seele mitzunehmen, die er wollte, macht er jetzt Lärm, damit wir nicht schlafen können. Gehen Sie wieder ins Bett, er kann uns nichts tun. Nach diesen Worten schloss er die Augen und schlief ruhig weiter, während das ganze Haus weiter bebte. Also sein Vertrauen auf Gott war so groß, dass nicht einmal der Lärm der Hölle selbst seinen Frieden erschüttern konnte. Am heutigen Tag seines Festes hinterlässt er uns, die heiligen Pfarrer von Ars, eine eindrückliche Lehre. Der Teufel schlägt oft Lärm, um uns Angst zu erfüllen, aber er kann diejenigen nicht besiegen, die in Christus verbunden bleiben und in Gottes Gnade leben. Und das wollte ich nur sagen.
2: Also das ist eine sehr gute Botschaft. Das ist eine sehr gute Botschaft. Ich danke Ihnen dafür.
1: Gerne.
2: Das ist, glaube ich, wichtig, ihn zu ignorieren, den Widersacher Gottes, und ihm gar keine Beachtung zu schenken. Das ist das Allerbeste. Wunderbar.
1: Genau, danke Ihnen. Wiederhören.

0: Die nächsten Anrufer sind bei mir in der Leitung. Ich begrüße aus Salzburg zunächst den Herrn Johannes. Grüß Sie.
1: Ja, grüß Gott, Johannes.
2: Ich wollte nur die Predigt von unserem Erzbischof bei der Priesterweihe in Erinnerung rufen, wo er gesagt hat zu den Priestern, sie sollen immer ganz nahe bei Jesus sein. Und natürlich ist das die Eucharistie, natürlich ist es das Wort. Aber mir fehlt in unserer Zeit ein bisschen der Brennpunkt. Wo sind wir denn wirklich zu den Füßen Jesus, wie die Maria Magdalena? Vielleicht kannst du da ein bisschen was sagen. Nämlich auch wir haben ja auch einen Anteil am priesterlichen Geschlecht, also auch wir Nichtpriester müssen ja dieses Amt irgendwie auch vollführen, dass wir ganz nahe Jesus sein sollen.
1: Okay, Johannes, du hast es eigentlich gesagt, es sind die Sakramente, es ist das Gebet, es ist das bei Jesus sein. So sind wir bei Jesus, das ist so. Und vor allen Dingen, wenn unser Herz mit Jesus verbunden ist. Mehr kann ich dazu nicht sagen.
2: Habe ich mir gedacht, nämlich die Antwort ist nämlich noch weiter. Jesus ist im Beispiel vom Samariter, eben bei den Geschlagenen, bei den Armen, den Schwachen, den Kranken, den Hilflosen, den Weisen, den Kindern und so weiter. Und ich glaube, wenn wir das uns auch daran erinnern, eben wir, ich hoffe, da kann man zustimmen, oder?
1: Da kann man zustimmen, ja. Aber das ersetzt nicht das Gebet, nicht? Das ist klar. Also die soziale Sorge für Menschen ersetzt nicht das Gebet, so sehr Christus uns im Schwachen und im Kranken und im Leidenden begegnet.
2: Nein, ich sage das aus dem Grund, weil ich meiner Ansicht nach ist auch Gebet ein Akt der Barmherzigkeit für die Schwachen. Und ich denke, wir sind in einer Zeit, wo man eben die Schwachen nicht, also wo man vorübergeht. Also die Kaufmänner, die haben, ich weiß nicht, ob der Kaufmann gebetet hat, der war ja ein Samariter. Aber er hat eben Jesus gesehen in dem Geschlagenen. Und das ist das, wo wir oft vorübergehen. Und sagen, ja, es gibt eh die Caritas, der Staat kümmert sich um die Menschen. Und ich wollte das eigentlich nur ergänzen. Also ich bin ja auch der Meinung, dass man die Kraft, also wie die Mutter Teresa die Kraft aus dem Gebet und euch aus die bezogen hat. Aber letztendlich kommt mir vor, dass man die Stinkenden und die Geschlagenen dass man zu sehr an denen vorübergeht. Und für mich ist das eben gut, ganz besonders nahe Jesus zu sein.
1: Ja. Da stimme ich dir zu. Danke, Johannes, für deinen Beitrag. Danke.
2: War den Pfarrer von Aas, ich habe das sehr, sehr, sehr tief und sehr schön gefunden.
1: Schön, danke dir.
2: Okay.
0: Vielen Dank für den Anruf, lieber Herr Johannes. Grüße zurück nach Salzburg. Und die nächste Anruferin ist aus Tirol. Ich begrüße Frau Maria, bitteschön.
3: Ja, grüß Gott. Ja, ich rufe an, weil ich bin eine Anbeterin, eine tägliche Anbeterin vor der Monstranz. Also ich mache das über Internet oder eben in der Pfarrkirche. Und das ist eben das, was mich schon lange berührt, über 10 Jahre, über diesen Johannes Baptist Vianney. Und da gibt es diesen Spruch, er schaut mich an und ich schaue ihn an. Und das bewegt mich sehr und schon lange. Und das hat was mit mir gemacht, dieses Anschauen. Dieses Anschauen. Eben in der Hostie, in der Monstranz, in der Stille, in der Anbetung. Und das kann man auch ganz gut über Internet machen. Und auch, wenn es möglich ist, in der Pfarrkirche ist auch Anbetung 2-mal in der Woche. Dann mache ich es in der Pfarrkirche, bin ich eingeteilt. Und das macht sehr viel Gutes in meinem Herzen und in meiner Seele. Das wollte ich sagen.
1: Das ist wunderbar. Die Anbetung ist etwas ganz Großes. Dieser Satz stammt allerdings nicht vom heiligen Pfarrer von Ars, ich schaue ihn an und er schaut mich an, sondern das war die Antwort, die ihm der Bauer gegeben hat, den er gefragt hat, was er denn da immer in der Kirche so lange tut. Ja, das ist eben die Sache. Vor dem Tabernakel verbrachte nicht einmal das Allerheiligste war ausgesetzt. Ich muss allerdings ganz klar betonen, dass es nicht dasselbe ist, ob man in der Gegenwart des eucharistischen Herrn ist oder ein Bild vom eucharistischen Herrn am Fernsehen oder auf dem Screen des Handys sieht oder auf dem Computer. Das ist ein himmelweiter Unterschied. Man kann sich allerdings damit verbinden und durch das Bild ist auch der eucharistische Herr nicht in der Situation gegenwärtig, wo der Screen angeschaut wird. Das muss ich so sagen, denn sonst würden wir da etwas sagen, was nicht stimmt. Danke sehr, aber wenn Sie sich verbinden, dann ist das Ihre persönliche Erfahrung. Danke Ihnen sehr herzlich.
0: Danke für dieses Zeugnis, liebe Frau Maria. Es hat sich noch eine weitere Zuhörerin gemeldet aus Wien. Sie hat gesagt, sie hat eine Tochter und auch drei Söhne und sie hat sich sehr gewünscht, dass einer ihrer Söhne auch Priester wird und hat dann mir kurz beschrieben, der erste Sohn ist dann Religionslehrer geworden und dann hat sie die Hoffnung in den dritten Sohn gehabt und der ist dann jetzt wohl, ich zitiere sie, ganz weit entfernt. Und sie hat auch ein bisschen gesprochen von einer Enttäuschung, dass dann keiner Priester geworden ist. Können Sie dazu vielleicht was sagen, Pater Frank?
1: Da kann ich gerne was zu sagen, denn den Priester beruft nicht die Mutter, sondern Jesus. Die kann sich das sehr wünschen, aber eine Priesterberufung kommt von Gott und von niemand anders, auch nicht, wenn die Mutter sich das noch so sehr wünscht. Sie kann das, natürlich kann sie darum beten, aber im Letzten entscheidet der Herr, wen er beruft zum Priestertum. Das ist meine ganz einfache Antwort.
0: Vielen Dank, Pater Frank. Und die Sendung, die neigt sich ja so langsam schon dem Ende zu. Darf ich Sie um ein paar abschließende Worte bitten, hier in der Sendung Die Gnade der Priesterberufung und dann auch anschließend um Ihren priesterlichen Segen bitten?
1: Gerne. Also, wir dürfen in dieses Geheimnis schauen, dass alle Sakramente in sich tragen. Und natürlich wird die Priester, das Sakrament der Priesterweihe oder auch des dreistufigen Ordo, wie wir das nennen, nämlich Diakonen, Priester und Bischofsweihe, oft nicht so viel kommentiert und theologisch ausgelegt, weil es ja auch nur einige im Volk Gottes betrifft. Aber ich denke, dass wir begreifen müssen, dass dieses Sakrament nicht für den Einzelnen zu seinem Heil in erster Linie ist, sondern eine Befähigung der Heiligung des Volkes Gottes. Oder ich habe schon einmal diese Formulierung gefunden, der geweihte Priester hilft denen, die das allgemeine Priestertum tragen, auch dieses allgemeine Priestertum zu leben durch seinen Dienst. Auch das ist, denke ich, eine sehr interessante Formulierung. Denn das allgemeine Priestertum, das wesenhaft verschieden ist vom geweihten Priestertum, ist aber dennoch so, dass auch der Getaufte und Gefirmte, der das allgemeine Priestertum trägt, für die anderen vor Gott stehen kann und für sie eintreten kann und das Opfer des Gebetes und verschiedene anderer Opfer darbringen kann. Das ist die Wirklichkeit und ich denke, dass das auch noch wichtig ist zu ergänzen. Gerne gebe ich Ihnen den Segen mit einer Reliquie des heiligen Pfarrers von Ars, die ich hier auf dem Tisch habe. Der Herr sei mit euch.
0: Und mit deinem Geiste.
1: Auf die Fürbitte des heiligen Pfarrers von Ars, der allerseligsten Jungfrau Maria, aller Engel und Heiligen, segne und stärke euch in eurer jeweiligen Berufung, der allmächtige Gott, der Vater und der Sohn und der Heilige Geist.
0: Amen.
1: Gelobt sei Jesus Christus.
0: In Ewigkeit. Amen. Vielen Dank an Sie, Pater Frank Köpikus-Röttger, für diese Ausführungen zum Thema Priestertum, Priesterberufung hier am Gedenktag des Pfarrers von Ars. Möge er auch ein ganz großer Fürsprecher für die Priester und die Pfarrer sein. 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

Aber was sie gemacht hat, war, mit ihrem Leben auf etwas Größeres hinzuweisen. Auf Gott. Aus dem Studio in Wien begrüßt sie heute Katharina Wilczek. Und ich freue mich, Ihnen heute diese junge Frau vorzustellen, die nur 31 Jahre alt wurde, aber durch ihr Leben tausende Menschen berührt und bewegt hat. Michèle Dupont. Als Missionarin der katholischen Studentenorganisation Focus begleitete sie junge Erwachsene auf ihrem Glaubensweg und schenkte so vielen neue Hoffnung. Ihre Geschichte ist keine Geschichte spektakulärer Wunder. Es ist die Geschichte eines Menschen, der Gott jeden Tag neu vertraute. Im Erfolg und auch in schwerer Krankheit und Leid. Begleiten Sie mich, liebe Zuhörer, heute auf den Spuren dieser außergewöhnlichen jungen Frau. Und vielleicht nimmt auch sie Ihnen die Furcht davor, heilig zu werden.

Michel Dupont wurde am 25. Jänner 1984 im US-Bundesstaat North Dakota geboren. Sie wuchs gemeinsam mit ihren Geschwistern auf einer Farm in Haymarsh, einer kleinen ländlichen Gemeinde, auf. Das Leben dort war einfach. Die Familie arbeitete zusammen. Der Glaube war selbstverständlicher Bestandteil des Alltags. Gemeinsames Gebet, der Gottesdienst am Sonntag und Dankbarkeit für die Ernte. Ihre Mutter sprach über die Erziehung auch der Kinder: Unser größter Wunsch war nicht, dass unsere Kinder erfolgreich werden. Wir wollten, dass sie Gott lieben. Und rückblickend, wenn Sie vielleicht dann auch am Ende dieser Sendung sagen können, war dieser Wunsch oder wurde dieser Wunsch

auf wunderbare Weise erfüllt. Für Michelle war schon früh deutlich, Gott gehört mitten ins Leben. Die, die sie kennenlernen durften, beschreiben sie als ein freundliches, humorvolles und aufmerksames Wesen voller Herzlichkeit. Sie war offen, lachte gerne, konnte gut zuhören und sie schloss niemanden aus. Sie bemerkte, wer am Rand stand, wer einsam war, wer Trost brauchte. Sie nahm sich selbst nicht wichtig, sondern den anderen. Sie hatte die besondere Gabe, die Menschen wirklich wahrzunehmen. Und viele erzählten später, wenn Michelle mit dir sprach, hattest du das Gefühl, der wichtigste Mensch der Welt zu sein. Eine Fähigkeit, die später ihr ganzes Missionsleben prägen sollte.

Während ihres Studiums der Agrarwissenschaften an der North Dakota State University begegnete Michelle einer katholischen Missionsbewegung, die ihr Leben verändern sollte. Focus. Fellowship of Catholic University Students. Junge Missionarinnen und Missionare, meist selbst Studierende oder Graduates, begleiten Studierende, treffen sich zum Bibellesen, zum Gebet und zum Gespräch und Austausch über den Glauben. Sie essen gemeinsam, hören einander zu und gehen gemeinsam den Weg des Glaubens. Diese Idee hat Michelle tief beeindruckt. Weniger die Organisation als die Art und Weise, wie sehr Menschen durch persönliche Begleitung zu Christus fanden. Und sie spürte, hier ruft mich Gott. Und sie sagte einmal, ich zitiere, die größte Freude besteht darin, Menschen zu helfen, Jesus kennenzulernen. Und dieser Satz beschreibt ihr ganzes Leben. Sie war überzeugt, wer Jesus begegnet, dessen Leben verändert sich.

Michèle Dupont, eine Missionarin mit offenem Herzen. Nach ihrem Studium hätte Michèle viele berufliche Möglichkeiten gehabt. Sie entschied sich aber bewusst gegen eine sichere Karriere und wurde Vollzeitmissionarin. Für weltliche Begriffe würden wir eher sagen, ein unvernünftiger Gedanke. Und wenn Sie selber Kinder haben, wissen Sie, wie sehr man sich wünscht, dass diese nach dem Studium einen guten Job finden oder Karriere machen. Doch für Michèle war klar, nicht der höchste Verdienst machte glücklich, sondern ein Leben, das verschenkt wird. Und wenn Gott einen Menschen ruft, dann lohnt es sich, diesem Ruf zu folgen. Sie vertraute darauf, dass Gott ihr Leben führen würde. Und genau so begann ihr Dienst als Fokusmissionarin. Ihr Alltag bestand aus vielen kleinen Begegnungen, Kaffee trinken mit den Studenten, Gespräche auf dem Campus, gemeinsames Gebet und Bible Study Groups. Sie begleitete junge Menschen und zeigte ihnen, ohne sie überzeugen zu wollen, Gott liebt dich. Genau jetzt. Genau so, wie du bist. Eine Studentin sagte über sie, Michèle hatte nie das Bedürfnis, im Mittelpunkt zu stehen. Sie führte immer zu Christus.

Was Michelle so besonders machte, waren nicht große Reden, nicht spektakuläre Projekte. Es war ihre Treue. Sie begann ihren Tag mit Gebet. Sie liebte die Eucharistie. Sie vertraute Gott. Auch an ganz gewöhnlichen Tagen. Und vielleicht liegt genau darin ihre Botschaft für uns. Heiligkeit beginnt nicht mit außergewöhnlichen Taten. Heiligkeit beginnt mit kleinen Schritten, mit Geduld, mit Freundlichkeit, mit einem offenen Ohr, mit einem Gebet. Sie selber sagte über Heiligkeit: Gott hat jeden Menschen dazu geschaffen, heilig zu werden. In jedem Augenblick schenkt er uns die Gnade dazu. Alles, was wir dazu tun müssen, ist Ja zu sagen. Dieses kleine Wort Ja, es wurde zum Leitwort ihres Lebens. Auch die Freude war das Markenzeichen von Michelle. Ihre Freude war ansteckend, nicht aufgesetzt, nicht gespielt und auch nicht oberflächlich. Sie entstand aus ihrer Beziehung zu Christus. Und sie wusste, Gott verlangt niemals etwas von uns, ohne uns zugleich die Gnade zu schenken, es erfüllen zu können. Vielleicht stehen auch wir manchmal vor Aufgaben, die uns überfordern. Michelle kann uns daran erinnern: Gott schenkt immer auch die Kraft.

Nach mehreren Jahren als Fokusmissionarin an verschiedenen Universitätscampussen arbeitete sie für die Diözese Bismarck in Amerika als Leiterin der Erwachsenenpastoral und organisierte Events, plante Kurse und koordinierte die Organisation von Bibelkreisen und Glaubensevents für junge Erwachsene. Aber die schwerste Prüfung stand ihr noch bevor. Im Jahr 2014. Michelle ist gerade erst 30 Jahre alt. Erhält sie eine erschütternde Diagnose. Krebs. Und mit einem Mal ändert sich alles. Pläne mussten aufgegeben werden. Behandlungen begannen. Schmerzen gehörten plötzlich zum Alltag. Doch eines änderte sich nicht. Ihr Vertrauen auf Gott. Viele Menschen fragten sich, wie kann jemand in so einer Situation die Hoffnung bewahren? Michelle antwortete nicht mit langen Erklärungen. Sie lebte diese Hoffnung. Sie fragte sich nicht, warum ich? Michelle stellte eine andere Frage. Herr, wie möchtest du, dass ich dir jetzt diene? Diese Haltung machte ihre Freunde sprachlos. Eine Freundin berichtete, wenn ich Michelle besuchte, wollte ich ihr Mut machen. Am Ende war ich selbst diejenige, die gestärkt nach Hause ging. Dies ist vielleicht eines der größten Zeugnisse ihres Lebens.

Am Weihnachtstag des Jahres 2015 starb Michel Dupont. Am Fest, an dem Christen feiern, dass Gott Mensch geworden ist. Für viele ihrer Freunde war das mehr als ein Zufall. Sie ist heimgekehrt. Nicht ins Nichts, sondern nach Hause. Und das Unglaubliche ist, dass sie im Nachhinein hat sich herausgestellt, dass sie ihren Tod auch schon vorausgesehen hat und hat den Schwestern des Karmelordens bekannt gegeben, sozusagen, dass sie am Christtag sterben wird. Ihre Beerdigung war ein bewegendes Glaubenszeugnis. Menschen aus vielen Teilen der Vereinigten Staaten kamen, Studenten, Missionare, Priester, Freunde und Familien. Und viele Menschen erzählten, wie Michel ihr Leben verändert hatte, wie sehr sie von Michel inspiriert wurden. Sie hatte ihnen das Gefühl gegeben, du bist von Gott geliebt. Und seit dem Jahr 2022 untersucht die katholische Kirche offiziell ihr Leben im Seligsprechungsprozess, nachdem auch ein Wunder auf ihre Fürsprache bestätigt wurde. Eine junge Studentin, die die gleiche Krebsdiagnose wie Michel hatte, wurde auf ihre Fürsprache geheilt. Sie trägt seitdem den ehrwürdigen Titel Dienerin Gottes. Und in den kommenden Jahren werden Zeugnisse gesammelt, Briefe ausgewertet und Menschen und Familien befragt, die sie gekannt und von ihr berührt wurden. Viele Priesterberufungen sind durch ihre Begegnung entstanden. Studentinnen haben sich durch ihren Einfluss zu einem Ordensleben entschieden. Sie hat ihre Mitmenschen liebevoll in die Nachfolge Christi geführt. Was mich auch sehr beeindruckt, sie ist eine, ich nehme mal sicher an, Heilige. Papst Franziskus hätte gesagt, vielleicht auch eine Heilige des Alltags, die wir alle hätten kennen können. Also sie ist, jeder von uns hätte sie kennen können. Umso berührender ist es, diese Geschichte, dass sie so jung und in unserer heutigen Zeit wirklich ein heiligmäßiges Leben gelebt hat. Liebe Hörerinnen und Hörer, die Geschichte Michel Duponts stellt uns eine leise, aber wichtige Frage. Worauf bauen wir unsere Hoffnung? Michel verlor alles, aber nie ihre Hoffnung. Und diese Hoffnung hat einen Namen: Jesus Christus. Michel Dupont, geboren im Jahre 1984, gestorben mit 31 Jahren 2015. Wie schon erwähnt, viele von uns hätten sie noch kennen können. Ein Mädchen wie jedes andere, weder außergewöhnlich begabt, weder besonders reich oder berühmt, keine spektakulären Wunder. Und doch hat sie das Leben unzähliger Menschen verändert und berührt. Und ihnen die Liebe Gottes vermittelt. Sie ist dem Ruf Gottes gefolgt. Sie hat jeden Tag neu ihr Ja gegeben. Und in der schwersten Prüfung ihres Lebens, in schwerem Leid und Krankheit, war ihre Frage: Herr, wie kann ich dir jetzt dienen? Ich selbst durfte an der katholischen Hochschulgemeinde in Wien Fokusmissionare kennenlernen. Und auch ich war und bin noch immer sehr beeindruckt von der Verfügbarkeit und Hingabe dieser jungen Menschen. Und es freut mich auch, dass wir in Österreich jetzt eine Nachfolgeorganisation der Fokusmissionare mit dem Namen Ardens an der KHG Wien ab Herbst haben werden, die die Studierenden begleiten werden. Dazu gibt es auch vielleicht für Leute, die daran interessiert sind, eine Wallfahrt. Und zwar im August. Bitte, da würde ich Sie bitten, bei näherer Information in der KHG anzurufen. Ich würde mir wünschen, dass Michel Dupont für diese neue Organisation als Fürsprecherin dienen wird. Und möge sie uns allen
ein Vorbild sein und eine Inspiration, Ja zu sagen, wenn der Herr uns ruft. Und so möchte ich mich jetzt mit einem Gebet verabschieden aus dem Studio in Wien, Katharina Wilczek. Gütiger Vater, du hast Michelle Dupont mit einem offenen Herzen beschenkt. Sie liebte dich, weil du sie zuerst geliebt hast. Sie führte viele Menschen zu Christus, weil sie selbst ganz aus deiner Liebe lebte. Schenke auch uns ein hörendes Herz, einen wachen Glauben und die Bereitschaft, dir jeden Tag neu unser Ja zu sagen. Hilf uns im Alltag Zeugen deiner Liebe zu sein, damit Menschen durch unser Leben etwas von deiner Güte erfahren. Darum bitten wir durch Christus, unseren Herrn.

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0: Liebe Freunde von Radio Maria, Alexa Gaspari begrüßt Sie zur heutigen Porträtsendung. Ich möchte Ihnen heute etwas über Professor Konrad Ad Müller, einem namhaften österreichischen Dirigenten, erzählen. Konrad Ad Müller ist Gemeindemitglied, Organist und Chorleiter in unserer Gemeinde, nämlich bei den Franziskanern in Maria Enzersdorf. Und den Weihnachtstag, den haben wir heuer besonders feierlich begehen dürfen, nämlich mit der von ihm komponierten Missa Francescana. Eine sehr erhebende Musik, die uns dem Himmel wieder ein Stückchen näher gebracht hat. Ja, ich wusste, dass der Komponist früher evangelisch war und daher war ich sehr an seiner Geschichte interessiert. Geboren ist er 1944 und ist zunächst einmal in der Wohnung der Großeltern in Währing aufgewachsen. Die war nicht sehr groß und da haben die Eltern und die zwei Buben, also er und sein Bruder, ein Zimmer miteinander bewohnt. Er war schon als ganz Kleiner sehr fasziniert von Musik. Und zwar hatte die Tante auf einem Pianino immer wieder etwas gespielt und er ist dann immer an ihrer Seite gestanden und hat sein Ohr an das Holz gedrückt. Da war er so 3-4 Jahre alt. Mit 7 ist er dann mit den Eltern und dem Bruder nach Simmering gezogen und er hat gesagt, das war eine paradiesische Vierzimmerwohnung. Der Vater war im Übrigen ein begnadeter Geiger, der vor dem Krieg in einem Orchester gespielt hat. Nach dem Krieg hat es das Orchester nicht mehr gegeben und er hat dann als technischer Zeichner gearbeitet, um die Familie durchzubringen. Mit 12 darf Konrad endlich Klavierunterricht nehmen. Für ihn war das wunderbar. Jetzt geht das Leben erst so richtig los, hat er gedacht. Das Klavierspielen hat ihm sehr viel Freude gemacht, die Fingerübungen weniger. Dann hat der Vater eines Tages wieder die Geige zur Hand genommen. Da konnte der Sohn dann schon die Sonatinen von Schubert spielen. Und dann, ich finde das sehr schön, wie er erzählt hat, dass wenn der Vater am Abend nach Hause gekommen ist, dann hat er nach dem Essen die Geige in die Hand genommen und Vater und Sohn haben musiziert miteinander. Er sagt, mit dem Vater habe ich die gesamte Violinkonzertliteratur, Mozart, Beethoven, Mendelssohn, Tschaikowski gespielt. Und so hat er diese Musik überhaupt erst kennengelernt. Als er auf die Hochschule gekommen ist, kannte er das alles schon. Das war ein ungeheurer Vorteil. Jeden Tag haben sie musiziert. Und ich habe mir gedacht, das muss wunderschön sein, wenn man mit dem Vater so durch die Musik verbunden ist. Und es ist ihm damals auch eine unglaubliche Routine geschenkt worden. Und er ist seinem Vater zu totalem Dank verpflichtet, hat er gesagt. Ja, der erste Opernbesuch, das war mit 14, die Zauberflöte auf Stehplatz. Ich zitiere, ich war hingerissen und bin selig nach Hause getaumelt. Ab nun gab es für mich nur mehr Zauberflöte. Und er hat so lang gebettelt, bis er zu Weihnachten eine Klavierfassung der Oper bekommen hat. Und ab nun hat er statt den Fingerübungen immer die Zauberflöte geübt. Und bald kann er schon fast alles spielen, nur nicht die Ouvertüre. Er sucht dann einen neuen Klavierlehrer und ist dann gelandet beim protestantischen Stadtkantor Adolf Wurm. Die Eltern waren nämlich Anfang der 40er Jahre, wie viele andere, damals evangelisch geworden und daher waren auch die Kinder evangelisch. Sein neuer Lehrer war ein hervorragender Organist. Er war sehr verständnisvoll und väterlich. Ich denke, das ist sehr wichtig für einen Klavierlehrer oder wie immer. Er hat mir die ganze Orgelliteratur eröffnet, sagt er. Und auf Wunsch des Lehrers hat er dann auch die Organistenprüfung abgelegt. Und mit 16 spielt er bereits in einer evangelischen Kirche in Simmering die Orgel. Sein Lehrer Adolf Wurm, der hat dann in dem berühmten Hans Swarovski, der europaweit der beste Lehrer für Dirigenten war, angepriesen. Und so wurde Art Müller zur Aufnahmeprüfung bestellt und hat dann auch als einer von 7 Schülern unter mehr als 30 Kandidaten die Aufnahmeprüfung bestanden und wurde aufgenommen. In der folgenden Zeit an der Hochschule hat er für sein Leben prägende Begegnungen. Ich lasse ihn da kurz, lasse ich Sie hören, was er dazu erzählt hat.
1: Ist dann wirklich prägend waren für mein Leben. Allen voran mit Leonard Bernstein, der also, wir sind als jungen Studenten, sind halt die Musikvereinszeit gegangen, wenn er mit den Philharmonikern geprobt hat und ihnen versucht hat, Maler beizubringen. Mhm. Das war damals, war das neu. Mhm. Auch für die Philharmoniker. Und er hat immer, hat er uns nach der Probe ins Dirigentenzimmer geholt und hat uns die 4. Beethoven erklärt. Mhm. Ja, 2 Stunden lang. Und er war, ja, aber er ist ein unbeschreiblicher Mensch gewesen. Also sowas von gütig und er wollte immer nur Teaching weitergeben, was ich weiß.
2: Ja.
1: Und das hat er wirklich. Also da war er eh nur einmal oder bestenfalls zweimal im Jahr, hat er auch in der Oper dirigiert. Damals nicht gewusst, dass das eines meiner meist dirigierten Stücke sein wird.
2: Ah, wirklich?
1: Das ist oft gemacht, sehr, sehr oft. Drei oder 4 verschiedene Inszenierungen. Wobei, Inszenierungen kann man nicht sagen, weil weißt du, ich durfte damals nur in einer ganz bestimmten Choreografie und ganz bestimmten Bühnenbild. Also das, was wir vom Film kennen.
2: Ja.
1: Das anders durfte das nicht gezeigt werden.
2: Ja, ja.
0: Ja, soweit ein kurzes aus dem Interview, das ich mit ihm gemacht habe. Eben, er war sehr begeistert von Leonard Bernstein, was ich gut verstehen kann. Ich habe die West Side Story heiß geliebt. Im Frühjahr 1966 hat er dann die Diplomprüfung gemacht und darf sich nun Magister nennen. Schon bald hat er ein Engagement an der Volksoper bekommen, zunächst als Co-Repetitor. Das richtige Dirigieren lernt er erst jetzt von den ausgezeichneten Dirigenten, hat er gesagt, also auf der Volksoper. Und zwar also Quadri, Bernett, Lovro von Matacic. Große Vorbilder. Er sagt, Dirigieren lernt man nur durch Praxis. Dirigieren ist das Einbeziehen des ganzen Körpers in die Musik. Die Körpersprache ist ganz wichtig. Was macht man zum Beispiel mit der linken Hand? Diese Hand soll phrasieren, also wie wird ein Ton gespielt. Sie soll dem Sänger den Einsatz geben, den Musiker sozusagen zu sich herziehen und nicht wie die Rechte den Takt geben. Ja, da habe ich einiges gelernt. 1969 hat er dann die Bühnenmusik der Tschadas-Fürstin dirigieren dürfen und hat dann den Auftrag bekommen, eine Studioproduktion vom Waffenschmied von Lortzing zu dirigieren. Eine große Freude für ihn. Ja, und so hat es dann angefangen mit dem Dirigieren. Bald darauf soll er dann Hänsel und Gretel von Humperdinck, ein eher schwieriges Werk, dirigieren. Und es heißt, Art Müller, ich schmeiße sie ins kalte Wasser. Entweder sie schwimmen jetzt oder sie gehen unter. Ja, wir wissen, er ist nicht untergegangen. 1976 hat er dann seine erste Premiere dirigiert. Albert Herring von Benjamin Britten. Ein großer Erfolg. Im Zeitung und Fernsehen gibt es nun schon Berichte und Interviews und Agenturen in London und Amsterdam stellen sich ein. Und er wird dann bald im Ausland weitergereicht und es beginnt eine intensive Reisetätigkeit mit Konzerten und Opern in Europa, in Japan und in vielen anderen Ländern der Erde. Seine Tätigkeit als Organist der evangelischen Simmeringer Kirche beendet er. Ja, er hat gesagt, das war dann damals so quasi der glaubensmäßig sein Tiefpunkt. Es war dann so, dass wenn die 20-minütige Predigt des Pastors begonnen hat, dann hat er entweder oben bei der Orgel sitzend Zeitung gelesen oder er ist einen Kaffee trinken gegangen. Er ist damals 31 und er hat gemerkt, dass er mit dem Glauben seiner Kindheit nichts mehr anfangen konnte. Doch suchend war er offenbar doch, denn er hat sich da in esoterische Literatur vergraben. 1983 ist er Musikdirektor der Mödlinger Singakademie geworden und lernt dort dann die Liebe seines Lebens, Christine, kennen. 1983 hat er selbst einen großen Konzertchor gegründet, bis zu 100 Leute waren das, die Wiener Kantorei. Und da hat er dann viele große Werke aufführen können, von Verdi, von Mendelssohn, die Missa Solemnis von Beethoven, Haydns Schöpfung und andere. Dann hat der Mödlinger Kulturstadtrat 1986 das Mödlinger Symphonische Orchester initiiert. Und da hat er dann im Juni 87 das erste Konzert dirigiert. Und mit dem Orchester ist es sehr schnell bergauf gegangen. Und unter seiner Führung hat sich das Amateurorchester zu einem professionellen Orchester entwickelt mit einem umfangreichen Repertoire. Im Jahr 2000, sagt er, waren wir das erste Orchester, das im neuen Jahrtausend in Japan aufgetreten ist. Und in der Volksoper, was war da? Ja, in 25 Jahren hat er da rund 800 Vorstellungen dirigiert, davon 12 Premieren. Und dann hat ihn der damalige Direktor Eberhard Wächter, der zum Staatsoperndirektor erkoren wurde, in sein neues Haus mitgenommen. Er ist dort nun einmal für den Probenbetrieb zuständig und auch als Dirigent im Einsatz. In den 13 Jahren, die er dort bis zu seiner Pensionierung dann gearbeitet hat, hat er immerhin noch 200 Vorstellungen gehabt. Die Stadt Wien hat ihm das goldene Ehrenzeichen für Verdienste um die Stadt verliehen. Ja, er hat mit allen großen Sängern dieser Zeit gearbeitet und hat da sehr schöne Erinnerungen an Domingo, an Carreras, an Mirella Freni und viele andere. Er sagt, Leute, bei deren Stimmen man sich niedergekniet hat. Wenn ich mit ihnen probte, konnte ich immer wieder feststellen, was das für einfache, liebenswürdige Menschen waren. Dankbar für jede Hilfe. Ja, und wie war das mit seinem spirituellen Weg? Also er war weit weg vom Glauben und hat esoterische Literatur konsumiert, aber er hat nicht Esoterik praktiziert. 2007 ist es dann zum Umschwung in seinem Leben gekommen und ich lasse ihn da jetzt wieder selbst zu Ihnen sprechen.
2: Rein so glaubensmäßig war ich weit, weit weg. Mhm. Und dann kam aber, und das verdanke ich der Christine, muss ich ehrlich sagen, das war 2007, eine Reise nach Assisi. Mhm.
0: Und da seid ihr nur zu zweit oder mit einer
2: Gruppe? Nur wir zwei. Mhm. Und es war, also für mich war es, also obwohl ich mich vorbereitet habe, ich wollte ein bisschen was wissen über den Francesco und so weiter. Mhm. Ja. Wir sind runtergefahren und ich bin sozusagen als Tourist nach Assisi gekommen und so alles Mögliche angeschaut und war sehr schön, toll. Mhm. Und dann kam der Gründonnerstag, es war in der Karwoche, und wir sind in die Vespa gegangen, nach San Damiano.
0: Die Christi.
2: Zum Gut, wir sitzen dort in der Vespa, und ich habe das schon genossen, insofern, als ich die italienische Sprache sehr liebe. Mhm. Ja. Und das war natürlich alles auf Italienisch, und es ist gesungen worden, es ist gebetet worden und so weiter.
0: Naja, das muss man ja als Dirigent von Opern und so muss man das ja können.
2: In der Oper, musst du Italienisch können. Ja. Na, also die sitzt da, das waren so Gebete und so was weiß ich, und auf einmal heißt es so 15 Minuten Stille. Mhm. So, jetzt sitze ich da und denke mir, was mache ich jetzt? Gehe ich eine rauchen raus oder habe ich nicht gemacht? Ja. Nach 5 Minuten habe ich begriffen, dass diese Stille, weil wir haben so geschaut, die sind alle da gekniet und haben gebetet. Und nach 5 Minuten habe ich dann begriffen, ne, dass die Stille zum Beten da ist. Und dann habe ich so irgendwie halt begonnen zu beten. Und das ist dann etwas, was ich wirklich als Gnade bezeichne, weil ich bin wie erschlagen da gesessen am Schluss und bin ein bisschen raus aus San Damiano. Und das war dann eben schon 6 Uhr am Abend. Und wir sind dann gleich nach Rivoltorta runtergefahren und sind dann dort gemeinsam in die Heilige Messe gegangen. Mhm. Wirklich mit Tränen in den Augen. Mhm. Und wir sind dann am Karfreitag nach Hause gefahren. Das Wetter, es war so bitterkalt. Mhm. Und das Wetter war so schlecht. Sind wir dann nach Hause gefahren. Und ich habe aber zu Christine gesagt, wie wir wegfahren sind, ich gesagt, du, wir kommen wieder, aber ich komme als Katholik wieder. Mhm. Bin nach Haus, bin aus der evangelischen Kirche ausgetreten und habe mich dann auf die Suche gemacht, wie kann ich katholisch werden.
0: Mhm. Ja, wie ist das dann mit ihm weitergegangen, mit Art Müller? Er ist also aus der evangelischen Kirche ausgetreten, wie er gesagt hat, und hat dann in Maria Enzersdorf den Professor Grasemann getroffen. Das war im Übrigen auch einmal ein Porträt von mir in der Vision 2000. Professor Grasemann war damals Organist in der Wallfahrtskirche in Maria Enzersdorf und hatte als junger Musiker den Konrad Art Müller im Gymnasium, wo er Musikprofessor gewesen ist. Also Professor Grasemann war Musikprofessor im Gymnasium von Konrad Art Müller, damit ich da jetzt nichts durcheinander bringe. Er hat mir gesagt, ich habe ihn sehr geschätzt als Professor, als Mensch, aber auch als Organist und Musiker. Ja, und die Frau von Professor Grasemann, Mitglied im Symphonieorchester, hat ihn dann mit Pater Thomas, dem Pfarrer von der Marie-Enzersdorfer Kirche, bekannt gemacht. Ja, und der hat ihn dann nach mehreren Gesprächen und so weiter in die katholische Kirche aufgenommen und am 1. August 2007 wurde er gefirmt. Und sein neuer Glaubensweg hat dann einen großen Einfluss auch auf seinen Komponierstil bekommen. Und er hat erkannt, dass Kirchenmusik ein eigenes Genre ist, und zwar eine Musik zur Ehre Gottes und nicht irgendeine beliebige Musik in der Kirche. Dies bedeutet, so hat er gesagt, dass die Kirchenmusik den liturgischen Anforderungen der Kirche zu dienen hat, vor allem aber dem Messbesucher eine Vertiefung seines Glaubens ermöglichen muss. Und so hat er dann in relativ rascher Folge 2 große Oratorien komponiert, 2008 die Cantico delle Creature, den Sonnengesang des heiligen Franziskus, und dann mit dem Mödlinger Symphonieorchester und 2 Chören ist dieses Werk im selben Jahr dann auch in Assisi aufgeführt worden, in der Basilica Superiore. Und es folgt dann ein 2. Oratorium Inri, das er dann später auch in der Stiftskirche in Heiligenkreuz aufgeführt hat. Und auf Wunsch der Zisterzienser in Heiligenkreuz hat er dann die Heiligenkreuzermesse komponiert. Die wurde zu Pfingsten 2014 uraufgeführt. Und das Oratorium Elias, das hatte dann 2017 einen großen Erfolg in der Burg in Berchtoldsdorf. Nach dem Tod von Professor Grasemann wurde dann Art Müller Chorleiter in Marie-Enzersdorf. Seit 2 Jahren hat er dieses Amt inne. Und er hat gesagt, Gott stellt uns dorthin, wo er uns braucht. Das ist die Hand Gottes, so habe ich das gesehen. Heute ist er sehr froh, bei der Gemeinschaft der Wallfahrtskirche und des Chores in Marie-Enzersdorf gelandet zu sein. Das bedeutet mir sehr viel, ist für mich enorm wichtig und es ist eine Tätigkeit, die mit meinem Glauben untrennbar verbunden ist. Hier kann ich öffentlich und frei sagen, dass ich glaube. Der Glaube ist für mich wesentlich. Wenn ich heute oben auf der Empore sitze, dann habe ich nicht das leiseste Problem, die Messe so mitzufeiern, wie wenn ich unten säße. Früher war das nicht so. Da war ich eben Veranstalter. Ja, noch einen Satz von ihm.
2: Ich also, weil es auch deine Frage war, wie der geistliche Weg ist der, dass ich also, wenn man mich danach fragt und sage, ich bin wirklich ein glückseliger Katholik, bin unendlich dankbar für die Gnade, die mir widerfahren ist und auch geschenkt worden ist.
0: Ja, Professor Art Müller bezeichnet sich zu Recht als glückseliger Katholik, und wer ihn kennt und wer ihn wie wir immer wieder trifft, also der kann das wirklich bestätigen. Er sagt ja, wir sind zur Fröhlichkeit aufgerufen. Als Christen sind wir doch aufgerufen, frohe Menschen zu sein. Ja, das gebe ich gerne an Sie, liebe Freunde von Radio Maria, weiter. Ja, das war ein Porträt von Professor Konrad Art Müller, ein sehr wunderbarer, namhafter österreichischer Dirigent, der sich in Assisi zum katholischen Glauben bekehrt hat und uns viele schöne Stücke, die er geschrieben hat, beschert hat. Damit verabschiede ich mich für dieses Mal, freue mich aufs nächste Mal. Auf Wiederhören, sagt Ihnen Alexa Gaspari.
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1: Grüß Gott und einen schönen guten Tag, liebe Hörerinnen und Hörer, bei unserem Büchermagazin auf Radio Maria Österreich. Am Mikrofon begrüßt Sie Gudrun Trausmuth. Heute mit einem speziellen Thema, ein bisschen ungewöhnlich. Wir reden heute über die katholische Wochenzeitung, die Tagespost. Wirklichkeit im Licht der Wahrheit ist der Titel dieses Büchermagazins. Und ich freue mich sehr über meinen heutigen Gast im Studio, Professor Dr. Ricardo Wagner. Einen schönen guten Tag.
2: Schönen guten Tag, vielen Dank für die Einladung.
1: Willkommen in Österreich. Das ist eine Premiere auf Radio Maria Österreich für Sie, nicht wahr?
2: Ja, ja, es ist das erste Mal. Also ich bin das dritte Mal jetzt in Wien in meinem Leben. Das letzte Mal vor über 25 Jahren.